0: Personen zustellen darf, die in einem neuen nationalen Wählerverzeichnis aufgeführt sind. Dies würde die Stimmabgabe per Briefwahl erschweren und wohl die Demokratische Partei benachteiligen, deren Wählerinnen und Wähler wählen häufiger per Brief. Die Zwischenwahlen in den USA sind Anfang November. Im Bundesstaat North Carolina sollen bereits diese Woche erste Briefwahlunterlagen versandt werden. In die Schweiz zu zwei kurzen Meldungen. Wegen eines medizinischen Zwischenfalls musste eine Swiss-Maschine außerplanmäßig in Kanada landen. Die Besatzung habe auf dem Weg von Zürich nach New York ein Notsignal abgesetzt, erklärte die Swiss gegenüber der Nachrichtenagentur Kisten SDA. In St. John's in Kanada sei der betroffene Passagier in ärztliche Obhut übergeben worden. Anschließend sei der Flug nach New York fortgesetzt worden. Die Zürcher Privatklinik Bethanien schließt ihre stationäre Geburtsabteilung per Ende Jahr. Als Grund nennt sie die gesunkenen Geburtenzahlen. In diesem Jahr rechnet die Klinik noch mit 260 Geburten. Das sind nicht einmal halb so viele wie noch 2020. Diese Entwicklung erschwere eine medizinische Qualitätssicherung. Für die betroffenen Mitarbeitenden gäbe es Anschlusslösungen. Zum Sport, zuerst Fußball mit zwei Resultaten aus der Super League. Basel verliert gegen Sitten 1:2, Lugano gewinnt gegen Servet Genf 1:0. Und eine Meldung vom Eishockey. Schweizer Meister Freiburg ist mit einem Sieg in die Champions Hockey League gestartet. Freiburg gewinnt in Österreich gegen Graz mit 4:2. Das Wetter, es gibt einen sonnigen, nahezu wolkenlosen Tag bei rund 30 Grad. Das waren Nachrichten von Radio SRF. Verantwortlich Manuela Burgermeister.
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2: Meine Ausrichtung oder meine Festlegung, die eigentlich auch, hat sich nachher, später noch als Lüge entpuppt. Meine Ausrichtung war eigentlich, Rolf, je mehr das du weißt, umso mehr hast du Einfluss. Umso mehr hast du auch Macht. Oder? Umso mehr hast du zu sagen, umso mehr fragen die Leute, oder?
3: Vis-à-vis. 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Genug geschlafen, Freundschaften pflegen, Sport, gesunde Ernährung. Ja, was kann man noch alles beisteuern, um gesund zu sein und gesund zu bleiben? Ja, etwa so diese Sachen, oder? Mein Gast heute, Rolf Nussbaumer, beschäftigt sich schon seit Jahrzehnten mit Gesundheit. Er hat eine eigene Gesundheitsschule, hat Bücher darüber geschrieben und er ist heute mit 70 absolut sicher. Das, was der Schlüssel zur wirklichen Gesundheit ist, ist ein versöhntes Herz, wenn man vergibt. Menschen, die einem das tiefste wehgetan haben. Und der Rolf weiss, von was er redet. Er hat einen Haufen Schweres erlebt, wo einem richtig könnte auf den Boden drücken, könnte bitter machen. Das ist der Rolf aber überhaupt nicht, das kann ich euch sagen. Er sieht aus wie ein blühendes Leben, wirklich. Und das mit 70, fit, braun, brennt, strahlend, blaue Augen. Einfach total parat. Über sein Geheimnis, das er entdeckt hat im Leben, erzählt er mir mehr in dem Vis-à-vis. Mega schön, dass du mit dabei bist. Ich bin Ruth Stutz. Rolf Nussbaumer, danke vielmals, dass ich hier bei dir daheim sein darf, für das Vorrecht, dich ein bisschen besser kennenzulernen und ein bisschen reinzuschauen in dein Leben und vor allem reinzuhören. Du hast ganz viel zu erzählen. Danke vielmals für die Möglichkeit.
2: Danke auch vielmals für die Einladung.
3: Rolf, ich habe mich gefragt, du bist jemand, der die Natur so über alles liebt, mega gern voraussehen ist und auch ganz viel von der Natur weiss und kennt. Gibt es überhaupt einen Tag, wo du einfach mal drin hockst und drin schaffst und nicht rausgehst?
2: Ja, das ist aber gut überlegt. Ganz selten. Ja. Gibt es wirklich ganz, ganz selten. Also ich bin ganz selten nicht, nie und nicht voraus. Ja. Das kommt, aber es gibt ab und zu, dass ich wirklich die ganze Zeit, den ganzen Tag im Haus bin.
3: Mhm. Das gibt. Warum bist du so gern voraus? Was gibt dir die Natur?
2: Es sind zwei Sachen. Das eine ist, ich bin ein Bewegungsmensch. Ausgesprochen ein Bewegungsmensch. Ich habe viel verarbeiten in der Bewegung, im Sport, in der Natur. Und das zweite ist, ich liebe einfach Natur. Ich liebe die Faszination von der Natur, die Vielseitigkeit, die wir in der Schweiz haben, das Privileg. Darum habe ich auch ein GA. ein SBB-GA, in der ganzen Schweiz kann man fahren. Ich habe ein Velo-GA, ein schnelles E-Bike, und in der ganzen Schweiz kann man fahren.
4: Und ein Velo-GA? Was heisst das? Du kannst mit dem Velo in den Zug,
2: ja,
4: oder wie?
2: Ich habe ein schnelles E-Bike mit gelben Nummern, ein H4-Akku.
4: Aha, okay.
2: Ja, und ich gehe viel ins Bündnerland fischen, die Bergseen. Die höchsten sind auf 2800 Meter oben. Dann fahre ich so weit rauf, dass ich wenig komme, und den Rest laufe ich dann. Und ich liebe einfach die unterschiedlichen Landschaften, die rauen, zum Teil sehr rauen Gebirgslandschaften, die Wildbäche. Und am liebsten bin ich einfach allein dort. Und wenn ich gehe fischen, dann heisst das, dann gehe ich um 11:30 auf den Zug, dann fahre ich anderthalb Stunden Zug auf Chur. Und dann bin ich am Arbeiten oder am Lesen im Zug rein, und dann fahre ich 2 Stunden Velo oder 3 Stunden Velo. Und dann fische ich 1 Stunde fischen und fahre wieder 2 Stunden retour. Das heisst eigentlich so ein bisschen Bewegung und Fischen und eben gleichzeitig noch Arbeiten oder Lesen im Zug.
4: Und weißt du, strahlst, du bist braun gebrannt, du bist 70, Rolf. Ich hätte es nie im Leben gedacht. Weißt du, und das ist doch so ein Ziel. Also, wenn man dich anschaut, denkt man, so will ich auch 70 sein. Wie hast du das geschafft? Weißt du, dass du so lebendig und also, du bist wie ein 30-Jähriger, kommst du mir vor?
2: wie habe ich das geschafft? Das ist jetzt aber eine lange.
4: Vielleicht eine finden
2: tiefe
4: wir das
2: Frage, genau. Eine lange Geschichte aus. Also, ganz grundsätzlich kann ich sagen, ich befasse mich sehr intensiv mit Gesundheit. Das ist eigentlich das Lebensthema für mich, Gesundheit mit allen Facetten. Und zwar eben nicht nur Gesundheit, einfach wie man es so landläufig so im Volksmund so bespricht, sondern es ist wirklich Gesundheit im ganzheitlichen Sinn, wo der Geist, Seele, der Körper, das ganze Lebensumfeld, das ganze Beziehungsumfeld, der ganze Lebenskontext mit eingeschlossen ist. Das macht es für mich spannend. Und ich sage immer, wenn ich referiere an Arzt, sage immer, Gesundheit und Fitness, das gehört von mir auch zusammen, auch geistliche Fitness, geistige Fitness und so, psychische Fitness, da hängt alles zusammen. Das ist, man kann einen grossen Teil kann man beeinflussen durch den Lebensstil. Da kann man prägend, kann man da Einfluss nehmen. Aber letztlich sage ich, Gesundheit und Fitness sind immer auch Gnade und Geschenk. Gnade und Geschenk. Es ist vieles genetisch angelegt in uns, was Gesundheit anbelangt. Dass ich blaue Augen habe, das ist genetisch. Dass ich so gross bin, das ist auch genetisch. Oder so klein. Aber es gibt gewisse Sachen, die sind so auch genetisch angelegt. Zum Beispiel, meine Mutter hat Parkinson gehabt. Mein Vater hat Demenz gehabt, Alzheimer. Meine Schwägerin hat ALS gehabt. Das ist so nicht blutsverwandt. Amyotrophe Lateralsklerose. Mein Schwager hat Parkinson. Also eben, von der genetischen Prädisposition her, muss ich sagen, habe ich eigentlich nicht so gute Voraussetzungen hätte. Aber man weiss eben aus der Forschung, aus der Epigenetik weiss man eigentlich, dass eben Gene, die haben wir zwar, die können wir nicht beeinflussen, aber ob Gene aktiviert werden oder nicht aktiviert werden, das hängt sehr stark mit dem Lebensstil zusammen. Und das ist für mich ganz ein wichtiger Teil, der Lebensstil, die Eigenverantwortung, die ich wahrnehme. Und ich merke selber, es funktioniert einfach. Ich bin heute, ich spiele immer noch Fußballspiel immer noch. Und ich merke, ich bin heute zum Teil schneller rehabilitiert, regeneriert, wie vor 40 Jahren noch.
4: Eben, wie ein 30-Jähriger.
2: Ich bin eben auch anders schon mehr.
4: Ja.
2: Oder zum Teil. Und einfach, und auch psychisch heute besser aufgestellt bin. Und so weiter.
4: Das ist sogar noch fitter als ein 30-Jähriger. Hey, nochmal. Nein, aber das ist mega inspirierend und über das reden wir unbedingt noch später. Zuerst müssen wir wundern, wie du aufgewachsen bist. Bist du dort auch schon gerne in der Natur, so als kleiner Rolf?
2: Wir sind in einer Familie aufgewachsen, ich war der älteste von 5 Kindern. Wir sind ab und zu am Sonntag sind wir in ein Naturschutzgebiet Verstecke spielen miteinander, mit den Eltern, das ist mir noch geblieben. Ich bin als kleiner Bub, als relativ kleiner Bub, als 10-Jähriger bin ich fischen im Freibach. bei Rhinegg im Alter habe ich gefischt. Also in dem Sinn bin ich viel in der Natur gewesen.
4: Hat es auch schon etwas gegeben, dem Fall schon dort?
2: Ja, hat einen Bezug gegeben. Und dann später ist dann gerade in dieser Phase schon ein Fußballspiel dazu gekommen. Gut, das ist nicht schon auch draussen, aber ist jetzt nicht gerade so, ist schon nicht direkt jetzt, gibt nicht einen näheren Bezug zur Natur. Aber dort bist du immerhin draussen, du bewegst dich. Aber wir sind als Kind oder mit den Eltern sind wir eigentlich praktisch nie wandern. Das haben wir dort nicht gekannt. Das ist eigentlich erst später entstanden.
4: Ja. Mhm. Ja, du hast gesagt, aber als Familie Verstecken spielen, das klingt doch noch recht herzig.
2: Ja, ja.
4: Sonst war es nicht so harmonisch gewesen bei dir daheim, gell?
2: Ja, wir haben ziemlich schwierige Zeit erlebt. Wobei ich mal ganz ehrlich sagen, wenn ich jetzt das erzähle, so ein Einblick gebe in meine Familiengeschichte, das ist jetzt meine Sicht, mein Erleben. Meine Geschwister, die würden das wieder ganz anders erzählen zum Teil. Das ist noch interessant. Hm. Ich war der Älteste und der Vater war oft nicht daheim gewesen. Der Vater war oft in der Restaurant gewesen, ist alkoholisiert daheim gekommen. Mutter hat den Familienbetrieb eigentlich gemanagt, sehr gut gemanagt auch. Hat wirklich für Ordnung geschaut. Wir waren in einer Vierzimmerwohnung, wir waren siebte gewesen.
4: Wow, ja.
2: 3 Söhne in einem Zimmer bis 20, oder? Das kann man sich heute fast nicht mehr vorstellen.
4: Nein, wirklich nicht, ja.
2: Aber das hat funktioniert. Und wir haben wirklich auch viel, viel Stress gehabt, oder?
4: Hm.
2: Weil der Vater war sehr autoritär gewesen, also hochgradig autoritär, zum Teil auch unberechenbar. Wenn er unter Alkoholeinfluss gestanden hat, dann hat er mit dem Lau wirklich einfach Trick geschlagen und uns mit dem Lau abgeschwartet, auf Deutsch gesagt.
4: Du hast ja immer Angst gehabt, wenn er heimkommt,
2: ja, wahrscheinlich. Die Beziehung war sehr stark von Angst besetzt gewesen. Und dort habe ich ein Muster entwickelt, weil ich eine Lebenslüge geworden ist, habe ich gemerkt, erst später realisiert. Ich habe gemerkt, ich muss Liebe, Anerkennung, Monitorleistung wie erkaufen, erstritten. Dass ich von ihm geliebt und anerkannt bin. Und da hat sich in mir ein Mechanismus entwickelt in meiner Seele. Leistung, machen, im Griff haben, unter Kontrolle haben und so. Und das hat sich nachher über Jahrzehnte entwickelt und verfestigt. Und das haben dann auch meine eigene Familie, mit unseren 4 Kindern, haben das auch zu spüren bekommen, bis dann die Muster, die negativ besetzten Muster, ans Licht gekommen sind und dass da wirklich Versöhnung und Heilung reingekommen ist.
4: Hm.
2: Das war ganz ein zäher Prozess gewesen.
4: Das ist ja häufig so, oder? Dass man so irgendwelche Bewältigungsstrategien hat als Kind und dann die weiter beibehalten und irgendwie funktioniert es dann nicht.
2: Ja.
4: Spannend. Ja, wie das gekommen ist, das würde ich gerne von dir hören. Du hast gesagt, du bist der Älteste von 5, also auch da schon fest in der Verantwortung wahrscheinlich drin, gell?
2: Ja.
4: Hast da schon ganz feste Rolle eingenommen.
2: Ja.
4: Auch Fußball spielen war ja ein grosses Thema gewesen. Dein Papi hat auch Fußball gespielt und auch dort ist er relativ hart mit dir ins Gericht, gell?
2: Ja, einerseits hat es mich gefreut, dass er meine Fußballmatch als Junior schauen. Da habe ich mich auch geehrt gefühlt. Ich wollte ihm zeigen, dass ich gut Fußball spielen kann und so. Andererseits war aber auch der, der mich immer dann auch recht schnell kritisiert hat. Das hat mich aber eigentlich motiviert und aufgeputscht, oder? Zum ihm eigentlich gefallen. Also auch wenn ich Kritik von ihm eingefangen habe, dann hat mich das eigentlich motiviert, zu sagen, und Rolf, und jetzt machst du es noch besser und jetzt willst du noch mehr. Natürlich ist auch da eben das Leistungsdenken dahinter gewesen, aber irgendwie habe ich mich entwickeln können in dem auch. Ich konnte mein Potenzial, das ich hatte, dort schon, habe ich können wie so ein bisschen spüren auch. Und meine Grenzen auch ein bisschen ausloten. Und das hat mich schon ein Leben lang geprägt. Und ich kann sagen, die ersten 20 Jahre habe ich gestottert in meinem Leben.
4: Mhm.
2: Und ich würde sagen,
4: 20 Jahre lang?
2: Ja, 20 Jahre lang habe ich gestottert. Und ich glaube, das hat viel zu tun gehabt damit, weil ich einfach enorm viel Stress hatte. Vor allem jetzt vom von der Seite vom Vater. Extrem viel Druck und eben das Unberechenbare, nie wissen, wann er auf mich zukommt, wie er reagiert und so. Das hat mich extrem gestresst und ich denke, das ist ein wichtiger Faktor war wegen dem Stottern. Ja.
4: Wie ist denn das losgeworden?
2: Also
4: auch wieder eine grosse Geschichte.
2: Auch eine grosse Geschichte. Also losgeworden, es ist nicht einfach so zack weg gewesen, sondern es ist ein Prozess geworden. Sicherheit dazu beiträgt, wo mein Selbstbewusstsein, mein Selbstvertrauen, das Wissen, dass ich eben nicht einfach nichts bin und nichts kann, sondern eben, dass ich wirklich auch, dass auch Fähigkeiten in mir schlummern und die erlaubt mir und mir halt, sich zeigen im Alltag, hat das doch von dort her schon eine gewisse Stabilität gegeben, gewisse Selbstsicherheit gegeben und hat sich so dann mehr und mehr auch so ein bisschen, nicht ganz aufgelöst, aber einfach so ein bisschen, es ist nicht mehr, hat nicht mehr die Bedeutung gehabt und es ist nicht mehr so markant in Erscheinung getreten, das Ganze. Und ich habe manchmal in den Nahsituationen immer noch manchmal so ein bisschen schwere Zunge. Jetzt kommt das vielleicht weniger zum Ausdruck. So. Aber ich habe nicht so ein, eigentlich nicht so ein geschmieriges Maul, habe ich immer das Gefühl, wenn ich danach in einer Stresssituation bemerke schon, dann kommt so etwas Blockierendes wieder über mich, wo mich eher dann einschränkt. Ja.
4: Aber wahrscheinlich wie dann schauen, dass man das nicht zu fest anschaut, fokussiert, oder? Ja. Könnte ich mir vorstellen. Genau. Weil es ist immer grösser, oder?
2: Genau.
4: Ich würde jetzt gar nicht merken bei dir. Ja. Aber du hast irgendwann eben gemerkt, du hast vorher ziemlich schnell bist aufs Thema Gesundheit gekommen. Also es ist ein Thema, das dich heute mega beschäftigt. Also schon so lang und wo dein Herz dafür schlägt. Was heisst eigentlich ganz gesund sein? Du hast vorher auch gesagt, du hast eine Schule gegründet, leitest die seit 25 Jahren ganzheitliche Heilkunde, Alternativmedizin. Du wirst uns nachher noch mehr dazu erzählen. Aber weißt, wie bist du jetzt von dem 20-jährigen jungen Mann mit wenig Selbstvertrauen, der gestottert hat, auf das Thema gekommen? Wie war dein Werdegang gewesen? Wie bist du dort hergekommen, dass dich das plötzlich so brennend interessiert hat?
2: Also, ich glaube, angefangen hat es in meiner frühesten Kindheit. Ich bin 2 Jahre lang bin ich bei den Grosseltern gewesen, weil meine Mutter gearbeitet hat. Und mein Grossvater, der ist relativ früh gestorben. Meine Grossmutter auch mit etwa 60, 61, 62 sind die gestorben. Und der Grossvater hat mich etwa ausgefahren in die Schwegalp. Und hat mir so Blümchen gezeigt. Und hat mir auch mal einen Teich gezeigt. Da bin ich über 2 oder 2,5 mit Goldfisch drin. Der hat mich total fasziniert.
4: Dass du das noch weißt?
2: Da weiss ich noch. Ja. Die Goldfische, die haben mich so fasziniert. Und auch die Pflanze, die er dort gezeigt hat, dass irgendetwas ist da in mir erwacht. Oder geweckt worden. Ich weiss noch nicht. Ja. Und, später habe ich dann ja, das ist mein erster Beruf, so ein Drogist gelernt. Weil weiterführende Schulen, das war mir gar kein Thema gewesen, auch wegen dem Stottern. Ich hatte so Horror gehabt, vor allem von den sprachlichen Fächern, Deutsch, Französisch und so. Und der Lehrer gesagt, der Rolf, du noch vorlesen, das war das absolute Horror gewesen für mich. Und darum war es auch gar kein Thema gewesen, eine weiterführende Schule zu dem Zeitpunkt. Habe ich Drogist gelernt und ich kann heute noch sagen, ich bin dankbar, dass ich das gelernt habe. Es ist eine sehr gute Grundausbildung, die sehr breit aufgestellt ist. Und dort habe ich einen starken Bezug zu den Pflanzen bekommen. Es hat mich aber nicht so gross interessiert, dazumal. Auch Chemie und so, die wir hatten, intensiv. Ist alles spannend gewesen, aber es hat mich wie nicht interessiert. Ich hatte vor allem Fußball im Kopf, kaum Fisch im Kopf gehabt.
4: Ja.
2: Und habe eigentlich, bin eigentlich schmalspurmäßig durch die Ausbildung durch, durch die 4-jährige Ausbildung durch. Und als ich in der Psychiatrie angefangen habe, 1980, da habe ich, als ich die Ausbildung gemacht habe als psychiatrischer Krankenpfleger, habe ich während der Ausbildungszeit habe ich die Möglichkeit bekommen, mal in der Klasse über Heilpflanzen einen Vortrag zu halten. Und dann habe ich mal gemerkt, wow, da ist noch etwas da, wo mich wieder ein bisschen kützelt, wo mich selber anfängt zu interessieren. Und danach habe ich nach der 3-jährigen Pflegeausbildung 7 Jahre mit Drogensüchtigen unterwegs zu einer Station und habe dort sehr viel Gunst gehabt vom damaligen Chefarzt. Ich konnte dort zum Beispiel auf dieser Suchtstation ein Heilpflanzensortiment installieren. Mit etwa 7 oder 8 Einzelpflanzen und etwa 6 Mischungen. Und dann später sogar in die Klinikapotheke gekommen. Und dass alle Stationen haben können, auch die Ärzte haben können, die Heilpflanzenmischungen haben können, haben können dort beziehen. Und das ist eigentlich entstanden, weil ich so viel Gunst hatte beim Chefarzt und mir der völlig freie Hand gegeben hat, um das dort einzusetzen. Hat noch können mein erstes Heilpflanzenbuch schreiben, in der Klinikzeit eigentlich, habe können Vorträge geben dort in dieser Zeit. Und so ist es mehr und mehr richtig erwacht. Also, ich habe viel mehr Interesse bekommen an den Heilpflanzen, wenn ich dort als Drogist hatte.
4: Und das hat dich irgendwie angefangen zu packen. Also, du hast dich dann ja mega vertieft in das Thema. Ja. Also, du hast ja. Hast du das nebendran studiert?
2: Das war ein Literaturstudium. Oder? Ich habe dann Bücher, ich bin ein richtiger Büchertiger gemacht. Ich habe dort auch noch in dieser Zeit, kann ich dann sagen, ich bin dort von der Persönlichkeitsstruktur her bin ich noch mal ganz anders gewesen, wie ich heute bin. Und zwar, meine Ausrichtung oder meine Festlegung, das ist eigentlich auch, hat sich nachher, später noch als Lüge entpuppt. Meine Ausrichtung war eigentlich, Rolf, je mehr das du weißt, umso mehr hast du Einfluss. Umso mehr hast du auch Macht, oder? Umso mehr hast du zu sagen, umso mehr fragen dich die Leute, oder? Und da habe ich angefangen, wenn ich in der ersten Ausbildung verschlafen habe, in der Drogistenausbildung, mit 16 bis 20, habe ich nachher in der Psychiatrieausbildung total nachgeholt. Da habe ich angefangen zu lernen. Da habe ich auch Freude bekommen, Bücher durch die Welt, um möglichst viel wissen, weil es mich interessiert hat. Oder? Und Psychiatrie ist natürlich Psychologie, Psychiatrie, Soziologie. Das sind doch extrem, für mich jetzt in dieser Zeit, sehr extrem spannende Themenfenster gewesen. Und das hat mich einfach interessiert. Und dann habe ich angefangen zu lernen und wissen. Aber nicht nur wegen quasi mich entwickeln, sondern auch, weil es mich einfach auch interessiert
4: ja, genau.
2: hat. Oder? Das war
4: ja.
2: der Triebfeder. Aber gleich irgendwo in der Haltung, Rolf, je mehr das du weißt, umso mehr hast du Ansehen und umso mehr hast du Einfluss. So, oder? Das ist eigentlich so eine Lebenslüge geworden. Und mir hat mal jemand gefragt, in dieser Zeit, ich weiss noch, und das war nach der Ausbildung, Rolf, bist du eher sachorientiert oder bist du eher personenbeziehungsorientiert? Da habe ich ganz klar sagen, ich bin eindeutig sachorientiert. Und da war auch wieder eine Lüge dahinter. Und zwar, ich kann das ganz offen sagen, kommt mir jetzt ganz spontan. Ich habe früher noch, oder immer wieder Freundinnen gehabt, das sind nur kurzfristige Beziehungen gewesen. Und ich habe mir dort gesagt, wenn ich mich tief in eine Beziehung reinlasse, emotional, dann mache ich mich verletzlich. Und vor dem habe ich Angst gehabt. Und habe gesagt, ich lasse mich nicht zu tief in eine Beziehung, sonst wäre ich verletzt und enttäuscht. Und erst später, lang später, wo dann der Versöhnungsprozess angefangen hat, wo ich meine Geschichte anfange aufzuschaffen, wo die Knörz ans Licht gekommen sind und so weiter, habe ich gemerkt, wow, ich denke ja eigentlich ganz anders. Ich bin ja gar nicht so. Ich bin ja eigentlich ein Beziehungsmensch. Ich liebe das. Ich liebe Beziehungen. Und ich liebe Netzwerke. Und das ist eigentlich heute so. Also, ich habe so viele Freundschaften. Also, wenn ich von Freundschaften rede, meine ich, ich habe wirklich super gute Freundschaften, wo ich mein ganzes Herz raus, wir können gegenseitig können das Herz teilen. Und das ist so bereichernd.
4: Mega spannend, wie man sich das so krass kann verändern, oder? Wo man denkt, das ist, ich bin so gemacht. Genau. Du hast das so einen Switch erlebt. Mega spannend. Also du hast in dem Fall dort in dieser Psychiatrie gearbeitet, hast dich immer mehr in die Heilpflanzenwelt, oder? Reingelesen. Du hast hunderte, tausende von Stunden, gell, habe ich gehört, hast du wirklich studiert. Das ist deine Welt geworden. Und nachher bist du von der Psychiatrie weg, nachdem du mehrere Bücher geschrieben hast, und hast dann irgendwann deine eigene Schule gegründet. CGH, gell? Ja. Ich kann sagen, christliche, ganzheitliche Heilkunde gibt es heute 25 Jahre. Kannst du uns ein bisschen erzählen, wie ist es zu dieser Schule gekommen?
2: Also CGH muss ich dann noch ein bisschen präzisieren. CGH steht eigentlich für christlich-ganzheitliche Heilkunde. Das ist eine Art wie eine Bewegung. Eine Gesundheitsbewegung, eine ganzheitliche Gesundheitsbewegung. Und die Schule selber, die nennt sich SCGL, das ist Schule für christliche Gesundheits- und Lebensberatung. Ja, das ist halt das, was ich immer noch mache. Wie es dazu gekommen ist, ich bin dann im 2000, Januar 2000, habe ich nochmal einen Quantensprung gemacht im Beruflichen. Also ich habe vor 18 Jahren in der Psychiatrie gearbeitet. Am Schluss war ich in der Fortbildung tätig. Und 2000 bin ich zu Campus für Christus. Zu einem überkonfessionellen christlichen Missionswerk, das weltweit sehr engagiert ist. mit etwa 20'000 Mitarbeitern oder noch mehr sogar. Und dort habe ich gearbeitet, im Arbeitszweig CDK, Christen im Dienst an Kranken. Dort habe ich angefangen zu arbeiten. Und ich hatte eine Vision, ich wollte dort bei Campus ein sogenanntes, oder bei CDK, ein biblisch-christliches Pflegemodell entwickeln. Das war eigentlich in meiner Vision. Und dann ist ganz etwas Interessantes passiert. Dann habe ich gemerkt, dass wir nach einem halben Jahr Campus, also mein Chef, der Kurt Oswald, der war Unternehmensberater, er und ich, wir sind so ein bisschen Pioniertypen gewesen. Wir sind voraus, einfach Fürsche, oder? Und dann habe ich gemerkt, nach einem halben Jahr, dass das ist einfach zu schnell und zu viel. Wir hatten vier kleine Kinder daheim. Und dann habe ich gesagt, Jesus, jetzt will ich wissen von dir, ich habe gebetet, ich will wissen von dir, was ist mein Auftrag bei Campus? Was ist meine Berufung? Und dann habe ich gefastet. Und am 28. Tag beim Fasten habe ich wie von Gott einen ganz starken Eindruck aufs Herz bekommen. Also wie nicht eine Stimme im Kopf, sondern einfach ein Eindruck, ein Herzenseindruck, ich kann das schlecht beschreiben, ich soll eine Schule gründen im Bereich Alternativmedizin, im Bereich ganzheitliche Heilkunde, ohne Esoterik. Und in der Nacht ist das nochmal gekommen. Genau das Gleiche, habe ich alles aufgeschrieben. Und dann habe ich es dann, kommende Woche habe ich es meinem Chef gesagt, dem Kurt Oswald, dem Unternehmensberater, eine Weile später am Hans-Peter Nüsch, dem Leiter von Campus, meinem Chef, meinem obersten Chef. Und beide gesagt, Olf, das ist super, wir können dich voll unterstützen. Und das war im August 2000 und im April 2001 habe ich bereits mit der ersten Klasse gestartet, mit 12 Frauen.
4: Hey, aber weißt du, jetzt erzählst du, von dem Eindruck, dass Gott zu dir geredet hat, dass du sagst, du hast mit Jesus geredet. Wie bist du zu dem Glauben gekommen? Also du hast ja eben Campus für Christus, ist auch ein christliches Werk. Jetzt hast du so eine schwierige Vergangenheit. Irgendetwas muss ja wie passiert sein, dass du den Glauben für dich entdeckt hast. Also was ist da passiert?
2: Ja, das ist eine lange Geschichte.
4: Ja.
2: Also ich bin eigentlich... Wir sind als Familie, als Kind, wir sind katholisch sozialisiert worden. Und zwar darum, weil der Vater ist katholisch gewesen. Er ist aber nie in die Kirche gegangen, außer bei der Weihnachten mit uns. Meine Mutter war evangelisch gewesen. Aber wir sind katholisch erzogen worden. Wir haben auch mit der Erstkommunion, Firmung und so alles katholisch, haben wir eigentlich erlebt. So. Und, ich hatte dann eigentlich so mit um die 20 herum, habe ich gemerkt, dass ich mir rein, also, muss ich noch vorschicken. Meine Mutter ist in der Ehe, hat sie Jesus kennengelernt. Durch eine andere Frau. Und, sie hat dann dort, ihr Leben ist verändert worden. Mein Vater hat das zwar gewusst, hat das toleriert, das war kein Problem für ihn. Und dann hat sie immer, Wenn der Vater in der Restaurant war, er war oft nicht daheim am Abend, hat sie uns aus der Bibel vorgelesen, hat mit uns gebetet und so. Und wir haben, ich weiß, so ein bisschen angefangen, fangen für den Glauben. Aber ich habe gemerkt, etwas in mir regt sich, in meinem Herzen bewegt sich etwas. Und ich öffne mich auch. Und habe auch angefangen, die Bibel zu lesen in der Ausbildungszeit. Und dann, ich bin eben mit 20 nicht daheim gewesen. Und dann mit 21 bin ich ausgezogen. Und dann habe ich dann, das war ganz speziell gewesen. Ich hatte eine Begegnung in der Nacht. Also, es war so gewesen, wie, es ist nicht visuell, aber einfach, wie Jesus, ich habe von Jesus ja gehört von der Mutter, aber wie Jesus würde da stehen und sagen, Rolf, und ich wusste, das ist Jesus, Rolf, willst du dein Leben mir anvertrauen und ein neues Leben mit mir gehen? Also in dem Sinne, so. Also, das war mit bei 21. Und ich habe gesagt, ja, ich will das wirklich, oder? Ich will das wirklich. Und da habe ich wie mein Herz ihm geöffnet und gesagt, Jesus, du hast mein Herz haben. Mhm. Ich will jetzt einfach dir nachfolgen. So wie du mir das zeigst. Und dann hat sich mein Leben wirklich angefangen zu verändern. Ich bin dann gerade später ausgezogen, bin in eine Jugendgruppe gegangen und so. Und dann ist etwas Spezielles passiert. Dann bin ich in eine Freikirche gekommen. Und dann hat der Vater erfahren, der Vater ist sehr ein bekannter Mann, sitzt drin, er ist hoch, hat hohes Ass, sie hatte im Fußballclub, haben ihn viele Leute kennt auch und so. Und dann hat er mir mal gesagt, er habe gehört von seinen Kollegen, von seinen Fußballkollegen, die gesagt haben, ah, dein Sohn ist auch in einer Sekte. Mhm. Und das war ihm so peinlich gewesen. Also peinlich, dass jetzt der Sohn in der Sekte ist, aus seiner Sicht, oder? Früher ist eben nur katholisch oder evangelisch, ist keine Sekte, sie sind alles Sekte gewesen. Und dennoch ist aber nicht die Aggression, die Enttäuschung ist nicht auf mich gekommen, vom Vater, sondern ist voll auf Mutter gekommen. Du bist schuld, du hast und so. Und dann sind nachher noch zwei, meine Geschwister, sie sind auch in einer Freikirche, in anderen Freikirchen. Und meine Mutter hat enorm viel müssen leiden wegen dem Glauben, weil wir 3 von 5 sind einfach gläubig geworden, haben an Jesus geglaubt. Und die ganze Frustration über Jahre ist auf die Mutter gekommen. Und meine Mutter hat ja ganz tragisch, einer, das steht auch im Buch hinten da, ist einfach ganz tragisch gewesen. Sie hat im 2011, wo ich mein Sabbatical hatte am Campus, wo ich auf der Schwegalp war, hat sie Parkinson-Diagnose bekommen. Und im 2014, 3 Jahre später, das ist jetzt ganz makaber, also ist extrem schwierig und traurig, aber sie hat sich im Rhein ertränkt. Hm. Und interessant war, von dort an, der Vater hat dort schon, ist schon so ein bisschen am Anfang von einer Demenz, und von dort an hat sich sein Leben völlig verändert. Leben vom Vater.
4: Inwiefern denn?
2: Dass der Vater mir gesagt hat, du Rolf, er ist auf mich zu, Rolf, ich will jetzt auch in die Kirche. Und zwar nicht in meine Kirche, wo ich ja keinen Bezug hatte zu der katholischen, sondern in die Kirche von der Mamme. In die evangelische Kirche auf Rinnig. Und dann bin ich mit ihm regelmäßig in die Kirche gegangen, gut zum Mittagessen und noch einen Spaziergang machen, in seinem Umfeld. Und das war so eine kostbare Zeit für mich dort. Mhm. Da sind wir aber schon versöhnt. Da bin ich schon versöhnt mit dem Vater. Mhm. Da konnte ich alles aufschaffen. Mhm. Und wir hatten so eine super Zeit die letzten 4 Jahre miteinander, wo er schon dement war. Einfach ein Wunder für mich gewesen.
4: Jetzt hast du immer wieder über das Thema Versöhnung du angesprochen. Das ist ja ein Riesenthema. Und gerade wenn wir über Gesundheit reden, wo es bei deiner Schule geht, um ganzheitliche Gesundheit, ganzheitliche Heilkunde, ganz viele Themen wie eben Alternativmedizin sind dort drin. Aber weißt du, sagst eigentlich das Wichtigste, Bewegung, was gehört alles dazu, was wir kennen, Ernährung, oder? Das kennen wir alles. Aber du sagst, wie das Wichtigste ist Versöhnung. Ja. Kannst du zu dem etwas sagen? Weil da spürt man wirklich daraus heraus, du bist einen riesen Versöhnungsweg gegangen.
2: Ja. Versöhnung, ich habe gesagt, haben wir jetzt ja schon seit 3 Jahrzehnten intensiv mit Gesundheit auseinandergesetzt. Und ich habe das gerade auch letzte Woche an einem Vortrag gesagt. Ich habe gemerkt, die grösste, die stärkste, die tiefste Gesundheitsrelevanz hat eindeutig Versöhnung. Oder? Du kannst noch so viel gut machen, du kannst dich gut ernähren, du kannst dich bewegungsmässig gut aufstellen lassen und so. Du kannst dich mit Heilpflanzen gut abdecken. Du kannst vieles gut und richtig machen, da gibt es gar nichts. Aber wenn du im Herz, in deiner Seele nicht versöhnt bist, dann ist es einfach, bleibt es an der Oberfläche. Weil wenn mein Herz noch so stark zu war, wo ich meine Schutzmechanismen aufbauen habe, weil ich Angst hatte, ich könnte zum Beispiel verletzt werden. Mhm. Oder wenn ich mir mal gewisse Sachen, wenn wir bis zum Schluss sind wir zu den Eltern heim, haben gejassen mit ihnen. Und wenn dann der Vater so seine Macho-Allüren wieder so zum Vorschein gebracht hat, habe ich gemerkt, dass mich da mit 60, ja, oder mit 58, total gestresst hat, triggert hat. Merkt, wenn irgendein Stichwort kam oder so ein Verhalten, habe ich gemerkt, da ist etwas, was triggert in meiner Seele, oder? Das ist ein Zeichen dafür, dass etwas nicht versöhnt ist, wenn es triggert. Also es ist zwar vergeben schon, aber irgendetwas, eine Verletzung in meiner Seele, die noch triggert, wo sich irgendwie bemerkt macht. Und dann habe ich gesagt, der Gabi, das war schon interessant, habe ich der Gabi gesagt, mit 60 ist das gewesen, du Gabi, du hast den Vater eben noch gelebt, hat noch bis 18 nicht noch gelebt. Und dann habe ich gesagt, Gabi, ich habe den Eindruck, ich sollte noch mal in die Seelsorge. Ich war früher schon mal in der Seelsorge, bei einem guten Freund von mir, der ein Lehrer ist an meiner Schule, Daniel Linder, der das Casa Emanuel leitet in Castries. Wir haben es einfach auch zwischenmenschlich sehr gut. Ich habe volles Vertrauen zu ihm gehabt und immer noch natürlich. Und dann gesagt, du, ich will noch mal ins Coaching oder in die Seelsorge und das noch mal anschauen und aufschaffen. Und dann hat Gabi gesagt zu mir als Reaktion, habe ich schon lange gedacht.
4: Ja, sicher, ja, genau. Ja.
2: Habe ich schon lange gedacht.
4: Ja. Aber wann hast du denn das angefangen? Wann hast du gemerkt, ich muss das Leben aufschaffen?
2: 2014.
4: Ja.
2: Nein, falsch, im 2011. Im 2014 ist Mutter gestorben. Im 2011 hatte ich das Sabbatical. Da bin ich 14 Tage auf einer Alp mit dem Hund, Nahrungsmittel, alles mitgenommen, 80'000 Kilokalorien mitgenommen und habe 14 Tage darüber gelebt, viel wandern gegangen natürlich auch. Aber, und dort ist meine Versöhnungsgeschichte eigentlich richtig losgegangen. Und dort hat mich Jesus immer wieder in Situationen, die ich nicht machen konnte oder nach Plan. Das ist immer da, ich bin viel wandern, wie gesagt. Bin ich wieder gelaufen und habe gemerkt, jetzt kommt ein Gedanke und der fängt an mir etwas triggern in meiner Seele, eine Verletzung, vielleicht von meinem Lehrer oder von meinem Fußballtrainer oder von meinen Geschwistern. Und das sind ganz verschiedene Personen sind da gekommen. Und so nicht alle miteinander. Immer eins ums andere. Schritt, ich bin nicht überfordert worden, einfach Schritt für Schritt. Dann ist es in mir gemerkt, oh, da ist noch etwas da, was noch wehtut, in meiner Seele noch wehtut, oder? Und dann habe ich das mit Jesus dann einfach angeschaut, so, und habe gemerkt, das ist jetzt ein längerer Prozess, ich kann jetzt nicht etwas zu schnell sagen, aber ich habe das mit Jesus angeschaut, habe den Schmerz dann nochmal auch zulassen, den Schmerz, nicht verdrängt, sondern zulassen, habe das Jesus gebracht, und dann ist nachher, dann ist wirklich heilig reingekommen.
4: Also du hast wie die Situation genommen, die dir in den Sinn gekommen ist, und diesen Menschen vergeben, kann man das
2: ja,
4: so
2: genau.
4: sagen?
2: Ja genau, ich habe nochmal vergeben. Ich habe zum Beispiel meinem Vater vergeben. Als Beispiel. Mein Vater hat vorhin noch viel gesagt, im Fußball zum Beispiel hat er gesagt, er hat mich so können triggern, hat mich aber so können motivieren auch. Rolf, du bist ein weicher Sich, du bist ein Weichling eigentlich, oder? Der Peter, dein Bruder, der zwei jünger war, hat geschaut, hast du gesehen, der geht dran und so. Und hat mich so können provozieren. Du bist ein weicher Sieg. Ich war eher ein technischer Spieler. So ein bisschen feiner Spieler, technischer Spieler. Und dann nachher. Und dann habe ich aber nicht gesagt, komm, bloß du mir in die Schuhe, ich gehe zum FC aus. Hätte ich auch sagen Ich habe dann gesagt, warte, ich zeige das. Ich kann auch. Dann habe ich meinen Stil geändert. Nur zum Eindruck machen, oder? Und ist für das gekommen, in dieser Situation auf dieser Alp, habe ich gemerkt, oh, da ist noch etwas da, das triggert. Dann habe ich gesagt, Jesus, du siehst da bin ich verletzt worden, da bin ich wirklich demütigt worden auf dem Vater mit dieser Aussage. Und ich bitte, dass du ihm das vergisst. Und ich habe nicht mehr ihm gegenüber treten. Ich konnte sagen, Jesus, ich bitte, dass du ihm das vergisst. Und ich vergib ihm auch. Und aber ich vergib auch mir, weil ich mich dafür falsch verhalten habe, weiss ich zu wenig. Vielleicht habe ich das auch irgendwie bei ihm ausgelöst, ich weiss nicht genau. Aber einfach, dass ich ihm vergeben habe, mir ist vergeben worden, Jesus hat uns vergeben. Und dann habe ich die Wunde der Seele, das ist ja speziell, in Jesaja 53, heisst es...
4: Eine Bibelstelle.
2: Bibelstelle, ich heisse es nicht Wörter sagen, dass Jesus alles am Kreuz, das schon ein paar hundert Jahre vorher überhaupt geboren ist, heisst, er hat alle Schuld und alle Verletzungen, Wunden getragen am Kreuz, oder? Auch Verletzungen, körperliche, seelische Verletzungen, alle Verletzungen getragen. Und er hat gesagt, Jesus, ich danke dir, dass du die Verletzung am Kreuz getragen hast, besiegt hast und komm du jetzt rein in die Wunde meiner Seele und heil dich. Durch deine Wunde bin ich geheilt. Habe ich ausgesprochen. Durch deine Wunde bin ich geheilt. Das war ein Glaubensschritt. Aber ich habe immer wieder erlebt, dass zwar das nicht vom Gedächtnis ist, die Situationen sind nicht weg vom Gedächtnis, sie sind immer noch gespeichert, aber sie lösen in meiner Seele nicht mehr aus. Sie
4: triggern, das ist wirklich passiert?
2: Ja, am Laufmeter.
4: Also, dass die Trigger weg sind.
2: Trigger sind weg, oder?
4: Ja.
2: Und da habe ich einen ganz anderen Zugang bekommen zum Vater. Ich habe auch meine Kinder, bis jetzt ja auch, extrem gerumpelt in unserer Ehe und in unserer Familie, bei meinen Kindern, bei unseren Kindern. Und Und unsere Kinder erleben jetzt auch, wir sind jetzt erwachsen, aber die leben jetzt, dass gewisse Situationen, wo es früher zum Teil eskaliert ist, weil ich einfach drin gefahren bin und extrem auch forsch zum Teil drin gefahren bin, merken die, Papa reagiert heute ganz anders. Mhm. Der ist ja ganz anders jetzt. Da macht bei ihm auch Eindruck, oder? Mhm. Der muss ja gar nicht mehr so einfach drin fahren und irgendwie sich so neben den Schuhen verhalten.
4: Aber du bist dort

0: auch gleich oder ähnlich gelaufen ist wie meine jetzt. Das ist jetzt meine, wirklich meine Geschichte, oder? Ich glaube, bei mir hat es das Bruch bei mir, oder? Es ist einfach, es hat sich wie so ergeben, oder? Ja, das ist ja nicht irgendwie, es ist einfach, ich glaube, es ist auch ein Stück weit, oder so ein grosses Stück ist es Führung gewesen, es begab sich. Also, dass mein Arbeitspartner dort, wir haben dort in einer Co-Schulleitung die Schule geleitet, dass das einfach aufgegangen ist, dass er das übernommen hat, dass ich freigesetzt worden bin vom Campus, dass die Familie mich freigesetzt hat, dass meine Frau mich freigesetzt für die 40 Tage. Einfach rausgehen, das hat ja alles irgendwie, das hat ja alles ineinander hineinpassen, oder? Mhm. Und darum kann ich Ihnen nicht sagen, machen das auch. Also, was ich auch empfehle, ist natürlich unbedingt Versöhnung. Unbedingt, oder? Und Versöhnung, ich erlebe es jetzt gerade auch in der eigenen Familie, ich kann jetzt da keinen Namen nennen, aber ich erlebe es jetzt gerade in meinem ganz nahen Umfeld, dass jemand in einer Familie, wo mir ganz nah, wo ganz nah drin ist, verwandtschaftsmässig, wo genau das Thema jetzt da ist, oder? Und die Person muss jetzt wirklich entscheiden, mache ich jetzt einfach zu, gehe ich auf Distanz zu den betreffenden Leuten oder stelle ich mich dem Versöhnungsprozess und beantrage Hilfe von außen. Also ein Coach zum Beispiel. Hm. Also oft braucht das jemand von außen. Ich habe das ja bei Dani Linda, wenn ich vorher erzählt habe, hat das auch gebraucht, dass ich einfach 6-7 Mal mit ihm über das geredet habe, wo es mir getriggert hat. Und ich habe dann als erstes müssen dürfen, je nachdem, einen sogenannten emotionalen Lebenslauf schreiben, genau, wo ich so ein Muster auf Papier gebracht habe. Und ich habe gemerkt, das ist nicht einfach so easy peasy, das ist wirklich ein tiefer Prozess, der enorm viel Kraft braucht, auch psychisch. Und ich bin enorm, extrem müde geworden in dieser ganzen Phase, weil da kommen jetzt Sachen von tief raus, unten, rauf und so. Und da bin ich jetzt froh gewesen, dass ich in der zweiten Phase, dass ich da einen Coach hatte, wo mich begleitet und betreut hat, der viel Erfahrung hat und wo Chemie vor allem auch gestimmt hat.
1: Das ist auch wichtig.
0: Das ist ganz entscheidend.
1: Ja. Ich würde gerne mit dir noch abschließend ein bisschen über das Thema Gesundheit noch ein bisschen vertiefter reden. Mhm. Dein Kernthema. Und eben am Anfang haben wir gesagt, ich beschäftige schon so lange. Was heisst wirklich gesund sein? Wie würdest du das heute denn beantworten?
0: Was heisst gesund sein?
1: So wirklich. Oder weil, wenn ich eine Strassenumfrage, ich weiss, ich habe früher eine Strassenumfrage gemacht und gefragt, was ist das Wichtigste für Sie? Und fast alle sagen mir Gesundheit. Oder wenn man nicht gesund ist, hat man einfach verloren, oder könnte man dann sagen. Aber was heisst denn wirklich gesund sein jetzt in deinen Augen? Ja. Oder nach deinen Erfahrungen?
0: Die Hauptsache ist, man ist gesund.
1: Genau.
0: So ja. Slogans, oder? Dann sage ich, ja, die Gesundheit ist für mich sehr ein wichtiger Faktor, eben die ganzheitliche Gesundheit. Und wenn Sie da ein bisschen mehr wissen, gehen wir in die Tiefe. Und dann sage ich aber, noch wichtiger als Gesundheit, einfach so, wenn man es so landläufig versteht, ist der Frieden im Herz haben. Der Frieden und eben der Frieden, die Versöhnung im Herz spüren, erleben, auch um die Wissen, versöhnt sie mit Gott, mit Jesus, mit mir selber, oder? Und das war meine grösste Challenge gewesen, Versöhnung mit mir selber und Versöhnung mit meinen Mitmenschen, mit meinem Lebensumfeld. Und ich merke, heute, ich bin recht auf meinem, obwohl ich jetzt 5 Jahre pensioniert bin, aber ich bin schon sehr im aktiven, sehr aktiven Ruhestand. Mhm. Jetzt von dem Mandat her. Und ich muss schon tendenziell eher runterfahren als rauffahren. Rauffahren darf ich nicht mehr. Ich merke eigentlich, in dieser ganzen Intensität, in der ich jetzt drin bin, merke ich eigentlich, ich habe so viel Freude in mir drin. So gute Beziehungen, so kostbare Beziehungen, in denen ich drin bin. Und so auch Frieden in mir drin. Grundsätzlich könnte ich sagen, ich wäre bereit, zu mir zu sterben. Also mein Lebensmodell lautet ja eigentlich, ich möchte nach einem ganzheitlichen, versöhnten, gesunden Lebensstil leben, dass ich könnte 120 werden. Ich sage nicht, ich will 120 werden, aber dass ich könnte, dass ich die Verantwortung so wahrnehme, dass ich könnte 120 werden. Und gleichzeitig, dass ich versöhnt bin, wie ich vorhin gesagt habe, mit Gott, mit mir selber, mit den Mitmenschen, dass ich bereit bin, zu mir zu sterben. Dass ich da können wir

0: passieren, wenn ich mit dem Velo unterwegs bin, auch die, theoretisch, oder? Ist das möglich, oder? Und das gibt mir schon einfach so eine, so eine gewisse, eine grosse Befriedigung, einen grossen Frieden. Genugtuung ist von der schlechtes Wort. Einfach so eine Grundgelassenheit, eine Geborgenheit auch. Mhm. Ein Wissen, es kommt gut. Ich bin geborgen in Jesus, mit Jesus. Das gibt schon, da gibt enorm viel Sicherheit, aber auch Perspektive. Mhm. Extrem viel Perspektive in meinem Leben. Mhm. Also mir geht es einfach wirklich gut.
1: Und wo willst du stehen mit 90? Wie siehst du dich, wenn du 90 bist?
0: Also ich hoffe, dass ich darf so weiterleben. Ich werde nicht mehr in dieser Intensität. Ich werde ein bisschen nicht mehr so eng taktet vielleicht auch. Ich bin mit einer 89-jährigen Theologin unterwegs, seit 5 Jahren, intensiv. Die ist 89, wird jetzt 90. Und die ist mir so ein Vorbild, was die Versöhnung anbelangt, was ihre Ausrichtung anbelangt bezüglich Netzwerk. Die hat so viel Netzwerk und baut immer noch neue Netzwerke mit 89 und hat auch im Kopf, so ist so powerful und hat so eine Sicht und so tiefe theologisch auch, lebensbezogen. Einfach, da kann ich sagen, wow.
1: Rolf, die letzte Frage, die ich jedem Gast immer stelle, was würdest du sagen, was gibt dir Hoffnung?
0: Die grösste Hoffnung, ganz spontan, gibt mir schon. Das ist eine Aussage aus der Bibel, wo Jesus sagt, also ich habe es nur sinngemäss so sagen, ich kann es jetzt genau zitieren, dass ich darf gewiss sein, dass Gott, dass Jesus der Anfänger und der Vollender ist im Glaubensleben.
1: Was bedeutet das?
0: Das heisst, dass ich einfach darf, jeden Tag darf ich neu wieder in seine Hände legen, im Vertrauen, dass er mich führt, also die Intimität, die Nähe, die Beziehung mit ihm, wo für mich eigentlich das Zentrum ist, also Versöhnung, aber die basiert eigentlich auf dieser intimen Beziehung. Also ich habe jede Nacht, habe ich zum Beispiel einmal, seit 2019, habe ich gesagt, Jesus, du darfst mich jede Nacht einmal wecken. Und dann bin ich einfach, dann sitze ich auf dem Bett und bin einfach da, in dieser intimen Beziehung. Ich muss nicht irgendwie etwas produzieren, das Gebet oder so, sondern ich bin einfach da. Und die Intimität, die Beziehung, das ist etwas, wo, weil ich mein Lebensnerv, meine geistliche Ressource geworden ist, will das nicht mehr missen, weil ich missen mein Lebensend, will ich das beibehalten. Es kostet zwar etwas, wenn ich in der Nacht irgendwann aufwache und dann nachher nicht mehr einschlafen und so, aber ich bin überzeugt, dass das funktioniert, und das erlebe ich auch so. Und im Psalm 23 heisst, nach der Übersetzung von Martin Buber heisst es, der Luther sagt, mir mangelt nichts, sagt der Luther, und der Martin Buber sagt, mir mangelt es nicht. Und das ist eigentlich das, was ich erlebe in dieser Beziehung mit Gott. Auch wenn es durch enge Täler durchgeht, wenn man durch schwierige Situationen darüber, aber er ist immer da. Und hat uns auch in dem Scherbenhof, wo wir drin sind, in meiner Familie, in meiner Herkunftsfamilie, er ist immer da, und ich sage, wenn er nicht da gewesen wäre, wenn man Jesus nicht in dem Bock hätte, in seinen Sturm, gäbe es unsere Ehe nicht mehr und gäbe es unsere Familie nicht mehr. Das ist meine feste Überzeugung. Mhm. Und die Gewissheit, dass er da ist und bis ins Hochalter man wird durchtragen, wie er es auch verheißt in den Psalmen, das gibt mir Hoffnung.
1: Danke dir vielmals, Rolf, für alles erzählen, fürs mit reinnehmen, für deine Offenheit. Danke dir vielmals.
0: Danke dir auch vielmals. Es war für mich sehr belebend und sehr auch inspirierend. Ja.
1: Den Rolf Nussbaumer haben wir kennengelernt hier im Vis-à-vis. Mehr zu seinen Büchern und zum Verein CGH, wo der Rolf Nussbaumer ins Leben gerufen hat. Und natürlich der Schule SCGL, wo man verschiedene Ausbildungen machen kann in der Gesundheits- und Lebensberatung. Alles verlinken wir euch in unseren Shownotes. Danke dir auch für deine Unterstützung. 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Ich bin Ruth Stutz. Schön, bist du mit dabei gewesen.
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1: Die Nachrichten von SRF um 3 mit Manuela Burgermeister. Der deutsche Autokonzern Volkswagen will in den kommenden Jahren weitere 50.000 Stellen abbauen. Das wurde am Abend bekannt nach einer Sitzung des VW-Aufsichtsrats. Um den Konzern zu sanieren und fit für die Zukunft zu machen, habe der Aufsichtsrat einem umfassenden Spar- und Umbauprogramm zugestimmt, teilte VW mit. Zusammen mit einem bereits früher angekündigten Maßnahmenpaket plant der Konzern damit einen Abbau von voraussichtlich 100.000 Arbeitsplätzen. Das entspricht rund 15% der weltweiten Belegschaft. Zum Volkswagen-Konzern gehören insgesamt 10 Automarken, neben VW zum Beispiel Audi, Porsche oder Seat. In den USA geht der Rechtsstreit rund um die Briefwahl für die Zwischenwahlen weiter. Die Regierung von US-Präsident Donald Trump zieht erneut vor den Supreme Court, also vor das oberste Gericht. Sie fordert das Gericht per Eilantrag auf, Trumps neue Regeln zur Briefwahl wieder zuzulassen. Letzte Woche hatte eine Bundesrichterin die Pläne gestoppt. Sie seien wahrscheinlich verfassungswidrig und es sei unrealistisch, sie so kurz vor der Wahl noch umzusetzen, so die Richterin. Die Trump-Regierung möchte erreichen, dass die US-Post Stimmzettel nur noch an Personen zustellen darf, die in einem neuen nationalen Wählerverzeichnis aufgeführt sind. Dies würde die Stimmabgabe per Briefwahl erschweren und wohl die Demokratische Partei benachteiligen. Deren Wählerinnen und Wähler wählen häufiger per Brief. Die Zwischenwahlen in den USA sind Anfang November. Im Bundesstaat North Carolina sollen bereits diese Woche erste Briefwahlunterlagen versandt werden. In die Schweiz zu 2 kurzen Meldungen. Wegen eines medizinischen Zwischenfalls musste eine Swiss-Maschine außerplanmäßig in Kanada landen. Die Besatzung habe auf dem Weg von Zürich nach New York ein Notsignal abgesetzt, erklärte die Swiss gegenüber der Nachrichtenagentur Keystone Estia. In St. John's in Kanada sei der betroffene Passagier in ärztliche Obhut übergeben worden. Anschließend sei der Flug nach New York fortgesetzt worden. Die Zürcher Privatklinik Bethanien schließt ihre stationäre Geburtsabteilung per Ende Jahr. Als Grund nennt sie die gesunkenen Geburtenzahlen. In diesem Jahr rechnet die Klinik noch mit 260 Geburten. Das seien nicht einmal halb so viele wie noch 2020. Diese Entwicklung erschwere eine medizinische Qualitätssicherung. Für die betroffenen Mitarbeitenden gäbe es Anschlusslösungen. Zum Sport, zuerst Fußball mit 2 Resultaten aus der Super League. Basel verliert gegen Sitten 1-2 und Lugano gewinnt gegen Servette Genf 1-0. Eine Meldung vom Eishockey. Schweizer Meister Freiburg ist mit einem Sieg in die Champions Hockey League gestartet. Freiburg gewinnt in Österreich gegen Graz 4-2. Und das Wetter, es gibt einen sonnigen und nahezu wolkenlosen Tag bei rund 30 Grad. Das waren Nachrichten von Radio SRF, verantwortlich Manuela Burgermeister.
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5: Heute wäre wieder Haarewaschen angesagt. Der Horror für alle Beteiligten. Das Kind schreit, windet sich. Es ist ein richtiger Kampf. Mutter und Kind nachher völlig am Ende. Ja, was soll man denn in so Situationen machen? Durchziehen und Haare waschen? Oder könnte es sein, dass man das Kind am Ende sogar traumatisiert? Diese und anderen Fragen wollen wir heute nachgehen. Mein Gast ist Katharina Schoch. Sie ist traumasensible Fachberaterin und Traumapädagogin. Sie arbeitet in einer sozialpädagogischen Wohneinrichtung für Kinder und Jugendliche, hat aber auch in der eigenen Familie erlebt, was es bedeutet, ein traumatisiertes Kind zu begleiten. Im Podcast reden wir darüber, was dann ein Trauma von einem normal schwierigen Erlebnis unterscheidet. Wir hören, wieso die Bezugspersonen im Umgang und in der Prävention von einem Trauma so entscheidend sind und was man dann machen kann, wenn das Kind ein Trauma, eine Wunde in der Seele hat. Das ist Elternfragen. Ich bin Christina Frehner. Ja, herzlich willkommen, Katharina, hier im Studio. Du bist traumasensible Fachberaterin und Traumapädagogin. Dann hast du 4 eigene Kinder und in der Vergangenheit haben die immer wieder Pfleckkinder in eure Familien aufgenommen, gell? Und du hast mir erzählt, das ist auch ein Grund, warum du die Ausbildung zur traumasensiblen Fachberaterin gemacht hast.
2: Ja, genau. Wir hatten 1 Pfleckkind. Und als sie in unsere Familie kam, haben wir nicht grosse Informationen gehabt. Wir haben gewusst, dass es ein Mädchen ist, wir haben gewusst, wie alt und der Name. Und das ist so ein bisschen das, was wir an Informationen hatten. Und relativ schnell haben wir gemerkt, dass sie anders reagiert, als unsere Kinder reagieren. Und auch Kinder, die ich an Muckiturnen geleitet habe, dass ich von denen gekannt habe, so einfach aus dem Quartier raus. Und habe mich dann angefangen zu fragen, wieso reagiert sie so? Weil sie ist nicht behindert. Und doch hindert sie irgendetwas daran, so zu reagieren, wie ich das eigentlich würde erwarten von einem Kind. Und das hat mich dann nachher auch versuchend machen, wer gibt mir Antworten auf die Fragen, weil ich möchte auch ihr können gerecht werden, wenn sie halt ganz anders reagiert, als ich das erwarte. Und so bin ich dann nachher eigentlich auf die Traumapädagogik gestoßen und habe dann nachher noch traumasensible Fachberatung dazu gemacht.
5: Wir werden im Verlauf des Podcasts die Symptome noch ein bisschen anschauen. Wie sieht man dann, dass ein Kind eben ein Trauma erlitten hat? Aber vielleicht zuerst mal zum Anfang. Eben, wir reden ja über Trauma heute. Vielleicht müssen wir den Begriff zuerst mal definieren. Was ist denn ein Trauma?
2: Das Wort Trauma kommt aus dem Griechischen und heisst einfach Wunde. Und ich habe es vorher aus der Pflege gekannt. Auf dem Notfall haben wir häufig Traumas, dann reden wir irgendwie von einem Bruch, von einem Kopf, den man angeschlagen hat. Ja, das ist vielleicht dort ein Wort, das relativ gang und gäbe ist. Wenn es dann aber eben so ein bisschen um die Seele geht, um das geht, was der Mensch ausmacht, dann ist Trauma ein Wort, das für viele so ein bisschen gross, manchmal auch beängstigend ist. Aber wie wir unsere Kinder auch vor normalen Traumas nicht können, vor allem bewahren, ist es auch nicht immer möglich, unsere Kinder vor Traumas zu bewahren, die sie eben in dem Sinn können, im Alltag erleben. Und dort ist es dann auch, ich meine, wenn ein Kind den Arm gebrochen hat, dann geht man zum Doktor, macht ein Röntgenbild, es gibt einen Gips. Im besten Fall kommt er nach 6 Wochen weg und dann tut man die Muskeln wieder auftrainieren und dann ist der Arm eigentlich oder das Bein wieder brauchbar. Aber was machen wir, wenn unser Kind etwas erlebt hat, das man nicht einfach in einem Röntgenbild darstellen kann? Und doch merken wir, es hat eben irgendeine Spur hinterlassen. Und dort ist es dann eben, dass wir anfangen, von einem Trauma zu reden. Aber bis es wirklich zu einem Trauma kommt, wo man von Folgestörungen redet, braucht es relativ viel. Einfach so einmalige Erlebnisse oder auch heftige Erlebnisse müssen nicht zwingend zu einer Traumafolgestörung führen.
5: Aber was braucht es dann? Das heißt, es braucht viel. Was ist denn das Viele?
2: Das Viele ist, entweder sind kleine, von außen gesehen, kleine Sachen, die sich immer wieder wiederholen. Das kann sein, dass ein Säugling erlebt, dass er vernachlässigt wird, weil Bezugspersonen nicht fähig sind, seinen Bedürfnissen zu entsprechen. Zum Beispiel eine Mami, die selber depressiv ist und im Moment einfach nicht Kraft aufbringt, ein brüllendes Kind aufzunehmen. Und dann kann man uns das vorstellen, dass ein Säugling relativ schnell existenzielle Ängste hat, wenn seine Grundbedürfnisse nicht gestillt werden. Es kann sein, dass man erlebt, wie ein Familienmitglied nicht mehr da ist. Und dann, wenn man dort verlässliche Bezugspersonen hat, dann kann man miteinander das Trauma aufschaffen und dann muss daraus keine Traumafolgestörung entstehen. Wenn man aber keine verlässliche Bezugspersonen hat, kein sicheres System hat, dann kann es eben sein, dass das Hirn einfach abspeichert, man aber nicht direkt Zugang hat zu dem und man es vielleicht auch nicht mehr, weil man eben nicht direkt Zugang hat, sich nicht mehr daran erinnert. Und später im Leben irgendwas, sei es ein Ton, irgendein Geschmack, etwas, wo man wie so das Gefühl hat, das ist ein Déjà-vu, das einem dann eben wieder an das erinnert. Und das nennt man dann so ein Flashback, wo dann wirklich die ganzen Erinnerungen, die ganzen Emotionen auf einmal aufpoppen und die betroffene Person wie die Realität zwischen dem Hier und Jetzt und dem, was da war, nicht mehr hat, sondern sie erlebt das nochmal mit allem wirklich in dieser Intensität, wie das dann auch war, mit Gefühl, mit Schmerz, und kann wie nicht mehr trennen, dass das nicht im Hier und Jetzt ist. Und das sind dann aber wirklich Traumafolgestörungen.
5: Mhm. Aber nochmal zu den Ursachen. Also du hast mal den Begriff Wunde gesagt, seelische Wunde. Und du hast gesagt, was es muss immer wieder passieren. Du hast dort das Beispiel gebracht von dem Säugling. Ist das das, was es braucht, dass ein Trauma entsteht? Es muss immer wieder etwas passieren, dass es eine Wunde gibt in der Seele? Oder lange da auch einmalige Erlebnisse?
2: Es können auch einmalige Erlebnisse sein, die so einschneidend oder so markant sind für ein Kind. Sei es zum Beispiel, dass es auf dem Fußgängerstreifen angefahren wird. Aber dort ist natürlich, wenn es ein gesundes Umfeld hat, wenn es sichere, verlässliche Bezugspersonen hat, dann kann man das miteinander aufschaffen und dann kommt es aus dem Trauma, also kann es das Trauma verarbeiten. Und dann ist es vielleicht wie später, wo man von einem Schnitt noch eine Narbe hat. Und die Narbe, die sieht man, und wenn man Lust hat, kann man darüber reden, von was sie kommt. Wenn es einem aber nicht darum ist, dann ist die Narbe einfach da, aber sie ist nicht weiter störend.
5: Aber ich finde es noch spannend, oder? Jetzt auch das Beispiel mit dem Fußgängerstreifen. Oder mir ist so, wie die Situation in den Sinn kam, wenn jetzt ein Kind einen Kuhdraht angelangt hat und ein putzt den Mais. Oder dann gibt es wie die, die merken, oh, es tut weh, sie brüllen, sie gehen zur Mami, sie gehen trösten. Und dann ist aber dann auch wieder gut. Und dann gibt es die, die vielleicht eben ein Trauma vielleicht davon tragen und die nie mehr an so einen Kuhdraht herankommen wollen, nicht einmal in die Nähe. Und du hast etwas vom Umfeld erzählt. Ist denn das Umfeld, das ausmacht, ob ein Kind aus so einer Situation ein Trauma mit sich bringt oder nicht? Oder braucht es da anders? Oder ist es ein Zufall?
2: Zufall ist es nicht. Nein, ich würde, oder sage ich jetzt einmal, vielleicht gibt es Leute, die andere Meinungen haben. Ich finde, eben Bezugspersonen, Leute, wo man sich darauf kann verlassen, mit denen, wo man das kann bereden. Gerade wenn ein Kind an einen Kuhdraht anlangt, wenn die Mami selber nachher auch fast in Panik kommt, dann überträgt sich das ja auch aufs Kind und dann ist es noch viel schlimmer. Wenn aber die Mami sagt, oh, hat er ein Pfitz, gell? Dann bestätigt man das und aus dem, dass die Mami eigentlich aus dem nicht eine grosse Sache macht, merkt man wie selber oder merkt das Kind selber, dass es sich auch relativieren kann. Es hat zwar wehgetan und es wird sich daran erinnern, dass es nicht wieder an einen Kuhdraht anlangt. Für die, die es irgendwo markanter war, die werden den nächsten Kuhdraht länger aus dem Weg gehen. Für die, die es halt einfach wie ein Zwick war, die werden vielleicht beim nächsten Wandern halt wieder dran kommen. Weil es nicht in dem Sinn sie wirklich traumatisiert hat, sondern es war halt einfach ein negatives Erlebnis gewesen.
5: Du hast mal noch den Begriff Traumafolgestörung gebraucht. Gibt es denn da ist ein Unterschied? Ist jemand traumatisiert oder hat jemand eine Traumafolgestörung?
2: Es gibt dort eigentlich relativ viel Unterteilung. Ein Ereignis kann so überwältigend sein, dass es gewisse Symptomatiken kann auslösen. Also es kann wie ein Schock sein, es kann Verwirrung sein, es kann starke Angst sein, eine emotionale Taubheit, körperliche Anspannung. Und das sind so Symptome, die meistens Stunden bis Wochen gehen. Und dann redet man eigentlich einfach von einer Belastungsreaktion. Weil das ist einfach im Moment auf das, was geschehen ist. Und nachher kommt eine akute Belastungsstörung, das ist, wenn es dann auch länger anhält. Aber das ist auch höchstens, sagen wir mal, bis einen Monat. Und wenn es dann noch weitergeht, dann redet man nachher von einer posttraumatischen Belastungsstörung. Aber auch da, ich finde, es ist auch schwierig, so zu sagen, was geht in was hinein. Und du kannst am Schluss, dann ist noch wirklich, ich sage jetzt so, das Top vom Ganzen ist eine komplexe posttraumatische Belastungsstörung. Und das sind dann Personen, die wirklich lang in ihrem Leben auch an diesen Auswirkungen vom Trauma zu arbeiten haben. Aber das Coole ist, und das finde, hat mich eben auch motiviert am Ganzen, wenn man den Mut hat, daran zu arbeiten, und es ist manchmal auch ein bisschen gemein, weil man hat ja etwas Negatives erlebt und muss nachher die Arbeit machen, um die Folgen wieder wegzubringen, aber man schafft es, man kann weiterkommen und man kann vorwärts gehen im Leben und man kann irgendwann sagen, hey, es gehört zu mir, aber es bestimmt mich nicht mehr.
5: Also spannend, die Abstufung, oder? Wie hat die erste geheissen?
2: Also jetzt so das, was ich gefunden habe, heisst akute Belastungsreaktion. Nachher ist es akute Belastungsstörung obwohl ich das Wort Störung immer ein bisschen schwierig finde. Dann so die posttraumatische Belastungsstörung und am Schluss die komplexe posttraumatische Belastungsstörung. Und die ist eigentlich erst, wenn ich es richtig im Kopf habe, seit dem 2020 als Diagnose wirklich anerkannt. Sogar erst seit dem 22. von der WHO.
5: Das ist noch ganz jung anscheinend. Mhm. Jetzt eben nochmal auf die Kuhdraht-Situation. Hat man denn das irgendwie als Eltern im Griff? Du hast schon ein bisschen gesagt, die Reaktion, die man dann hat auf das Kind, dass es eben nicht eine nur eine akute Belastungsreaktion gibt und jetzt keine so eine posttraumatische Belastungsstörung. Kann man das beeinflussen als Eltern?
2: Beeinflussen kann man es in dem Sinn, was man für eine Beziehung, für eine Bindung mit dem Kind hat. Weil ein sicherer Ort, das ist dort, wo man sich wohlfühlt, dort, wo man kann gehen und so, wie man ist, gehört wird, gesehen wird, geliebt wird. Und wenn man das hat und halt auch immer wieder etwas kann erzählen, immer wieder kann kommen und das so wie verarbeitet. Ich tue es auch manchmal noch gerne so mit dem Käuen, wenn man es immer wieder kann käuen, bis es die Grösse hat, dass man es kann schlucken kann. Also wenn man Leute hat, die das aushalten mit einem Biss für Biss, wirklich käuen, bis man es gegessen hat, dann nachher muss gar nichts daraus entstehen. Das können auch relativ einschneidende Ereignisse sein. Wenn du aber niemanden hast, der das mit dir verarbeitet, niemanden hast, der da ist, der zulässt, dann können eben Sachen auch eher hängen bleiben und eben halt mehr mit dir machen.
5: Das ist irgendwie auch noch ermutigend, dass man wirklich das kann unterstützen. Du hast auch mal gesagt, du kannst es wie nicht verhindern, dass so traumatische Erlebnisse, oder dass das Kind so traumatische Erlebnisse macht, aber du kannst es begleiten nachher.
2: Und ich glaube, dort ist wirklich der grosse Unterschied, den wir machen können, und unser Privileg als Eltern, wenn wir wirklich eine Bindung haben, wenn wir eine Herz-zu-Herz-Beziehung haben zu unseren Kindern, dann können wir extrem viel mit ihnen verarbeiten, bearbeiten. Und Trauma ist so, ich sage, ein bisschen ein Modewort im Moment. Und man hat so manchmal ein bisschen wie ein Hirngespinst und Gefühl, ja, nie, oder? Aber ja, wir Eltern können unsere Kinder vor gewissem einfach nicht bewahren. Also meine gewisse Schürfungen, gewisse Schrammen gehören einfach zum Grosswerden. Und so können wir sie auch nicht von allen negativen Sachen bewahren, die im Alltag auf sie zukommen. Aber wir können sie begleiten, wir können sie unterstützen. Und wenn wir merken, dass wir anstehen, dann möchte ich jedem Mut machen, dass er sich auch Hilfe holt. Weil wenn ein Kind den Husten hat und der Husten mit Hustensirup nicht behandelbar ist, gehen wir auch zum Arzt und fragen, was kann ich als nächstes machen. Und wenn ich merke, ich habe das mit meinem Kind versucht anzuschauen, wir kommen wie nicht weiter, dass man auch dort wirklich Unterstützung sucht und holt. Und das ist kein Fehler, das ist kein Problem, sondern ich finde, das macht extrem Sinn.
5: Ja, auf jeden Fall. Du hast mir auch noch etwas von Handlungsfähigkeit gesagt im Vorgespräch, dass es wiederum geht als Eltern, dass man dem Kind hilft, wieder in die Handlungsfähigkeit zurückzukommen.
2: Es ist ja so, dass wenn irgendetwas passiert, wo wir selber an einen Punkt kommen, wo wir merken, es gibt eigentlich nur noch drei Möglichkeiten. Es gibt Flucht, Kampf oder Erstarren. Und wenn diese drei Möglichkeiten wie nicht mehr möglich sind, dann geht es eigentlich so, dass man sagt, ab jetzt könnte ein Trauma entstehen. Und wenn ich merke, ein gutes Beispiel ist, was machst du, wenn du in einem Raum eine Spinne siehst? Die einen, die fangen an schreien. Es gibt Leute, die stehen mucksmäuschen still und die nächsten sacken zusammen, weil sie sich so ekeln von dieser Spinne. Und das sind genau so die drei, oder? Die zusammensacken, das sind eigentlich die, die erstarren. Denn die schreien, die gehen in den Kampf und die anderen flüchten, indem sie davor rennen. Und so ist es dann auch, wenn du gar nichts mehr kannst, wenn einfach nur noch die Spinne ist und gar nichts mehr geht. Wenn du dann Eltern hast, die kommen und dich wie wieder in eine Handlungsfähigkeit hineinbringen, wo vielleicht dich mal aus dem Raum rausnehmen oder wenn es geht, die Spinnen mal auf die Seite tun, dann aber nachher auch mal nachschauen, wieso macht das etwas mit dir? Wieso hast du so Angst vor dieser Spinne? Oder wieso reagierst du so heftig auf die Spinne? Kann natürlich sein, dass man das gelernt hat, weil die Mami jedes Mal, wenn sie eine Spinne gesehen hat, so reagiert. Und so kann man eben auch Traumafolgen weitergeben über Generationen, weil einfach die Reaktionen weitergehen. Was aber auch ganz lässig ist, sie haben herausgefunden, dass man über die Epigenetik, das ist das, was eigentlich die DNA umgibt, dass man dort auch die Resilienz, und das ist das, was man dann hat, wenn man ein Trauma überwunden hat, dass man auch das kann weitergeben kann. Und das, finde ich, ist auch motivierend für Leute, die ein schwieriges Leben hatten und es geschafft haben, mit dem weiterzugehen, dass sie eigentlich auch etwas haben, was sie an die nächste Generation weitergeben können.
5: Da würde ich gerne später noch mal ein bisschen darauf zurückkommen. Jetzt aber vielleicht noch mal zu den Symptomen. Wie merke ich dann, dass ein Kind traumatisiert ist? Du hast schon etwas von diesen Flashbacks gesagt. Ist das also das Hauptsymptom?
2: Das würde ich erst dann nehmen, wenn es wirklich gravierende und anhaltende und eben Traumasachen sind, die nicht verarbeitet werden können. Ich glaube, im Alltag merken wir einfach, eben wenn ein Kind mit dem Velo umgekehrt ist und der Fuß länger wehtut, dann fangen wir ja auch an, zuerst vielleicht salben und dann gehen wir es mal noch röntgen. Und dort, wenn du merkst, es kommt immer wieder, dass du dort eben bewusst Zeit nimmst und ansitzt und halt Geduld hast, auch wenn es ein 15. und ein 6. und vielleicht noch das 20. Mal erzählen muss. Und du eigentlich den ganzen Ablauf kennst, aber doch einfach da sein, empathisch sein, dir Zeit nehmen und dann in dem Sinne mitgehen und der sichere Ort sein, die verlässliche Bezugsperson sein. Und so ein Symptom kann ich wie nicht sagen, finde ich, gibt es nicht. Sondern du merkst deinem Kind an, wenn du in Beziehung bist, wenn es irgendetwas hat, was immer wieder beschäftigt.
5: Also das kommt immer wieder auf, also das Kind redet immer wieder drüber.
2: Entweder redet es drüber oder es vermeidet es. Es steigt zum Beispiel gar nicht mehr aufs Velo drauf. Oder wenn man das Thema anschneidet, merkst du, es wird emotional oder es wird ganz ruhig. Es weicht aus. Also wenn dein Kind nicht mehr so reagiert, wie du es kennst, und du das mit irgendeinem Erlebnis kannst in Verbindung bringen, dann würde ich dort mal anfangen anschauen, was ist es, wo blockiert es, was vermeidet es, was möchte es aus dem Weg gehen.
5: Das ist das, was du auch erzählt hast, was dir aufgefallen ist bei eurer Pflegetochter. Sie hat einfach nicht so reagiert, wie du es erwartet hast. Und was macht man dann als Eltern? Was wäre so der erste Schritt?
2: Also wenn man das Zweite ist, würde ich mich mal austauschen. Einfach mal schauen, hey, was fällt dir auf? Seit wann haben wir das? Weil du musst ja das Kind vielleicht nicht konkret mit etwas konfrontieren, wo du vielleicht nur eine Hypothese hast, was es könnte sein. Oder dann in dem Moment mal nachfragen beim Kind, was spürst du jetzt? Wo spürst du es? Was macht es mit dir? Weil Kinder haben manchmal noch nicht für alles Wort. Und wenn wir sagen, gell, das macht dir Angst, dann sagt sie, ja, es macht Angst. Aber es hat eigentlich, das Wort Angst ist gar noch nicht so beleidigt. Aber vielleicht kann sie dann auch sagen, das passt mir nicht oder ich möchte das nicht mehr. Oder dann ist das passiert und dann kommt es. Und dann kann man nachher davon anfragen. Oder einfach mal schauen, was kommt und mit dem dann etwas machen. Und du merkst, es hat mehr, würde ich gar nicht zu gross anfangen grübeln, sondern einfach mal so viel nehmen, wie das Kind dir gibt.
5: Wie ist denn das, wenn ich jetzt weiss, eben, wir haben zum Beispiel einen Einbruch gehabt bei uns zu Hause oder das Kind ist fast angefahren worden auf dem Zebrastreifen oder ich weiss, es ist so ein Ereignis vorgefallen und seitdem benimmt sich das Kind anders. Oder sagt das vielleicht auch immer wieder, gell, wo da die Scherben am Boden gelegen sind in der Stube. Ratest denn du, dass man das bespricht, also weißt du, dass man immer wieder in die Situation hineingeht oder tut man das Trauma noch verstärken, wenn man immer wieder an diese Situation erinnert?
2: Wenn das Kind mit dem kommt, dann würde ich es immer wieder mit ihm thematisieren und dann ganz wichtig, ehrlich bleiben. Und in dem bleiben, wo man weiss. Und auch deine Gefühle, deine Emotionen ihm kundtun können. Weil je kleiner die Kinder sind, tun sie sich über das, was die Eltern geben, regulieren. Das merkst du gerade bei Säuglingen. Die brüllen, wenn sie ein Bedürfnis haben und die Eltern kommen und regulieren. Sie nehmen es auf, sie wickeln, sie geben nicht zu essen. Das Kind hat nicht gesagt oder der Säugling, was sein Bedürfnis ist, sondern es lernt, dass wenn ich mich kundtue, dass da jemand ist, der all meine Bedürfnisse stillt. Und je älter das Kind wird, umso mehr lernen sie, sich selber zu regulieren. Aber das geht relativ lang, bis sie sich wirklich sehr, also wie ein Erwachsener reguliert. Also auch mit 6, 7 haben sie noch sehr viel, dass sie über die Eltern reguliert werden, dass wenn du als Mami jedes Mal, wenn du ins Haus kommst, zuerst alles musst abchecken, ob jetzt wieder jemand da ist, dann übernimmt die Unsicherheit das Kind. Wenn du aber mit der Sicherheit hineinkommst und sagst, hey, es ist wohl gewesen, aber wir wohnen da, es ist wie gut, dann kannst du das eben auch aufs Kind wieder übertragen. Und diese Sicherheit, die kannst du dem Kind weitergeben, aber nur, wenn sie echt ist. Mhm. Weil gerade wir Mamis, wer kennt uns besser als unsere Kinder? Weil ich meine, bei uns Mamis, sie kennen uns in- und auswendig. Die haben 9 Monate in uns gewohnt. Und in diesen 9 Monaten haben sie alles von dir mitbekommen. Jede Anspannung, jede Freude, jede Trauer. Und sie kennen deine Körperhaltung, deine Körperspannung. Und dann kannst du noch schwer etwas vormachen. Und das Schlimmste ist, wenn deine Bezugsperson, deine verlässliche Bezugsperson nicht authentisch ist. Weil das bringt dich in eine Unsicherheit.
5: Also verstehe ich dich richtig, ein Kind begleiten aus so einem traumatischen Erlebnis heraus, hat auch viel mit einem selber zu tun. Mhm.
2: Weil du tust vieles eigentlich auch, man sagt dann so mit Übertragung und Gegenübertragung. Also wenn du in eine Situation rein bist, die schwierig ist, aber das Kind erlebt, wie du dich regulierst, dann übernimmt es das. Dann weiss es zwar, es ist ein schwieriger Moment, aber ich kann durch den durchgehen, ohne dass ich jetzt zu viel Energie oder Emotionen muss aufwenden. Wenn aber ein Vorbild dann schon sehr emotional wird und sehr viel Energie verbraucht, dann wird das Kind auch eher so durch etwas durchgehen. Das ist noch spannend, wenn du das Kind, wenn es lernt laufen, auf und umspringen, umkehrt. Dann gibt es die Mütter und die Väter, die machen, oh nein! Und was passiert? Die meisten von diesen Kindern fangen an brüllen. Und zwar relativ laut und heftig. Würde aber das gleiche Kind umkehren und sieht, es schaut niemand, dann steht es auf und tut sich ein bisschen den Staub von den Knien wählen und macht weiter.
5: Ja, das ist ein lustiges Phänomen.
2: Und so ist es eigentlich auch, wie reagieren wir auf Sachen, die Kinder erlebt haben. Aber es gibt Momente, wo wir genauso überfordert sind, wo wir selber ja auch betroffen sind. Zum Beispiel, wenn ein Kind schwer erkrankt, dann können wir auch nicht mehr einfach gleich reguliert und stabilisiert sein. Und es betrifft uns genauso wie Kind. Und dann sind wir auch nicht mehr die gleichen verlässlichen Bezugspersonen schon im Bindungssystem, aber weil es mit uns ja auch etwas macht, braucht es dann vielleicht noch mal jemanden mehr, der uns alle miteinander stabilisieren kann oder uns allen Halt geben kann.
5: Also du meinst eine Fachperson nicht?
2: Sei es eine Fachperson, sei es jemand aus dem Umfeld, sei es zum Beispiel Freunde, die da sind, die arbeiten, eben mit dem Kind in Beziehung zu sein oder vielleicht auch mal einem Kind erklären, wieso die Mami jetzt nicht so reagiert, wie es das erwartet, dass das kein Problem ist, dass das nicht mit ihm zusammenhängt, sondern dass das mit der Situation ist und auch Mamis und Papis halt einmal können überfordert sein oder herausgefordert sein mit einer Situation, aber dass das nicht bedrohlich per se muss sein für sie.
5: Das kann man so dem Kind wirklich so sagen?
2: Ich finde, je ehrlicher und je transparenter, dass wir mit den Kindern sind, umso mehr können sie mit dem etwas anfangen. Weil sie spüren es, sie merken es. Und wer von uns wird gerne belogen?
5: Jetzt eben, ich kann mir gut vorstellen, also ich glaube, das ist ja ein Stück weit normal, dass einem das auch sehr mitnimmt, wenn man sieht, das Kind ist da drin, dass das auch mit einem etwas macht. Hast du da Tipps für Eltern, wie geht man mit diesen Gefühlen, mit diesen eigenen Gefühlen um?
2: Sie ernst nehmen und schauen, wo oder wie kann ich mir Hilfe oder Entlastung verhelfen. Vielleicht schaffen wir es in dem, dass wir es einfach in einem Gebet formulieren können oder dass wir die Situation immer wieder Gott heranlegen können und merken, dass wir dort Halt und Unterstützung bekommen. Manchmal macht es aber wirklich auch Sinn, dass wir gehen und uns fachliche Hilfe suchen oder dass wir im Umfeld Leute haben, die wir fragen können. Was ich niemandem rate, ist, dass es einfach zu lange mit sich selber herumträgt.
5: Das eine ist ja, wenn eine traumatische Situation schon entstanden ist, über die haben wir jetzt geredet, aber ich beobachte viel und merke es auch mit den Fragen, die wir bekommen haben aus der Community, es ist ja auch ein grosses Bedürfnis von einem als Eltern, dass man verhindert, dass ein Trauma entsteht. So wie du es gesagt hast, gelingt einem das aber gar nicht. Man kann das gar nicht verhindern, dass das Kind ohne traumatische Erlebnisse durchs Leben geht.
2: Also ohne traumatische Erlebnisse. Aber ich glaube, Trauma ist einfach eine Wunde. Und ganz ohne Wunde wird wahrscheinlich kaum jemand durchs Leben gehen. Weil dann müsste man ihn in Watte packen. Und ob denn das nachher nicht auch ein Trauma ist, weiss ich nicht. Wir sind die, die ja eigentlich für unsere Kinder Verantwortung haben. Und Gott hat uns auserwählt als Eltern von diesen Kindern, die er uns anvertraut hat. Und ich habe auf dem Wochenbett immer den Eltern gesagt, ihr seid die besten Eltern für euer Kind.
5: Du hast als Pflegefachfrau auf dem Wochenbett gearbeitet, gell?
2: Mitunter, ja. Und einfach haben wir, wenn dann so frischbackene Papis da waren und gefunden, meine Hände sind viel zu grosse Pranken für so ein kleines Winzling. Ich sage, nein, das sind genau die Hände, die es braucht. Und wenn ihr euer Kind mit Liebe anfasst, dann wird das nicht verletzen, sondern das ist das, was das Kind nachher kennt und das, was sein Papi ausmacht oder seine Mami ausmacht. Und mit dieser Sicherheit wünscht ich den Eltern, dass sie auch durch die Erziehung für ihr Kind durchgehen können. Und sie müssen nicht fehlerfrei sein, sie müssen nicht perfekt sein. Wenn sie in einer Herz-zu-Herz-Beziehung bleiben mit ihrem Kind, dann mag das ganz vieles auch verleiden.
5: Ich habe es vorher schon erwähnt, wir haben eine Frage bekommen aus der Community. Ich würde sie gerne vorlesen. Das ist eine Mutter, die schreibt, meinem Sohn die Haare zu waschen ist der absolute Horror. Er schreit und windet und kratzt nur schon, wenn er die Badewanne sieht. Wasser über den Kopf laufen lassen ist praktisch unmöglich. Er hat panische Angst. Aber ich muss ihm ja ab und zu die Haare waschen. Alles gut zureden und Tipps wie Lappen auf die Augen, das nützt nichts. Wir sind jeweils beide fix und fertig nach dem Duschen. Was soll ich tun? Das Haare waschen sein lassen? Ich habe so Angst, dass er traumatisiert wird, wenn ich ihm trotzdem immer wieder Wasser über den Kopf laufen lasse. Oder dass ich irgendwann traumatisiert bin, weil ich ihm das immer wieder antun muss.
2: Das ist eine mega ehrliche Frage. Und schön zu merken, dass sie merkt, was es auch mit ihr macht. Weil ja, als Mami, man möchte nicht einem Kind etwas antun, was es nicht gerne hat. Und dort sind manchmal auch Ratschläge, manchmal schon ein bisschen heftig, weil alle wissen es besser und selber steht man einfach immer wieder an. Und ich habe auch nicht jetzt die Lösung auf die Frage. Aber man hört aus dem, was du vorgelesen hast, das Kind hat schon nur beim Anblick von der Badwanne macht sehr viel mit ihm. Vielleicht weiss das Mami, woher das entstanden ist, was das für ein Moment war, wo das Kind oder der Sohn das erste Mal so Panik hatte. Die Frage ist auch, muss man wirklich Haar waschen? Oder könnte man auch einfach eine andere Methode brauchen, um die Haare sauber zu bekommen? Wer gibt vor, wie häufig das Haar gewaschen werden muss? Etwas, was viel bei den Kindern hilft, ist, wenn man es spielerisch angeht. Wenn man vielleicht halt ein Baby hat, wo er jetzt ein paar Mal Haar waschen darf. Oder wenn er einmal zuschauen kann, wie es Mami die Haare wäscht. Oder er sogar mal darf an Mami die Haare nass machen. Also, dass man es mal umkehrt und er wie merkt, ah, es passiert gar nichts Schlimmes. Und was man bei, ich sage jetzt mal, stärker traumatisierten Kind macht, man versucht, die Sachen vorzubesprechen. Man schaut mit ihnen an, wann kommt was und wie. Also zum Beispiel, dass man halt mit ihm wie abmacht, einmal in der Woche werden die Haare gewaschen. Und dann ist es aber wie klar, und je nachdem, in welchem Alter das er ist, kann man zum Beispiel so Bädeli-Plan machen, da hat es drei oder zweimal Bädeli drauf, wo er genau sieht, heute wird nicht Haar gewaschen. Dass er wie auch wieder positive Momente in dieser Badwanne kann erleben kann. Und wenn man dann das Gefühl hat, aber heute wäre es jetzt gäbig, dass man sich dann eben zurückhält und ihn wirklich die Sicherheit erleben lässt, wenn wir es nicht abgemacht haben, wird es nicht gemacht. Und dann halt damals, wo man dann nachher wirklich das Haarwaschen drauf hat, ruhig und sachlich, aber zügig durchs Ganze durchgeht. Weil wenn man es fünfmal unterbricht, dann ist man selber noch nicht gestresst und das überträgt sich sofort auch aufs Kind. Sondern man macht es in einer Ruhe, in einer Selbstverständlichkeit, dass das heute jetzt einfach so ist. Und vielleicht kann man es ja auslagern. Vielleicht macht er beim Papi einfacher mit. Dann kann man ja das gut dem Papi abgeben. Oder es ist ein Grossi da, wo das super kann. Denn das Auslagern, damit man sich selber nicht immer wieder in die Konflikte oder eben in die Momente hinein muss bringen, wo man selber und wo man das Gefühl hat, man tut das Kind traumatisieren.
5: Also du wirst der Mutter raten, jetzt nicht einfach aufbeugen und brechen die Haare waschen, höre ich das richtig?
2: ich würde mal schauen, was macht es mit ihr?
5: Ja, hat sie ja gesagt, gell? Sie hat selber Angst, dass sie irgendwann traumatisiert ist, genau, wenn sie das immer wieder machen muss.
2: Und das ist sehr wertvoll, dass sie das spürt, oder? Also es macht mit ihr, dass sie Angst hat, sie traumatisiert ihr Kind. Aber woher kommt die Angst? Ist das einfach, weil man eben fängt von allem Angst hat, man könnte dem Kind etwas zu leid tun? Aber Kinder brauchen Leitplanken, Kinder brauchen, dass man klar Sachen, ja, ich meine, Zähneputzen muss auch sein und das machen auch viele nicht gerne. Oder Mädchen haben eine Zeit, wo sie die Haare nicht strählen wollen. Das sind Sachen, die sie wie durch die Touren auch dürfen gehen und daran lernen. Aber wichtig ist, dass wir mit ihnen durch das gehen, in dem Tempo, das dem Kind entspricht. Und wenn sie merkt, es macht mit ihr so viel, dass sie vielleicht einmal anschaut, woher kommt der Druck? Sei es der Druck, dass ich Haare waschen muss oder dass ich Angst habe, mein Kind zu traumatisieren. Sie meint es ja gut. Also sie macht ja eigentlich nichts Böses. Aber es löst im Kind etwas aus, was auch bei ihr etwas auslöst. Und vielleicht macht es dort einmal Sinn, anzuschauen, wieso löst es das bei mir aus? Und würde zum Beispiel der Papi die Haare waschen können, weil es bei ihm nichts auslöst.
5: Weisst, ich merke das selber in der Erziehung. Manchmal ist es einfach noch schwierig, wann kann man am Kind etwas zutrauen. Und wie du vorher gesagt hast, mit den Leitplanken oder eben Zähneputzen, hey, das muss jetzt einfach sein und da gehen wir jetzt durch und das traue ich dir zu, dass du das schaffst. Und wann macht man das Kind auch kaputt, wenn man es zu etwas zwingt?
2: Da sind halt auch Kinder wieder sehr unterschiedlich. Also bei den einen Kind mag es sehr viel verleiden und andere sind sehr sensibel. Da wünschte ich, dass die Eltern auch in eine Selbstsicherheit reinkommen dürfen. Und wir merken, ich mache das, weil es mir wichtig ist, weil ich finde, eben, die Zähne müssen putzen. Ich möchte nicht, dass das Kind später kaputte Zähne hat, nur weil ich es jetzt nicht schaffe, mit ihm Zähne zu putzen. Und ganz häufig ist, wenn man ein bisschen kreativ ist, wenn man vielleicht ein bisschen unkonventionelle Methoden anwendet, dann kann man wie so eine Durststrecke mal überbrücken, wo vielleicht das ganz reguläre Zähneputzen nicht drin liegt, aber wo man kann sagen, okay, in diesem Rahmen ist es immer noch gut, für dass es nachher keine Folgen hat für die Zähne später. Beim Zähneputzen kann man vielleicht einmal den Zahnarzt fragen, was er noch für einen Tipp hat, ohne dass das Kind muss dabei sein, dass man sich so mal vielleicht lange der Mundspülung, je nach Alter des Kindes geht das, oder eben auch noch nicht. Oder irgend Zahnbürste, die Musik machen, oder man macht, dass man nebendran irgendetwas halt vielleicht ein kleines Filmchen anschauen kann, wenn man sonst keine Medienzeit hat, dass das halt einfach wie zum Zähneputzen dazu darf kommen, dass es ein Moment ist, wo man ein bisschen abgelenkt ist und das so über sich kann oder mit sich, oder dass man zusammen Zähneputzt, weil manchmal ist es ja so, dass die Kinder die Eltern nicht sehen, Zähneputzen und gar nicht verstehen, wieso sie müssen.
5: Und gibt es so Warnsignale, wo man sagen, so jetzt muss man das muss man jetzt wirklich sein lassen, das tut dem Kind nicht gut. Oder ist es wirklich so, wie du sagst, man muss das Kind kennen, es ist individuell, man muss das spüren?
2: Ich glaube, die Eltern spüren das sehr gut. Und ab dem Moment, wo man sich selber wie das Gefühl hat, jetzt komme ich an einen Punkt, da fühle ich mich nicht mehr wohl. Ein Thema ist ja zum Beispiel auch Einschlafen. Es gibt Eltern, die haben kein Problem, ihr Kind ins Bett zu legen. Und wenn es auch noch 20 Minuten schreit, ist das für sie wie in Ordnung. Weil es darf lernen, allein einschlafen. Und andere Eltern finden schon nach 3 Minuten, es hat eine Ewigkeit geschrien. Und dort muss man mit beiden Eltern, wie die es können 20 Minuten schreien lassen, wenn das für sie gut ist, dann wird das für sie gut sein. Und auch wenn dann das Kind später mal etwas sagt, dann ist es auch ihnen wieder mit dem zu schauen, was hat es mit dir gemacht, wieso haben wir es gemacht. Und wenn man merkt, es ist schwierig, aber möchte das Kind durchschlafen, dass man dort vielleicht miteinander einen Plan aufstellt, dass man halt vielleicht in der Tür noch mal sagt, hey, ich bin da, es ist gut, du darfst schlafen. Oder dass das Kind das Tür offen ist, dass es einem gehört schwätzen, dass es merkt, es ist nicht allein. Und wenn man es selber gar nicht aushaltet, dann irgendeinen Weg versuchen zu finden, wie man es machen kann. Aber etwas anfangen und dann so halbpatzig und einmal hin und her, dann sind die Kinder eben auch clever, weil sie sind, ja, wir sagen immer, Kinder sind mächtig und sie möchten eigentlich lernen, mit ihrer Macht sinnvoll umzugehen. Und wenn ein Kind natürlich spürt, dass Mami nicht überzeugt ist von dem, was es möchte, dann kann es relativ tief in die Trickkiste langen und dann kann das sehr emotional und auch herausfordernd für eine Mami werden, wo man dann nicht mehr so genau weiss, schreit es jetzt einfach, weil es ihm nicht passt oder weil es ausprobieren will, wo meine Grenzen sind.
5: Aber so allgemein kann man sagen, also musst du mich korrigieren, wenn ich dich falsch verstanden habe, es kommt ganz fest auf einem selber drauf an, auch da wieder, auf die eigenen Gefühle, wo kann man dahinter stehen und wie kann man das dem Kind vermitteln, wo hat man die Ruhe damit und auch da wieder, man kann es nicht verhindern, aber man kann später mit dem Kind da durchgehen.
2: Und ich glaube, ja, also wir haben auch so Situationen, wo unsere Kinder etwas rückmelden und sagen, muss ich sagen, schau, in dem Moment habe ich mit dem, was ich gewusst habe, nach meinem besten Wissen und Gewissen entschieden. Mit dem, was ich heute weiss, würde ich vielleicht anders entscheiden, aber ich würde vielleicht auch gleich entscheiden. Also die Zeit mit unserer Pflegetochter war für uns alle sehr intensiv und hat uns immer wieder an Grenzen gebracht. Und doch würde ich, oder sage ich heute, ich würde keinen Augenblick missen, wo sie bei uns war. Mit all dem, was es für Konsequenzen hatte, mit all dem, was es sich mit sich gebracht hat, schlussendlich hat es sich aber trotzdem gelohnt, auch wenn es sehr herausfordernd und schwierig war zum Teil.
5: Ich glaube, du sprichst etwas an, wo ich auch noch möchte kurz darüber reden. Es ist ja nicht nur so, dass es das traumatisierte Kind betrifft und die Eltern. Es betrifft ja immer das ganze System, Familie.
2: Ja, also Familie ist ein System und jedes Mitglied hat seinen Part dort drin. Und wenn es einem nicht gut geht, geht es ja meistens dem ganzen System nicht gleich gut. Und das ist aber auch das Schöne an der Familie, weil wenn es einem nicht gut geht, kann der Rest von der Familie ja tragen. Und wenn man alleine wäre, niemand herum wäre, der einen unterstützen und weiterbringen würde.
5: Und jetzt gerade Geschwister von Kind mit einer Traumafolgestörung, was ratest du da?
2: Wie es ist, wenn es jetzt ein Kind ist und die anderen nicht. Ich weiss nicht, ob die anderen wirklich nichts haben, weil häufig entsteht das ja, weil das eine Kind entweder ein Erlebnis hatte oder sie sehen, dass es in einem Unfall verwickelt war zum Beispiel, oder eine Krankheit hatte. Aber das ist für die anderen nicht, dass sie nichts haben. Also wenn ein Kind zum Beispiel eine schwere Krankheit hat und lange im Spital ist, macht das mit den anderen auch etwas. Und dort, glaube ich, dürfen wir wie nicht davon werten, was ist das grössere oder das kleinere Trauma oder welchem muss ich jetzt mehr, sondern dort braucht dann eben wieder jedes Kind individuell, dass man schaut, wann es an Unterstützung braucht. Und nicht das Gefühl hat, ja, das sind nur die gesunden Geschwister gewesen. Aber das kann für sie vielleicht genauso schwierig sein, dass die Eltern den grösseren Teil des Tages im Spital verbracht haben. Oder auch einfach die Sorge ums Geschwisterte. Das kann sehr viel machen. Mit einem, der daheim ist und gesund ist. Und dann hat das vielleicht sogar mehr im Moment, was zeigt, als das, was im Spital war und umsorgt worden ist.
5: Das kann wahrscheinlich auch später dann erst aufkommen, oder?
2: Ja, weil man hat funktioniert, es war wie gut gewesen und

0: Trigger, wie man dem sagt, wieder ausgelöst werden, also durch irgendeine Anregung, wo dann die Erinnerung wirklich wieder voll aufkommt.
1: Ah, das ist der Grund, wieso das auch in einer Situation, die jetzt ganz anders ist wie das traumatisierende Erlebnis, aber vielleicht gleich schmeckt oder das Licht gleich fällt, dass dann die Flashbacks, gell, genau, hast du gesagt, wieder kommen. Ah, spannend.
0: Oder wie dann eben gewisse Sachen als Trigger können wirken, wo man dann eben merkt, es geht wieder in das hinein. Und das ist dann dort, wo man eben mit den Kindern daran arbeiten kann, dass man schauen kann, was sind die Trigger. Also zum Beispiel, ein alltägliches Beispiel, nachher eine grosse Pause, wenn alle miteinander wieder rein wollen, die meisten Türen bei den Schulhäusern sind so eng, dass nicht alle Kinder gleichzeitig rein können. Und dann ist es fast unweigerlich, dass man einander ankommt. Und dann kann es sein, dass ein Kind einfach kaum kommt, jemand an, reinschlägt. Und dann nimmt man es raus und dann entschuldigt sie sich bei dem, was sie getroffen hat. Und dann wiederholt sich das aber immer wieder. Und am Anfang nimmt man die Entschuldigung noch an und hat das Gefühl, ja. Und irgendwann kommt sie so der Stempel über, das ist der Schläger, das ist der Brügler. Aber es hat niemand angeschaut, wieso. Und vielleicht ist das wirklich einfach so ein Mechanismus, den das Kind gelernt hat, wenn mir jemand zu nahe kommt, muss ich mich wehren. Dann ist es in diesem Modus von Kampf. Und wenn man ihm dann einfach den Stempel gibt, hey, du bist der Brügler, dann tut man ihm völlig Unrecht. Und wenn man dort den Mut hat, hinzuschauen und zu schauen, ja, was könnte man machen? Könnte man vielleicht mit der Klassenlehrperson abmachen, dass das Kind als Letztes reinkommt? Dass es warten auf dem Pausenplatz, bis es sieht, jetzt kann ich durch die Türe, ohne dass mir jemand zu nahe kommt, weil es möchte das ja nicht. Aber im Moment, wenn man es anlangt, passiert es einfach. Und das kann es in dem Moment noch nicht steuern, aber es kann es lernen, das wieder zu steuern. Aber für das braucht es eben auch Leute, die gewillt sind, hinzuschauen und kreative Lösungen zu finden.
1: Ich möchte am Abschluss noch auf eine Aussage zurückkommen, die du gemacht hast. Wir haben ja zum einen jetzt darüber geredet, wie es im Hirn abgespeichert worden ist. Und du hast ein bisschen früher in dem Podcast gesagt, dass es DNA verändert. Kannst du das noch ein bisschen erklären?
0: Es ist nicht DNA, es ist die Epigenetik, also das, was um die DNA herum ist, wo dann eben entweder kann man Traumafolgestörungen kann man wie weiter vererben, also die Gefühle, die Ängste, die man dort hat, aber wenn man gelernt hat, mit dem umzugehen, die und eine Resilienz erarbeitet, die kann man eben auch vererben. Weil der Teil ist wie wandelbar, da kann man etwas dran machen. Die DNA, die ist ja nicht veränderbar, das ist ja okay. Aber die Hülle rundherum, die Epigenetik, die kann man verändern.
1: Das finde ich extrem ermutigend, Abschlussgedanken. Man kann etwas verändern, sowohl wenn das Trauma jetzt über Generationen schon besteht oder erst gerade frisch entstanden ist. Veränderung ist möglich.
0: Definitiv.
1: Danke vielmals, Katharina, für die ermutigenden Worte.
0: Gern
2: geschehen. Wir können unsere Kinder nicht vor allen schwierigen Erlebnissen bewahren. Das ist mir heute klar geworden. Aber was wir können, da sein, zuhören, ehrlich bleiben, auch mit den eigenen Gefühlen und den Kind Schritt für Schritt wieder in die Handlungsfähigkeit zurückhelfen. Katharina hat uns aufgezeigt, wie wichtig die Herz-zu-Herz-Beziehung ist. Dass es nicht darum geht, perfekt zu sein als Elternteil, sondern authentisch. Und dass sogar Resilienz, die man sich erarbeitet hat, kann weitergegeben werden an die nächste Generation. Das finde ich einen wirklich ermutigenden Gedanken, den wir am Schluss dieser Folge mitnehmen dürfen. Merci, dass auch du heute wieder dabei warst bei Elternfragen. Wenn dir die Folge gefallen hat, darfst du uns sehr gerne weiterempfehlen oder finanziell unterstützen. 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So, jetzt habe ich aber genug erzählt. Nochmal danke fürs Zuhören und tschüss miteinander. 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
1: Die Nachrichten von SRF um 4 mit Manuela Burgermeister. Der deutsche Autokonzern Volkswagen will in den kommenden Jahren weitere 50.000 Stellen abbauen. Das wurde am Abend bekannt nach einer Sitzung des VW-Aufsichtsrates. Um den Konzern zu sanieren und fit für die Zukunft zu machen, habe der Aufsichtsrat einem umfassenden Spar- und Umbauprogramm zugestimmt, teilte VW mit. Zusammen mit einem bereits früher angekündigten Maßnahmenpaket plant der Konzern damit einen Abbau von voraussichtlich 100.000 Arbeitsplätzen. Das entspricht rund 15% der weltweiten Belegschaft. Zum Volkswagen-Konzern gehören insgesamt 10 Automarken, neben VW zum Beispiel Audi, Porsche oder Seat. In die Schweiz zu zwei kurzen Meldungen. Die Freiburger FDP-Ständerätin Joanna Gappani wird bei den eidgenössischen Wahlen in einem Jahr nicht mehr antreten. Das gab sie an der Delegiertenversammlung ihrer Partei bekannt. Gappani wurde 2019 in den Ständerat gewählt. Nun wolle sie wieder ins Berufsleben zurück, sagte sie der Zeitung La Liberté. Und die Zürcher Privatklinik Bethanien schließt ihre stationäre Geburtsabteilung per Ende Jahr. Als Grund nennt sie die gesunkenen Geburtenzahlen. In diesem Jahr rechnet die Klinik noch mit 260 Geburten. Das seien nicht einmal halb so viele wie noch 2020. Diese Entwicklung erschwere eine medizinische Qualitätssicherung. Für die betroffenen Mitarbeitenden gebe es Anschlusslösungen. Kuba hat damit begonnen, seine Wirtschaft zu öffnen. Die Regierung hat mehrere Punkte der angekündigten Reformen gesetzlich verankert sowie Vorschriften und Normen veröffentlicht. Neu wird der Immobiliensektor für Investitionen aus dem Ausland geöffnet. Zudem erhalten staatliche Unternehmen mehr Autonomie und der Privatsektor darf direkt importieren und exportieren. Kubas Nationalversammlung hat den Reformen bereits Mitte Juni zugestimmt. Die Liberalisierungspläne umfassen mehr als 170 Punkte. Sie zielen darauf ab, im sozialistisch regierten Land marktwirtschaftliche Mechanismen einzuführen. Kuba steckt seit Jahren in einer schweren Wirtschafts- und Energiekrise. Diese hat sich mit den Sanktionen der US-Regierung in den letzten Monaten noch deutlich verschärft. Zum Sport. Zuerst Fußball mit zwei Resultaten aus der Super League. Basel verliert gegen Sitten mit 1:2 und Lugano gewinnt gegen Servet Genf 1:0. Und eine Meldung vom Eishockey. Schweizer Meister Freiburg ist mit einem Sieg in die Champions Hockey League gestartet. Freiburg gewinnt in Österreich gegen Graz mit 4:2. Und noch das Wetter. Es gibt einen sonnigen und nahezu wolkenlosen Tag bei rund 30 Grad. Das waren Nachrichten von Radio SRF. Verantwortlich Manuela Burgermeister.
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2: Meine Ausrichtung oder meine Festlegung, die auch, hat sich später auch als Lüge entpuppt. Meine Ausrichtung war eigentlich, Rolf, je mehr du weißt, umso mehr hast du Einfluss. Umso mehr hast du auch Macht, oder? Umso mehr hast du zu sagen, umso mehr fragen dich die Leute, oder?
3: Vis-à-vis. Bei uns erzählen die Menschen ihre Geschichte. 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Herzlich, echt und ungeniert. Genug schlafen, Freundschaften pflegen, Sport, gesunde Ernährung. Ja, was kann man noch alles beisteuern, um gesund zu sein und gesund zu bleiben? Ja, etwa so diese Sachen, oder? Mein Gast heute, Rolf Nussbaumer, beschäftigt sich schon seit Jahrzehnten mit Gesundheit. Er hat eine eigene Gesundheitsschule, hat Bücher darüber geschrieben und er ist heute mit 70 absolut sicher. Das, wo der Schlüssel zur wirklichen Gesundheit ist, ist ein versöhntes Herz, wenn man vergibt. Menschen, die einem das tiefst wehgetan haben. Und der Rolf weiss, von was er redet. Er hat einen Haufen Schweres erlebt, wo einem richtig könnte auf den Boden drücken, könnte bitter machen. Das ist der Rolf aber überhaupt nicht, das kann ich euch sagen. Er sieht aus wie ein blühendes Leben, wirklich. Und das mit 70, fit, braun, brennt, strahlend, blaue Augen. Einfach total parat. Über sein Geheimnis, das er entdeckt hat im Leben, erzählt er mir mehr in dem Vis-à-vis. Mega schön, dass du mit dabei bist. Ich bin Ruth Stutz. Rolf Nussbaumer, danke vielmals, dass ich hier bei dir daheim sein darf, für das Vorrecht, dich ein bisschen besser kennenzulernen und ein bisschen reinzuschauen in dein Leben und vor allem reinzuhören. Du hast ganz viel zu erzählen. Danke vielmals für die Möglichkeit.
2: Danke auch vielmals für die Einladung.
3: Rolf, ich habe mich gefragt, du bist jemand, der die Natur so über alles liebt, mega gerne voraussehen ist und auch ganz viel von der Natur weiss und kennt. Gibt es überhaupt einen Tag, wo du einfach mal drin hockst und drin schaffst und nicht rausgehst?
2: Ja, das
3: ist aber gut überlegen.
2: Ganz selten. Ja. Gibt es wirklich ganz, ganz selten. Also ich bin ganz selten nie und nicht voraus. Ja. Das kommt, aber es gibt es ab und zu, dass ich wirklich die ganze Zeit, den ganzen Tag im Haus bin.
3: Mhm. Das geht. Warum bist du so gern voraus? Was gibt dir die Natur?
2: Es sind zwei Sachen. Das eine ist, ich bin ein Bewegungsmensch, ausgesprochen ein Bewegungsmensch. Ich habe viel verarbeitet in der Bewegung, im Sport, in der Natur. Und das zweite ist, ich liebe einfach Natur. Ich liebe die Faszination von der Natur, die Vielseitigkeit, die wir in der Schweiz haben, das Privileg. Darum habe ich auch ein GA. Das SBB-GA, in der ganzen Schweiz kann man anfahren. Ich habe ein Velo-GA, ein schnelles E-Bike, und in der ganzen Schweiz kann man anfahren.
3: Und ein Velo-GA? Was heisst das? Du kannst mit dem Velo in Zug,
2: ja,
3: oder wie?
2: Ich habe ein schnelles E-Bike mit gelben Nummern, ein H4-Akku.
3: Aha, okay.
2: Ja, und ich gehe viel ins Bündnerland fischen, in Bergseen. Die höchsten sind auf 2800 Meter oben. Dann fahre ich so weit rauf, dass ich, wenn ich komme, und den Rest laufe ich dann. Und, ich liebe einfach die unterschiedlichen Landschaften, die rauen, zum Teil sehr rauen Gebirgslandschaften, die Wildbäche. Und am liebsten bin ich einfach allein dort. Und wenn ich gehe fischen, dann heisst das, dann gehe ich für um 11:30 auf den Zug, dann fahre ich 1,5 Stunden Zug auf Chur. Und dann bin ich am Arbeiten oder am Lesen im Zug rein und dann fahre ich 2 Stunden Velo oder 3 Stunden Velo. Und dann fische ich 1 Stunde fischen und fahre wieder 2 Stunden retour. Das heisst eigentlich so ein bisschen Bewegung und Fischen und eben gleichzeitig noch arbeiten oder lesen im Zug.
3: Und weißt du, strahlst, du bist braun brennt, du bist 70, Rolf. Ich hätte es nie im Leben gedacht. Weißt du, und das ist doch so ein Ziel. Also, wenn man dich anschaut, denkt man, so wie ich auch 70 sein. Wie hast du das geschafft? Weißt du, dass du so lebendig und also, du bist wie ein 30-Jähriger, kommst du mir vor?
2: wie habe ich das geschafft? Oh, das ist jetzt aber eine lange.
3: Vielleicht finden wir das
2: Frage, ja, genau. Eine lange Geschichte aus. Also, ganz grundsätzlich kann ich sagen, ich befasse mich sehr intensiv mit Gesundheit. Das ist eigentlich das Lebensthema für mich, Gesundheit mit allen Facetten. Und zwar eben nicht nur Gesundheit, einfach wie man es so landläufig so im Volksmund so bespricht, sondern es ist wirklich Gesundheit im ganzheitlichen Sinn, wo der Geist, die Seele, der Körper, das ganze Lebensumfeld, das ganze Beziehungsumfeld, der ganze Lebenskontext mit eingeschlossen ist, das macht es für mich spannend. Und ich sage immer, wenn ich referiere an Arzt, sage immer, Gesundheit und Fitness, das gehört mir auch zusammen, auch geistliche Fitness, geistige Fitness und so, psychische Fitness, da hängt alles zusammen. Das ist, man kann einen grossen Teil beeinflussen durch den Lebensstil. Da kann man prägend, kann man da Einfluss nehmen. Aber letztlich sage ich, Gesundheit und Fitness sind immer auch Gnade und Geschenk. Gnade und Geschenk. Es ist vieles genetisch angelegt in uns, was Gesundheit anbelangt. Dass ich blaue Augen habe, das ist genetisch. Dass ich so gross bin, das ist auch genetisch. Oder so klein. Aber es gibt gewisse Sachen, die sind so auch genetisch angelegt. Zum Beispiel, meine Mutter hat Parkinson gehabt. Mein Vater hat Demenz gehabt, Alzheimer. Meine Schwägerin hat ALS gehabt. Das ist so nicht blutsverwandt. Amyotrophe Lateralsklerose. Mein Schwager hat Parkinson. Also eben, von der genetischen Prädisposition her, muss ich sagen, habe ich eigentlich nicht so gute Voraussetzungen hätte. Aber man weiss eben aus der Forschung, aus der Epigenetik weiss man eigentlich, dass eben Gene, die haben wir zwar, die können wir nicht beeinflussen, aber ob Gene aktiviert werden oder nicht aktiviert werden, das hängt sehr stark mit dem Lebensstil zusammen. Und das ist für mich ganz ein wichtiger Teil, der Lebensstil, die Eigenverantwortung, die ich wahrnehme. Und ich merke selber, es funktioniert einfach. Ich bin heute, ich spiele Fußballspiel immer noch, in der Halle. Und ich merke, ich bin heute zum Teil schneller rehabilitiert, regeneriert, wie vor 40 Jahren noch.
4: Eben, wie ein 30-Jähriger.
2: Ich bin eben auch anders schon näher.
4: Ja.
2: Oder zum Teil. Und einfach, und auch psychisch heute besser aufgestellt bin. Und so weiter.
4: Das du bist sogar noch fitter als ein 30-Jähriger. Nein, aber das ist mega inspirierend und über das reden wir unbedingt noch später. Zuerst müssen wir wundern, wie du aufgewachsen bist. Bist du dort auch schon gerne in der Natur, so als kleiner Rolf?
2: Wir sind in einer Familie aufgewachsen, ich bin der älteste von 5 Kindern. Wir sind ab und zu am Sonntag sind wir in einem Naturschutzgebiet Verstecke spielen miteinander, mit den Eltern, das ist mir noch geblieben. Ich bin als kleiner Bub, als relativ kleiner Bub, als 10-Jähriger, bin ich gefischt, im Freibach, bei Rinek, im Alter 3 habe ich gefischt. Also in dem Sinn bin ich viel in der Natur gewesen.
4: Hat es auch schon etwas gegeben, in dem Fall schon dort?
2: Ja, hat einen Bezug gegeben. Und dann später ist dann gerade in dieser Phase schon ein Fußballspiel dazu gekommen. Gut, das ist nicht schon auch draußen, aber ist jetzt nicht gerade so, ist schon nicht, direkt jetzt gibt nicht einen näheren Bezug zur Natur, aber dort bist du immerhin draußen, du bewegst dich. Aber wir sind als Kind oder mit den Eltern sind wir eigentlich praktisch nie gewandert, das haben wir dort nicht gekannt. Das ist eigentlich erst später entstanden.
4: Ja. Mhm. Ja, du hast gesagt, aber als Familie Verstecke spielen, das klingt doch noch recht herzig.
2: Ja.
4: Sonst war es nicht so harmonisch gewesen bei dir daheim, gell?
2: Ja, wir haben ziemlich schwierige Zeit erlebt. Wobei ich mal ganz ehrlich sage, wenn ich jetzt das erzähle, so ein Einblick gebe in meine Familiengeschichte, das ist jetzt meine Sicht, mein Erleben. Meine Geschwister, die würden das wieder ganz anders erzählen zum Teil. Das ist schon interessant. Ich war der Älteste und der Vater war oft nicht daheim gewesen. Der Vater war oft in der Restaurant gewesen, ist alkoholisiert daheim gekommen. Mutter hat den Familienbetrieb eigentlich gemanagt, sehr gut gemanagt auch. Hat wirklich für Ordnung geschaut. Wir sind in einer 4-Zimmer-Wohnung, wir waren 7.
4: Wow, ja.
2: 3 Söhne in einem Zimmer bis 20, oder? Das kann man sich heute fast nicht mehr vorstellen.
4: Nein, wirklich nicht, ja.
2: Aber das hat funktioniert. Und wir haben wirklich auch viel, viel Stress gehabt, oder? Weil der Vater war sehr autoritär gewesen, also hochgradig autoritär, zum Teil auch unberechenbar. Wenn er unter Alkoholeinfluss gestanden hat, dann hat er mit dem Lau wirklich einfach Tritt geschlagen und uns mit dem Lau abgeschwartet, auf Deutsch gesagt.
4: Du hast auch immer Angst gehabt, wenn er heimkam,
2: ja, die Beziehung ist sehr stark von Angst besetzt gewesen. Und dort habe ich ein Muster entwickelt, weil ich eine Lebenslüge geworden ist, habe ich gemerkt, erst später realisiert. Ich habe gemerkt, ich muss Liebe, Anerkennung, Monitorleistung wie erkaufen, erstritten. Dass ich von ihm geliebt und anerkannt bin. Und da hat sich in mir ein Mechanismus entwickelt in meiner Seele. Leistung, machen, im Griff haben, unter Kontrolle haben und so. Und das hat sich nachher über Jahrzehnte entwickelt und verfestigt. Und das haben dann auch meine eigene Familie, mit unseren 4 Kindern, haben das auch zu spüren bekommen, bis dann die Muster, die negativ besetzten Muster, ans Licht gekommen sind und dass da wirklich Versöhnung und Heilung reingekommen ist. Das ist ganz, ganz ein zäher Prozess gewesen.
4: Das ist ja häufig so, oder? Dass man so irgendwelche Bewältigungsstrategien hat als Kind und dann die weiter beibehaltet und irgendwie funktioniert es dann nicht. Ja. Spannend. Ja, wie das gekommen ist, das würde ich gerne von dir hören. Du hast gesagt, du bist der Älteste gewesen von 5, also auch da schon fest in der Verantwortung wahrscheinlich drin, gell?
2: Ja.
4: Hast da schon ganz feste Rolle eingenommen.
2: Ja.
4: Auch Fußballspielen war ja ein grosses Thema gewesen. Dein Papi hat auch Fußball gespielt und auch dort ist er relativ hart mit dir ins Gericht, gell?
2: Ja, einerseits hat es mich gefreut, dass er meine Fußballmatch als Junior kommst schauen. Mhm. Da habe ich mich auch geirrt gefühlt. Ich wollte ihm zeigen, dass ich gut Fußball spielen kann und so. Andererseits war aber auch der, der mich immer dann auch recht schnell kritisiert hat. Das hat mich aber eigentlich motiviert und aufgeputscht, oder? So ein bisschen. Mhm. Zum ihm eigentlich gefallen. Also auch wenn ich Kritik von ihm eingefangen habe, dann hat mich das eigentlich motiviert, zu sagen, und Rolf, und jetzt machst du es noch besser und jetzt willst du noch mehr. Natürlich ist auch da eben das Leistungsdenken dahinter gewesen, aber irgendwie habe ich mich entwickeln in dem Sinne auch. Ich konnte mein Potenzial, das ich hatte, dort schon, habe ich können wie so ein bisschen spüren auch und meine Grenzen auch ein bisschen ausloten. Und das hat mich schon ein Leben lang geprägt. Und ich kann sagen, ich habe die ersten 20 Jahre habe ich gestottert in meinem Leben.
4: Mhm.
2: Und ich würde sagen,
4: 20 Jahre lang?
2: Ja, 20 Jahre lang habe ich gestottert. Und ich glaube, das hat viel zu tun gehabt damit, weil ich einfach enorm viel Stress hatte. Vor allem jetzt von der Seite vom Vater. Extrem viel Druck und eben das Unberechenbare. Nie wissen, wann auf mich zukommt, wie er reagiert und so. Das hat mich extrem gestresst. Und ich denke, das ist ein wichtiger Faktor geworden, wegen dem Stottern. Ja.
4: Wie ist denn das los geworden?
2: Also,
4: auch wieder eine grosse Geschichte.
2: Also los geworden, es ist nicht einfach so zack weg gewesen, sondern es ist ein Prozess geworden. Sicherheit dazu beiträgt, wo mein Selbstbewusstsein, mein Selbstvertrauen, das Wissen, dass ich eben nicht einfach nichts bin und nichts kann, sondern eben, dass ich wirklich auch, dass auch Fähigkeit in mir schlummert und die erlaubt mir mehr halt, sich zeigen haben im Alltag, hat das doch von dort her schon eine gewisse Stabilität gegeben, gewisse Selbstsicherheit gegeben und hat sich so dann mehr und mehr auch so ein bisschen, nicht ganz aufgelöst, aber einfach so ein bisschen, es ist nicht mehr, hat nicht mehr die Bedeutung gehabt und es ist nicht mehr so markant in Erscheinung getreten, das Ganze. Und ich habe manchmal in den Nahsituationen immer noch manchmal so ein bisschen schwere Zunge. Jetzt kommt das vielleicht weniger zum Ausdruck. So. Aber ich habe nicht so ein, eigentlich nicht so ein geschmieriges Maul, habe ich immer das Gefühl, wenn ich danach in einer Stresssituation bemerke schon, dann kommt so etwas Blockierendes wieder über mich, was mich eher einschränkt. Ja.
4: Aber wahrscheinlich wie dann schauen, dass man das nicht zu fest anschaut, fokussiert, oder? Ja. Könnte ich mir vorstellen. Genau. Weil es ist immer grösser, oder?
2: Genau.
4: Ich würde jetzt gar nicht merken bei dir. Ja. Aber du hast irgendwann eben gemerkt, du hast vorher ziemlich schnell bist aufs Thema Gesundheit gekommen. Also es ist ein Thema, das dich heute mega beschäftigt. Mhm. Also schon lang und wo dein Herz dafür schlägt. Was heisst eigentlich ganz gesund sein? Du hast vorher auch gesagt, du hast eine Schule gegründet, leitest die seit 25 Jahren ganzheitliche Heilkunde, Alternativmedizin. Du wirst uns nachher noch mehr dazu erzählen. Mhm. Aber weißt, wie bist du jetzt von dem 20-jährigen jungen Mann mit wenig Selbstvertrauen, der gestottert hat, auf das Thema gekommen? Wie war dein Werdegang? Wie bist du dort hergekommen, dass dich das plötzlich so brennend interessiert hat?
2: Also, ich glaube, angefangen hat es in meiner frühesten Kindheit. Ich bin 2 Jahre lang bin ich bei den Grosseltern gewesen, weil meine Mutter gearbeitet hat. Und mein Grossvater, der ist relativ früh gestorben. Meine Grossmutter auch mit etwa 61, 62 sind die gestorben. Und der Grossvater hat mich etwa ausgefahren in die Schwägalp und hat mir so Blümchen gezeigt. Und hat mir auch mal einen Teich gezeigt. Da bin ich etwa 2 oder 2,5 gewesen, mit Goldfisch drin. Das hat mich total fasziniert.
4: Dass du das noch weißt?
2: Das weiß ich noch. Ja. Die Goldfische, die haben mich so fasziniert. Und auch die Pflanze, die er noch dort gezeigt hat, dass irgendetwas ist da in mir erwacht. Mhm. Oder geweckt worden, ich weiß auch nicht. Ja. Und später habe ich dann ja, das ist mein erster Beruf, so ein Drogist gelernt.
4: Mhm.
2: Weil weiterführende Schule, das war für mich gar kein Thema gewesen, auch wegen dem Stottern. Ich hatte so Horror gehabt, vor allem von den sprachlichen Fächern, Deutsch, Französisch und so. Und der Lehrer gesagt, der Rolf, du noch vorlesen, das war ein absoluter Horror gewesen für mich. Mhm. Oder? Und darum war es auch gar kein Thema gewesen, eine weiterführende Schule zu dem Zeitpunkt, habe ich Tagisch gelernt und ich kann heute noch sagen, ich bin dankbar, dass ich das gelernt habe. Es ist eine sehr gute Grundausbildung, die sehr breit aufgestellt ist. Und dort habe ich einen starken Bezug zu den Pflanzen bekommen. Es hat mich aber nicht so gross interessiert, dazumal. Auch Chemie und so, die wir hatten, intensiv. Es war alles spannend, aber es hat mich wie nicht interessiert. Ich hatte vor allem Fußball im Kopf, Und habe eigentlich, bin eigentlich schmalspurmäßig durch die Ausbildung durch, durch die vierjährige Ausbildung durch. Und als ich in der Psychiatrie, angefangen zu arbeiten, 1980, da habe ich, als ich die Ausbildung gemacht habe als psychiatrischer Krankenpfleger, habe ich während der Ausbildungszeit habe ich die Möglichkeit bekommen, mal in der Klasse über Heilpflanzen einen Vortrag zu halten. Und dann habe ich gemerkt, wow, da ist noch etwas da, wo mich wieder ein bisschen kützelt, wo mich selber anfängt zu interessieren. Und danach habe ich nach der dreijährigen Pflegeausbildung bei 7 Jahren mit Drogensüchtigen unterwegs auf einer Station und habe dort sehr viel Gunst gehabt vom damaligen Chefarzt. Ich konnte dort zum Beispiel auf dieser Suchtstation ein Heilpflanzensortiment installieren. Mit etwa 7 oder 8 Einzelpflanzen und etwa 6 Mischungen. Und dann später sogar in die Klinikapotheke gekommen. Und dass alle Stationen haben können, auch die Ärzte haben können, die Heilpflanzenmischungen haben können dort beziehen. Und das ist eigentlich entstanden, weil ich so viel Gunst hatte beim Chefarzt. Und mir eine völlig freie Hand gegeben hat, um das dort einzusetzen. Hat noch mein erstes Heilpflanzenbuch geschrieben, in der Klinikzeit eigentlich, habe einen Vortrag gegeben dort in dieser Zeit. Und so ist es mehr und mehr richtig erwacht. Also, ich habe viel mehr Interesse bekommen an den Heilpflanzen, weil ich dort als Drogist hatte.
4: Und das hat dich irgendwie angefangen zu packen. Also, du hast dich dann ja mega vertieft in das Thema. Ja. Also, du hast ja, studiert,
2: die ganze. Das war ein Literaturstudium gewesen, oder? Ich habe dann Bücher, ich bin richtige Büchertiger geworden. Ich habe dort auch noch in dieser Zeit, kann ich einfach noch sagen, ich bin dort von der Persönlichkeitsstruktur her, bin ich noch mal ganz anders gewesen, wie ich heute bin. Und zwar, meine Ausrichtung oder meine Festlegung, die ist eigentlich auch, hat sich nachher später noch als Lüge entpuppt. Meine Ausrichtung war eigentlich, Rolf, je mehr das du weißt, umso mehr hast du Einfluss. Umso mehr hast du auch Macht, oder? Umso mehr hast du zu sagen, umso mehr fragen dich die Leute, oder? Und da habe ich angefangen, wenn ich in der ersten Ausbildung verschlafen habe, in der Tagistenausbildung, mit 16 bis 20, habe ich nachher in der Psychiatrieausbildung total nachgeholt. Da habe ich angefangen zu lernen. Da habe ich auch Freude bekommen, Bücher durch die Welt, um möglichst viel wissen, weil es mich interessiert hat, oder? Und Psychiatrie ist natürlich Psychologie, Psychiatrie, Soziologie. Das sind doch extrem, für mich jetzt in dieser Zeit, sehr extrem spannende Themenfenster gewesen. Und das hat mich einfach interessiert. Und dann habe ich angefangen zu lernen und wissen. Aber nicht nur wegen quasi, mich entwickeln, sondern auch, weil es mich einfach auch interessiert hat, oder? Das war einfach Triebfeder gewesen. Aber gleich irgendwo in der Haltung, Rolf, je mehr das du weißt, umso mehr hast du Ansehen und umso mehr hast du Einfluss. So, oder? Das ist eigentlich so eine Lebenslüge geworden. Und mir hat mal jemand gefragt, in dieser Zeit, ich weiss noch, und das war nach der Ausbildung, Rolf, bist du eher sachorientiert oder bist du eher personenbeziehungsorientiert? Habe ich ganz klar zu sagen, ich bin eindeutig sachorientiert. Und da war auch wieder eine Lüge dahinter. Und zwar, ich kann das ganz offen sagen, kommt mir jetzt ganz spontan, ich habe früher noch, oder immer wieder Freundinnen gehabt, das sind nur kurzfristige Beziehungen gewesen. Und ich habe mir dort gesagt, wenn ich mich tief in eine Beziehung reinlasse, emotional, dann mache ich mich verletzlich. Und vor dem habe ich Angst gehabt. Und habe gesagt, ich lasse mich nicht zu tief in eine Beziehung, sonst wäre ich verletzt und enttäuscht. Und erst später, lang später, als dann der Versöhnungsprozess angefangen hat, als ich meine Geschichte angefangen aufzuschaffen, wo die Knörze ans Licht gekommen sind und so weiter, habe ich gemerkt, wow, ich denke ja eigentlich ganz anders. Ich bin ja gar nicht so. Ich bin ja eigentlich ein Beziehungsmensch. Ich liebe das. Ich liebe Beziehungen. Und ich liebe Netzwerke. Und das ist eigentlich heute so. Also, ich habe so viele Freundschaften. Also, wenn ich von Freundschaften rede, meine ich, ich habe wirklich super gute Freundschaften, wo ich mein ganzes Herz aus, wo wir gegenseitig das Herz teilen. Und das ist so bereichernd.
4: Mega spannend, wie man sich das so krass kann verändern, oder? Wo man denkt, das ist, ich bin so gemacht. Genau. Du hast das so einen Switch erlebt. Mega spannend. Also du hast in dem Fall dort in dieser Psychiatrie gearbeitet, hast dich immer mehr in die Heilpflanzenwelt, oder? Ja. Hineingelesen. Du hast hunderte, tausende von Stunden, gell, habe ich gehört, hast du wirklich studiert.
2: Ja.
4: Das ist deine Welt geworden. Und nachher bist du von der Psychiatrie weg, nachdem du mehrere Bücher geschrieben hast, und hast dann irgendwann deine eigene Schule gegründet. CGH, gell? Ja. Ich kann sagen, christliche, ganzheitliche Heilkunde gibt es heute 25 Jahre. Kannst du uns ein bisschen erzählen, wie ist zu dieser Schule gekommen?
2: Also CGH muss ich dann ein bisschen präzisieren. CGH steht eigentlich für christlich-ganzheitliche Heilkunde. Das ist eine Art wie eine Bewegung. Eine Gesundheitsbewegung, eine ganzheitliche Gesundheitsbewegung, und die Schule selber, die nennt sich SCGL, das ist Schule für christliche Gesundheits- und Lebensberatung.
4: Mhm.
2: Ja, das ist halt das, was ich immer noch mache. Wie es dazu gekommen ist, ich bin dann im Januar 2000, habe ich nochmal einen Quantensprung gemacht im Beruflichen. Also ich habe vor 18 Jahren in der Psychiatrie gearbeitet. Am Schluss war ich in der Fortbildung tätig. Und 2000 bin ich zu Campus für Christus. Zu einem überkonfessionellen christlichen Missionswerk, das weltweit sehr engagiert ist. Mit etwa 20.000 Mitarbeitern oder noch mehr sogar. Und dort habe ich gearbeitet im Arbeitszweig CDK, Christen im Dienst an Kranken. Dort habe ich angefangen zu arbeiten. Und ich hatte eine Vision. Ich wollte dort bei Campus ein sogenanntes, oder bei CDK, ein biblisch-christliches Pflegemodell entwickeln. Das war eigentlich in meiner Vision. Und dann ist ganz etwas Interessantes passiert. Dann habe ich gemerkt, dass wir nach einem halben Jahr Campus, also mein Chef, der Kurt Oswald, der war Unternehmensberater, er und ich, wir waren so ein bisschen Pioniertypen. Wir sind voraus, einfach Fürsche, oder? Und dann habe ich gemerkt, nach einem halben Jahr, dass das ist einfach zu schnell und zu viel. Wir hatten vier kleine Kinder daheim. Und dann habe ich gesagt, Jesus, jetzt will ich wissen von dir, ich will wissen von dir, was ist mein Auftrag bei Campus? Was ist meine Berufung?
4: Mhm.
2: Und dann habe ich gefastet. Und am 28. Tag beim Fasten habe ich wie von Gott einen ganz starken Eindruck aufs Herz bekommen. Also, wie nicht eine Stimme im Kopf, sondern einfach ein Eindruck, ein Herzenseindruck. Ich kann das schlecht beschreiben. Ich soll eine Schule gründen im Bereich Alternativmedizin, im Bereich ganzheitliche Heilkunde, ohne Esoterik. Und in der Nacht ist das nochmal gekommen. Genau das Gleiche. Habe ich alles aufgeschrieben. Und dann habe ich es in der kommenden Woche habe ich es meinem Chef gesagt, dem Kurt Oswald, dem Unternehmensberater, eine Weile später am Hans-Peter Nüsch, dem Leiter von Campus, meinem Chef, meinem obersten Chef. Und beide gesagt, Olf, das ist super. Wir können dich voll unterstützen. Und das war im August 2000 und im April 2001 habe ich bereits mit der ersten Klasse gestartet, mit 12 Frauen.
4: Hey, aber weißt du, jetzt erzählst du, von dem Eindruck, dass Gott zu dir geredet hat, dass du sagst, du hast mit Jesus geredet. Wie bist du zu dem Glauben gekommen? Also du hast ja eben Campus für Christus, ist auch ein christliches Werk. Jetzt hast du so eine schwierige Vergangenheit. Irgendetwas muss ja wie passiert sein, dass du den Glauben für dich entdeckt hast. Also was ist da passiert?
2: Ja, das ist natürlich eine lange Geschichte.
4: Ja.
2: Also ich bin eigentlich, wir sind als Familie, als Kind, wir sind katholisch sozialisiert worden. Und zwar darum, weil der Vater ist katholisch gewesen. Er ist aber nie in die Kirche gegangen, außer bei der Weihnachten mit uns. Meine Mutter war evangelisch gewesen. Aber wir sind eigentlich katholisch erzogen worden. Wir haben auch mit der Erstkommunion, Firmung und so alles katholisch haben wir eigentlich erlebt. So. Und ich habe dann eigentlich so mit um die 20 herum habe ich gemerkt, dass ich mir rein, also ich muss noch vorausschicken, meine Mutter ist in der Ehe hat sie Jesus kennengelernt durch eine andere Frau, und sie hat dann dort ihr Leben ist verändert worden. Mein Vater hat das zwar gewusst, hat das toleriert, das war kein Problem für ihn, und dann hat sie immer wenn der Vater in der Restaurant war, er war oft nicht daheim am Abend, hat sie uns aus der Bibel vorgelesen, hat mit uns gebetet und so. Und wir haben, ja, ich will so ein bisschen anfangen, fangen für den Glauben. Aber ich bin nicht näher gewesen, aber einfach, ich habe gemerkt, etwas in mir erregt sich, in meinem Herzen bewegt sich etwas. Und ich öffne mich auch. Und habe auch angefangen, die Bibel zu lesen in der Ausbildungszeit. Und dann, ich bin eben mit 20 nicht daheim gewesen. Und dann mit 21 bin ich ausgezogen. Und dann habe ich das war ganz speziell gewesen. Ich hatte eine Begegnung in der Nacht. Also, es war so gewesen, es ist nicht visuell, aber einfach wie Jesus, ich habe von Jesus ja gehört von der Mutter, aber wie Jesus würde dastehen und sagen, Rolf, und ich wusste, das ist Jesus, Rolf, willst du dein Leben mir anvertrauen und ein neues Leben mit mir gehen? Also in dem Sinne so. Also das war mit Typen 21. Und ich habe gesagt, ja, ich will das wirklich, oder? Ich will das wirklich. Und da habe ich wie mein Herz ihm geöffnet und gesagt, Jesus, du hast mein Herz haben. Mhm. Ich will jetzt einfach dir nachfolgen, so wie du mir das zeigst. Und dann hat sich mein Leben wirklich angefangen zu verändern. Ich bin dann will ich später ausgezogen, bin in eine Jugendgruppe gegangen und so. Und dann ist etwas Spezielles passiert. Dann bin ich in eine Freikirche gekommen. Und dann hat der Vater erfahren, der Vater ist sehr ein bekannter Marxitz-Rinig, er ist hoch, hat hohes Ansehen im Fußballclub, haben ihn viele Leute kennt und so. Und dann hat er mir mal gesagt, er hätte gehört von seinen Kollegen, von seinen Fußballkollegen, die gesagt haben, dein Sohn ist auch in einer Sekte. Mhm. Und das hätte ihm so peinlich sein. Also peinlich, dass jetzt der Sohn in einer Sekte ist, aus seiner Sicht, oder? Früher war eben nur katholisch oder evangelisch, ist keine Sekte, es war alles Sekte. Und dennoch ist aber nicht die Aggression, die Enttäuschung ist nicht auf mich gekommen, vom Vater, sondern ist voll auf Mutter gekommen. Du bist schuld, du hast und so. Und dann sind nachher noch zwei, meine Geschwister, die sind auch in einer Freikirche, in anderen Freikirchen. Und meine Mutter hat enorm viel müssen leiden, wegen dem Glauben, weil wir 3 von 5 sind einfach gläubig geworden, haben an Jesus geglaubt. Und die ganze Frustration über Jahre ist auf die Mutter gekommen. Und meine Mutter hat ja ganz tragisch, das steht auch im Buch hinten da, ist ja ganz tragisch gewesen. Sie hat im 2011, wo ich mein Sabbatical hatte im Campus, wo ich auf der Schwegalp war, hat sie Parkinson-Diagnose bekommen. Und im 2014, 3 Jahre später, das ist jetzt ganz makaber, also ist extrem schwierig und traurig, aber sie hat sich im Rhein ertränkt. Hm. Und interessant war, von dort an, der Vater hat dort schon so ein bisschen am Anfang von einer Demenz, und von dort an hat sich sein Leben völlig verändert. Das Leben vom Vater.
4: Inwiefern denn?
2: Dass der Vater mir gesagt hat, du Rolf, er ist auf mich zu, Rolf, ich will jetzt auch in die Kirche. Und zwar nicht in meine Kirche, wo ich auch keinen Bezug hatte zu der katholischen, sondern in die Kirche der Mamme. In die evangelische Kirche auf Rinnig. Und dann bin ich mit ihm regelmäßig in die Kirche gegangen, gut zum Mittagessen und noch einen Spaziergang machen, in seinem Umfeld. Und das war so eine kostbare Zeit für mich dort. Mhm. Da sind wir aber schon versöhnt. Da bin ich schon versöhnt mit dem Vater. Mhm. Da konnte ich schon alles aufschaffen. Mhm. Und wir hatten so eine super Zeit die letzten 4 Jahre miteinander, als er schon dement war. Einfach ein Wunder für mich gewesen.
4: Jetzt hast du immer wieder über das Thema Versöhnung hast du angesprochen. Das ist ja ein Riesenthema. Und gerade wenn wir über Gesundheit reden, wo es bei deiner Schule geht, um ganzheitliche Gesundheit, ganzheitliche Heilkund, ganz viele Themen wie eben Alternativmedizin sind dort drin. Aber weißt, du sagst eigentlich das Wichtigste, Bewegung, was gehört alles dazu, was wir kennen, Ernährung, oder? Das kennen wir alles. Aber du sagst, wie das Wichtigste ist Versöhnung. Ja. Kannst du zu dem etwas sagen? Weil da spürt man wirklich daraus heraus, du bist einen riesen Versöhnungsweg gegangen.
2: Ja. Versöhnung, ich habe gesagt, ich habe mich jetzt wirklich schon seit 3 Jahrzehnten intensiv mit Gesundheit auseinandergesetzt. Und ich habe das gerade auch letzte Woche an einem Vortrag gesagt. Ich habe gemerkt, die grösste, die stärkste, die tiefste Gesundheitsrelevanz hat eindeutig Versöhnung. Oder? Du kannst noch so viel gut machen, du kannst dich gut ernähren, du kannst dich bewegungsmässig gut, gut aufstellen lassen und so. Du kannst dich mit Heilpflanzen gut abdecken. Du kannst vieles gut richtig machen. Da gibt's gar nichts. Aber wenn du im Herz, in deiner Seele nicht versöhnt bist, dann ist es einfach, bleibt's an der Oberfläche. Weil, wenn mein Herz noch so stark zu war, wo ich meine Schutzmechanismen aufbauen habe, weil ich Angst hatte, ich könnte zum Beispiel verletzt werden. Oder wenn ich mir mal gewisse Sachen, wenn bis zum Schluss sind wir zu den Eltern heim, haben gejassen mit ihnen. Und wenn dann der Vater so seine, so, deutsch gesagt, seine Macho-Allüren wieder so zum Vorschein gebracht hat, habe ich gemerkt, dass mich da mit 60, ja, oder mit 58, total gestresst hat, triggert hat. Merkt, wenn irgendein Stichwort kommt oder so ein Verhalten, habe ich gemerkt, da ist etwas, wo noch triggert in meiner Seele, oder? Das ist ja das Zeichen dafür, dass etwas nicht versöhnt ist, wenn es triggert. Also ist zwar vergehen schon, aber irgendetwas, eine Verletzung in meiner Seele, die noch triggert, wo sich irgendwie bemerkt macht. Und dann habe ich gesagt, der Gabi, das war interessant, habe ich der Gabi gesagt, mit 60 war das, du Gabi, du, der Vater hat ja noch gelebt, hat noch bis 18 hat er noch gelebt. Und dann habe ich gesagt, Gabi, ich habe den Eindruck, ich sollte noch mal in die Seelsorge. Ich war vorher schon mal in der Seelsorge, bei einem guten Freund von mir, der ein Lehrer ist an meiner Schule, Daniel Linder, der das Casa Emanuel leitet in Gastrisch. Und wir haben es einfach auch zwischenmenschlich sehr gut, ich habe volles Vertrauen zu ihm gehabt und immer noch natürlich. Und dann gesagt, du, ich will noch mal ins Coaching oder in die Seelsorge und das noch mal anschauen und aufschaffen. Und dann hat Gabi gesagt zu mir als Reaktion, habe ich schon lange gedacht.
4: Sicher, ja, genau. Ja.
2: Habe ich schon lange gedacht.
4: Ja. Aber wann hast du denn das angefangen? Wann hast du gemerkt, ich muss das Leben aufschaffen?
2: 2014.
4: Ja.
2: Nein, falsch. Im 2011. Im 2014 ist Mutter gestorben. Im 2011 hatte ich das Sabbatical. Da bin ich 14 Tage auf einer Alp. Mit dem Hund. Nahrungsmittel, alles mitgenommen. 80.000 Kilokalorien mitgenommen. Und habe 14 Tage dort oben gelebt. Viel wandern gegangen natürlich auch. Aber und dort ist meine Versöhnungsgeschichte eigentlich richtig losgegangen. Und dort hat mich Jesus immer wieder in Situationen, die ich nicht können machen oder noch planen. Das ist immer da, ich bin viel gewandert, wie gesagt. Bin ich wieder gelaufen und gemerkt, jetzt kommt ein Gedanke und der fängt an mir etwas zu triggern in meiner Seele, eine Verletzung, vielleicht von meinem Lehrer oder von meinem Fußballtrainer oder von meinen Geschwistern. Und das sind ganz verschiedene Personen sind da gekommen. Und so nicht alle miteinander. Immer eins ums andere. Schritt, ich bin nicht überfordert worden. Einfach Schritt für Schritt. Dann ist es in mir und merkt, oh, da ist noch etwas da, wo noch wehtut. In meiner Seele noch wehtut, oder? Und dann habe ich das mit Jesus dann einfach angeschaut, so. Und habe gemerkt, das ist jetzt ein längerer Prozess. Ich kann jetzt etwas zu schnell sagen. Aber ich habe das mit Jesus angeschaut, habe den Schmerz dann nochmal auch zulassen. Der Schmerz, nicht verdrängt, sondern zulassen, hat das Jesus gebracht und dann ist nachher dann ist wirklich heilig reingekommen.
4: Also du hast wie die Situation genommen, die dir in den Sinn gekommen ist und diesen Menschen vergeben, kann man das
2: ja,
4: so
2: genau.
4: sagen?
2: Ja genau, ich habe nochmal vergeben, habe auch, also ich habe zum Beispiel meinem Vater vergeben, als Beispiel. Mein Vater hat vorhin noch viel gesagt, im Fußball zum Beispiel hat er gesagt, er hat mich so können triggern, hat mich aber so können motivieren auch. Rolf, du bist ein weicher Sieg, du bist ein Weichling eigentlich, oder? Der Peter, dein Bruder, der zwei jünger war, halt geschaut hat, hast du gesehen, der geht dran und so. Und hat mich so können provozieren. Du bist ein weicher Sieg, ich war eher ein technischer Spieler gewesen. So ein bisschen feiner Spieler, technischer Spieler. Und dann habe ich aber nicht gesagt, komm, blass du mir in die Schuhe, ich gehe zum FC aus, hätte ich auch sagen können. Ich habe dann gesagt, warte, ich zeige das, ich kann das auch. Dann habe ich meinen Stil geändert. Nur zum Eindruck machen, oder? Und ist für das gekommen, in dieser Situation auf dieser Alp, habe ich gemerkt, oh, da ist noch etwas da, der Trigger. Und dann habe ich gesagt, Jesus, du siehst da bin ich verletzt worden, da bin ich wirklich demütigt worden vom Vater mit dieser Aussage. Und ich bitte, dass du ihm das vergisst. Und ich habe nicht ihm gegenüber treten. Ich konnte sagen, Jesus, ich bitte, dass du ihm das vergisst. Und ich vergib ihm auch. Aber ich vergib auch mir, weil ich mich dort falsch verhalten habe. Weiß ich zu wenig. Vielleicht habe ich das auch irgendwie beim Ausgelöst, ich weiß es nicht genau. Aber einfach, dass ich ihm vergeben habe, mir ist vergeben worden, Jesus hat uns vergeben. Und dann habe ich die Wunde der Seele, das ist ja speziell, in Jesaja 53 heisst es.
4: Eine Bibelstelle.
2: Mhm. Eine Bibelstelle, ich heisse es nicht Wörter sagen, dass Jesus alles am Kreuz, das schon ein paar hundert Jahre gewesen, vorher überhaupt geboren ist, heisst, er hat alle Schuld und alle Verletzungen, Wunden getragen am Kreuz, oder? Auch Verletzungen, körperliche, seelische Verletzungen, alle Verletzungen getragen. Und er hat gesagt, Jesus, ich danke dir, dass du die Verletzung am Kreuz getragen hast, besiegt hast und komm du jetzt rein in die Wunde meiner Seele und heil dich. Durch deine Wunde bin ich geheilt, habe ich ausgesprochen. Durch deine Wunde bin ich geheilt. Das war ein Glaubensschritt. Mhm. Aber ich habe dort erlebt, immer wieder erlebt, dass zwar das nicht vom Gedächtnis ist, die Situationen sind nicht weg vom Gedächtnis, sie sind immer noch gespeichert, aber sie lösen in meiner Seele nicht mehr aus.
4: Das ist wirklich passiert?
2: Ja, am Laufmeter.
4: Also, dass die Trigger weggeheizt sind.
2: Trigger sind weg, oder?
4: Ja.
2: Und da habe ich ganz einen ganz anderen Zugang bekommen zum Vater. Mhm. Ich habe auch meine Kinder, bis jetzt ja auch, extrem gerumpelt in unserer Ehe und in unserer Familie, bei meinen Kindern, bei unseren Kindern. Und unsere Kinder erleben jetzt auch, wir sind jetzt erwachsen, aber die leben jetzt, dass gewisse Situationen, wo es früher zum Teil eskaliert ist, weil ich einfach drin gefahren bin und extrem auch forsch zum Teil drin gefahren bin, merken die, Papa reagiert heute ganz anders. Mhm. Der ist ja ganz anders jetzt. Da macht mich auch Eindruck, oder? Mhm. Der muss ja gar nicht mehr so einfach drin fahren und irgendwie sich also neben den Schuhen verhalten.
4: Aber du bist dort in dem Sabbatical gewesen, oder? Du bist 40 Tage weg gewesen. Muss man denn das machen, dass das raufkommen kann? Ja, es ist ja irgendwie schon noch spannend, oder? In der Ruhe kommen dann auch so Sachen und du hast den Mut gehabt, die Ruhe auszuhalten, oder? Ja. Ich denke, also muss man das?
2: Ja.
4: Muss es so eine Ruhe da sein, dass man so Sachen aufschaffen kann?
2: Ich glaube, der Versöhnungsweg ist wirklich ein sehr persönlicher, individueller Weg, oder? Und jeder wird anders geführt. Also wenn er sich dem stellt, wenn er sich dem öffnet, dann es gibt nicht einen Versöhnungsweg, der genau gleich oder ähnlich gelaufen ist wie mein jetzt. Es ist jetzt meine Geschichte, oder? Ich glaube, bei mir hat es das Bruch bei mir, oder? Es ist einfach, es hat sich wie so ergeben, oder? Ja, das ist ja nicht irgendwie, es ist einfach, ich glaube, es ist auch ein Stück weit, oder zum grossen Stück ist es Führung gewesen, es begab sich. Also, dass mein Arbeitspartner dort, wir haben dort in einer Co-Schulleitung die Schule geleitet, dass das einfach aufgegangen ist, dass er das übernommen hat, dass ich freigesetzt worden bin vom Campus, dass die Familie mich freigesetzt hat, dass meine Frau mich freigesetzt hat für die 40 Tage. Einfach rausgehen, das hat ja alles irgendwie, das hat ja alles ineinander hineinpassen, oder? Mhm. Und darum kann ich nicht sagen, mache das auch. Also, was ich auch empfehle, ist natürlich unbedingt Versöhnung. Unbedingt, oder? Und Versöhnung, ich erlebe es jetzt gerade auch in der eigenen Familie, ich kann jetzt da keinen Namen nennen, aber ich erlebe es jetzt gerade in meinem ganz nahen Umfeld, dass jemand in einer Familie, wo ganz näher drin ist, verwandtschaftsmäßig, wo genau das Thema jetzt da ist, oder? Und die Person muss jetzt wirklich entscheiden, mache ich jetzt einfach zu, gehe ich auf Distanz zu den betreffenden Leuten, oder

0: tiefen Prozess, der enorm viel Kraft braucht, auch psychisch. Und ich bin enorm, extrem müde geworden in dieser ganzen Phase, weil da kommen jetzt Sachen von tief, tief raus, unten, rauf und so. Und das, da bin ich jetzt froh gewesen, dass ich in der zweiten Phase, dass ich da einen Coach hatte, wo mich begleitet und betreut hat, der viel Erfahrung hat und wo die Chemie vor allem auch gestimmt hat.
1: Das ist auch wichtig.
0: Das ist ganz entscheidend.
1: Ja. Ich würde gerne mit dir noch abschließend ein bisschen über das Thema Gesundheit noch ein bisschen vertiefter reden. Mhm. Dein Kernthema. Und eben am Anfang haben wir gesagt, ich beschäftige schon so lange. Was heisst wirklich gesund sein? Wie würdest du das heute denn beantworten?
0: Was heisst gesund sein?
1: So wirklich. Oder weil, wenn ich eine Straßenumfrage, ich weiss, ich habe früher eine Straßenumfrage gemacht und gefragt, was ist das Wichtigste für sie? Und fast alle sagen mir Gesundheit. Oder wenn man nicht gesund ist, hat man einfach verloren, oder könnte man dann sagen. Aber was heisst denn wirklich gesund sein jetzt in deinen Augen oder nach deinen Erfahrungen?
0: Die Hauptsache ist, man ist gesund.
1: Genau.
0: So Slogans, oder? Dann sage ich, die Gesundheit ist für mich sehr ein wichtiger Faktor, eben die ganzheitliche Gesundheit. Und wenn Sie jetzt ein bisschen mehr wissen, gehen wir in die Tiefe. Und dann sage ich, aber noch wichtiger als Gesundheit, einfach so, wenn man es so landläufig versteht, ist der Friede im Herz haben. Der Friede und eben der Friede, die Versöhnung im Herz spüren, erleben, auch um die Wissen, versöhnt sie mit Gott, mit Jesus, mit mir selber, oder? Und das war meine grösste Challenge gewesen, Versöhnung mit mir selber und Versöhnung mit meinen Mitmenschen, mit meinem Lebensumfeld. Und ich merke, heute, ich bin recht auf meinem, obwohl ich jetzt 5 Jahre pensioniert bin, aber ich bin schon sehr im aktiven, sehr aktiven Ruhestand. Mhm. Jetzt von dem Mandat her. Und ich muss schon tendenziell eher runterfahren als rauffahren. Rauffahren darf ich nicht mehr. Ich merke eigentlich, in dieser ganzen Intensität, in der ich jetzt drin bin, merke ich eigentlich, ich habe so viel Freude in mir drin. So gute Beziehungen, so kostbare Beziehungen, wo ich drin bin. Und so auch Frieden in mir drin. Grundsätzlich könnte ich sagen, ich wäre bereit, zu mir da zu sterben. Mhm. Also mein Lebensmodell lautet ja eigentlich, ich möchte nach einem ganzheitlichen, versöhnten, gesunden Lebensstil leben, dass ich 120 werden könnte. Dass ich 120 werden könnte. Ich sage nicht, ich will 120 werden, aber dass ich könnte. Dass ich die Verantwortung so wahrnehme, dass ich 120 werden könnte. Und gleichzeitig, dass ich versöhnt bin, wie ich vorhin gesagt habe, mit Gott, mit mir selber, mit meinen Mitmenschen, dass ich bereit bin, um mit der Arbeit zu sterben. Dass ich, das könnte mir auch passieren, wenn ich mit Melo unterwegs bin, auch die, theoretisch, oder? Ist das möglich, oder? Und das gibt mir schon einfach so eine, also eine gewisse, eine grosse Befriedigung, einen grossen Frieden. Genugtuung ist von der schlechtes Wort. Einfach eine Grundgelassenheit, eine Geborgenheit auch. Mhm. Ein Wissen, es kommt gut. Ich bin geborgen in Jesus, mit Jesus. Das gibt schon, da gibt enorm viel Sicherheit, aber auch Perspektive. Mhm. Extrem viel Perspektive in meinem Leben. Mhm. Also mir geht es einfach wirklich gut.
1: Und wo willst du stehen mit 90? Wie siehst du dich, wenn du 90 bist?
0: Ich hoffe, dass ich darf so weiterleben darf. Ich werde nicht mehr in dieser Intensität. Ich werde ein bisschen nicht mehr so eng taktet vielleicht auch. Ich bin mit einer 89-jährigen Theologin unterwegs, seit 5 Jahren, intensiv. Die ist 89, wird jetzt 90. Und die ist mir so ein Vorbild. Aber was die Versöhnung anbelangt, was ihre Ausrichtung anbelangt bezüglich Netzwerk, die hat so viel Netzwerk und baut immer noch neue Netzwerke mit 89 und hat auch im Kopf so, ist so powerful und hat so eine Sicht und so tiefe theologisch auch, lebensbezogen. Einfach, da kann ich sagen, wow.
1: Rolf, die letzte Frage, die ich jedem Gast immer stelle, was würdest du sagen, was gibt dir Hoffnung?
0: Die grösste Hoffnung, so ganz spontan, gibt mir schon, das ist eine Aussage aus der Bibel, wo Jesus sagt, also ich kann es jetzt genau zitieren, dass ich gewisse

0: Gott, dass Jesus der Anfänger und der Vollender ist im Glaubensleben.
1: Und was bedeutet das?
0: Das heisst, dass ich einfach darf, jeden Tag darf ich neu wieder in seine Hände legen, im Vertrauen, dass er mich führt. Also die Intimität, die Nähe, die Beziehung mit ihm, wo für mich eigentlich das Zentrum ist, also Versöhnung. Und, aber die basiert eigentlich auf dieser intimen Beziehung. Also ich habe jede Nacht, habe ich zum Beispiel einmal, seit 2019, bin ich einmal, habe ich gesagt, Jesus, du darfst mich jede Nacht einmal wecken. Und dann bin ich einfach, dann sitze ich auf dem Bett und bin einfach da, in dieser intimen Beziehung. Ich meine nicht irgendwie etwas produzieren, das Gebet oder so, sondern ich bin einfach da. Und die Intimität, die Beziehung, das ist etwas, wo, weil ich mein Lebensnerv, meine geistliche Ressource geworden ist, wird das nicht mehr missen. Eigentlich missen wir im Lebensende, will ich das beibehalten. Es kostet zwar etwas, wenn ich in der Nacht irgendwann aufwache und wenn du nachher nicht mehr einschlafen kannst, so. Aber ich bin überzeugt, dass das funktioniert. Und das erlebe ich auch so. Und im Psalm 23 heisst, nach der Übersetzung von Martin Buber heisst es, der Luther sagt, mir mangelt nichts, sagt der Luther. Und der Martin Buber sagt, mir mangelt es nicht. Und das ist eigentlich das, was ich erlebe in dieser Beziehung mit Gott. Auch wenn es durch enge Täler durchgeht, wenn man durch schwierige Situationen durchgeht. Aber er ist immer da und hat uns auch in dem Scherbenhof, wo wir drin sind, in meiner Familie, in meiner Herkunftsfamilie, er ist immer da. Und ich sage, wenn er nicht da gewesen wäre, wenn man Jesus nicht in dem Bock hat, in seinen Sturm, gäbe es unsere Ehe nicht mehr und gäbe es unsere Familie nicht mehr. Das ist meine feste Überzeugung.
1: Mhm.
0: Und die Gewissheit, dass er da ist und bis ins Hochalter mit mir durchträgt, wenn er es auch verheisst in den Psalmen, das gibt mir Hoffnung.
1: Danke dir vielmals, Rolf, für alles erzählen, fürs mit reinnehmen, für deine Offenheit. Danke dir vielmals.
0: Danke dir auch vielmals. Es war für mich sehr belebend und sehr auch inspirierend. Ja.
1: Den Rolf Nussbaumer haben wir kennengelernt hier im Vis-à-vis. Mehr zu seinen Büchern und zum Verein CGH, wo der Rolf Nussbaumer ins Leben gerufen hat. Und natürlich der Schule SCGL, wo man verschiedene Ausbildungen machen kann in der Gesundheits- und Lebensberatung. Alles verlinken wir euch in unseren Shownotes. Danke dir auch für deine Unterstützung. 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Ich bin Ruth Stutz. Schön, bist du mit dabei gewesen. Vis-à-vis. Bei uns erzählen die Menschen ihre Geschichte.
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1: Die Nachrichten von SRF um 5 mit Manuela Burgermeister. Tausende Stellen werden gestrichen, der Konzern umfassend umgebaut. Der deutsche Autobauer Volkswagen will sich fit für die Zukunft machen. Und wieder wurde versucht, das deutsche Stromnetz zu sabotieren. An einem Umspannwerk in Nordrhein-Westfalen ist ein verdächtiger Gegenstand gefunden worden. Das Wetter sonnig und nahezu wolkenlos bei rund 30 Grad. Der deutsche Autokonzern Volkswagen will in den kommenden Jahren weitere 50.000 Stellen abbauen. Das wurde am Abend bekannt nach einer Sitzung des VW-Aufsichtsrates. Um den Konzern zu sanieren und fit für die Zukunft zu machen, habe der Aufsichtsrat einem umfassenden Spar- und Umbauprogramm zugestimmt, teilte VW mit. Zusammen mit einem bereits früher angekündigten Maßnahmenpaket plant der Konzern damit einen Abbau von voraussichtlich 100.000 Arbeitsplätzen. Das entspricht rund 15% der weltweiten Belegschaft. Mindestens für die Belegschaft von 4 Fabriken in Deutschland gilt aber, sie können mindestens vorläufig aufatmen, sagt Bertil Starke von der ARD.
2: Zwar ist weiter offen, ob und welche Autos in den Fabriken ab den 2030er Jahren gebaut werden sollen, aber ein Aus ist alles andere als besiegelt. Vorstand, Arbeitnehmerseite und das Land Niedersachsen wollen nun gemeinsam nach Lösungen suchen. Einig sind sich alle Seiten darin, dass VW Überkapazitäten abbauen muss. Was das genau für Jobs und Standorte heißt, wird sich erst in den kommenden Monaten zeigen. Von Betriebsrat und IG Metall heißt es, eine gefährliche Eskalation des Konflikts sei abgewendet, der Weg sei nun für, Zitat, tragfähige Lösungen geebnet. Alle hätten sich dafür aufeinander zubewegt, es sei kein Werk aufgegeben worden.
1: Zum Volkswagen-Konzern gehören insgesamt 10 Automarken, neben VW zum Beispiel Audi, Porsche oder Seat. Wieder soll es bei einem Umspannwerk in Deutschland einen Sabotageakt gegeben haben, also bei einem Knotenpunkt, an dem Strom umverteilt wird. Diesmal in Dormagen zwischen Köln und Düsseldorf. Dort sei ein verdächtiger Gegenstand gefunden worden. Dieser werde derzeit noch untersucht, sagte ein Polizeisprecher der deutschen Presseagentur. Der Polizei liegt laut weiteren Medienberichten ein Bekennerschreiben vor. Darin sollen auch die Vorfälle von Anfang Woche in Nordrhein-Westfalen und Brandenburg erwähnt sein. Am Dienstag wurde bei einem Umspannwerk in der Nähe von Köln ein Kurzschluss ausgelöst. Wenige Stunden zuvor waren in einem weiteren Umspannwerk in Brandenburg mehrere vermutlich selbstgebaute Sprengvorrichtungen gefunden worden. In den USA geht der Rechtsstreit rund um die Briefwahl für die Zwischenwahlen weiter. Die Regierung von US-Präsident Donald Trump zieht erneut vor den Supreme Court, also vor das oberste Gericht. Sie fordert das Gericht per Eilantrag auf, Trumps neue Regeln zur Briefwahl wieder zuzulassen. Letzte Woche hatte eine Bundesrichterin die Pläne gestoppt. Sie seien wahrscheinlich verfassungswidrig und es sei unrealistisch, sie so kurz vor der Wahl noch umzusetzen, so die Richterin. Die Trump-Regierung möchte erreichen, dass die US-Post Stimmzettel nur noch an Personen zustellen darf, die in einem neuen nationalen Wählerverzeichnis aufgeführt sind. Dies würde die Stimmabgabe per Briefwahl erschweren und wohl die Demokratische Partei benachteiligen. Deren Wählerinnen und Wähler wählen häufiger per Brief. Die Zwischenwahlen in den USA sind Anfang November. Im Bundesstaat North Carolina sollen bereits diese Woche erste Briefwahlunterlagen versandt werden. In die Schweiz zu 2 kurzen Meldungen. Die Freiburger FDP-Ständerätin Joanna Gappani wird bei den eidgenössischen Wahlen in einem Jahr nicht mehr antreten. Das gab sie an der Delegiertenversammlung ihrer Partei bekannt. Gappani wurde 2019 in den Ständerat gewählt. Nun wolle sie wieder ins Berufsleben zurück, sagte sie der Zeitung La Liberté. Und die Zürcher Privatklinik Bethanien schließt ihre stationäre Geburtsabteilung per Ende Jahr. Als Grund nennt sie die gesunkenen Geburtenzahlen. In diesem Jahr rechnet die Klinik noch mit 260 Geburten. Das seien nicht einmal halb so viele wie noch 2020. Diese Entwicklung erschwere eine medizinische Qualitätssicherung. Für die betroffenen Mitarbeitenden gebe es Anschlusslösungen. Kuba hat damit begonnen, seine Wirtschaft zu öffnen. Die Regierung hat mehrere Punkte der angekündigten Reformen gesetzlich verankert sowie Vorschriften veröffentlicht. Neu wird der Immobiliensektor für Investitionen aus dem Ausland geöffnet. Zudem erhalten staatliche Unternehmen mehr Autonomie und der Privatsektor darf direkt importieren und exportieren. Kubas Nationalversammlung hat den Reformen bereits Mitte Juni zugestimmt. Die Liberalisierungspläne umfassen mehr als 170 Punkte. Sie zielen darauf ab, im sozialistisch regierten Land marktwirtschaftliche Mechanismen einzuführen. Kuba steckt seit Jahren in einer schweren Wirtschafts- und Energiekrise. Diese hat sich mit den Sanktionen der US-Regierung in den letzten Monaten noch deutlich verschärft. Zum Sport, zuerst Fußball mit zwei Resultaten aus der Super League. Basel verliert gegen Sitten mit 1:2, Lugano gewinnt gegen Servette Genf 1:0. Eine Meldung vom Eishockey. Schweizer Meister Freiburg ist mit einem Sieg in die Champions Hockey League gestartet. Freiburg gewinnt in Österreich gegen Graz mit 4:2. Und das Wetter, heute ist es sonnig und nahezu wolkenlos bei rund 30 Grad. Das waren Nachrichten von Radio SRF. Verantwortlich Manuela Burgermeister.
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1: Die Nachrichten von SRF um 6 Uhr mit Livia Schmid. Guten Morgen. Die Luftabwehr für die Schweiz lässt weiter auf sich warten. Auch Verhandlungen mit Deutschland über eine frühere Lieferung sind gescheitert. Dann zusätzliche 50.000 Stellen baut der Autobauer VW in den kommenden Jahren ab. Der Aufsichtsrat und die Konzernleitung einigen sich auf ein Sparprogramm. Und das Wetter? Es wird sonnig und heiß heute. Erhält die Schweiz ihre bestellte Flugabwehr aus den USA jetzt doch früher als angenommen? Diese Hoffnung kam Anfang Sommer beim Bundesrat auf. Und auch, dass das Patriot-System günstiger wird als befürchtet. Recherchen von SRF zeigen jetzt aber, daraus wird nichts. Aus dem Bundeshaus Dominik Meyer.
2: Die Schweiz hatte auf Deutschland gesetzt. Berlin sollte seine Patriot-Lieferung ganz oder zum Teil an die Schweiz abtreten. Diese Lieferung war ursprünglich eigentlich ohnehin für die Schweiz bestimmt, die USA aber hatten sie letztes Jahr Deutschland zugeteilt. Den Sommer über hat das Verteidigungsdepartement VBS mit Deutschland und den USA als Lieferstaat verhandelt. Doch nun bestätigt Rüstungschef Urs Lohe gegenüber SRF, die Gespräche haben erfolglos geendet. Die Optionen mit Deutschland sind vom Tisch.
3: Die haben sich jetzt so zerschlagen, dass sie so nicht umgesetzt werden können.
2: Lohe macht Deutschland und den USA keinen Vorwurf. In der aktuellen Bedrohungslage würden alle den für sich besten Weg wählen.
3: Deutschland hat denjenigen gewählt, wo sie überzeugt sind, am schnellsten die Systeme zu erhalten. Sie möchten die Systeme, die sie an die Ukraine abgegeben haben, rasch möglichst aufgefüllt haben.
2: Wenn der Handel mit Deutschland geklappt hätte, hätten für die Schweiz in Anführungszeichen nur mehr Kosten von 1 Milliarde Franken resultiert. Jetzt aber wird es noch teurer. Die Mehrkosten betragen mindestens 1,7 Milliarden.
3: Wir haben eine Bandbreite zwischen 1,7 und 4,3 Milliarden.
2: Und die Lieferung verzögert sich weiter. Statt nächstes Jahr dürften die Patriot-Systeme frühestens in 6 Jahren eintreffen.
1: Nach Deutschland. Dort hat es wieder einen mutmaßlichen Sabotageakt an einem Umspannwerk gegeben, also bei einem Knotenpunkt, an dem Strom umverteilt wird. Diesmal in Dormagen zwischen Köln und Düsseldorf. Dort sei ein verdächtiger Gegenstand gefunden worden. Dieser werde derzeit noch untersucht, sagte ein Polizeisprecher der deutschen Presseagentur. Der Polizei liegt laut weiteren Medienberichten ein Bekennerschreiben vor. Darin sollen auch die Vorfälle von Anfang Woche in Nordrhein-Westfalen und Brandenburg erwähnt sein. Ob das Schreiben echt ist, werde aktuell untersucht. Der deutsche Autobauer Volkswagen streicht weitere 50.000 Stellen in den nächsten Jahren. Das hat der Aufsichtsrat entschieden. Am Abend stimmte er einem Spar- und Umbauprogramm zu, das der Vorstand vorgeschlagen hatte. SRF-Wirtschaftsredaktorin Charlotte Schackmar erklärt, wie diese Einigung zwischen Aufsichtsrat und Vorstand zu werten ist.
4: Dass dieses Sparpaket nun abgesegnet ist, ist einerseits eine gute Nachricht, weil eine Eskalation verhindert werden konnte und VW den Konzern umbauen muss. Man hat keine Wahl. VW ist heute zu träge, zu teuer. Bis gestern Abend war aber nicht einmal sicher, ob Arbeitgeber, Arbeitnehmer und Politik überhaupt nur schon eine gemeinsame Linie finden würden. Nun hat der Verwaltungsrat von VW die Sparpläne von Konzernchef Oliver Blume einstimmig abgesegnet. Das ist mal einer Erfolg. Andererseits sind die Probleme, die VW hat, ja nicht vom Tisch. Und die Zukunft der 4 VW-Werke in Deutschland, von denen immer wieder die Rede war, Emden, Zwickau, Hannover und Neckarsulm, ist nach wie vor völlig ungewiss.
1: Nochmals in die Schweiz. Die Freiburger FDP-Ständerätin Joanna Gappani wird bei den eidgenössischen Wahlen in einem Jahr nicht mehr antreten. Das gab sie an der Delegiertenversammlung ihrer Partei bekannt. Gappani wurde 2019 in den Ständerat gewählt. Nun wolle sie wieder ins Berufsleben zurück, sagte die 38-Jährige der Zeitung La Liberté. Zum Sport. Zuerst Eishockey. Schweizer Meister Freiburg ist mit einem Sieg in die Champions Hockey League gestartet. Freiburg hat in Österreich gegen Graz 4:2 gewonnen. Und Fußball. In der Super League hat Basel gegen Sitten verloren mit 1:2 und Lugano hat gegen Servette Genf gewonnen mit 1:0. Die Börsendaten von SIX. Der Dow Jones Index in New York hat 1,2% gewonnen. Der Nikkei Index in Tokio steigt um 1,1%. Der Euro wird zu 93,97 Rappen gehandelt. Der Dollar zu 80,82 Rappen. Das waren Nachrichten von Radio SRF. Verantwortlich Jan von Tobel.
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5: Die Grabeskirche in Jerusalem, die steht an dem Ort, wo der Jesus gekreuzigt und begraben wurde. Sei, könnte man meinen, oder eben doch nicht?
6: Ja, es sind jetzt gerade so Schlagzeilen kursiert, dass man das Grab von Jesus hätte entdeckt haben.
5: Eben, dabei habe ich doch gemeint, das weiss man schon, wo das ist.
6: Ja, es gibt jetzt aber da irgendwie trotzdem neue Hinweise, um den Ort noch ein bisschen genauer zu definieren.
5: Also wo jetzt das sollte sein, über das reden wir gerade noch als nächstes. Guten Morgen mal zuerst aus dem Studio von Tabia Kobel
6: und Angela Albrecht.
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0: Immer schön, wenn man den Vers ganz einfach mitsingen kann, wie jetzt bei der Ischia Woods. La la la la la, la la la. Vielleicht noch die richtige Melodie und dann hat man es, oder? Aber auf alle Fälle macht er uns happy. Und so heisst er auch. 16 Minuten ab 6 Uhr, das ist Live-Channel. Forschende haben das Grab von Jesus Christus entdeckt. Das ist eine Schlagzeile, die in den letzten Tagen kursiert ist. Klingt nach einer Sensation, Angela.
1: Ja, im ersten Moment ja. Im zweiten Moment finde ich eigentlich immer noch. Und im dritten Moment merkt man dann, es ist am Schluss nicht ganz klar, ob es wirklich das Grab ist. Aber es gibt ein paar Hinweise darauf, dass es das Grab könnte sein.
0: Gehen wir diesen Hinweis doch mal nachher. Also zuerst mal, es ist ein rechter Zufall, dass man das Grab überhaupt gefunden hat. Wie ist es denn dazu gekommen?
1: Forschende aus Italien haben schon vor 4 Jahren den Auftrag bekommen, dass sie den Boden von der Grabeskirche zu Jerusalem restaurieren sollten. Und die Kirche, die gilt schon länger als der Ort, wo das Grab von Jesus Christus könnte liegen. Und im Zusammenhang mit dieser Restauration hat man dann einen Steinbruch entdeckt, mit einem Garten und auch verschiedenen Felsengräber.
0: Und was bedeutet denn jetzt, darauf her, dass das nicht einfach irgendein Grab könnte sein, sondern eben das von Jesus?
1: Ja, jetzt kann man da eins und eins zusammenzählen. Also das, was man gefunden hat und das, was man historisch zeigen kann, zum Beispiel mit Bericht aus der Bibel, da ist die Rede von einer grünen Fläche zwischen den Hügeln, wo Jesus gekreuzigt worden ist, und eben dem Grab. Und das könnte auf den Garten hinweisen, den man gefunden hat. Und dann wird zum Beispiel im Hebräerbrief in der Bibel beschrieben, dass Jesus außerhalb vom Stadttor gelitten hat. Und auch das passt zu dem, was die Forschenden jetzt entdeckt haben.
0: Und was ist mit dem Grab selber? Also liefert das auch noch Hinweise?
1: Ja, auch da gibt es Parallelen. In der Bibel haben wir ja die Evangelien, also die Geschichten, wo das Leben von Jesus beschrieben wird. Und da wird an verschiedenen Orten die Form von dem Grab beschrieben, so in einen Fels reingehauen. Mhm. Und das passt auch zu dem, was man jetzt ausgegraben hat.
0: Es gibt also ein paar Hinweise, die passen. Mhm. Aber am Schluss gibt es natürlich keinen endgültigen Beweis, ob jetzt das wirklich das Grab genau ist, wo Jesus Christus drinnen gelegen hat. Ist ja vielleicht auch gar nicht so entscheidend, weil das Grab, das ist ja eh leer. 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

0: Keep Me Falling, Kurt Anderson. 6:58.
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0: Geht wieder einen sonnigen und auch einen heißen Tag. 30 Grad wird zum Nachmittag.
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0: Ich hoffe, es kommt gleich regnen. Mm-hmm. Das könnte so etwas sein, wo man vielleicht irgendwie Hoffnung hat drauf, oder?
2: Ja, oder dass der Herbst jetzt endlich kommt.
0: Ja, stimmt. Das ist ja dein Schmerz, gell? Oder? Also mit den 30 Grad, die wir heute wieder haben.
2: Ja, wirklich.
0: Also ich glaube, deine Hoffnung, die wird sich gleich bestätigen, oder? Andere Sachen, die brauchen doch einen längeren Schnauf.
2: Ja, und da ist es doch schön zu wissen, dass die Hoffnung ja zuletzt stirbt.
0: Was uns die Hoffnung für unser Leben kann bringen, von dem haben wir es gerade in ein paar wenigen Minuten. Es gibt aber noch Schweizer Musik. Eva Leandra.

0: wenn nicht alles nach Wunsch läuft. Genau das macht einen grossen Unterschied. Die Forschung zeigt, Menschen mit Hoffnung geben weniger schnell auf. Sie finden häufiger neue Wege, gehen kreativer mit Schwierigkeiten um und verlieren das Ziel nicht so schnell aus den Augen. Hoffnung verändert nicht sofort unsere Umstände, aber sie verändert, wie wir diesen Umständen begegnen. Die Hoffnung ist so wichtig, weil unser Hirn sich von Natur aus stärker auf Probleme und Gefahren konzentriert. Das hat uns Menschen für lange Zeit geholfen, zu überleben. Doch im Alltag von heute kann genau das dazu führen, dass wir nur noch sehen, was fehlt oder schwierig ist. Hoffnung hilft uns, den Blick nicht nur auf das Problem, sondern auch auf die Möglichkeiten zu richten. Die Bibel redet von einer Hoffnung, die tiefer geht als gute Umstände. In der Bibel heisst es im Römerbrief, die Hoffnung täuscht uns nicht. Gott verspricht nicht ein Leben ohne Schwierigkeiten, aber er verspricht, mit uns unterwegs zu sein. Das gibt Kraft, den nächsten Schritt zu wagen, auch wenn der Weg noch lang ist. Vielleicht gibt es heute mehr Grund zur Hoffnung, als ihr im ersten Moment denkt. Vielleicht lohnt es sich, den Gedanken mit in den Tag zu nehmen.
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0: Es ist 7 Uhr.
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2: Die Nachrichten von SRF um 7 Uhr mit Livia Schmid. Weiterhin keine Patriot-Abwehrsysteme für die Schweiz. Wie SRF-Recherchen zeigen, sind Gespräche für eine frühere Lieferung gescheitert. Dann weitere 50.000 Stellen werden in den nächsten Jahren bei VW abgebaut, im Zuge eines umfassenden Spar- und Umbauprogramms. Und das Wetter? Es wird sonnig und heiß heute. Erhält die Schweiz ihre bestellte Flugabwehr aus den USA jetzt doch früher als angenommen? Diese Hoffnung kam Anfang Sommer beim Bundesrat auf. Und auch, dass das Patriot-System günstiger wird als befürchtet. Recherchen von SRF zeigen jetzt aber, daraus wird nichts. Aus dem Bundeshaus Dominik Meyer.
3: Die Schweiz hatte auf Deutschland gesetzt. Berlin sollte seine Patriot-Lieferung ganz oder zum Teil an die Schweiz abtreten. Diese Lieferung war ursprünglich eigentlich ohnehin für die Schweiz bestimmt, die USA aber hatten sie letztes Jahr Deutschland zugeteilt. Den Sommer über hat das Verteidigungsdepartement VBS mit Deutschland und den USA als Lieferstaat verhandelt. Doch nun bestätigt Rüstungschef Urs Lohe gegenüber SRF, die Gespräche haben erfolglos geendet, die Optionen mit Deutschland sind vom Tisch.
4: Die haben sich jetzt so zerschlagen, dass sie so nicht umgesetzt werden können.
3: Lohe macht Deutschland und den USA keinen Vorwurf. In der aktuellen Bedrohungslage würden alle den für sich besten Weg wählen.
4: Deutschland hat denjenigen gewählt, wo sie überzeugt sind, am schnellsten die Systeme zu erhalten. Sie möchten die Systeme, die sie an die Ukraine abgegeben haben, rasch möglichst aufgefüllt haben.
3: Wenn der Handel mit Deutschland geklappt hätte, hätten für die Schweiz in Anführungszeichen nur mehr Kosten von 1 Milliarde Franken resultiert. Jetzt aber wird es noch teurer. Die Mehrkosten betragen mindestens 1,7 Milliarden.
4: Wir haben eine Bandbreite zwischen 1,7 und 4,3 Milliarden.
3: Und die Lieferung verzögert sich weiter. Statt nächstes Jahr dürften die Patriot-Systeme frühestens in 6 Jahren eintreffen.
2: Der deutsche Autobauer Volkswagen streicht weitere 50.000 Stellen in den nächsten Jahren. Das hat der Aufsichtsrat entschieden. Am Abend stimmte er einem Spar- und Umbauprogramm zu, das der Vorstand vorgeschlagen hatte. Wirtschaftsredaktorin Charlotte Schackmar erklärt, wie diese Einigung zwischen Aufsichtsrat und Vorstand zu werten ist.
5: Dass dieses Sparpaket nun abgesegnet ist, ist einerseits eine gute Nachricht, weil eine Eskalation verhindert werden konnte und VW den Konzern umbauen muss. Man hat keine Wahl. VW ist heute zu träge, zu teuer. Bis gestern Abend war aber nicht einmal sicher, ob Arbeitgeber, Arbeitnehmer und Politik überhaupt nur schon eine gemeinsame Linie finden würden. Nun hat der Verwaltungsrat von VW die Sparpläne von Konzernchef Oliver Blume einstimmig abgesegnet. Das ist mal ein Erfolg. Andererseits sind die Probleme, die VW hat, ja nicht vom Tische. Und die Zukunft der 4 VW-Werke in Deutschland, von denen immer wieder die Rede war, Emden, Zwickau, Hannover und Neckarsulm, ist nach wie vor völlig ungewiss.
2: Wir bleiben in Deutschland. Dort hat es wieder einen mutmaßlichen Sabotageakt an einem Umspannwerk gegeben, also bei einem Knotenpunkt, an dem Strom umverteilt wird. Diesmal in Dormagen zwischen Köln und Düsseldorf. Dort sei ein verdächtiger Gegenstand gefunden worden. Dieser werde derzeit noch untersucht, sagte ein Polizeisprecher der deutschen Presseagentur. Der Polizei liegt laut weiteren Medienberichten ein Bekennerschreiben vor. Darin sollen auch die Vorfälle von Anfang Woche in Nordrhein-Westfalen und Brandenburg erwähnt sein. Ob das Schreiben echt ist, werde aktuell untersucht. Nochmals in die Schweiz. Die Freiburger FDP-Ständerätin Joanna Gappani wird bei den eidgenössischen Wahlen in einem Jahr nicht mehr antreten. Das teilt ihre Partei mit. Gappani wurde 2019 in den Ständerat gewählt. Nun wolle sie wieder ins Berufsleben zurück, sagt die 38-Jährige der Zeitung La Liberté. Zum Sport. Zuerst Eishockey. Schweizer Meister Freiburg ist mit einem Sieg in die Champions Hockey League gestartet. Freiburg hat in Österreich gegen Graz 4-2 gewonnen. Und Fußball. In der Super League hat Basel gegen Sitten verloren mit 1-2 und Lugano hat gegen Servette Genf gewonnen mit 1-0. Die Börsendaten, geliefert von SIX, der Dow Jones Index in New York hat 1,2% gewonnen, der Nikkei Index in Tokio steigt um 1,1%. Der Euro wird zu 93,94 gehandelt, der Dollar zu 80,80. Das waren Nachrichten von Radio SRF, verantwortlich Jan von Tobel.
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0: Liefere statt laufere, heisst doch so schön. Davon reden, was man alles sett oder müsst, das können wir mal noch schnell, oder? Aber das Ganze dann umsetzen, das ist ein ganz anderes Thema.
6: Ja, jemand, der weltweit bekannt wurde ist für aktive, gute Taten, das ist Mutter Teresa gewesen. Sie hat sich viel sozial engagiert und ist definitiv nicht nur beim Laufen geblieben.
0: Und für das hat sie auch einen Friedensnobelpreis gewonnen. Und in einer knappen Viertelstunde reden wir noch mehr über die Frau, die heute als Vorbild gilt, wie man Nächstenliebe leben kann. Im Studio sind
6: Sonja Albrecht
0: und Tobias Kobel. Schönen guten Morgen euch.

0: Daniel Joel, Changed, Viertel ab 7.
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0: Genau, heute vor 10 Jahren hat es im Vatikan zu Rom einen historischen Moment gegeben. Es war ein Sonntag mit über 100'000 Menschen auf dem Petersplatz. Rechten Haufen, oder? Mit Gästen aus verschiedensten Regionen der Welt, Staatschefs, Präsidenten. Und all das wegen einer Frau, der Mutter Teresa.
2: 4. September 2016, der Tag, wo die Mutter Teresa heilig gesprochen worden ist. Der damalige Papst Franziskus hat die Zeremonie geleitet. Ab dem Moment hat man die Mutter Teresa offiziell als heilig verehren in der katholischen Kirche.
0: Darauf können wir dann im Laufe dieser Stunde noch zurück auf das Heilig sprechen. Der Name Mutter Teresa ist vermutlich vielen ja noch ein Begriff, aber vielleicht gleich kurz, wie kann man ihr Leben zusammenfassen?
2: Ja, ursprünglich kommt sie aus dem Gebiet von Albanien, aus einer Stadt, die heute zu Nordmazedonien gehört. Sie ist in einem katholischen Elternhaus aufgewachsen, ist regelmässig in Kirche und hat mit 12 schon wollen zu einem katholischen Orden wechseln.
0: Also so richtig ins Kloster und so?
2: Ja, also man sagt, dass sie mit 12 das erste Mal den Wunsch geäußert hat. Sie ist dann aber erst mit 18 einem Schulorden beigetreten. So richtig bekannt ist sie aber für ihre Zeit in Indien. Dort hat sie dann einen eigenen Orden gegründet, Missionarinnen der nächsten Liebe hat er geheissen. Sie hat zumindest in den Slums von Kalkutta gearbeitet. Dort ist eine riesige Arbeit entstanden mit Hospiz, mit Spitälern, Waisenheim und so weiter. Und die Arbeit geht auch noch über ihren Tod raus. Sie ist dann im September 1997 gestorben.
0: Und ich glaube, man kann schon sagen, sie war so ein wie ein Superstar, gewesen, was nächste Liebe angeht. Kaum jemand hat sie nicht treffen.
2: Ja, von den Päpsten über Staatsmannen, Auspräsidenten bis hin zu der Prinzessin Diana. Die hat also auch eine politische Reichweite gehabt. Dann hat sie auch 1979 den Friedensnobelpreis gewonnen. Und bei der Umfrage von den Leuten, die am meisten bewundert werden, ist sie regelmäßig auf dem ersten Platz gelandet.
0: Wow, das ist die eine Seite der Medaille. Auf der anderen Seite hat es aber auch kritische Stimmen gegeben rund um ihre Person. Was man da bemängelt hat, von dem berichten wir gerade noch in dieser Stunde.
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0: Cherry Code and Rip, das ist der Freitagmorgen mit Live Channel. Welchen haben wir heute? Den 4. September.
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0: Die Morgensonne kündet es eigentlich schon an. Es gibt einen richtig sonnigen Freitag, praktisch ohne Wolken, mit etwa 30 Grad am Nachmittag.
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0: Sie hat einen Nobelpreis gewonnen. Sie war beliebt bei den Mächtigen der Welt und heute vor 10 Jahren ist sie heilig gesprochen worden. Die Mutter Teresa.
2: Oder mit dem bürgerlichen Namen Anji Gonsha Boyaciu.
0: Gar nicht so einfach.
2: Nein. Den Namen Mutter Teresa hat sie sich dann selber ausgelesen, wo sie in den katholischen Orden eingetreten ist. Teresa war eine Heilige aus Frankreich, die sehr bescheiden gelebt hat. Und das passt auch zum Lebensstil von der Mutter Teresa.
0: Jetzt gibt es aber neben all dem Guten an ihr auch Kritik. Also Punkte, die nicht so gut gelaufen sind. Was gehört da dazu?
2: Das, was am meisten kritisiert wird, das sind Umstände in der Hospiz Calcutta. Verschiedene Ärzte und Journalisten vor Ort haben berichtet, dass die Leute medizinisch nicht genug versorgt waren. Zu wenig Schmerzmittel, Spritzen, die man mehrmals gebraucht hat und so weiter. Und dann hat es auch bei den Spendengeldern zu wenig Transparenz gegeben. Man hat also nicht so recht gewusst, für was jetzt die wirklich eingesetzt werden.
0: Und wie hat Mutter Teresa auf diese Kritik reagiert oder auf die Leute um sie herum?
2: Eine Antwort auf diese Kritik war, dass ein Hospiz auch kein Spital sei. Es sei ein Ort, wo man würdevoll sterben kann. Und wenn man das vergleicht mit den Umständen sonst in dieser Zeit vor Ort, dann sei es sehr würdevoll gewesen, weil man sonst einfach auf der Straße gestorben wäre. Es ist also immer auch ein bisschen eine Frage der Perspektive.
0: Und was ja auch ein wichtiger Punkt ist, nur weil es eine Kritik an jemandem gibt, heisst das ja auch nicht, dass auch gerade die ganze Arbeit schlecht ist.
2: Ja, das ist ein weiterer guter Punkt. Das ist eine Balance, die man irgendwie finden muss, wenn überwiegen jetzt die schwierigen Punkte. Und dann kann man natürlich auch schlechter nicht einfach schön reden.
0: Klar.
2: Jetzt im Fall von der Mutter Teresa überwiegt das Gute, einmal sicher aus der Sicht der katholischen Kirche.
0: Sonst wäre sie auch nicht heilig gesprochen worden. Im Turbo-Verfahren. Mehr dazu dann gerade als nächstes.
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0: Guten Morgen, das ist Live Channel am Freitag.
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0: Genau, heute vor 10 Jahren ist Mutter Teresa heilig gesprochen worden. Und das ist ja schon ein spannender Prozess, oder? Das heilig sprechen. Kurz und knapp, was braucht es denn überhaupt, dass man da jemand heilig spricht?
2: Also es braucht einerseits Zeit, es braucht eine Person, die ein vorbildliches Leben gelebt hat, also so richtig übermäßig gut, ein Vorbild im Glauben an Gott, und dann braucht es zwei Wunder, die man dieser Person zuweisen kann. Also Wunder, die passiert sind, weil die Person für jemanden gebetet hat, zum Beispiel, dass jemand krank ist und dann geheilt wird.
0: Und die Wunder, die braucht es in jedem Fall?
2: Ja, es gibt eine Ausnahme, dann, wenn jemand für seinen Glauben gestorben ist, also Märtyrer, dann kann es sein, dass man auf die zwei Wunder verzichtet. Da gibt es dann aber eine ganze Kommission, die über das entscheidet.
0: Und da dahinter steckt ein langer Prozess. Mhm. Wobei, bei der Mutter Teresa hat man das ein bisschen abgekürzt. Wie lange ist es denn gegangen?
2: Ja, normalerweise braucht das heute zwischen 30 und 50 Jahren, bis so ein Verfahren durch ist. Früher ist es teilweise 300 bis 500 Jahre gegangen. Also, erster Schritt, man wird selig gesprochen. Das Verfahren startet normalerweise 5 Jahre nach dem Tod von einer Person. Bei der Mutter Teresa hat das schon ein paar Monate, nachdem sie gestorben ist, angefangen. Und dann ist sie nach 19 Jahren schon, kann man sagen, heilig gesprochen worden.
0: Und warum hat man das bei ihr in einem Turbo-Verfahren gemacht?
2: Der Papst Johannes Paul II. Hat den Prozess bei der Mutter Teresa angestoßen. Und er hat das Verfahren auch beschleunigt, weil er selber von ihr so stark überzeugt war. Und man hat ihr erstes Wunder ziemlich schnell akzeptiert. Das war ein Gebet für eine Frau aus Kalkutta. Nach dem Gebet hat sich ihr Tumor zurückgebildet. Und was sicher auch mitspielt, sie ist sehr bekannt und sehr beliebt gewesen. Und die katholischen Gläubigen haben sie unbedingt als Heilige willen.
0: Und so ist es dann also dazu gekommen, dass die Mutter Teresa heute vor 10 Jahren heilig gesprochen wurde.
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0: Es ist 8 Uhr.
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2: Die Nachrichten von SRF um 8 Uhr mit Livia Schmid. Guten Morgen. Die Lieferung von Abwehrsystemen. Die Schweiz erhält die Patriot-Systeme nicht früher als geplant. Entsprechende Gespräche mit Deutschland sind gescheitert, bestätigt der Bund gegenüber SRF. Und wieder kündigt VW Massenentlassungen an. In den nächsten Jahren werden weitere 50.000 Stellen gestrichen. Das Wetter? Es wird sonnig und es hat praktisch keine Wolken am Himmel heute. Das Ganze bei 30 Grad. Erhält die Schweiz ihre bestellte Flugabwehr aus den USA jetzt doch früher als angenommen? Diese Hoffnung kam Anfang Sommer beim Bundesrat auf. Und auch, dass das Patriot-System weniger teuer wird als befürchtet. Recherchen von SRF zeigen jetzt aber, daraus wird nichts. Aus dem Bundeshaus Dominik Meyer.
3: Die Schweiz hatte auf Deutschland gesetzt. Berlin sollte seine Patriot-Lieferung ganz oder zum Teil an die Schweiz abtreten. Diese Lieferung war ursprünglich eigentlich ohnehin für die Schweiz bestimmt, die USA aber hatten sie letztes Jahr Deutschland zugeteilt. Den Sommer über hat das Verteidigungsdepartement VBS mit Deutschland und den USA als Lieferstaat verhandelt. Doch nun bestätigt Rüstungschef Urs Lohr gegenüber SRF, die Gespräche haben erfolglos geendet. Die Optionen mit Deutschland sind vom Tisch.
4: Die haben sich jetzt so zerschlagen, dass sie so nicht umgesetzt werden können.
3: Lohr macht Deutschland und den USA keinen Vorwurf. In der aktuellen Bedrohungslage würden alle den für sich besten Weg wählen.
4: Deutschland hat denjenigen gewählt, wo sie überzeugt sind, am schnellsten die Systeme zu erhalten. Sie möchten die Systeme, die sie an die Ukraine abgegeben haben, rasch möglichst aufgefüllt haben.
3: Wenn der Handel mit Deutschland geklappt hätte, hätten für die Schweiz in Anführungszeichen nur mehr Kosten von 1 Milliarde Franken resultiert. Jetzt aber wird es noch teurer. Die Mehrkosten betragen mindestens 1,7 Milliarden.
4: Wir haben eine Bandbreite zwischen 1,7 und 4,3 Milliarden.
3: Und die Lieferung verzögert sich weiter. Statt nächstes Jahr dürften die Patriot-Systeme frühestens in 6 Jahren eintreffen.
2: Der deutsche Autobauer Volkswagen streicht weitere 50.000 Stellen in den nächsten Jahren. Das hat der Aufsichtsrat entschieden. Am Abend stimmte er einem Spar- und Umbauprogramm zu, das der Vorstand vorgeschlagen hatte. Wirtschaftsredaktorin Charlotte Jacquemin erklärt, wie diese Einigung zwischen Aufsichtsrat und Vorstand zu werten ist.
5: Dass dieses Sparpaket nun abgesegnet ist, ist einerseits eine gute Nachricht, weil eine Eskalation verhindert werden konnte und VW den Konzern umbauen muss. Man hat keine Wahl. VW ist heute zu träge, zu teuer. Bis gestern Abend war aber nicht einmal sicher, ob Arbeitgeber, Arbeitnehmer und Politik überhaupt nur schon eine gemeinsame Linie finden würden. Nun hat der Verwaltungsrat von VW die Sparpläne von Konzernchef Oliver Blume einstimmig abgesegnet. Das ist mal ein Erfolg. Andererseits sind die Probleme, die VW hat, ja nicht vom Tisch. Und die Zukunft der 4 VW-Werke in Deutschland, von denen immer wieder die Rede war, Emden, Zwickau, Hannover und Neckarsulm, ist nach wie vor völlig ungewiss.
2: In Nepal gehen im Katastrophengebiet die Rettungsarbeiten weiter. 9 Tage nach der verheerenden Sturzflut haben die Einsatzkräfte nun 2 Personen gerettet, die sich in einem Tunnel befunden haben. Das teilen die Behörden mit. Bei der Sturzflut wurden auch zahlreiche Wasserkraftanlagen verwüstet, von denen sich einige noch im Bau befanden. In den Tunnelsystemen der Anlagen werden nach wie vor hunderte weitere Arbeiter vermisst. Bei der Sturzflut im Grenzgebiet zwischen Tibet und Nepal kamen mehr als 1200 Menschen ums Leben. Nochmals in die Schweiz. Die Freiburger FDP-Ständerätin Joanna Gappani wird bei den eidgenössischen Wahlen in einem Jahr nicht mehr antreten. Das teilt ihre Partei mit. Gappani wurde 2019 in den Ständerat gewählt. Nun wolle sie wieder ins Berufsleben zurück, sagt die 38-Jährige der Zeitung La Liberté. Zum Sport, zuerst Eishockey. Schweizer Meister Freiburg ist mit einem Sieg in die Champions Hockey League gestartet. Freiburg hat in Österreich gegen Graz 4 zu 2 gewonnen. Und Fußball in der Super League hat Basel gegen Sitten verloren mit 1 zu 2 und Lugano hat gegen Servette Genf gewonnen mit 1 zu 0. Die Börsendaten von SIX, der Dow Jones Index in New York hat 1,2% gewonnen. Der Nikkei Index in Tokio steigt um 1,5%. Der Euro wird zu 93,95 gehandelt, der Dollar zu 80,77. Das waren Nachrichten von Radio SRF, verantwortlich Jan von Tobel.
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0: 4. September mit Angela Albrecht und Tabea Kobel im Studio. Es ist ein Freitag heute und ja, mit den Freitagen da hat es ein bisschen an sich, oder?
6: Ja, ist wahrscheinlich jetzt nicht gerade der produktivste Tag der Woche. So kurz vor dem Wochenende könnten die Gedanken schon immer mal wieder abschweifen. Und gleich will man ja schnell fertig werden mit allem, was man noch auf dem Tisch hat.
0: Also komm, ich habe einen Vorschlag. Mhm. Den nächsten Song, den können wir ja noch ein bisschen abschweifen. Und dann zwei so hintereinander, Vollgas, oder? Mal das, was man auf dem Tisch hat, eben noch angehen. Und dann können wir ja vielleicht noch mal ein bisschen abschweifen, weil dann gibt es 2 Minuten Bibel bei uns. Deal?
6: Let's go.
0: Also, da ist Cat Ray und Joshua Luke Smith mit «Freedom Rain».

0: Florence Toy amid Consequent of Love.
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0: Und 2 Minuten Bibel gibt es heute mit einem Vers aus dem Psalm 113. Es ist der Vers 3. Dazu gibt es Gedanken von Pascal Götz und Lorena Rüegg.
2: Von dort, wo die Sonne aufgeht, bis dorthin, wo sie versinkt, überall werde der Herr gepriesen.
3: Ja, wir haben einen Gott über die ganze Schöpfung. Wie krass ist denn das? Ich glaube, das ist etwas, was ich mir immer wieder so vor Augen malen muss. Ich habe ja einen Gott, der sich um die ganze Welt kümmert und in dem innen gleich auch der einzelne Mensch sieht. Das ist ein mega Spannungsfeld, aber etwas mega, mega Schönes.
4: Und ich glaube, das ist gerade wichtig, dass das da steht. Das ist ja etwas, wo viel in den Psalmen vorkommt, dass Gott überall soll geehrt werden. Und wenn man so das Alte Testament liest, dann geht es ja sehr viel um Israel. Mhm. Und man könnte sehr schnell auf die Idee kommen, ja, Gott ist einfach ein Gott für Israel und that's it. Aber überall im Alten Testament kommen dann so kleine so Lichter, die so manchmal aufploppen und sagen, die Vision ist eigentlich grösser. Es geht um einen Gott, der über die ganze Welt steht, nicht nur über das eine Volk. Und das gilt heute ja auch. Also wenn wir irgendwie sagen, ja Gott oder Jesus ist der Gott der Christen, dass man das auch grösser denken dürfen und sagen, nein, Gott ist ein Gott über die ganze Welt. Jetzt nicht, dass man das irgendwie militärisch durchsetzen müssen, aber einfach als eine Tatsache und ein Bewusstsein, Gott kümmert sich nicht nur um die Leute, die sich Christen nennen.
3: Mhm. Ja. Und ich glaube, das ist auch gleich auch mit einem Auftrag verbunden, dass wir rausgehen und allen Menschen die gute Nachricht bringen. Und ich glaube, ein Weg davon ist auch in dem, dass wir Gott loben. Im Sinn von, dass wir ihm Loblieder singen, aber auch mit unserem ganzen Leben. In dem wir so leben, wie er es uns vorgelebt hat. Ich glaube, in dem sind wir ein mega Zeugnis für unsere Mitmenschen. Und durch uns durch will Jesus unsere Mitmenschen erreichen. Das ist auch ein mega Privileg und das macht er auch.
4: Das ist mega cool. Und ich glaube, so Anbetung oder Lobpreis ist ja jedem Moment, wo du einfach sagst, wow, Gott, du bist gut, egal in welcher Art und Weise.
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0: Work in Progress ist Philippa Hanna.
1: 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Es gibt
0: einen sonnigen Tag mit wenig Wolken und Temperatur ist um 30 Grad.
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0: Und es gibt auch schönes Wetter am Wochenende, aber vielleicht habt ihr es so wie ich. Irgendwie hat man genug schon gebadelt und gesündelt für das Jahr, oder? Ja. Irgendwie braucht es ein bisschen andere Beschäftigung am Wochenende.
2: Ich habe einen Vorschlag für das. Wir können zum Beispiel in ein Museum.
0: Könnte aber auch ein bisschen langweilig sein, nicht?
2: Ja, es gibt ja ganz viele verschiedene Museen. Auch solche mit Interaktionen, wo man wissen ganz spielerisch vermittelt bekommt.
0: Ja, die habe ich eigentlich auch am liebsten, kann ich sagen.
2: Doch.
0: Ja, die sind super, oder? Dort passiert auch etwas.
2: Ja, das ist so. Und die gibt es auch am Wochenende. Die sind auch am Wochenende offen. Und nicht nur die, weil am Wochenende ist die lange Nacht der Museen in Zürich. Dort brauchst du nur ein Ticket und mit dem kannst du in 52 verschiedene Museen gehen.
0: Und gewisse haben sogar bis um 2 am Morgen offen. Also vielleicht heute schon ein bisschen vorschlafen.
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0: So eine zum ein Abschweifen, oder? Schweizer Musik, Noemi Besa. You'll find me there. Aber jetzt wieder vollste Konzentration.
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0: Dass eine Künstlerin oder ein Künstler ein Album auch noch auf CD rausgibt, das gibt es nur noch ganz selten. Heute wird ja viel mehr einfach gestreamt. Der Schweizer Künstler, der Jim Thomas, hat das trotzdem gemacht bei seinem neuen Album «Bi». Janine Wasmer hat bei ihm darum nachgefragt, wieso.
2: Bei dieser CD hat sogar noch ein Booklet mit Songtext und Gitarrengriff. Da habe ich müssen nachfragen, oder wieso gibt sich der Jim Thomas so viel Mühe?
3: Ich sage jetzt mal glücklicherweise, ich habe nicht mega junge Fans. Also ich habe nichts gegen junge Fans. Die sind natürlich auch willkommen und die sind Gigizo. Aber die jungen Fans, für die ist eine CD, was ist das, oder? Also, kenne ich das gerne nicht, oder? Und ich habe gleich noch viel, ich sage jetzt mal, 30, 40 Fans, die wirklich noch einen CD-Player haben oder im Auto. Und wie auch vom Feeling her, ich meine, du bist vielleicht auch aufgewachsen mit CDs.
2: Ja, das bin ich, sogar noch mit Kassettchen.
3: Eben, voll. Also, weißt du, der Wert von einer CD, kennt man noch, oder kennt ihr die Generation noch, oder? Und darum hat es auch wirklich auf Anklang gestossen, dass ich eine CD habe oder Vinyl.
2: Und eben, im Booklet hat es noch Songtext drin und Gitarrengriff, dass man die Songs auch zuhause selber für sich spielen und singen kann. So etwas gibt es nicht mehr viel. «Bi» heisst das Album «Sein» und es geht darum, wie man aufhört, jemand müssen zu sein oder zu werden.
3: Wirklich, die letzten 3 Jahre bin ich so durch einen Prozess, auch so ein bisschen, vor allem auch im Businessbereich, wo ich einfach gemerkt habe, ich fühle mich je länger, je mehr brutal gestresst, um irgendwie versuchen, überall stattzufinden, Reichweite überzukommen, versuchen, dort auch noch zu spielen, damit ich einfach das Gefühl habe, ich bin jemand.
2: Das hat ihn geschlucht. Und der Jim Thomas hat nach angefangen, Wege zu suchen, wie er zwar weiterhin Musik machen kann, aber ohne auszubrennen, weil er immer jemand muss sein und muss diesen Anforderungen, diesen Zahlen genügen.
3: Haben wir dann so mehr und mehr aus diesen Strukturen rausgenommen, vor allem auf das Mindset versucht zu ändern. Und dann bin ich quasi auf die Idee gekommen, oder quasi, das ist noch nicht die Idee für das Album, dass ich wirklich persönlich aufgehört habe, um die ganze Zeit zu fühlen, ich muss der und der sein und bin wieder mehr zurück in die Gegenwart.
0: 12 Songs direkt aus dem Leben, rund ums Thema Ankommen bei sich selber. Das Album «Bi» von Jim Thomas hat es gerade diese Woche auf Platz 1 der Schweizer Albumcharts geschafft. Also ein grosser Traum von Jim Thomas, der mit dem in Erfüllung gegangen ist. Und trotzdem hat er Janine im Gespräch erzählt, dass er mittlerweile auch gut damit hätte leben können, wenn es jetzt nicht geklappt hätte. Wieso? Das kannst du

0: Es ist 9 Uhr.
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2: Die Nachrichten von SRF um 9 Uhr mit Livia Schmidt. Wie steht es um die Lieferung von Patriot-Luftabwehrsystemen für die Schweiz? Im Sommer wurde über eine frühere Lieferung verhandelt, blieb aber erfolglos. Es steht nicht gut um den deutschen Autobauer VW. Er muss sparen und streicht in den kommenden Jahren weitere 50.000 Stellen. Das Wetter, es wird sonnig und es hat praktisch keine Wolken am Himmel heute. Die Schweiz muss weiter auf ihre bestellten Patriot-Luftabwehrsysteme warten. Die Hoffnung, dass es schneller geht, hat sich zerschlagen. Im Sommer hat der Bund mit Deutschland und den USA verhandelt darüber, dass Deutschland seine Lieferung oder einen Teil davon der Schweiz gibt. Erfolglos, wie Rüstungschef Urs Luhr gegenüber SRF bestätigt. Die USA hatten Deutschland letztes Jahr Lieferungen zugeteilt, die eigentlich für die Schweiz bestimmt waren.
3: Deutschland hat denjenigen gewählt, wo sie überzeugt sind, am schnellsten die Systeme zu erhalten. Sie möchten die Systeme, die sie an die Ukraine abgegeben haben, rasch möglichst aufgefüllt haben, damit Deutschland geschützt ist.
2: Auch die Hoffnung, dass die Patriot-Systeme weniger teuer werden als befürchtet, hat sich zerschlagen. Die Mehrkosten betragen mindestens 1,7 Milliarden.
3: Wir haben eine Bandbreite zwischen 1,7 und 4,3 Milliarden. Es wird innerhalb von dieser Bandbreite liegen.
2: Bis erste Patriot-Systeme in der Schweiz eintreffen, dauert es mindestens noch 6 Jahre. Der deutsche Autobauer Volkswagen streicht weitere 50.000 Stellen in den nächsten Jahren. Das hat der Aufsichtsrat entschieden. Am Abend stimmte er einem Spar- und Umbauprogramm zu, das der Vorstand vorgeschlagen hatte. Insgesamt will VW 100.000 Stellen streichen. Schon 2024 hatte der Konzern angekündigt, dass 50.000 Stellen wegfallen. Zudem stehen 4 Werke in Deutschland auf der Kippe. Vieles sei aktuell, aber noch unklar, sagt Wirtschaftsredaktorin Charlotte Schackmer.
4: Ja, jetzt beginnt die Arbeit erst für die Konzernleitung. Vieles muss ausgearbeitet werden noch. Es braucht zum Beispiel eben ein Konzept für diese angezählten Werke. Dieses Konzept soll bis Ende 2027 da sein, heißt es. Es müssen alternative Nutzungen dafür gesucht werden. Eine, die im Raum herumschwirbt, ist, dass man diese Fabriken für die Rüstungsindustrie brauchen könnte. Der Druck bleibt also hoch und Werkschließungen sind mitnichten ganz vom Tisch. Dann muss entschieden werden, welche Modelle, welche Marken man einstampfen will. Entschieden ist erst, dass der VW-Konzern in Europa 500.000 Autos weniger produzieren will. Ziel muss einfach sein, günstiger, schneller, effizienter zu werden, um eben gegen die Konkurrenz bestehen zu können.
2: In Nepal gehen im Katastrophengebiet die Rettungsarbeiten weiter. 9 Tage nach der verheerenden Sturzflut haben die Einsatzkräfte nun 2 Personen gerettet, die sich in einem Tunnel befunden haben. Das teilen die Behörden mit. Sie sagen, es bestehe Hoffnung, dass noch weitere Überlebende in den verschütteten Tunnelnetzwerken sind. Bei der Sturzflut wurden auch zahlreiche Wasserkraftanlagen verwüstet, von denen sich einige noch im Bau befanden. In den Tunnelsystemen der Anlagen werden nach wie vor hunderte weitere Arbeiter vermisst. Bei der Sturzflut im Grenzgebiet zwischen Tibet und Nepal kamen mehr als 1200 Menschen ums Leben. Fast 4 Jahre ist die rechte Regierung von Giorgia Meloni schon im Amt. Genau gesagt sind es 1413 Tage und damit hat Meloni einen Rekord geschafft. Melonis Regierung hat jetzt länger Bestand als jede andere Regierung, seit die italienische Republik 1946 gegründet wurde. Meloni hat die bisherige Rekordzeit von Silvio Berlusconi Anfang der 2000er Jahre übertroffen. Am 22. Oktober 2022 ist Giorgia Meloni als Ministerpräsidentin vereidigt worden, als erste Frau in der Geschichte Italiens. Davor war das Land von politischer Instabilität geprägt, mit häufigen Regierungswechseln. Zu den Devisenkursen von SIX. Der Euro wird zu 93,98 Rappen gehandelt und der Dollar zu 80,80 Rappen. Bleibt der Blick aufs Wetter. Heute ist es sonnig und nahezu wolkenlos bei rund 30 Grad. Das waren Nachrichten von Radio SRF. Verantwortlich Jan von Tobel.
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0: So eine Stadt entdecken, das ist etwas, was man im Herbst ja sehr gut kann, oder? Wird jetzt dann wieder gleich der Fall sein. Dann ist es auch nicht mehr so heiß, oder? Man kann dann einfach so ein bisschen von Reste zu Reste laufen, ein bisschen Strassen anschauen, vielleicht irgendeine alte Kille. Ja, oder man macht vielleicht eine Führung oder so etwas. In Zürich gibt es noch eine andere Art, wie man etwas über die Stadt auch noch erfahren kann. Es ist eine Audioinstallation, die es dort gibt. Und da lernt man 10 Geschichten von Menschen kennen, die in dieser Stadt gelebt haben. Eben über so eine Audioinstallation. 10 Leben, die Geschichte von einer Stadt, heisst es. Du erfährst gerade noch mehr darüber in dieser Stunde. Am Victor Biekobel.
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0: der Schweizer Musik von The Child, Lemonade. Ja, wer hat die Stadt Zürich in den letzten 200 Jahren eigentlich geprägt? Dieser Frage möchte die Audioinstallation 10 Leben die Geschichte von einer Stadt nachgehen. Und dabei wird die Geschichte von Zürich erzählt mit 10 Biografien. Es sind bewusst bekannte, aber auch unbekannte Persönlichkeiten dabei, erzählt Maria Giudi. Sie ist Co-Leiterin vom Kulturverein Einfach Zürich, ein Verein, der Geschichte von Zürich möchte erzählen.
1: Zum Beispiel Johanna Spiri oder Arnold Bürkli, wo Stadtingenieur war und wo die Stadt gebaut hat eigentlich. Bürkliplatz kommt von ihm. Aber auch Hulda Zumtschek, die legendäre Wirtin von der Kronenhalle, und unbekannte Menschen haben wir zusammen verwoben zu 200 Jahren Zürcher Geschichte.
0: All diese Personen, die sind auf dem gleichen Friedhof in Zürich begraben oder begraben gewesen. Es hat auch Personen aus der Politik, Kunst oder Lyrik dabei, aber auch eine Person, die in der Drogenszene auf dem Platzspitz gelebt hat oder ein Arbeitsmigrant von Italien. Und all die Geschichten, die kann man in dieser Installation hören.
1: Es ist ein Audioerlebnis. Wir haben uns gefragt, wie können wir das zeigen? Wir haben ja keine Gegenstände von diesen Menschen. Das gehört ja eigentlich in eine Ausstellung. Und wir haben jetzt Teppichlandschaft entworfen, hat sich einen Kopfhörer nehmen und auf einer Teppichlandschaft liegen, es hat Küsse, dort wie ein Hörbuch hören. Oder man nimmt den Audioguide mit und läuft über den Friedhof von Grab zu.
0: Maria Giudi wünscht sich für die Audioinstallation nicht nur, dass Menschen mehr über Geschichte lernen. Sie hofft auch, dass es ein Ort ist, wo die Leute zur Ruhe kommen können.
1: Ich glaube, wir treffen ein bisschen einen Nerv von der Zeit. Also das Komplementative, also können abschalten, sich mal können nicht visuell mit Videos oder mit auf Social Media abgelenkt werden, sondern rein übers Gehör in Leben eintauchen, das scheint im Moment gut anzukommen.
0: Ab dem 8. September gibt es also 10 Leben, die Geschichte von einer Stadt im Friedhof Forum Zürich. Die Veranstaltung läuft bis am 30. September.

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0: Der Sommer bäumt sich heute noch mal so richtig auf. Es wird sonnig und heiß. Bis um die 30 Grad am Nachmittag.
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0: Das Wetter, das zieht einem voraus, aber vielleicht gibt es ja auch noch irgendeinen Sofa-Moment an diesem Wochenende. Und da haben wir dir etwas für auf die Watchlist.
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0: Ein Drehtag auf einer Rennstrecke. Der Martin Koch, der aktuelle Gast vom Fenster zum Sonntag-Talk, der hat es möglich gemacht. Der Martin Koch hat nämlich vor 2 Jahren den Europameistertitel im Amateur-Rennsport GT2 geholt. Und er hege auch sonst Benzin im Blut. Christina Frehner hat vom zuständigen Redakteur Matthias Hauser wissen, wie ihm der Drehtag mit dem Martin Koch in Erinnerung geblieben ist.
2: Ist ein bisschen eine stereotypische Frage vielleicht, aber ist es ein Bubentraum von dir, der in Erfüllung gegangen ist mit dem Dreh?
3: Also ich bin sehr starker Formel 1-Fan, das schon. Aber sonst würde ich jetzt sagen, bin ich eher ein bescheidener Autofahrer. Ich habe auch nicht eine grosse Kenntnis, aber lässig war es natürlich schon gewesen, ja, um auf der Rennstrecke zu drehen.
2: Was war denn lässig gewesen?
3: Ja, also weil wir ein Kartrennen gefilmt haben zwischen dem einen Martin, der professionell Rennen fährt, und dem anderen, der unser Moderator ist, der Martin Diener. Und dreimal kannst du raten, wer gewonnen hat.
2: Also ich hoffe jetzt da schon, dass du das noch spoilern willst für uns.
3: Natürlich der Profi. Und der Martin Diener hat ihn dann auch gefragt, was war für dich jetzt emotionaler gewesen, dass du mich geschlagen hast oder den GT2 Europameistertitel? Und er hat also gesagt, der Martin Schleusch war fast ein emotionaler gewesen.
2: Also ein emotionaler Dreh. Ist denn das auch, wenn wir so im Stereotyp bleiben, ist der Martin Koch auch so ein stereotypischer Rennfahrer?
3: Er ist absolut, also gut in Form ist er, sieht äußerst gut aus und ist gut parat. Nein, das Erstaunliche ist ja, dass einer mit so viel Benzin im Blut so offen kann über Gefühle reden. Aber dass das möglich geworden ist, hat er wirklich recht lange Wegstrecke müssen gehen, weil er hat auch ja, wirklich ein Burnout gehabt, wo er sich intensiv hat müssen mit sich selber auseinandersetzen und so Wörter wie Überforderung mal können aussprechen, ist für ihn am Anfang mega schwierig gewesen.
2: Ich kann mir vorstellen. Du hast es schon angedeutet, es ist eine Geschichte von grossem Kontrast. Es ist dir geblieben von dem Dreh.
3: Ja, erstaunlich ist auch, dass er, obwohl er mega eigentlich oft auf Pole Position ist und siegt und so, dass er oft mit Selbstzweifel unterwegs ist, teilweise sogar im Auto. Und er beschreibt das relativ gut, wenn er immer das Gefühl hat, er genügt nicht. Und wir sind dem auch ein bisschen auf den Grund gegangen, wo er also sagt, ja, das kommt schon aus der Kindheit her, dass einem wie der Vater so ein bisschen das zu verstehen gegeben hat, ob verbal oder auch nicht, so ein bisschen du langst nicht oder wir glauben zu wenig an dich. Und das zieht sich zum Teil bis heute noch durch. Und wir haben ihn dann gefragt, wie man dem Selbstzweifel davonfahren kann. Und was die Antwort ist, gehört in der Sendung.
2: Das ist doch ein super Cliffhanger.
0: Ja, die Auflösung, die gibt es in der Wünsche zum Sonntagtag-Sendung. Ab morgen auf SRF. Das erste Mal am 6:30 auf SRF Info. Die weiteren Ausstrahlungszeiten und Daten findest du online. Und ja. Genau.
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0: Mit dem Luca Hänni und Vertigo wird es Viertel vor 10. Ja, die Wechseljahre oder die Menopause. Da denken doch die meisten einfach gerade an Hitzewallungen oder Stimmungsschwankungen, nicht?
1: Ja, ein Kapitel im Leben, wo man sich als Frau lieber nicht mit beschäftigen will. Oder wie hast du das so? Du hast dich ja da jetzt damit beschäftigt in einer Folge im Podcast Psychohygiene.
0: Es ist jetzt wirklich nicht gerade das Thema, wo ich mich am meisten darauf freue. Oder so. Aber es kommt einfach unweigerlich näher. Ich beobachte in meinem Umfeld, bei Freundinnen über 40, dass sie da schon wirklich Veränderungen an sich wahrnehmen. Und darum wollte ich auch mehr wissen. Und auch, was man dann machen kann, natürlich.
1: Was gibt es denn jetzt da für Veränderungen?
0: Eben die bekannten, wie Schweißausbrüche, Schlafstörungen, Hautprobleme, Gelenkschmerzen oder auch natürlich psychische Stimmungsschwankungen oder Erschöpfung. Viele Frauen fühlen sich auch gar nicht mehr wie sich selber.
1: Tönt nicht gerade toll, was da alle menstruierenden Personen erwartet, gibt es dann aber auch Lösungen?
0: Also ich habe in dieser Folge von der Psychohygiene mit der Gynäkologin, geredet. Und weil das Thema nicht nur mit der Psyche auch zusammenhängt, oder? Also gibt es irgendwie beides. Also Körper und Psyche spielen zusammen. Rita Spallinger hat da von verschiedenen Therapieansätzen erzählt, die man machen kann. Wenn man natürlich will, muss man nicht. Wichtig ist aber, dass man sicher ab 38 etwa sich gut anfängt zu beobachten und schauen, ob sich da vielleicht etwas verändert im Körper oder in der Psyche. Auch darüber austauschen, sei wichtig, ob mit Freundinnen oder auch mal mit dem Frauenarzt oder der Frauenärztin.
1: Besser also

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2: Die Nachrichten von SRF um 10 mit Roger Brändlin. 9 Jahre ist der Bergsturz von Bondo im Bergell her. 8 Wanderer wurden damals getötet. Die Frage, die bis heute im Raum stand, ist: Tragen die Behörden eine Mitschuld? 5 Vertreterinnen und Vertreter der Behörden wurden angeklagt. Heute sind die Urteile in diesem Prozess bekannt geworden. 5 wurden freigesprochen. Vom Regionalgericht Maloja berichtet Julia Capaul-Villino.
3: Haben die 5 Angeklagten die Gefahrenlage am Bitz-Djengalo unterschätzt? Und hätten sie den Tod der 8 Wanderer verhindern können, wenn die Wanderwege in der Val Bundasca gesperrt worden wären? Nein, urteilt das Regionalgericht Maloja. Es kommt zum Schluss, es habe keine Beweise dafür gegeben, dass es klare Anzeichen für einen großen Bergsturz gab. Damit werden 5 Angeklagten vom Vorwurf der mehrfachen fahrlässigen Tötung freigesprochen. Das sind 2 Vertreter der Gemeinde Bregaglia, darunter die damalige Gemeindepräsidentin und heutige Bündner Nationalrätin Anna Giacometti, 2 Mitarbeitende des Bündner Amtes für Wald- und Naturgefahren und ein externer Geologe. Die Bündner Staatsanwaltschaft hatte ihnen vorgeworfen, sie hätten das Risiko eines drohenden großen Bergsturzes am Bitz-Djengalo falsch eingeschätzt und hätten Sicherheitsmaßnahmen empfehlen, respektive umsetzen müssen. Die Staatsanwaltschaft hatte bedingte Geldstrafen gefordert.
2: Der Bericht von Julia Capaul-Villino. Das Urteil des Regionalgerichts ist noch nicht rechtskräftig, das heißt, es kann noch weitergezogen werden. Zu Kurzmeldungen. Die Schweizer Hotellerie hat im Juli etwas mehr Übernachtungen verzeichnet als vor einem Jahr. Die Zahl der Logiernächte hat zugenommen um 0,5%. Sie stieg auf 5 Millionen, wie das Bundesamt für Statistik mitteilt. Vorher waren die Übernachtungszahlen 4 Monate lang in Folge zurückgegangen. Das geplante neue Quartier im Berner Viererfeld kostet mindestens 80 Millionen Franken mehr als gedacht. Ein Grund ist laut der Berner Stadtregierung, dass der Boden durch PFAS belastet ist. Ein weiterer Grund ist die Teuerung. Wie man mit den zusätzlichen Kosten umgehe, werde nun ausgearbeitet. Das Berner Stimmvolk hatte 2023 einen 200 Millionen Franken Kredit für die Überbauung des Gebiets im Norden Berns zugestimmt. Die Börsendaten von SIX. Der Swiss Market Index notiert im Moment bei 14.413 Punkten und damit leicht im Plus von 0,1%. Der Euro wird zu 93,96 gehandelt und der Dollar zu 80,84. Fehlt noch das Wetter, es ist sonnig heute, nahezu wolkenlos bei rund 30 Grad. Das waren Nachrichten von Radio SRF, verantwortlich Jan von Tobel.
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4: Freitag, wir starten zusammen in 10 Stunden. In der Moderation Tabea Kobel, am Gesang der Davu mit 40 Days.

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1: Heute mit dem Markus Henni.
2: Hoffnung ist mehr als nur zu hoffen, dass schon irgendwie alles gut kommt. Hoffnung ist die Überzeugung, dass das Leben auch dann noch Sinn und Zukunft hat, wenn nicht alles nach Wunsch läuft. Genau das macht einen grossen Unterschied. Die Forschung zeigt, Menschen mit Hoffnung geben weniger schnell auf. Sie finden häufiger neue Wege, gehen kreativer mit Schwierigkeiten um und verlieren das Ziel nicht so schnell aus den Augen. Hoffnung verändert nicht sofort unsere Umstände, aber sie verändert, wie wir diesen Umständen begegnen. Die Hoffnung ist so wichtig, weil unser Hirn sich von Natur aus stärker auf Probleme und Gefahren konzentriert. Das hat uns Menschen für lange Zeit geholfen, zu überleben. Doch im Alltag von heute kann genau das dazu führen, dass wir nur noch sehen, was fehlt oder schwierig ist. Hoffnung hilft uns, den Blick nicht nur auf das Problem, sondern auch auf die Möglichkeiten zu richten. Die Bibel redet von einer Hoffnung, die tiefer geht als gute Umstände. In der Bibel heisst es im Römerbrief, die Hoffnung täuscht uns nicht. Gott verspricht nicht ein Leben ohne Schwierigkeiten, aber er verspricht, mit uns unterwegs zu sein. Das gibt Kraft, den nächsten Schritt zu wagen, auch wenn der Weg noch lang ist. Vielleicht gibt es heute mehr Grund zur Hoffnung, als ihr im ersten Moment denkt. Vielleicht lohnt es sich, den Gedanken mit in den Tag zu nehmen.
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0: 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Es gibt
1: einen sonnigen Tag mit wenig Wolken und Temperatur ist um 30 Grad.
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1: Und es gibt auch schönes Wetter am Wochenende, aber vielleicht habt ihr es so wie ich. Irgendwie hat man genug schon gebadelt und gesündelt für das Jahr, oder? Ja. Irgendwie braucht es ein bisschen andere Beschäftigung am Wochenende.
2: Ich habe einen Vorschlag für das. Wir können zum Beispiel in ein Museum.
1: Könnte aber auch ein bisschen langweilig sein, nicht?
2: Ja, es gibt ja ganz viele verschiedene Museen. Auch solche mit Interaktionen, wo man wissen ganz spielerisch vermittelt bekommt.
1: Ja, die habe ich eigentlich auch am liebsten, kann ich sagen. Ja, die sind super, oder? Dort passiert auch etwas.
2: Ja, das ist so. Und die gibt es auch am Wochenende. Die sind auch am Wochenende offen. Und nicht nur die, weil am Wochenende ist die lange Nacht von dem Museum in Zürich. Dort brauchst du nur ein Ticket und mit dem kannst du in 52 verschiedene Museen gehen.
1: Und gewisse haben sogar bis um 2 am Morgen offen. Also vielleicht heute schon ein bisschen vorschlafen.
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0: Forschende haben das Grab von Jesus Christus entdeckt. Das ist eine Schlagzeile, die in den letzten Tagen kursiert ist. Klingt nach einer Sensation, Angela.
1: Ja, im ersten Moment ja. Im zweiten Moment finde ich eigentlich immer noch. Im dritten Moment merkt man dann, es ist am Schluss nicht ganz klar, ob es wirklich das Grab ist. Aber es gibt ein paar Hinweise darauf, dass es das Grab könnte sein.
0: Gehen wir diesen Hinweis doch mal nach. Also zuerst mal, es ist ein rechter Zufall, dass man das Grab überhaupt gefunden hat. Wie ist es denn dazu gekommen?
1: Forschende aus Italien haben schon vor 4 Jahren den Auftrag bekommen, dass sie den Boden von der Grabeskille zu Jerusalem restaurieren sollten. Und diese Kille die gilt schon länger als der Ort, wo das Grab von Jesus Christus könnte liegen. Und im Zusammenhang mit dieser Restauration hat man dann einen Steinbruch entdeckt, mit einem Garten und auch verschiedenen Felsengräbern.
0: Und was bedeutet denn jetzt, darauf her, dass das nicht einfach irgendein Grab könnte sein, sondern eben das von Jesus?
1: Ja, jetzt kann man da eins und eins zusammenzählen. Also das, was man gefunden hat und das, was man historisch zeigen kann, zum Beispiel mit Bericht aus der Bibel, da ist die Rede von einer grünen Fläche zwischen den Hügeln, wo Jesus gekreuzigt worden ist, und eben dem Grab. Und das könnte auf den Garten hinweisen, den man gefunden hat. Und dann wird zum Beispiel im Hebräerbrief in der Bibel beschrieben, dass Jesus außerhalb vom Stadttor gelitten hat. Und auch das passt zu dem, was die Forschenden jetzt entdeckt haben.
0: Und was ist mit dem Grab selber? Also liefert das auch noch Hinweise?
1: Ja, auch da gibt es Parallelen. In der Bibel haben wir ja die Evangelien, also die Geschichten, wo das Leben von Jesus beschrieben wird. Und da wird an verschiedenen Orten die Form von dem Grab beschrieben, so in einen Fels reingehauen. Ja. Und das passt auch zu dem, wo man jetzt ausgraben hat.
0: Es gibt also ein paar Hinweise, die passen. Mhm. Aber am Schluss gibt es natürlich keinen endgültigen Beweis, ob jetzt das wirklich das Grab genau ist, wo der Jesus Christus drinnen gelegen hat. Ist ja vielleicht auch gar nicht so entscheidend, weil das Grab, das ist ja eh leer.

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1: Die Nachrichten von SRF um 11 mit Roger Brändlin. 9 Jahre ist der Bergsturz von Bondo im Bergell her. 8 Wanderer wurden damals getötet. Die Frage, die bis heute im Raum stand, ist: Tragen die Behörden eine Mitschuld? 5 Vertreterinnen und Vertreter der Behörden wurden angeklagt. Heute sind die Urteile in diesem Prozess bekannt geworden. Alle 5 wurden freigesprochen. Vom Regionalgericht Maloja berichtet Julia Kapaul-Villino.
2: Haben die 5 Angeklagten die Gefahrenlage am Piz Djengalo unterschätzt? Und hätten sie den Tod der 8 Wanderer verhindern können, wenn die Wanderwege in der Val Bondasca gesperrt worden wären? Nein, urteilt das Regionalgericht Maloja. Es kommt zum Schluss, es habe keine Beweise dafür gegeben, dass es klare Anzeichen für einen großen Bergsturz gab. Damit werden alle 5 Angeklagten vom Vorwurf der mehrfachen fahrlässigen Tötung freigesprochen. Es sind 2 Vertreter der Gemeinde Bregaglia, darunter die damalige Gemeindepräsidentin und heutige Bündner Nationalrätin Anna Giacometti, 2 Mitarbeitende des Bündner Amtes für Wald- und Naturgefahren und ein externer Geologe. Die Bündner Staatsanwaltschaft hatte ihnen vorgeworfen, sie hätten das Risiko eines drohenden großen Bergsturzes am Piz Djengalo falsch eingeschätzt und hätten Sicherheitsmaßnahmen empfehlen, respektive umsetzen müssen. Die Staatsanwaltschaft hatte bedingte Geldstrafen gefordert.
1: Der Bericht von Julia Kapaul-Villino. Das Urteil des Regionalgerichts ist noch nicht rechtskräftig, das heißt, es kann noch weitergezogen werden. Nach Deutschland. Die Sabotageserie gegen das deutsche Stromnetz geht weiter. Erst gestern der Fund einer Abschussvorrichtung an einem Umspannwerk in Dormagen. Heute Morgen haben Einsatzkräfte auch Anlagen bei Aachen und bei Oldenburg geprüft. Ob dort wirklich sabotiert wurde, ist noch offen. Die deutsche Polizei teilte aber mit, ihr liege ein neues Bekennerschreiben vor, in dem eben eine mögliche Sabotage gegen diese beiden Umspannwerke bei Aachen und Oldenburg erwähnt werde. Ob dieses Bekennerschreiben echt ist, wird noch geprüft. Beim Umspannwerk in Dormagen zwischen Köln und Düsseldorf wurde gestern ein verdächtiger Gegenstand gefunden. Anfang Woche war bei einem Werk in Köln ein Kurzschluss ausgelöst worden und in Brandenburg wurden bei einem Umspannwerk mehrere vermutlich selbstgebaute Sprengvorrichtungen gefunden. Der argentinische Präsident Javier Milei droht internationalen Unternehmen. Firmen, die ohne Erlaubnis der argentinischen Regierung die Gewässer rund um die Falklandinseln wirtschaftlich nutzen wollten, die müssten mit Sanktionen rechnen. Er werde alle Mittel einsetzen, um alle Akteure abzuschrecken, die die argentinische Souveränität verletzten. Zudem hat Milei angekündigt, eine neue Militärbasis auf dem nahegelegenen Feuerland einzurichten. Hintergrund ist der jahrzehntealte Streit mit Großbritannien um die Falklandinsel, der im Jahr 1982 ja gar zu einem mehrwöchigen Krieg geführt hatte. Damals unterstützten die USA Großbritannien, vor wenigen Tagen hat allerdings US-Präsident Donald Trump diese Haltung in Frage gestellt. Die Falklandinseln gehören völkerrechtlich zu Großbritannien, Argentinien erhebt aber seit Jahren Anspruch darauf. Das Wetter. Es ist sonnig und nahezu wolkenlos bei rund 30 Grad. Das waren Nachrichten von Radio SRF, verantwortlich Adrian Huber.
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3: Warum reagieren wir eigentlich immer gleich? Vielleicht auch recht heftig auf irgendeine Situation. Vielleicht ist es da die ein oder andere ja schon mal aufgefallen. Meistens sind es Muster, die dahinter sind, die wir uns angeeignet haben, und zwar schon in der Kindheit. Die einen, die können uns richtig im Weg stehen, und die Muster, die kann man zum Beispiel mit einer Schematherapie entlarven und anfangen zu verändern. Und da passiert viel auf der kognitiven Ebene dabei. Für den Luca Herzberger, Psychiater und Psychotherapeut, gehört aber da auch das Herz dazu, und das kann von Gott berührt werden, sagt er. Wie das kann aussehen, von dem erzählt er uns in dieser Stunde. Am Mikro ist der Via Kobel.

0: All Falls Away. Das ist der Ryan Stevenson, 14 Minuten ab 11.
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0: In der Psychologie gibt es Schematherapie. Mit der kann man tiefe Muster in sich drin erkennen. Muster, die uns manchmal in unseren Beziehungen auch in die Quere kommen können. Es geht darum, dass wir in einen gesunden Erwachsenen hineinkommen. Dass wir lernen in dem hinein, zum Beispiel Mitgefühl haben mit Sachen, die wir als Kinder erlebt haben und die uns heute in gewissen Situationen immer vielleicht noch richtig hässig macht oder uns erstarren oder flüchten. Im gesunden Erwachsenen können wir dann zum Beispiel auch innere Kritiker entlarven, wir können denen begegnen, die uns zum Beispiel immer wieder klein machen möchten. Und das Schemamodell, das ergänzt der Psychiater und Psychotherapeut Luca Hersberger noch mit Gott. Es stehe zum Beispiel viel zum Thema gesunde Erwachsene in der Bibel.
2: Dass er uns eigentlich auf Augenhöhe als seine Ebenbilder ja geschaffen hat und auch uns Verantwortung gegeben hat, dass wir gestalten und letztlich auch miteinander in Beziehung sein, wo eben die ganzen Themen von Gaben und Stärken, da sind auch Geistesgaben, wo wir bekommen haben als Geschenk, wo wir dürfen nutzen und mit dem auch Einfluss nehmen.
0: Und auch zu meiner Kritiker findet er eine Parallele.
2: In der Bibel geht es ja viel darum, was ist eigentlich das Wort? Und letztlich ist das Wort ja eine Person, mit der wir in Beziehung dürfen kommen, nämlich Jesus. Und wie stellt er sich auch zu unseren Lebenslügen und zu den Fragen, die uns vielleicht auch gefangen nehmen? Ich habe auch manchmal bei den Christen auch das Wort Pharisäer nutzen als der innere Kritiker, weil das ist ja so eine Gruppe von Menschen, die in der Bibel immer wieder beschrieben wird, wo Jesus zum Teil auch sehr klar konfrontiert und sagt, hey, hört auf, mein Volk so zu unterjochen, ich möchte das nicht, das ist ein zu schweres Joch.
0: Und so der Kindmodi zum inneren Kind, wo sich probiert zu schützen vor neuen schlimmen Erlebnissen, wie zum Beispiel Beschämung oder Ablehnung und darum Schutzreaktionen entwickelt hat, auch da bringt Luca Hersberger Gott rein.
2: Das sind Schutzreaktionen, die uns aber trennen, die Beziehungen stören. Und dort finde ich es spannend, darüber nachzudenken, wie ist denn der Sündenbegriff eigentlich gemeint? Oder die Sünde als Zielverfehlung und das Ziel ist letztlich, dass wir in Beziehung sind. Oder das wichtigste Gebot, wie Jesus sagt, ist, lieb Gott und die Nächsten wie dich selber. Es geht eigentlich um ein Beziehungsgebot. Und wenn Beziehungen irgendwie gestört sind, trennt sind, dann sind wir eben nicht mehr miteinander in Resonanz. Und
0: der Begriff Sünde ist ja auch recht vorbelastet und der kann vielleicht auch gerade eine rechte Ablehnung verursachen. Aber der Luca Hersberger macht uns gerade Mut, dass wir wieder einmal über diesen Begriff nachdenken.
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1: Geht einen sonnigen und warmen Nachmittag bei etwa 30 Grad.
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1: Der Freitag mit Live Channel, der 4. September.
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1: Ja, Sünde. Vielleicht triggert das Wort gerade etwas in dir. Etwas Böses, das man nicht machen sollte oder wo zumindest ja, von vielen als etwas Schlimmes angeschaut wird. Vielleicht löst das Wort sogar auch Rebellion aus in dir. Und darum willst du dich gar nicht damit beschäftigen. Der Psychiater und Psychotherapeut Luca Herzberger macht uns aber Mut, dass wir bei diesem Wort wieder mal genauer hinschauen.
3: Und für mich ist das aber ein spannendes Neudenken von, was ist denn eigentlich das Ziel? Und was ist Zielverfehlung? Hamartia, also das Wort für Sünde, ist ja Zielverfehlung. Ich glaube, mittlerweile das Ziel ist, dass wir eben liebevolle Beziehungen haben in all diesen Dimensionen. Und Zielverfehlung ist, wenn wir eben die Ersatzstrategien weiterhin nutzen. Und ich glaube, Gott hat alles dafür gemacht, oder das ist, glaube ich, auch die frohe Botschaft von der Bibel, dass er uns rausrettet aus dieser Sklaverei, aus dieser Gefangenschaft, von diesen Mustern, von diesen Liegen, auch von diesen Bewältigungsstrategien.
1: Und uns wieder möchte mit sich und uns untereinander in Beziehung bringen.
3: Also so hat für mich das Schemamodell eigentlich auf ganz verschiedenen Ebenen wie auch Bezug hergestellt zu biblischen Texten und hat sie zum Teil für mich auch wie nochmal in einer anderen Farbe oder in einer anderen Art so sichtbar gemacht.
1: Bewältigungsstrategien wie Wut, Flucht oder Rückzug. Ein praktisches Beispiel vom Schemamodell, das man mit Gott anwenden kann. Gibt es gerade in ein paar Minuten bei uns.
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0: Jemand kommt zu dir und kritisiert dich für ein Verhalten. Aua, sitzt tief. Du grübelst darüber nach, über dein Verhalten, aber es geht auch noch tiefer. Du denkst, irgendetwas ist falsch mit mir. Und du kommst aus dieser Spirale einfach nicht mehr raus. Das Schema-Modell kann einem da helfen, um herauszufinden, warum einem das so getüpft hat. Und der Psychiater und Psychotherapeut Luca Herzberger nimmt auch immer noch Gott in das Modell rein. Er gibt uns ein Beispiel, wie das könnte aussehen.
2: Ich glaube, immer hilfreich ist es, wenn wir uns fragen, hey, was ist denn da gerade aktiv? Also zunächst mal überlegen, hey, was läuft da gerade? Und wenn wir das Modell jetzt schon kennen und sagen, ah ja, es gibt ein Kriterium, es gibt gesunde Erwachsene, es gibt Kindmodi und dann auch die Bewältigungsmodi, dann kann man überlegen, welcher von diesen Modi ist es. Und wenn ich schon merke, aha, das klingt nach Kritiker oder das hat nichts irgendwie Befreiendes und Befreiendes und Liebevolles, sondern das hat etwas Einengendes, etwas Abwertendes, etwas Strafendes, etwas Erforderndes, wo nicht zu einem hilfreichen Ziel führt.
0: Wenn man merkt, dass es der innere Kritiker ist, dann ist da schon viel gewonnen. Dann kann man nämlich adressieren und sagen, ah, das ist jetzt eben der Kritiker.
2: Die Frage ist ja immer, was ist wirklich wahr? Was möchte ich wirklich glauben? Wie viel Gewicht möchte ich diesen Gedanken im Kopf, wo ja Kritikerbotschaften eigentlich sind, es sind nur Worte im Kopf, wie viel Gewicht möchte ich denen geben?
0: Und das ist eine Art vom gesunden Erwachsenen. Also, dass man diesen Gedanken kann Stopp sagen und sich daran erinnern, dass die Gedanken vielleicht gar nicht richtig sind.
2: Je nachdem, was halt der Kritiker sagt, wenn er sagt, hey, du bist nicht wert, dann sagen, doch, ich bin wertvoll. Und es gibt auch Menschen, die mich gerne haben. Und es steht in der Bibel, dass auch Gott mich gerne hat. Und ich darf das liebevoll zulassen. Und ich glaube, also liebevoll zulassen, dass halt die Gedanken da sind, aber auch, dass ich darf sein.
0: Und für so einen Moment, wo man dem Kritiker begegnet hat, Luca Herzberger, mit jemandem noch Gebetskarten entwickelt, wo man vornehmen kann und die Sachen drauf kann verinnerlichen. Also, dass ich geliebt bin, dass Gott näher ist, dass er uns hilft, uns sieht. Also, einen Moment innehalten, die Kritiker entlarven und das dann aussprechen, was Gott über einem sagt. Das kann ich helfen. 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
2: Die Nachrichten von SRF um 12 Uhr mit Roger Brändlin. 9 Jahre nach dem Bergsturz von Bondo im bündnerischen Bergell sind die 5 Angeklagten freigesprochen worden. Es ging darum, ob die Behörden verantwortlich gemacht werden können. Die Anklage lautete auf mehrfache fahrlässige Tötung. Das Regionalgericht Maloja begründet die Freisprüche nun, es gebe keine Beweise dafür, dass es in den Wochen vor dem Bergsturz klare Anzeichen für einen Bergsturz gegeben habe. Die Behörden hätten daher nicht fahrlässig unterlassen, Maßnahmen zu ergreifen, wie zum Beispiel Wanderwege zu sperren. Beim Bergsturz am Piz Cengalo waren 2017 8 Menschen ums Leben gekommen. Das heutige Urteil des Regionalgerichts kann noch weitergezogen werden. Die neuen Verträge zwischen der Schweiz und der EU kommen noch in dieser Session in den Ständerat, die bilateralen 3, die der Bundesrat mit der EU ausgehandelt hat. Als ersten Schritt hat nun die zuständige Ständeratskommission das Paket im Grundsatz klar gut geheißen. Die Außenpolitische Kommission des Ständerats schlägt dem Gesamtrat vor, das EU-Vertragspaket mit 9-3 Stimmen anzunehmen, bei einer Enthaltung. Konkret geht es um die Abkommen zu Lebensmittelsicherheit und Gesundheit. Das umstrittene Stromabkommen mit der EU kommt erst in der Wintersession dann in den Ständerat. In diesem Sommer wurde bekannt, dass ein ehemaliger Politiker aus dem Kanton Aargau 2 Frauen und eine Minderjährige über Jahre betäubt und dann vergewaltigt haben soll. Nun gibt es eine neue Strafuntersuchung in dem Fall. Bei einer weiteren Hausdurchsuchung stellten Ermittler Datenträger sicher. Auf diesen befinde sich weiteres Material, das den ehemaligen Kantonsparlamentarier belaste. Bei der neuen Untersuchung gehe es um weitere ähnliche Delikte, schreibt die Staatsanwaltschaft. Die Daten sind noch nicht vollständig ausgewertet, es gebe bisher aber keine Aufnahmen mit neuen Opfern. Es gilt wie immer die Unschuldsvermutung. Und noch ein Urteil des Bundesgerichts in eigener Sache. In diesem Urteil geht es um die Berichterstattung von Schweizer Radio und Fernsehen SRF zu den Gaza-Protesten an Universitäten in den USA und in der Schweiz. Dabei habe SRF das Gebot der Vielfalt nicht verletzt, urteilt nun das Bundesgericht. Eine Privatperson hatte sich über mehrere Beiträge von SRF beschwert. Diese hätten die Gaza-Proteste verharmlost. So sei etwa nicht erwähnt worden, dass es bei den Protestierenden antisemitische Tendenzen gebe. Von der unabhängigen Beschwerdeinstanz UBI hatte die Privatperson noch Recht bekommen, doch das Bundesgericht sieht es nun anders. Es sagt, man müsse die Berichterstattung über die Gaza-Proteste insgesamt betrachten und da habe SRF genügend verschiedene Meinungen abgebildet. Die Börsendaten von SIX. Der Swiss Market Index notiert im Moment bei 14.392 Punkten und damit im Vergleich zum Vortag beim gleichen Stand. Der Euro wird zu 94,05 gehandelt und der Dollar zu 80,96. Noch das Wetter. Auch am Nachmittag ist es sonnig bei rund 30 Grad. Morgen gibt es im Norden vorübergehend etwas mehr Wolken bei 26 Grad. Das waren Nachrichten von Radio SRF. Verantwortlich Adrian Huber.
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3: Genau vor einer Woche sind wir so da gestanden und gedacht, was ist jetzt da passiert? Also ein riesiges Unwetter ist über Teil von der Schweiz gezogen. Straube Hagelschäden hat es dabei gegeben.
4: Ja, gerade auch zum Beispiel für die Landwirtschaft ist das nach dem sowieso schon extrem heissen Sommer natürlich noch verheerender gewesen.
3: Und ein grosser Teil der Ernte ist da kaputt gegangen. Aber heute in unseren Good News, da hören wir von einer Geschichte, die doch einen kleinen Lichtblick bringt in diese negativen Schlagzeilen.
4: Mehr dazu und zwei weitere gute Nachrichten gibt es dann gerade etwa am Viertel ab. Aber zuerst mal wünschen wir dir einen guten.
3: Unbedingt. Aus dem Studio, Tabea Kobel.
4: Und Angela Albrecht.

0: schon neuere vom Gentleman dieses Jahr rausgekommen, zusammen mit dem Michael Patrick Kelly, Wildfire.
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0: Dansch Albrecht hat uns drei Berichte, die uns gefreut haben.
2: Trotz dem heftigen Hagel, der an diesem Ort durch die Schweiz gezogen ist, letzte Woche, kann zumindest ein Teil des verhagelten Gemüses noch verwertet werden. Der Raphael Stegmeier.
3: Ja, der Koch Martin Eschlimann, der in einem Wirtshaus im Zürich-Unterland kocht, er braucht die kaputten Esswaren und verarbeitet sie, statt dass sie jetzt im Kübel landet. Das schreibt der Tagesanzeiger. Ein Teil davon wird zum Beispiel zu einer Kürbis-Hagelsuppe, zu Kürbis-Ketchup oder einer Peperoni-Öpfelsauce. Die fertigen Produkte werden im Restaurant, Onlineshop und Hofladen von der Familie Rinderknecht verkauft. Für die Bauern ist das zwar kein Ersatz für die verlorene Ernte, aber immerhin kommt so ein Teil vom Gemüse doch noch auf den Teller.
2: Der ganze Erlös kommt im betroffenen Gemüsebaubetrieb zugut. Gute Nachrichten noch für den europäischen Handel. Es gibt rund 30-40% weniger Päckchen, die von China auf Europa geschickt werden. Das sind die neuen Zollabgaben, so schreibt Euronews.com. Die EU will damit den Wettbewerbsvorteil von europäischen Händlern stärken. Besonders von billigen Online-Plattformen wie Temu oder AliExpress sind viel weniger Päckchen auf Europa geschickt worden. Soziale Durchmischung macht den wirtschaftlichen Aufstieg leichter. Das zeigt eine Studie vom Institut für Schweizer Wirtschaftspolitik. Mehr als 75% der Menschen aus der unteren Einkommenshälfte kennen in der Schweiz mindestens eine Person in einer höheren beruflichen Position. Nur noch Island hat da noch eine höhere soziale Durchmischung. Laut der Studie sind solche Kontakte wichtig für die Chancen eines wirtschaftlichen Aufstiegs. In der Schweiz treffen sich Menschen aus verschiedenen Einkommensgruppen relativ häufig im Alltag, in der Nachbarschaft oder in Vereinen.
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0: Made to Sell Inhales, Alive, das ist der Freitag mit Live Channel.
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0: So viel Live in den letzten paar Sekunden. Und ich hoffe, ihr habt wirklich ein richtig schönes Live heute Nachmittag. Es gibt nämlich einen richtigen Sommernachmittag mit bis zu 30 Grad.
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0: Wer hat die Stadt Zürich in den letzten 200 Jahren eigentlich geprägt? Dieser Frage möchte die Audioinstallation 10 Leben die Geschichte von einer Stadt nachgehen. Und dabei wird die Geschichte von Zürich erzählt mit 10 Biografien. Es sind bewusst bekannte, aber auch unbekannte Persönlichkeiten dabei, erzählt Maria Giudi. Sie ist Co-Leiterin vom Kulturverein Einfach Zürich, ein Verein, der die Geschichte von Zürich möchte erzählen.
2: Zum Beispiel Johanna Spiri oder Arnold Bürkli, der Stadtingenieur war und der die Stadt gebaut hat eigentlich. Bürkli-Platz kommt von ihm. Aber auch Hulda Zumtsteg, die legendäre Wirtin von der Kronenhalle. Und unbekannte Menschen haben wir zusammen verwoben zu 200 Jahren Zürcher Geschichte.
0: All diese Personen, die sind auf dem gleichen Friedhof in Zürich begraben oder begraben gewesen. Es hat auch Personen aus der Politik, Kunst oder Lyrik dabei, aber auch eine Person, die in der Drogenszene auf dem Platzspitz gelebt hat oder ein Arbeitsmigrant von Italien. Und all diese Geschichten, die kann man in dieser Installation hören.
2: Es ist ein Audioerlebnis. Wir haben uns gefragt, wie können wir das zeigen? Wir haben ja keine Gegenstände von diesen Menschen. Das gehört ja eigentlich in eine Ausstellung. Und wir haben jetzt eine Teppichlandschaft entworfen, also sich einen Kopfhörer nehmen und auf einer Teppichlandschaft liegen. Oder man nimmt den Audioguide mit und läuft über den Friedhof.
0: Die Maria Giudi wünscht sich für die Audioinstallation nicht nur, dass Menschen mehr über Geschichte lernen. Sie hofft auch, dass es ein Ort ist, wo die Leute zur Ruhe kommen können.
2: Ich glaube, wir treffen ein bisschen einen Nerv von der Zeit. Also das Komplementative, also können abschalten, sich mal können, nicht visuell mit Videos oder mit auf Social Media abgelenkt werden, sondern rein übers Gehör in Leben eintauchen, das scheint im Moment gut anzukommen.
0: Ab dem 8. September gibt es also 10 Leben, die Geschichte von einer Stadt im Friedhof Forum Zürich. Die Veranstaltung läuft bis am 30. September.

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0: Das ist Live-Channel am Freitag und ich habe euch hier eine Idee für den Sonntag.
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0: Ein Dreitag auf einer Rennstrecke. Der Martin Koch, der aktuelle Gast vom Fenster zum Sonntag-Talk, der hat es möglich gemacht. Der Martin Koch hat nämlich vor 2 Jahren den Europameistertitel im Amateur-Rennsport GT2 geholt. Und er hege auch sonst Benzin im Blut. Christina Frehner hat vom zuständigen Redakteur Matthias Hauser wissen, wie ihm der Drehtag mit dem Martin Koch in Erinnerung geblieben ist.
2: Ist ein bisschen eine stereotypische Frage vielleicht, aber ist es ein Bubentraum von dir, der in Erfüllung gegangen ist mit dem Dreh?
3: Also ich bin sehr starker Formel 1-Fan, das schon. Aber sonst würde ich jetzt sagen, bin ich eher ein bescheidener Autofahrer. Habe auch nicht eine grosse Kenntnis. Aber lässig war es natürlich schon, ja, um auf der Rennstrecke zu drehen.
2: Was war denn lässig gewesen?
3: Ja, also weil wir ein Kartrennen gefilmt haben zwischen dem einen Martin, der professionell Rennen fährt, und dem anderen, der unser Moderator ist, der Martin Diener. Und 3-mal kannst du raten, wer gewonnen hat.
2: Also ich hoffe jetzt da schon, dass du das noch spoilern für uns.
3: Natürlich der Profi. Und der Martin Diener hat ihn dann auch gefragt, was war für dich jetzt emotionaler gewesen, dass du mich geschlagen hast, mhm, oder den GT2 Europameistertitel? Und er hat also gesagt, der Martin Schleusch ist fast ein emotionaler gewesen.
2: Also ein emotionaler Dreh. Ist denn das auch, wenn wir so im Stereotyp bleiben, ist der Martin Koch auch so ein stereotypischer Rennfahrer?
3: Er ist absolut, also gut in Form ist er, sieht, mhm, äußerst gut aus und ist gut parat. Nein, das Erstaunliche ist ja, dass einer mit so viel Benzin im Blut so offen kann über Gefühle reden. Aber dass das möglich geworden ist, hat er wirklich eine recht lange Wegstrecke müssen gehen, weil er hat auch, ja, wirklich ein Burnout gehabt, wo er sich intensiv hat müssen mit sich selber auseinandersetzen. Und so Wörter wie Überforderung mal können aussprechen, ist für ihn am Anfang mega schwierig gewesen.
2: Hm, kann man vorstellen. Du hast es schon angedeutet,

0: kann. Mhm. Und als Antwort ist Girl in the Sending.
1: Das ist doch ein super Cliffhanger. Ja, die Auflösung, die gibt es in den Wünschen zum Sonntagtagssendung. Die kommt das erste Mal am Sonntag, am 5 vor 11:30 auf SRF 2. Und weitere Ausstrahlungszeiten findest du online.
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0: Den Morgen den haben wir in den Geschichtsbüchern, den Nachmittag, den schreiben wir noch. Ich sage auf alle Fälle mal, habt's gut. Mein Name ist Tobias Kobel.
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1: Die Nachrichten von SRF um 1 mit Lukas Siegfried. Wir beginnen im Aargau. Es gibt neue Informationen zum ehemaligen Kantonsparlamentarier aus Unterseggenthal, gegen den wegen mehrerer Sexual- und Gewaltdelikte ermittelt wird. Die Ermittlungsbehörden haben weiteres Datenmaterial sichergestellt und deshalb eine zusätzliche Untersuchung eröffnet. Regionalkorrespondent Alex Mose.
2: Der ehemalige Aargauer Grossrat soll über Jahre hinweg seine Ex-Frau, seine spätere Partnerin und deren minderjährige Tochter betäubt, sexuell missbraucht und die Taten gefilmt haben. Die Staatsanwaltschaft wirft ihm unter anderem schwere Sexualdelikte sowie versuchten Mord vor und fordert eine lebenslange Freiheitsstrafe. Nun haben die Behörden neues Beweismaterial entdeckt. Ob es auch neue Opfer gibt, ist noch nicht vollständig geklärt, sagt der Sprecher der Aargauer Staatsanwaltschaft, Adrian Schuler.
3: Eine erste Übersicht ergab, dass wir zum gegenwärtigen Zeitpunkt nicht von neuen Opfern ausgehen. Wir gehen eher davon aus, dass sich die darauf befindenden Daten im Zusammenhang befinden mit den bisherigen Straftaten, die bereits angeklagt wurden. Dennoch muss das natürlich genauestens überprüft und ernst genommen werden.
2: Denn die komplette Auswertung der Daten ist noch nicht abgeschlossen. Der 57-Jährige befindet sich derzeit im vorzeitigen Strafvollzug.
1: Die neuen Verträge zwischen der Schweiz und der EU kommen noch in dieser Session vor den Ständerat, die bilateralen drei, die der Bundesrat mit der EU ausgehandelt hat. Als ersten Schritt hat nun die federführende Ständeratskommission das Paket im Grundsatz klar gut geheißen. Die Außenpolitische Kommission des Ständerats schlägt dem Gesamtrat vor, das EU-Vertragspaket anzunehmen. Sie sagt klar Ja dazu mit 9-3 Stimmen bei einer Enthaltung. Konkret geht es um die Abkommen zu Lebensmittelsicherheit und Gesundheit. Das umstrittene Stromabkommen mit der EU kommt erst in der Wintersession vor den Ständerat. In Großbritannien sind zwei hochrangige Mitglieder der rechtspopulistischen Partei Reform UK zurückgetreten. Dies wegen eines weiteren mutmaßlichen Spendenskandals. Laut einem Bericht des Senders Channel 4 sollen die beiden versucht haben, eine große Spende aus dem Ausland zu sichern und das ohne sich an die britischen Regeln zu halten. Bei den vermeintlichen Spendern handelte es sich aber um verdeckte Reporter. Reform UK sagt, die Partei habe eine interne Untersuchung eingeleitet. Auch ihr Chef Nigel Farage steht im Zentrum einer Spendenaffäre. Ihm wird vorgeworfen, er habe im Jahr 2024 5 Millionen Pfund angenommen, das Geld aber nicht als Spende angegeben. Bleibt der Blick aufs Wetter. Heute Nachmittag ist es sonnig bei rund 30 Grad. Morgen hat es dann im Norden vorübergehend mehr Wolken bei 26 Grad. Das waren Nachrichten von Radio SRF. Verantwortlich ist Adrian Huber.
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1: Die Nachrichten von SRF um 2 mit David Burkhardt. Gegen einen ehemaligen Aargauer Kantonalpolitiker wird bereits wegen Sexual- und Gewaltdelikten ermittelt. Nun gibt es eine neue Untersuchung gegen ihn. 6 Mitglieder der rechtsextremen Gruppierung Junge Tat stehen in Zürich vor Gericht. Während der Verhandlung schweigen sie. Das Wetter heute Nachmittag sonnig bei rund 30 Grad. Morgen im Norden vorübergehend mehr Wolken bei 26 Grad. Wir schauen zuerst in den Kanton Aargau. Es gibt neue Informationen zum ehemaligen Kantonsparlamentarier aus Untersiggenthal, gegen den wegen mehrerer Sexual- und Gewaltdelikte ermittelt wird. Die Ermittlungsbehörden haben weiteres Datenmaterial sichergestellt und deshalb eine zusätzliche Untersuchung eröffnet. Regionalkorrespondent Alex Moser.
2: Der ehemalige Aargauer Grossrat soll über Jahre hinweg seine Ex-Frau, seine spätere Partnerin und deren minderjährige Tochter betäubt, sexuell missbraucht und die Taten gefilmt haben. Die Staatsanwaltschaft wirft ihm unter anderem schwere Sexualdelikte sowie versuchten Mord vor und fordert eine lebenslange Freiheitsstrafe. Nun haben die Behörden neues Beweismaterial entdeckt. Ob es auch neue Opfer gibt, ist noch nicht vollständig geklärt, sagt der Sprecher der Aargauer Staatsanwaltschaft, Adrian Schuler.
3: Eine erste Übersicht ergab, dass wir zum gegenwärtigen Zeitpunkt nicht von neuen Opfern ausgehen. Wir gehen eher davon aus, dass sich die darauf befindenden Daten im Zusammenhang befinden mit den bisherigen Straftaten, die bereits angeklagt wurden. Dennoch muss das natürlich genauestens überprüft und ernst genommen werden.
2: Denn die komplette Auswertung der Daten ist noch nicht abgeschlossen. Der 57-Jährige befindet sich derzeit im vorzeitigen Strafvollzug.
1: Regionalkorrespondent Alex Moser. 6 Mitglieder der rechtsextremen Gruppierung Junge Tat stehen heute vor dem Zürcher Bezirksgericht. Die Staatsanwaltschaft sagt, sie hätten unter anderem einen Pride-Gottesdienst und eine Vorlesestunde von queeren Personen für Kinder massiv gestört. Für die 2 Anführer der Jungen Tat fordere die Staatsanwaltschaft Gefängnisstrafen, sagt Zürich-Korrespondentin Katrin Euer.
4: Sie sollen je mit 15 Monaten bestraft werden, wovon sie 6 Monate absitzen müssten. Dies, weil die beiden bereits vorbestraft und in Probezeit sind. Die weiteren Beschuldigten sollen Geldstrafen erhalten. Der Staatsanwalt betonte heute Morgen, dass es um die Störaktionen gehe und nicht um die Meinungen der Beschuldigten. Diese könne man radikal oder abstoßend finden, aber deswegen stehen sie nicht vor Gericht.
1: Die Beschuldigten selber hätten sich vor Gericht heute Morgen nicht geäußert.
4: Sie verweigern allesamt die Aussage. Was erstaunt, denn in den sozialen Medien scheuen sie sich ja eben nicht vor öffentlichen Auftritten mit Gesicht und Namen. In einem solchen Video bezeichnen sie die ihnen vorgeworfenen Taten als Bagatellen. Die Behörden seien parteiisch, denn andere wären für solche Delikte lediglich mit einer Buße bestraft worden.
1: Sagt Zürich-Korrespondentin Katrin Euer. Sie verfolgt den Prozess am Zürcher Bezirksgericht. Ob heute noch ein Urteil fällt, ist offen. Die neuen Verträge zwischen der Schweiz und der EU kommen noch in dieser Herbstsession in den Ständerat, also die bilateralen 3, die der Bundesrat mit der EU ausgehandelt hat. Als ersten Schritt hat nun die federführende Ständeratskommission das Paket im Grundsatz gut geheißen. Die Außenpolitische Kommission des Ständerates empfiehlt dem Gesamtrat, das EU-Vertragspaket anzunehmen. Sie sagt klar Ja mit 9-3 Stimmen bei einer Enthaltung. Konkret geht es um die Abkommen zu Lebensmittelsicherheit und Gesundheit. Das umstrittene Stromabkommen mit der EU kommt erst in der Wintersession in den Ständerat. Und jetzt zu Meldungen aus dem Ausland in der Übersicht. In Großbritannien sind 2 hochrangige Mitglieder der rechtspopulistischen Partei Reform UK zurückgetreten. Laut einem Bericht des Senders Channel 4 sollen sie versucht haben, eine große Spende aus dem Ausland zu sichern, ohne sich an die britischen Regeln zu halten. Die vermeintlichen Spender waren aber verdeckte Reporter. Der Influencer Andrew Tate und sein Bruder Tristan sind in Rumänien angeklagt worden. Andrew Tate unter anderem wegen Menschenhandels mit Minderjährigen, Sex mit einer Minderjährigen und Geldwäsche. Sein Bruder wegen Beihilfe. Die beiden sitzen derzeit in den USA in Untersuchungshaft. Großbritannien verlangt ihre Auslieferung. Dort werden sie wegen Vergewaltigung gesucht. Und im Streit um die Falklandinseln will Argentinien eine Militärbasis auf Feuerland errichten. Das hat Präsident Javier Milei angekündigt. Er drohte auch Firmen mit Sanktionen, welche die Gewässer um die Inselgruppe ohne die Erlaubnis Argentiniens nutzen. Die Falklandinseln sind seit fast 200 Jahren ein britisches Überseegebiet, welches Argentinien beansprucht. Damit kommen wir zu den Börsendaten, geliefert von SIX. Der Swiss Market Index liegt im Moment bei 14.390 Punkten und ist damit im Vergleich zum Vortag unverändert. Der Euro wird zu 94,04 gehandelt und der Dollar zu 80,89. Das Wetter heute Nachmittag bleibt es sonnig und nahezu wolkenlos bei rund 30 Grad. Morgen kommen nördlich der Alpen Wolken auf, die zeitweise die Sonne verdecken und vor allem in der Ostschweiz ist lokal etwas Regen möglich. Die Temperaturen erreichen morgen 26 Grad. Und im Süden bleibt es sonnig, dies bei 32 Grad. Das waren Nachrichten von Radio SRF, verantwortlich Tobias Meyer.
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1: Die Nachrichten von SRF um 3 mit David Burkhardt. Die Europäische Grenzschutzagentur Frontex unterstützt neu die französische Seenotrettung von Migrantinnen und Migranten im Ärmelkanal und der Nordsee. Das teilen die zuständigen Behörden mit. Dies sei eine Reaktion auf die anhaltende Migrationskrise im Ärmelkanal und der Nordsee, heißt es in einer Mitteilung. Vorausgegangen war dem Entscheid ein Treffen zwischen dem französischen Präsidenten Emmanuel Macron und dem britischen Premierminister Andy Burnham, bei dem es auch um Migrationsfragen ging. Insgesamt 3 Frontex-Schiffe sollen die französischen Patrouillen im Ärmelkanal verstärken, vorerst bis Ende Januar. Er ist bekannt für seine frauenfeindlichen Äußerungen im Internet. Nun ist der Influencer Andrew Tate von einem Gericht in Rumänien angeklagt worden, unter anderem wegen Menschenhandels mit Minderjährigen, Sex mit einer Minderjährigen und Geldwäsche. Sein Bruder Tristan wurde wegen Beihilfe ebenfalls angeklagt. Die US-amerikanischen britischen Doppelbürger Tate leben seit 2017 in Rumänien. Seit 2022 wurde dort gegen sie ermittelt. Laut ihrem rumänischen Anwalt weisen die beiden die Vorwürfe zurück. Die Tate-Brüder sitzen seit 2 Monaten in den USA in Untersuchungshaft, bis das Gericht über einen Antrag auf ihre Auslieferung nach Großbritannien entschieden hat. Dort werden die beiden wegen Vergewaltigung gesucht. Nun zu 3 kurzen Meldungen aus der Schweiz. Die Zürcher Stadtpolizei hat einer Betrügerin eine Falle gestellt und konnte sie so festnehmen. Die 18-jährige Ukrainerin wollte eine Tasche mit 50'000 Franken abholen. Zuvor hatte ein Unbekannter eine 82-jährige Frau am Telefon dazu gedrängt, das Geld abzuheben. Die Frau alarmierte jedoch mit Hilfe einer Nachbarin die Polizei. Auf der Autobahn A12 bei Bösingen ist am frühen Morgen ein Auto mit 251 km pro Stunde geblitzt worden. Am Steuer saß ein 23-jähriger US-Amerikaner und das Auto war gemietet. Die Freiburger Kantonspolizei konnte den Fahrer anhalten. Sie habe ihn vorübergehend festgenommen und angezeigt. Und der Schriftsteller und Kabarettist Franz Hohler wird für sein Lebenswerk ausgezeichnet. Das teilen die Swiss Comedy Awards mit. Mit der Auszeichnung werde Hohler für sein vielseitiges künstlerisches Schaffen gewürdigt. Er habe die Schweizer Kulturlandschaft über Jahrzehnte geprägt. Die Preisverleihung ist morgen Abend. Und damit sind wir beim Wetter. Heute Nachmittag ist es sonnig bei rund 30 Grad. Morgen hat es im Norden dann vorübergehend mehr Wolken bei 26 Grad. Das waren Nachrichten von Radio SRF, verantwortlich Tobias Meyer.
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1: Die Nachrichten von SRF um 4 mit David Burkhardt. Erstmals war die Schweiz ans Treffen der EU-Außenminister eingeladen. Dabei bekräftigte Staatssekretär Alexander Fasel, dass die Schweiz auch künftige EU-Sanktionen gegen Russland übernehmen wolle. Nach einer Abstimmung in der Stadt Zürich sollte das Parkieren auf dem Trottoir für Handwerker oder Ärztinnen erlaubt werden. Vorerst bleibt es aber verboten. Das Wetter am Nachmittag sonnig bei rund 30 Grad. Morgen im Norden dann vorübergehend mehr Wolken bei 26 Grad. Die Außenministerinnen und Außenminister der EU haben sich diese Woche in Irland getroffen. Erstmals saß auch die Schweiz mit am Tisch. Auch weil der Angriffskrieg von Russland gegen die Ukraine diskutiert wurde. Für die Schweiz war Staatssekretär Alexander Fasel dabei. Er spricht von einer Phase der Eskalation im Ukraine-Krieg. Caroline Arn.
2: Am EU-Außenministertreffen in Irland habe ein Konsens bestanden, sagt Staatssekretär Alexandre Fasel im Tagesgespräch von SRF.
3: Wir sind in einer Phase der Eskalation. Das ist ganz klar das Feeling dort.
2: Eine Eskalation Russlands nicht nur im Krieg gegen die Ukraine, sondern auch gegen weitere Staaten in Europa. Auch teste Russland das NATO-Bündnis.
3: Das ist auch etwas, wo ein starker Konsens war, dass Russland probiert, die europäische Familie, wie sie sieht, auseinanderzudividieren.
2: Bei hybriden Aktionen bestehe die Gefahr, dass unterschiedliche Länder auf ähnliche Situationen unterschiedlich reagieren. Die EU will die Reihen schließen, beispielsweise mit allfälligen weiteren Sanktionen. Diese würde auch die Schweiz übernehmen, so Fasel.
3: Wir haben 20 Päckchen von den Sanktionen übernommen. Jetzt sind wir am 21. Und wenn es das 22. gibt, dann übernehmen wir auch dort ins Übernehmen.
2: Sagt Staatssekretär Alexandre Fasel nach dem EU-Außenministertreffen in Irland.
1: Caroline Arn. Parkieren auf Trottoirs oder in Halte verboten. Das sollte für Handwerker, Ärzte oder Spitex-Angestellte in der Stadt Zürich künftig möglich sein. Darüber hat das Zürcher Stimmvolk letztes Jahr entschieden. Doch jetzt schaltet sich der Bezirksrat ein, der die Gemeinden im Kanton Zürich beaufsichtigt. Aus Zürich berichtet Pascal Kaiser.
4: Mit einem Ja-Stimmenanteil von rund 52% hat die Stimmbevölkerung in Zürich im letzten Jahr der neuen Parkkartenverordnung zugestimmt. Diese sah neben teils höheren Preisen für das Parkieren in der blauen Zone unter anderem vor, dass das Gewerbe zusätzliche Freiheiten erhält. So sollten etwa Handwerker, aber auch Spitex-Angestellte oder Ärztinnen in gewissen Fällen im Halteverbot oder auf dem Trottoir parkieren dürfen. Gegen diese Ausnahme setzten sich Fußgänger- und Sehbehindertenverbände zur Wehr. Sie befürchteten, dass Lieferwagen Fußgängern den Weg versperrten. Gerade für blinde oder gehbehinderte Menschen, aber auch für Kinder sei dies unzumutbar. Heute nun hat der Zürcher Bezirksrat die Rekurse teilweise gut geheißen und diese Ausnahmeregelung aufgehoben. Sie verstoße gegen Bundesrecht. Ob die Stadt Zürich das Urteil nun an die nächste Instanz weiterzieht, ist noch offen.
1: Pascal Kaiser. Zu zwei weiteren Meldungen aus der Schweiz. Die Stadt St. Gallen lockert ihre Einbürgerungspraxis. Jugendliche, welche die gesamte Oberstufe in der Schweiz absolviert haben, müssen ab sofort keinen Staatskundetest mehr machen. Dieses Wissen werde in der Oberstufe vermittelt, sagt die Stadt. Die Jugendlichen müssen das Einbürgerungsgesuch aber vor dem 18. Altersjahr stellen. Und auf der Autobahn A12 bei Bössingen ist am frühen Morgen ein Auto mit 251 km pro Stunde geblitzt worden. Am Steuer saß ein 23-jähriger US-Amerikaner und das Auto war gemietet. Die Freiburger Kantonspolizei konnte den Fahrer anhalten. Sie habe ihn vorübergehend festgenommen und angezeigt. Ins Ausland. Die Europäische Grenzschutzagentur Frontex unterstützt neu die französische Seenotrettung von Migrantinnen und Migranten im Ärmelkanal und in der Nordsee. Das teilen die zuständigen Behörden mit. Dies sei eine Reaktion auf die anhaltende Migrationskrise im Ärmelkanal und der Nordsee, heißt es in einer Mitteilung. Vorausgegangen war dem Entscheid ein Treffen zwischen dem französischen Präsidenten Emmanuel Macron und dem britischen Premierminister Andy Burnham, bei dem es auch um Migrationsfragen ging. Insgesamt 3 Frontex-Schiffe sollen die französischen Patrouillen im Ärmelkanal verstärken, vorerst bis Ende Januar. In den USA ist der Preis für Diesel auf ein neues Rekord hochgeklettert. Nach Angaben des amerikanischen Automobilverbandes liegt der Preis pro Gallone Diesel im Schnitt nun bei 5,82 Dollar. Umgerechnet sind das etwa 1,24 Franken pro Liter. Grund für die hohen Dieselpreise in den USA ist der andauernde Iran-Krieg und die Blockade der Straße von Hormus. Dies beeinträchtigt den weltweiten Transport von Treibstoffen. Expertinnen und Experten in den USA warnen wegen den hohen Dieselpreisen vor steigenden Preisen bei Alltagsgütern, unter anderem weil die Transportkosten steigen. Damit kommen wir zu den Börsendaten, geliefert von SIX. Der Swiss Market Index liegt im Moment bei 14.379 Punkten. Das ist ein Minus von 0,1%. Der Dow Jones Index in New York fällt um 0,2%. Der Euro wird zu 94,12 Rappen gehandelt und der Dollar zu 81,07 Rappen. Soweit die Meldungen. Bleibt noch das Wetter. Heute Nachmittag bleibt es sonnig bei rund 30 Grad. Morgen Vormittag kommen nördlich der Alpen Wolken auf, die zeitweise die Sonne verdecken. Vor allem in der Ostschweiz ist lokal etwas Regen möglich. Die Temperaturen erreichen morgen 26 Grad. Im Süden bleibt es meist sonnig bei 32 Grad. Das waren Nachrichten von Radio SRF, verantwortlich Tobias Meyer.
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5: Liefern statt laufern, heisst es doch so schön. Davon reden, was man alles sollte oder müsste, das können wir mal noch schnell, oder? Aber das Ganze dann umsetzen, das ist ein ganz anderes Thema.
6: Ja, jemand, der weltweit bekannt worden ist für aktive, gute Taten, das war Mutter Teresa. Sie hat sich viel sozial engagiert und ist definitiv nicht nur beim Laufern geblieben.
5: Und für das hat sie auch einen Friedensnobelpreis gewonnen. Und in einer knappen Viertelstunde reden wir noch mehr über die Frau, die heute als Vorbild gilt, wie man Nächstenliebe leben kann. Im Studio sind
6: Angela Albrecht
5: und Tobias Kobel.

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1: Genau, heute vor 10 Jahren hat es im Vatikan zu Rom einen historischen Moment gegeben. Es war ein Sonntag mit über 100'000 Menschen auf dem Petersplatz. Rechten Haufen, oder? Mit Gästen aus verschiedensten Regionen der Welt, Staatschefs, Präsidenten. Und all das wegen einer Frau, der Mutter Teresa.
2: 4. September 2016, der Tag, wo die Mutter Teresa heilig gesprochen wurde. Der damalige Papst Franziskus hat die Zeremonie geleitet. Ab diesem Moment hat man die Mutter Teresa offiziell als heilig verehren in der katholischen Kirche.
1: Darauf können wir dann im Laufe dieser Stunde noch zurück auf das Heilig sprechen. Der Name Mutter Teresa ist vermutlich vielen ja noch ein Begriff, aber vielleicht gleich kurz. Wie kann man ihr Leben zusammenfassen?
2: Ja, ursprünglich kommt sie aus dem Gebiet von Albanien, aus einer Stadt, die heute zu Nordmazedonien gehört. Sie ist in einem katholischen Elternhaus aufgewachsen, ist regelmässig in Kirche und hat mit 12 schon wollen zu einem katholischen Orden wechseln.
1: Also so richtig ins Kloster und so?
2: Ja, also man sagt, dass sie mit 12 das erste Mal den Wunsch geäußert hat. Sie ist dann aber erst mit 18 einem Schulorden beigetreten. So richtig bekannt ist sie aber für ihre Zeit in Indien. Dort hat sie dann einen eigenen Orden gegründet, Missionarinnen der nächsten Liebe hat er geheißen. Sie hat mitten in den Slums von Kalkutta gearbeitet. Dort ist eine riesige Arbeit entstanden mit Hospiz, mit Spitälern, Waisenheim und so weiter. Und die Arbeit geht auch noch über ihren Tod raus. Sie ist dann im September 1997 gestorben.
1: Und ich glaube, man kann schon sagen, sie war so ein wie ein Superstar, gewesen, was nächste Liebe angeht. Kaum jemand hat sie nicht treffen.
2: Ja, von den Päpsten über Staatsmannen, Auspräsidenten bis hin zu der Prinzessin Diana. Die hat also auch eine politische Reichweite gehabt. Dann hat sie auch 1979 den Friedensnobelpreis gewonnen. Und bei der Umfrage von den Leuten, die am meisten bewundert werden, ist sie regelmäßig auf dem ersten Platz gelandet.
1: Wow, das ist die eine Seite der Medaille. Auf der anderen Seite hat es aber auch kritische Stimmen gegeben rund um ihre Person. Was man da bemängelt hat, von dem berichten wir gerade noch in dieser Stunde.
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1: Es bleibt warm und sonnig heute Abend und die Temperatur ist um 30 Grad.
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1: Sie hat einen Nobelpreis gewonnen. Sie war beliebt bei den Mächtigen der Welt und heute vor 10 Jahren ist sie heilig gesprochen worden. Die Mutter Teresa.
2: Oder mit dem bürgerlichen Namen Anji Gonsha Boyaciu.
1: Gar nicht so einfach.
2: Nein. Den Namen Mutter Teresa hat sie sich dann selber ausgelesen, wo sie in den katholischen Orden eingetreten ist. Teresa war eine Heilige aus Frankreich, die sehr bescheiden gelebt hat. Und das passt auch zum Lebensstil von der Mutter Teresa.
1: Jetzt gibt es aber neben all dem Guten an ihr auch Kritik. Also Punkte, die nicht so gut gelaufen sind. Was gehört da dazu?
2: Das, was am meisten kritisiert wird, das sind Umstände in der Hospiz Calcutta. Verschiedene Ärzte und Journalisten vor Ort haben berichtet, dass die Leute medizinisch nicht genug versorgt waren. Zu wenig Schmerzmittel, Spritzen, die man mehrmals gebraucht hat und so weiter. Und dann hat es auch bei den Spendengeldern zu wenig Transparenz gegeben. Man hat also nicht so recht gewusst, für was jetzt die wirklich eingesetzt werden.
1: Und wie hat Mutter Teresa auf diese Kritik reagiert oder auf die Leute um sie herum?
2: Eine Antwort auf die Kritik war, dass ein Hospiz auch kein Spital sei. Es sei ein Ort, wo man würdevoll sterben kann. Und wenn man das vergleicht mit den Umständen sonst in dieser Zeit vor Ort, dann sei es sehr würdevoll gewesen, weil man sonst einfach auf der Straße gestorben wäre. Es ist also immer auch ein bisschen eine Frage von der Perspektive.
1: Und was ja auch ein wichtiger Punkt ist, nur weil es eine Kritik an jemandem gibt, heisst das ja auch nicht, dass auch gerade die ganze Arbeit schlecht ist.
2: Ja, das ist ein weiterer guter Punkt. Das ist eine Balance, die man irgendwie finden muss. Mhm. Wann überwiegen jetzt die schwierigen Punkte? Und dann kann man natürlich auch schlechter nicht einfach schön reden.
1: Klar.
2: Jetzt im Fall von der Mutter Teresa überwiegt das Gute, einmal sicher aus der Sicht der katholischen Kirche.
1: Sonst wäre sie auch nicht heilig gesprochen worden. Im Turbo-Verfahren. Mehr dazu dann gerade als nächstes.
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1: Genau, heute vor 10 Jahren ist Mutter Teresa heilig gesprochen worden. Und das ist ja schon ein spannender Prozess, oder? Das heilig sprechen. Kurz und knapp, was braucht es denn überhaupt, dass man da jemand heilig spricht?
2: Also es braucht einerseits Zeit, es braucht eine Person, die ein vorbildliches Leben gelebt hat, also so richtig übermäßig gut, ein Vorbild im Glauben an Gott, und dann braucht es zwei Wunder, die man dieser Person zuweisen kann. Also Wunder, die passiert sind, weil die Person für jemanden gebetet hat, zum Beispiel, dass jemand krank ist und dann geheilt wird.
1: Und die Wunder, die braucht es in jedem Fall?
2: Ja, es gibt eine Ausnahme, dann, wenn jemand für seinen Glauben gestorben ist, also Märtyrer, dann kann es sein, dass man auf die zwei Wunder verzichtet. Da gibt es dann aber eine ganze Kommission, die über das entscheidet.
1: Und da dahinter steckt ein langer Prozess. Mhm. Wobei, bei der Mutter Teresa hat man das ein bisschen abgekürzt. Wie lange ist es denn gegangen?
2: Ja, normalerweise braucht das heute zwischen 30 und 50 Jahren, wow, bis so ein Verfahren durch ist. Früher ist es teilweise 300 bis 500 Jahre gegangen. Also, erster Schritt, man wird selig gesprochen. Das Verfahren startet normalerweise 5 Jahre nach dem Tod von einer Person. Bei der Mutter Teresa hat das schon ein paar Monate, nachdem sie gestorben ist, angefangen. Und dann ist sie nach 19 Jahren schon, kann man sagen, heilig gesprochen worden.
1: Und warum hat man das bei ihr in einem Turbo-Verfahren gemacht?
2: Der Papst Johannes Paul II. Hat den Prozess bei der Mutter Teresa angestoßen. Und er hat das Verfahren auch beschleunigt, weil er selber von ihr so stark überzeugt war. Und man hat ihr erstes Wunder ziemlich schnell akzeptiert. Das war ein Gebet für eine Frau aus Kalkutta. Nach dem Gebet hat sich ihr Tumor zurückgebildet. Und was sicher auch mitspielt, sie ist sehr bekannt und sehr beliebt gewesen. Und die katholischen Gläubigen haben sie unbedingt als Heilige willen.
1: Und so ist es dann also dazu gekommen, dass die Mutter Teresa heute vor 10 Jahren heilig gesprochen wurde.
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1: Die Nachrichten von SRF um 5 mit Basil Koller. Weitere EU-Sanktionen gegen Russland. Die Schweiz würde mitziehen, bekräftigt Staatssekretär Alexander Fasel. Eine eigene KI fürs Schweizer Parlament. Nationalrätinnen und Ständeräte können schon bald einen hauseigenen KI-Assistenten nutzen. Und weiterhin keine Spitex-Autos im Halteverbot. Ein Gericht kippt das Vorhaben der Stadt Zürich, die Parkierregeln zu lockern. Das Wetter, morgen teils sonnig, teils bewölkt, bei 26 Grad im Norden und 32 Grad im Süden. Die Außenministerinnen und Außenminister der EU haben sich diese Woche in Irland getroffen. Erstmals saß auch die Schweiz mit am Tisch, auch weil der Angriffskrieg von Russland gegen die Ukraine diskutiert wurde. Für die Schweiz war Staatssekretär Alexander Fasel dabei. Er spricht von einer Phase der Eskalation im Ukraine-Krieg. Caroline Ahn berichtet.
2: Am EU-Außenministertreffen in Irland habe ein Konsens bestanden, sagt Staatssekretär Alexander Fasel im Tagesgespräch von SRF.
3: Wir sind in einer Phase der Eskalation. Das ist ganz klar das Feeling dort.
2: Eine Eskalation Russlands nicht nur im Krieg gegen die Ukraine, sondern auch gegen weitere Staaten in Europa. Auch teste Russland das NATO-Bündnis.
3: Das ist auch etwas, wo ein starker Konsens war, dass Russland probiert, die europäische Familie, wie sie sieht, auseinanderzudividieren.
2: Bei hybriden Aktionen bestehe die Gefahr, dass unterschiedliche Länder auf ähnliche Situationen unterschiedlich reagieren. Die EU will die Reihen schließen, beispielsweise mit allfälligen weiteren Sanktionen. Diese würde auch die Schweiz übernehmen, so Fasel.
3: Wir haben 20 Päckchen von den Sanktionen übernommen. Jetzt sind wir am 21. Und wenn es das 22. gibt, dann übernehmen wir auch dort ins Übernehmen.
2: Sagt Staatssekretär Alexander Fasel nach dem EU-Außenministertreffen in Irland.
1: Das Schweizer Parlament bekommt schon bald ein eigenes KI-System. Wenn die Herbstsession in 10 Tagen beginnt, können die Parlamentarierinnen und Parlamentarier das System mit dem Namen PIA nutzen, zum Beispiel um Kommissionsunterlagen zu bearbeiten. Die Verwaltungsdelegation hat einem rund einjährigen Pilotbetrieb zugestimmt. Dafür seien Kosten von maximal 150.000 Franken vorgesehen. Diese würden über das bestehende IT-Budget der Parlamentsdienste gedeckt. Kommerzielle KI-Tools wie ChatGPT oder Claude dürfen die Ratsmitglieder nur eingeschränkt nutzen, wegen des Datenschutzes. Wir kommen zu zwei weiteren Meldungen aus der Schweiz. Letztes Jahr sind rund 360 Babys tot zur Welt gekommen und rund 270 Kinder noch vor ihrem ersten Geburtstag gestorben. Totgeburten und Säuglingssterblichkeit haben damit im Vergleich zum Vorjahr leicht zugenommen, wie das Bundesamt für Statistik mitteilt. Schwankungen zwischen den einzelnen Jahren seien aber nichts Außergewöhnliches. Und die Stadt St. Gallen lockert ihre Einbürgerungspraxis. Jugendliche, welche die gesamte Oberstufe in der Schweiz absolviert haben, müssen ab sofort keinen Staatskundetest mehr machen. Dieses Wissen werde in der Oberstufe vermittelt, sagt die Stadt. Die Jugendlichen müssen das Einbürgerungsgesuch aber vor dem 18. Altersjahr stellen. Parkieren auf Trottoirs oder in Halteverboten. Das sollte für Handwerker, Ärzte oder Spitex-Angestellte in der Stadt Zürich künftig möglich sein. Darüber hat das Zürcher Stimmvolk letztes Jahr entschieden. Doch jetzt schaltet sich der Bezirksrat ein, der die Gemeinden im Kanton Zürich beaufsichtigt. Aus Zürich berichtet Pascal Kaiser.
4: Mit einem Ja-Stimmenanteil von rund 52% hat die Stimmbevölkerung in Zürich im letzten Jahr der neuen Parkkartenverordnung zugestimmt. Diese sah neben teils höheren Preisen für das Parkieren in der blauen Zone unter anderem vor, dass das Gewerbe zusätzliche Freiheiten erhält. So sollten etwa Handwerker, aber auch Spitex-Angestellte oder Ärztinnen in gewissen Fällen im Halteverbot oder auf dem Trottoir parkieren dürfen. Gegen diese Ausnahme setzten sich Fußgänger- und Sehbehindertenverbände zur Wehr. Sie befürchteten, dass Lieferwagenfußgängern den Weg versperrten. Gerade für blinde oder gehbehinderte Menschen, aber auch für Kinder sei dies unzumutbar. Heute nun hat der Zürcher Bezirksrat die Rekurse teilweise gutgeheißen und diese Ausnahmeregelung aufgehoben. Sie verstoße gegen Bundesrecht. Ob die Stadt Zürich das Urteil nun an die nächste Instanz weiterzieht, ist noch offen.
1: Wir wechseln ins Ausland. Serbien hat die sterblichen Überreste des Kriegsverbrechers Ratko Mladic in die Hauptstadt Belgrad überführt. Deshalb sagt nun die EU-Kommissarin Marta Kos ihren geplanten Besuch in Serbien ab. Kos ist bei der EU für mögliche Neumitglieder zuständig. Serbien ist offiziell Beitrittskandidat für die EU. Kos sagt, der Umgang Serbiens mit dem kürzlich verstorbenen Kriegsverbrecher Mladic sei nicht vereinbar mit den Werten der EU. Mladic gilt als einer der Hauptverantwortlichen für die Gräueltaten im Bosnienkrieg in den 1990er Jahren. Als militärischer Anführer der bosnischen Serben war er unter anderem für das Massaker von Srebrenica verantwortlich. Die Börsendaten von SIX. Der Swiss Market Index liegt im Moment bei 14.398 Punkten. Er ist damit im Vergleich zum Vortag unverändert. Der Dow Jones Index in New York fällt um 0,6%. Der Euro wird zu 94,05 gehandelt und der Dollar zu 80,96. Zum Schluss der Blick aufs Wetter. Heute Abend bleibt es in der ganzen Schweiz sonnig und sommerlich warm. Morgen Vormittag kommen nördlich der Alpen Wolken auf. Vor allem in der Ostschweiz ist lokal etwas Regen möglich. Dazu gibt es 26 Grad. Im Süden bleibt es meist sonnig bei 32 Grad. Das waren Nachrichten von Radio SRF. Verantwortlich Tobias Mayer.
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5: Zwei extreme Erlebnisse kann man im Leben machen, die einfach so passieren mit einem. Also wenn man nicht extrem eingreift. Eine Geburt und Sterben. Von dem berichten in dieser Stunde zwei Expertinnen. Am Mikrofon ist Tabea Kobel.

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1: Die letzten Momente auf der Erde, die können ganz verschieden aussehen bei uns Menschen. Aber wenn man nicht eingreift, dann macht sich der Körper und die Seele da auf den Weg, bis er stirbt, ganz von allein. Und so passiert das auch bei einer Geburt. Die Wehen, die kommen plötzlich und der Geburtsprozess, der ist im Gang. Eine, die Menschen beim Sterben begleitet, ist Moni Sinn. Sie ist Seelsorgerin und Heimfahrerin. Evelyn Gutknecht erzählt sie im Podcast «Endlich Leben», dass jeder Mensch wieder etwas anderes braucht auf dem letzten Wegstück, wo man geht.
2: Gell, die einen, die brauchen dann Nähe. Die brauchen, dass du ihre Hand nimmst, dass du die festdrückst, dass sie spüren, da ist jemand da. Andere, die wollen nicht, dass du sie berührst.
3: Also das die merkst, wollen, dass du können sie singst. Kommunizieren, weil manchmal können sie ja nicht mehr kommunizieren.
2: Kommunizieren geht nicht mehr. Mhm. Also meistens geht es nicht mehr. Aber du merkst es sehr, sehr schnell, wie jemand reagiert auf dich.
1: Mhm. Andere wünschen, dass man ihnen etwas vorliest, dass man ihnen ein Wort zuspricht oder zusammen betet. Und die einen, die wollen aber auch einfach, dass man still ist.
2: Und dann kommt sie immer noch, sind Angehörige mit im Raum oder nicht mit im Raum? Was brauchen dann die? Das ist manchmal ein Gemisch, wo ich ehrlich gesagt noch kein Rezept habe und ich sage, könnte, das kann ich anwenden.
3: Weil es eben so individuell ist.
2: Weil es individuell ist und weil es für mich auch jedes Mal wieder herausfordernd ist, sich ja auf das Abschiednehmen einzulassen.
1: Das Individuelle kann auch Miriam von Grüningen bestätigen. Sie ist Hebamme und psychosoziale Beraterin und sie sagt, die einen, die wollen angelangt werden, andere überhaupt nicht. Und noch etwas beobachten sie während der Geburten.
4: Ich glaube, etwas, was das Allerwichtigste ist, ist, dass die Frau sich wohlfühlt und aufgehoben fühlt und gut begleitet fühlt. Das weiss man einfach von der, ja, die Hormonkonstellationen, die es braucht bei einer Geburt, die funktionieren einfach viel besser, wenn man sich wohlfühlt, als wenn man Stress hat. Wenn Stresshormone zu fest reinfunken, ist das für eine Geburt nicht gut. Ja, ich glaube, das Loslassen, oder? Sich einfach in den Prozess können reingeben, oder? Das ist, eben, ich glaube, wenn etwas stört, ist nicht ideal.
1: Auch da gibt es Parallelen. In beiden Prozessen geht es darum, dass man einen Ort schaffen kann, wo sich die Person wohlfühlt und eben nichts stört. Wie die beiden Frauen den Vergleich ziehen, wenn die Person gegangen ist oder das Baby dann da ist, von dem erzählen sie uns gerade noch.

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1: Es bleibt warm und sonnig heute Abend und die Temperatur ist um 30 Grad.
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1: Ab der ersten Wehe wird ein Prozess eingeleitet, der dazu führt, dass ein Kind auf die Welt kommt. Und auch beim Sterben gibt es einen Prozess, der irgendwann losgeht, bis die Person den letzten Atemzug gemacht hat. Und nachher, nach dem Prozess, das ist ein ganz besonderer Moment. Die Moni Sinn, Seelsorgerin und Heimleiterin, und Miriam von Grünigen, die Hebamme ist, erzählen Evelyn Gutknecht davon.
2: Das sind wirklich so heilige Momente, wenn du merkst, also der Todeskampf, was ja oft ist beendet. Und du merkst auf einmal so ein Friede und so eine Ruhe, wo sich über den ganzen Raum ausbreitet. Mhm. Und auch einen selber. Also, er lebt mich oft auch so innerlich als angespannt. Irgendwie, man geht ja mit der Person mit. Und ich sage mir dann immer, Moni, du musst jetzt entspannen und gelassen sein. Das darf sich nicht übertragen auf dein Gegenüber. Aber mir ist trotzdem so angespannt. Also, wie lang dauert's? Was braucht die Person noch? Lese ich sie richtig? Lese ich sie nicht richtig? Mhm. Also, es läuft ja dermaßen viel ab. Und wenn dann der Moment kommt, ich habe das noch nicht sehr oft erlebt, ganz ehrlich gesagt, das ist ganz selten, dass ich habe bisher dabei sein dürfen, wenn jemand gegangen ist. Ich habe meistens dann den Moment erlebt, so, ich komme gerade wieder ins Zimmer und die Person ist gegangen in der Zeit, wo ich weg war. Aber selbst dann merkst du was von diesem heiligen Moment. Finde ich eine ganz besondere Atmosphäre.
3: Mhm. Ich habe jetzt gerade vorher so überlegt, ja, der heilige Moment bei der Geburt. So. Und ich glaube, ich würde es dort so beschreiben, es ist so ein bisschen wirklich dann, wenn einmal wie alles, also es ist gar nicht so der Moment vielleicht, wo das Kind gerade kommt, weil dann geht es ja wie gerade noch so ein bisschen weiter mit schnaufen es gut, ist alles gut, kommt Plazenta, blüht es nicht. Also es ist wie Geburt, ist noch nicht fertig, so in dem Sinn. Und wenn aber dann wie mal, wenn man sieht, hey, es ist jetzt einfach, die Frau ist mal ein bisschen büschelt, sie ist bequem in ihrem Bett und sie hat Zeit, um ihr Baby zu bestaunen. Dann kommt so der Moment, ich glaube auch, wenn so eine Entspannung einkehrt und kann sagen, ah ja, jetzt ist es gut. So.
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1: Daniel Albrecht hat uns drei Berichte, die uns gefreut haben.
2: Trotz dem heftigen Hagel, der an diesem Ort durch die Schweiz gezogen ist, letzte Woche kann zumindest ein Teil des verhagelten Gemüses noch verwertet werden. Der Raphael Stegmeier.
3: Ja, der Koch Martin Eschlimann, der in einem Wirtshaus im Zürich Unterland kocht, er braucht die kaputten Esswaren und verarbeitet sie, statt dass sie jetzt im Kübel landet. Das schreibt der Tagesanzeiger. Ein Teil davon wird zum Beispiel zu einer Kürbis-Hagelsuppe, zu Kürbis-Ketchup oder einer Peperoni-Öpfelsauce. Die fertigen Produkte werden im Restaurant, Onlineshop und Hofladen von der Familie Rinderknecht verkauft. Für die Bauern ist das zwar kein Ersatz für die verlorene Ernte, aber immerhin kommt so ein Teil vom Gemüse doch noch auf den Teller.
2: Der ganze Erlös kommt im betroffenen Gemüsebaubetrieb zugute. Gute Nachrichten noch für den europäischen Handel. Es gibt rund 30-40% weniger Päckchen, die von China auf Europa geschickt werden. Das sind die neuen Zollabgaben, so schreibt Euronews.com. Die EU will damit den Wettbewerbsvorteil von europäischen Händlern stärken. Besonders von billigen Online-Plattformen wie Temu oder AliExpress sind viel weniger Päckchen auf Europa geschickt worden. Soziale Durchmischung macht den wirtschaftlichen Aufstieg leichter. Das zeigt eine Studie vom Institut für Schweizer Wirtschaftspolitik. Mehr als 75% der Menschen aus der unteren Einkommenshälfte kennen in der Schweiz mindestens eine Person in einer höheren beruflichen Position. Nur noch Island hat da noch eine höhere soziale Durchmischung. Laut der Studie sind solche Kontakte wichtig für die Chancen von einem wirtschaftlichen Aufstieg. In der Schweiz treffen sich Menschen aus verschiedenen Einkommensgruppen relativ häufig im Alltag, in der Nachbarschaft oder in Vereinen. 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
1: Die Nachrichten von SRF um 6 mit David Burkhardt. Ringen um das Mercosur-Abkommen. Die zuständige Ständeratskommission präsentiert einen Kompromissvorschlag mit zusätzlichen 500 Millionen für die Landwirtschaft. Parkieren auf Trottoirs oder in Halteverboten. Eine geplante Ausnahmeregelung für Handwerker oder Ärztinnen ist in der Stadt Zürich vorerst blockiert. Das Wetter, morgen teils sonnig, teils bewölkt bei 26 Grad im Norden und 32 Grad im Süden. Das Freihandelsabkommen mit den Mercosur-Staaten soll mit einem Kompromiss doch noch durch das Parlament kommen. Der Nationalrat hatte das Abkommen im Juni noch knapp abgelehnt. Es würde den Handel mit Brasilien, Argentinien, Uruguay und Paraguay erleichtern. Die Schweizer Landwirtschaft fürchtet sich aber vor negativen Folgen. Die Außenpolitische Kommission des Ständerates will der Landwirtschaft nun Zugeständnisse machen. Die Kommission schlägt vor, die Landwirtschaft mit rund 500 Millionen Franken zu unterstützen. Zudem soll der Absatz von Schweizer Landwirtschaftsprodukten gefördert werden. Eingebracht hat den Antrag der St. Galler Mitte-Ständerat Benedikt Würth. Er verneint aber, dass sich die Bauern auf ganzer Linie durchgesetzt hätten.
2: Nein, die Forderungen des Bauernverbands gehen eigentlich weiter. Wir sind hier auf das, was notwendig ist, zurückgekommen. Wir müssen ohnehin die Liquidität bei den Investitionskreditdarlehen wieder instand setzen. Das ist im Moment ein Problem, das unabhängig vom Mercosur auf dem Tisch ist.
1: In der Tat hatte der Bauernverband noch mehr Geld gefordert. Er spricht heute von einer Minimallösung. Nicht zufrieden ist die SP, deren Solothurner Ständerätin Franziska Roth sagt:
3: Wenn der Regenwaldschutz und die Zwangsarbeit nicht Bestandteil sind des Abkommens, dann wird das Referendum auf dem Tisch liegen.
1: Mit dem Kommissionsvorschlag um dem Mercosur-Abkommen befasst sich nun der Ständerat in der kommenden Session, die in 10 Tagen beginnt. Zu 2 weiteren Meldungen aus der Schweiz. Schweizer Parlamentsmitglieder im Bundeshaus können bald ein eigenes KI-System nutzen, und zwar ab der Herbstsession, die in 10 Tagen beginnt. Mit der KI namens PIA können zum Beispiel Kommissionsunterlagen bearbeitet werden. Frei verfügbare KI-Tools wie ChatGPT dürfen Ratsmitglieder nur eingeschränkt nutzen, wegen des Datenschutzes. Letztes Jahr sind rund 360 Babys tot zur Welt gekommen und rund 270 Kinder noch vor ihrem ersten Geburtstag gestorben. Totgeburten und Säuglingssterblichkeit haben damit im Vergleich zum Vorjahr leicht zugenommen, wie das Bundesamt für Statistik mitteilt. Schwankungen zwischen den einzelnen Jahren seien aber nichts Außergewöhnliches. Und nach der Flutkatastrophe in Nepal verdoppelt die Schweiz ihre Hilfe. Der Bund stellt nun 2 Millionen US-Dollar zur Verfügung. Das gibt das Außendepartement in Bern bekannt. Das Geld wird für Notunterkünfte, Nahrungsmittel und Trinkwasser gebraucht. Parkieren auf Trottoirs oder in Halteverboten. Das sollte für Handwerker, Ärzte oder Spitex-Angestellte in der Stadt Zürich künftig möglich sein. Darüber hat das Zürcher Stimmvolk letztes Jahr entschieden. Doch jetzt schaltet sich der Bezirksrat ein, der die Gemeinden im Kanton Zürich beaufsichtigt. Aus Zürich berichtet Pascal Kaiser.
4: Mit einem Ja-Stimmenanteil von rund 52% hat die Stimmbevölkerung in Zürich im letzten Jahr der neuen Parkkartenverordnung zugestimmt. Diese sah neben teils höheren Preisen für das Parkieren in der blauen Zone unter anderem vor, dass das Gewerbe zusätzliche Freiheiten erhält. So sollten etwa Handwerker, aber auch Spitex-Angestellte oder Ärztinnen in gewissen Fällen im Halteverbot oder auf dem Trottoir parkieren dürfen. Gegen diese Ausnahme setzten sich Fußgänger- und Sehbehindertenverbände zur Wehr. Sie befürchteten, dass Lieferwagen Fußgängern den Weg versperrten. Gerade für blinde oder gehbehinderte Menschen, aber auch für Kinder sei dies unzumutbar. Heute nun hat der Zürcher Bezirksrat die Rekurse teilweise gut geheißen und diese Ausnahmeregelung aufgehoben. Sie verstoße gegen Bundesrecht. Ob die Stadt Zürich das Urteil nun an die nächste Instanz weiterzieht, ist noch offen.
1: Pascal Kaiser hat berichtet. Nun ins Ausland. Serbien hat die sterblichen Überreste des Kriegsverbrechers Ratko Mladic in die Hauptstadt Belgrad überführt. Deshalb sagt nun die EU-Kommissarin Marta Kos ihren geplanten Besuch in Serbien ab. Kos ist bei der EU für mögliche Neumitglieder zuständig. Serbien ist offiziell Beitrittskandidat für die EU. Kos sagt, der Umgang Serbiens mit dem kürzlich verstorbenen Kriegsverbrecher Mladic sei nicht vereinbar mit den Werten der EU. Mladic gilt als einer der Hauptverantwortlichen für die Gräueltaten im Bosnienkrieg in den 1990er Jahren. Als militärischer Anführer der bosnischen Serben war er unter anderem für das Massaker von Srebrenica mitverantwortlich. Damit kommen wir zu den Börsendaten, geliefert von SIX. Der Swiss Market Index schließt bei 14.396 Punkten und ist damit im Vergleich zum Vortag unverändert. Der Dow Jones Index in New York fällt um 0,6%. Der Euro wird zu 94,06 gehandelt und der Dollar zu 80,93. Soweit die Meldungen. Bleibt das Wetter. Morgen Vormittag kommen nördlich der Alpen Wolken auf. Vor allem in der Ostschweiz ist lokal noch etwas Regen möglich. Dazu gibt es 26 Grad. Im Süden bleibt es meist sonnig bei 32 Grad. Das waren Nachrichten von Radio SRF, verantwortlich Mario Sturni.
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5: Verschiedenste Muster und Verhaltensweisen, Bewältigungsstrategien, vielleicht auch schon mal gehört das Wort, haben wir aus unserer Kindheit. Dort haben wir gelernt, auf Sachen reagieren, dass wir uns irgendwie schützen können. Und dass wir diese Muster dahinter entlarven und angehen können, können wir zum Beispiel die Schematherapie anwenden. Da passiert ein ganzer Haufen auf der kognitiven Ebene. Und für den Luca Hersberger, Psychiater und Psychotherapeut, gehört da aber auch das Herz dazu. Und das können von Gott berührt werden. Wie das aussehen kann, von dem erzählt er uns in dieser Stunde. Am Mikrofon ist der Bia Kobel.

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1: In der Psychologie gibt es Schematherapie. Mit der kann man tiefe Muster in sich drin erkennen. Muster, die uns manchmal in unseren Beziehungen auch in die Quere kommen können. Es geht darum, dass wir in einen gesunden Erwachsenen hineinkommen. Dass wir lernen in dem hinein, zum Beispiel Mitgefühl haben mit Sachen, die wir als Kind erlebt haben und die uns heute in gewissen Situationen immer vielleicht noch richtig hässig macht oder uns erstarren oder flüchten. Im gesunden Erwachsenen können wir dann zum Beispiel auch innere Kritiker entlarven, wir können denen begegnen, die uns zum Beispiel immer wieder klein machen möchten. Und das Schemamodell, das ergänzt der Psychiater und Psychotherapeut Luca Hersberger noch mit Gott. Es stehe zum Beispiel viel zum Thema gesunde Erwachsene in der Bibel.
2: Dass er uns eigentlich auf Augenhöhe an seine Ebenbilder ja geschaffen hat und auf uns Verantwortung gegeben hat, dass wir gestalten und letztlich auch miteinander in Beziehung sein, wo eben die ganzen Themen von Gaben und Stärken, da sind auch Geistesgaben, wo wir bekommen haben als Geschenk, wo wir dürfen nutzen und mit dem auch Einfluss nehmen.
1: Und auch zu meiner Kritiker findet er eine Parallele.
2: In der Bibel geht es ja viel darum, was ist eigentlich das Wort? Und letztlich ist das Wort ja eine Person, mit der wir in Beziehung dürfen kommen, nämlich Jesus. Und wie stellt er sich auch zu unseren Lebensliegen und zu diesen Fragen, die uns vielleicht auch gefangen nehmen? Ich habe auch amigs tun ich bei den Christen auch das Wort Pharisäer nutzen als der innere Kritiker, weil das ist ja so eine Gruppe von Menschen, die in der Bibel immer wieder beschrieben wird, wo Jesus zum Teil auch sehr klar konfrontiert und sagt, hey, hört auf, mein Volk so zu unterjochen, ich möchte das nicht, das ist ein zu schweres Joch.
1: Und so der Kindmodi zum inneren Kind, wo sich probiert zu schützen vor neuen schlimmen Erlebnissen, wie zum Beispiel Beschämung oder Ablehnung und darum Schutzreaktionen entwickelt hat, auch da bringt der Luca Hersberger Gott rein.
2: Es sind Schutzreaktionen, die uns aber trennen, die Beziehungen stören. Und dort finde ich es spannend, darüber nachzudenken, wie ist denn der Sündenbegriff eigentlich gemeint? Oder die Sünde als Zielverfehlung und das Ziel ist letztlich, dass man in Beziehung sind. Oder das wichtigste Gebot, wie Jesus sagt, ist, lieb Gott und die Nächsten wie dich selber. Es geht eigentlich um ein Beziehungsgebot. Und wenn Beziehungen irgendwie gestört sind, trennt sind, dann sind wir eben nicht mehr miteinander in Resonanz. Und
1: der Begriff Sünde ist ja auch recht vorbelastet und der kann vielleicht auch gerade eine rechte Ablehnung verursachen. Aber der Luca Hersberger macht uns gerade Mut, dass wir wieder einmal über diesen Begriff nachdenken.
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1: Heute Abend und in der Nacht ist es trocken. Die Temperatur ist in der Nacht um 17 Grad. Morgen hat es einen recht Wolken und ein bisschen Sonne. Und zum Teil kann es auch noch ein bisschen Regen geben. Die Temperatur ist dann nur noch um 25 Grad.
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1: Ja, Sünde. Vielleicht triggert das Wort gerade etwas in dir. Etwas Böses, das man nicht machen sollte oder wo zumindest ja, von vielen als etwas Schlimmes angeschaut wird. Vielleicht löst das Wort sogar auch Rebellion aus in dir. Und darum willst du dich gar nicht damit beschäftigen. Der Psychiater und Psychotherapeut Luca Hersberger macht uns aber Mut, dass wir bei diesem Wort wieder mal genauer hinschauen.
2: Und für mich ist das aber ein spannendes Neudenken von, was ist denn eigentlich das Ziel? Und was ist Zielverfehlung? Hamartia, also das Wort für Sünde, ist ja Zielverfehlung. Ich glaube, mittlerweile das Ziel ist, dass wir eben liebevolle Beziehungen haben in all diesen Dimensionen. Und Zielverfehlung ist, wenn wir eben die Ersatzstrategie weiterhin nutzen. Und ich glaube, Gott hat alles dafür gemacht, oder das ist, glaube ich, auch die frohe Botschaft von der Bibel, dass er uns rausrettet aus dieser Sklaverei, aus dieser Gefangenschaft, von diesen Mustern, von diesen Liegen, auch von diesen Bewältigungsstrategien.
1: Und uns wieder möchte mit sich und uns untereinander in Beziehung bringen.
2: Also so hat für mich das Schemamodell eigentlich auf ganz verschiedenen Ebenen wie auch Bezug hergestellt zu biblischen Texten und hat sie zum Teil für mich auch wie nochmal in einer anderen Farbe oder in einer anderen Art so sichtbar gemacht.
1: Bewältigungsstrategien wie Wut, Flucht oder Rückzug. Ein praktisches Beispiel vom Schemamodell, das man mit Gott anwenden kann, gibt es gerade in ein paar Minuten bei uns.
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1: Jemand kommt zu dir und kritisiert dich für ein Verhalten. Aua, sitzt tief. Du grübelst darüber nach, über dein Verhalten, aber es geht auch noch tiefer. Du denkst, irgendetwas ist falsch mit mir. Und du kommst aus dieser Spirale einfach nicht mehr raus. Das Schema-Modell kann einem da helfen, zum herauszufinden, warum einem das so getüpft hat. Und der Psychiater und Psychotherapeut Luca Hersberger nimmt auch immer noch Gott in das Modell rein. Er gibt uns ein Beispiel, wie das könnte aussehen.
2: Ich glaube, immer hilfreich ist es, wenn wir uns fragen, hey, was ist denn da gerade aktiv? Also zunächst mal überlegen, hey, was läuft da gerade? Und wenn wir das Modell jetzt schon kennen und sagen, ah ja, es gibt die Kritiker, es gibt die gesunden Erwachsenen, es gibt Kindmodi und dann auch die Bewältigungsmodi, dann kann man überlegen, welcher von diesen Modi ist es. Und wenn ich schon merke, aha, das klingt nach Kritiker oder das hat nichts irgendwie Befreiendes und Befreiendes und Liebevolles, sondern das hat etwas Einengendes, etwas Abwertendes, etwas Strophendes, etwas Erforderndes, wo nicht zu einem hilfreichen Ziel führt.
1: Wenn man merkt, dass es der innere Kritiker ist, dann ist da schon viel gewonnen. Dann kann man nämlich adressieren und sagen, ah, das ist jetzt eben der Kritiker.
2: Die Frage ist ja immer, was ist wirklich wahr? Was möchte ich wirklich glauben? Wie viel Gewicht möchte ich diesen Gedanken im Kopf, wo ja Kritikerbotschaften eigentlich sind, es sind nur Worte im Kopf, wie viel Gewicht möchte ich denen geben?
1: Und das ist eine Art vom gesunden Erwachsenen. Also, dass man diesen Gedanken kann Stopp sagen und sich daran erinnern, dass die Gedanken vielleicht gar nicht richtig sind.
2: Je nachdem, was halt der Kritiker sagt, wenn er sagt, hey, du bist nicht wert, dann sagen, doch, ich bin wertvoll. Und es gibt auch Menschen, die mich gerne haben. Und es steht in der Bibel, dass auch Gott mich gerne hat. Und ich darf das liebevoll zulassen. Und ich glaube, also liebevoll zulassen, dass halt die Gedanken da sind, aber auch, dass ich darf sein.
1: Und für so einen Moment, wo man dem Kritiker begegnet hat, Luca Hersberger, mit jemandem noch Gebetskarten entwickelt, wo man vornehmen kann und die Sachen drauf kann verinnerlichen. Also, dass ich geliebt bin, dass Gott nahe ist, dass er uns hilft, uns sieht. Also, einen Moment innehalten, die Kritiker entlarven und das dann aussprechen, was Gott über einem sagt. Das kann ich helfen. Wenn jetzt noch mehr möchtest wissen über das Schema-Modell, der gesunde Erwachsene, das Kind-Modi oder die inneren Kritiker oder wie Gott da drinnen kann eine Rolle spielen, dann empfehle ich dir die ganze Folge von der Psychohygiene über Schematherapie, über das Schema-Modell. 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
1: Die Nachrichten von SRF um 7 mit Basil Koller. Das Freihandelsabkommen mit den Mercosur-Staaten soll mit einem Kompromiss doch noch durch das Parlament kommen. Der Nationalrat hatte das Abkommen im Juni noch knapp abgelehnt. Es würde den Handel mit Brasilien, Argentinien, Uruguay und Paraguay erleichtern. Die Landwirtschaft befürchtet aber negative Folgen. Jetzt schlägt die Außenpolitische Kommission des Ständerates vor, die Landwirtschaft mit über 500 Millionen Franken zu unterstützen. Eingebracht hat den Antrag der St. Galler Mitte-Ständerat Benedikt Würth. Er verneint aber, dass sich die Bauern auf ganzer Linie durchgesetzt hätten.
2: Nein, die Forderungen des Bauernverbands gehen eigentlich weiter. Wir sind hier auf das, was notwendig ist, zurückgekommen. Wir müssen ohnehin die Liquidität bei den Investitionskreditdarlehen wieder instand setzen. Das ist im Moment ein Problem, das unabhängig vom Mercosur auf dem Tisch ist.
1: So hatte der Bauernverband noch mehr Geld gefordert. Er spricht heute von einer Minimallösung. Nicht zufrieden ist die SP, deren Solothurner Ständerätin Franziska Roth sagt:
3: Wenn der Regenwaldschutz und die Zwangsarbeit nicht Bestandteil sind des Abkommens, dann wird das Referendum auf dem Tisch liegen.
1: Mit dem Kommissionsvorschlag und dem Mercosur-Abkommen befasst sich als nächstes der Ständerat. Jetzt zwei weitere Meldungen aus der Schweiz in Kürze. Kaderleute beim Bund sollen künftig keine Abgangsentschädigung mehr erhalten. Das will die Staatspolitische Kommission des Nationalrats. Der Entscheid fiel ohne Gegenstimme bei 4 Enthaltungen. Abgangsentschädigungen sollen demnach nur noch in Härtefällen möglich sein, etwa wenn die Stelle wegen einer Reorganisation wegfällt. Als nächstes entscheidet der Nationalrat. Nach der Flutkatastrophe in Nepal verdoppelt die Schweiz ihre Hilfe. Der Bund stellt nun 2 Millionen US-Dollar zur Verfügung. Laut dem Außendepartement wird das Geld für Notunterkünfte, Nahrungsmittel und Trinkwasser gebraucht. Zudem schickt die Schweiz 3 Experten nach Nepal. Sie sollen dort beim Wiederaufbau helfen. Und jetzt wechseln wir ins Ausland. 5 EU-Staaten wollen abgewiesene Asylsuchende ab kommendem Jahr in Rückkehrzentren außerhalb der Europäischen Union bringen. Dänemark, Griechenland, Österreich, Deutschland und die Niederlande streben bis Anfang 2027 eine Grundsatzvereinbarung mit einem Partnerland an. Das sagten die Innenminister dieser Länder nach einem Treffen in Kopenhagen. Wo die Zentren entstehen sollen, sagten sie nicht. Es liefen aber bereits Gespräche mit Ländern. Als mögliche Standorte wurden in der Vergangenheit etwa Ruanda und Uganda genannt. Menschenrechtsorganisationen kritisieren die entsprechenden Pläne. Sie warnen vor möglichen Verletzungen von Grundrechten. Und zum Schluss der Blick aufs Wetter. Morgen ist es teils sonnig, teils bewölkt, bei 26 Grad im Norden und 32 Grad im Süden. Das waren Nachrichten von Radio SRF. Verantwortlich Mario Sturni.
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4: Einen richtigen Sommerabend gibt es heute noch mal. Also ich finde, man muss jetzt eigentlich jeden fast geniessen, den es noch gibt. Man weiss ja nie, wie lange es noch schön warm ist. Am Mikrofon begleitet dich dabei Tobias Kobel.

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1: Und 2 Minuten Bibel gibt es heute mit einem Vers aus dem Psalm 113. Es ist der Vers 3. Dazu gibt es Gedanken von Pascal Götz und Lorena Rüegg.
2: Von dort, wo die Sonne aufgeht, bis dorthin, wo sie versinkt, überall werde der Herr gepriesen.
3: Ja, wir haben einen Gott über die ganze Schöpfung. Wie krass ist denn das? Ich glaube, das ist etwas, was ich mir immer wieder so vor Augen malen muss. Ich habe ja einen Gott, der sich um die ganze Welt kümmert und in dem innen gleich auch der einzelne Mensch sieht. Das ist ein mega Spannungsfeld, aber etwas mega, mega Schönes.
4: Und ich glaube, das ist gerade wichtig, dass das da steht. Das ist ja etwas, wo viel in den Psalmen vorkommt, dass Gott überall soll geehrt werden. Und wenn man so das Alte Testament liest, dann geht es ja sehr viel um Israel. Mhm. Und man könnte sehr schnell auf die Idee kommen, ja, Gott ist einfach ein Gott für Israel und that's it. Aber überall im Alten Testament kommen so kleine so Lichter, die so manchmal aufploppen und sagen, die Vision ist eigentlich grösser. Es geht um einen Gott, der über die ganze Welt steht, nicht nur über das eine Volk. Und das gilt heute ja auch. Also wenn wir irgendwie sagen, ja Gott oder Jesus ist der Gott der Christen, dass man das auch grösser denken darf und sagen, nein, Gott ist ein Gott über die ganze Welt. Jetzt nicht, dass man das irgendwie militärisch durchsetzen müssen, aber einfach als eine Tatsache und ein Bewusstsein, Gott kümmert sich nicht nur um die Leute, die sich Christen nennen.
3: Mhm. Ja. Und ich glaube, das ist auch gleich auch mit einem Auftrag verbunden, ja, dass wir rausgehen und allen Menschen die gute Nachricht bringen. Und ich glaube, ein Weg davon ist auch in dem, dass wir Gott loben. Im Sinn von, dass wir ihm Loblieder singen, aber auch mit unserem ganzen Leben. Ja, in dem wir so leben, wie er es uns vorgelebt hat. Ich glaube, in dem sind wir ein mega Zeugnis für unsere Mitmenschen. Und durch uns durch will Jesus unsere Mitmenschen erreichen. Das ist auch ein mega Privileg und das macht er auch.
4: Das ist mega cool. Und ich glaube, so Anbetung oder Lobpreis ist ja jedem Moment, wo du auch sagst, wow, Gott, du bist gut, egal in welcher Art und Weise.
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1: Heute Abend und in der Nacht ist es trocken. Die Temperatur ist in der Nacht um 17 Grad. Morgen hat es dann recht Wolken und ein bisschen Sonne. Und zum Teil kann es auch noch ein bisschen Regen geben. Die Temperatur ist dann nur noch um 25 Grad.
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1: Dass eine Künstlerin oder ein Künstler ein Album auch noch auf CD rausgibt, das gibt es nur noch ganz selten. Heute wird ja viel mehr einfach gestreamt. Der Schweizer Künstler, der Jim Thomas, hat das trotzdem gemacht bei seinem neuen Album «Bi». Janine Wasmer hat bei ihm darum nachgefragt, wieso.
2: Und bei dieser CD hat sogar noch ein Booklet mit Songtext und Gitarrengriff. Da habe ich müssen nachfragen, oder? Wieso gibt sich der Jim Thomas so viel Mühe?
3: Ich sage jetzt mal glücklicherweise, ich habe nicht mega junge Fans. Also ich habe nichts gegen junge Fans. Die sind natürlich auch willkommen und die sind Gigizo. Aber die jungen Fans, für die ist eine CD, ist das, was ist das, oder? Also, kenne ich das gerne nicht, oder? Und ich habe gleich noch viel, ich sage jetzt mal, 30, 40 Fans, die wirklich noch einen CD-Player haben oder im Auto. Und wie auch vom Feeling her, ich meine, du bist vielleicht auch aufgewachsen mit CDs.
2: Ja, das bin ich, sogar noch mit Kassettchen.
3: Eben, voll. Also, weißt du, der Wert von einer CD, kennt man noch, oder kennt ihr die Generation noch, oder? Und darum hat es auch wirklich auf Anklang gestossen, dass ich eine CD habe oder Vinyl.
2: Und eben, im Booklet hat es noch Songtext drin und Gitarrengriff, dass man die Songs auch zuhause selber für sich spielen und singen kann. So etwas gibt es nicht mehr viel. «Bi» heisst das Album «Sein» und es geht darum, wie man aufhört, jemand müssen zu sein oder zu werden.
3: Wirklich, die letzten 3 Jahre bin ich so durch einen Prozess, auch, so vor allem auch im Businessbereich, wo ich einfach gemerkt habe, ich fühle mich je länger, je mehr brutal gestresst, um irgendwie versuchen, überall stattzufinden, Reichweite überzukommen, versuchen, dort auch noch zu spielen, damit ich einfach das Gefühl habe, ich bin jemand.
2: Das hat ihn geschlucht. Und der Jim Thomas hat nach angefangen, Wege zu suchen, wie er zwar weiterhin Musik machen kann, aber ohne auszubrennen, weil er immer jemand muss sein und muss diesen Anforderungen, diesen Zahlen genügen.
3: Ich habe mich dann so mehr und mehr aus diesen Strukturen rausgenommen, vor allem auf das Mindset versucht zu ändern. Und dann bin ich quasi auf die Idee gekommen, oder quasi, das ist noch nicht die Idee für das Album, dass ich wirklich persönlich aufgehört habe, um die ganze Zeit zu fühlen, ich muss der und der sein und bin wieder mehr zurück in die Gegenwart.
1: 12 Songs direkt aus dem Leben, rund ums Thema Ankommen bei sich selber. Das Album «Bi» von Jim Thomas hat es gerade diese Woche auf Platz 1 der Schweizer Albumcharts geschafft. Also ein grosser Traum von Jim Thomas, der mit dem in Erfüllung gegangen ist. Und trotzdem hat er Janine im Gespräch erzählt, dass er mittlerweile auch gut damit hätte können leben, wenn es jetzt nicht geklappt hätte. Wieso? Das kannst du hören im Podcast «Music Loft Update», wo heute gerade frisch rausgekommen ist.
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1: Und das ist der Song «Hoodie Luna», ein Song, wo es ums Thema Heimat geht. Hoodie und Luna, das sind zwei Namen von der Katze von Jim Thomas, wo für ihn ja fest für Heimat und Wurzeln steht.

0: die Wechseljahre oder die Menopause. Da denken doch die meisten einfach gerade an Hitzewallungen oder Stimmungsschwankungen, nicht?
1: Ja, ein Kapitel im Leben, wo man sich als Frau lieber nicht damit beschäftigen will. Oder wie hast du das so? Du hast dich ja da jetzt damit beschäftigt in einer Folge im Podcast Psychohygiene.
0: Es ist jetzt wirklich nicht gerade das Thema, wo ich mich am meisten darauf freue. Oder so. Aber es kommt einfach unweigerlich näher. Ich beobachte auch in meinem Umfeld bei Freundinnen über 40, dass sie da schon wirklich Veränderungen an sich wahrnehmen. Und darum wollte ich auch mehr wissen. Und auch, was man dann machen kann, natürlich.
1: Was gibt es denn jetzt da für Veränderungen?
0: Eben die bekannten, wie Schweißausbrüche, Schlafstörungen, Hautprobleme, Gelenkschmerzen oder auch natürlich psychische Stimmungsschwankungen oder Erschöpfung. Viele Frauen fühlen sich auch gar nicht mehr wie sich selber.
1: Tönt nicht gerade toll, was da alle menstruierenden Personen erwartet. Gibt es dann aber auch Lösungen?
0: Also ich habe in dieser Folge von der Psychohygiene mit der Gynäkologin, geredet. Und weil das Thema nicht nur mit der Psyche auch zusammenhängt, oder? Also gibt es irgendwie beides. Also Körper und Psyche spielen zusammen. Rita Spallinger hat da von verschiedenen Therapieansätzen erzählt, die man machen kann. Wenn man natürlich will, muss man nicht. Wichtig ist aber, dass man sicher ab 38 etwa sich gut anfängt zu beobachten und schauen, ob sich da vielleicht etwas verändert im Körper oder in der Psyche. Auch darüber austauschen, sei wichtig, ob mit Freundinnen oder auch mal mit dem Frauenarzt oder der Frauenärztin.
1: Besser also nicht allein da durchgehen. Es gibt ja genug andere Frauen, die mit Ähnlichem kämpfen.
0: Stimmt.
1: Die neue Folge von der Psychohygiene mit der Bea Kobel und das mal mit der Gynäkologin Rita Spallinger ist zum Thema Menopause oder Wechseljahr.
0: Und die findest du über rfmedien.ch/podcast oder auf deinem Podcast-Kanal. Es gibt die Folge über die Wechseljahr, die Menopause oder Perimenopause, aber auch gerade hier auf Live-Channel, kurz nach der Live-Channel.

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1: Die Nachrichten von SRF um 8 mit Basil Koller. Kaderleute beim Bund sollen künftig keine Abgangsentschädigung mehr erhalten. Das will die Staatspolitische Kommission des Nationalrats. Der Entscheid fiel ohne Gegenstimmen bei 4 Enthaltungen. Abgangsentschädigungen sollen nur noch in Härtefällen möglich sein, etwa wenn die Stelle wegen einer Reorganisation wegfällt. Zur Begründung heißt es, die Regelung für Abgangsentschädigungen sei in der Vergangenheit missbraucht worden. Das Verbot soll auch für bundesnahe Betriebe gelten, wie etwa SBB, Swisscom und Post. Als nächstes entscheidet der Nationalrat. Der Ständerat hatte sich bereits für ein Verbot von Abgangsentschädigungen ausgesprochen. Zwei Meldungen aus der Schweiz in Kürze. Der Bund soll die für 2038 angedachten Olympischen Winterspiele in der Schweiz mit bis zu 200 Millionen Franken unterstützen. Die zuständige Nationalratskommission ist damit einverstanden. Sie verlangt aber Nachbesserungen. Es brauche strengere Auflagen, etwa punkto Nachhaltigkeit der Olympischen Spiele. Und nach der Flutkatastrophe in Nepal verdoppelt die Schweiz ihre Hilfe. Der Bund stellt nun 2 Millionen US-Dollar zur Verfügung. Laut dem Außendepartement wird das Geld für Notunterkünfte, Nahrungsmittel und Trinkwasser gebraucht. Zudem schickt die Schweiz 3 Experten nach Nepal. Sie sollen dort beim Wiederaufbau helfen. Die deutsche Polizei sucht nach einem Mann, der möglicherweise für mehrere Sabotageversuche am Stromnetz verantwortlich ist. Es handele sich offenbar um einen Einzeltäter, sagte Innenminister Alexander Dobrindt vor den Medien. Das sei aber noch nicht vollständig geklärt. Der Gesuchte stamme aus dem Bundesland Nordrhein-Westfalen. In seiner Wohnung fanden die Ermittler sprengstoffverdächtige Gegenstände und vermutlich auch ein Bekennerschreiben. Darin habe sich der Mann zum Kampf gegen fossile Energieträger bekannt. Seit Dienstagabend gab es insgesamt 3 Sabotageangriffe auf das Stromnetz in den Bundesländern Nordrhein-Westfalen und Brandenburg. In der ukrainischen Hauptstadt Kiew hat offenbar eine russische Drohne das Hauptgebäude des ukrainischen Inlandgeheimdienstes getroffen. Bei dem Angriff auf die Geheimdienstzentrale wurden laut Stadtverwaltung 12 Menschen verletzt. Der Angriff sei gezielt auf das Büro der Geheimdienstleitung erfolgt, schrieb der ukrainische Präsident Volodymyr Zelensky auf Telegram. Am Wochenende reist eine US-Delegation nach Russland und in die Ukraine für Gespräche über ein mögliches Ende des Ukraine-Krieges. Zelensky rief Russland dazu auf, während des Besuchs keine Luftangriffe zu verüben. Die Ukraine werde dasselbe tun. Und das Wetter. Morgen ist es teils sonnig, teils bewölkt, bei 26 Grad im Norden und 32 Grad im Süden. Das waren Nachrichten von Radio SRF, verantwortlich Mario Sturni.
0: 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Das ist eine Wiederholung von einer Folge, die uns noch immer sehr gut gefällt. Es könnte Zeitbezüge drin haben, die nicht mehr ganz aktuell sind. Das Thema bleibt aber trotzdem top aktuell. Los rein, lass dich inspirieren und schreib uns auch gerne deine Eindrücke. Wir freuen uns auf deine Gedanken zum Thema. Ganz einfach mit dem Feedback-Formular auf erfmedien.ch/podcast.
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4: Die Menopause oder auch die Wechseljahre. Davon hat in meinem Umfeld bis vor kurzem eigentlich nur die Generation von meiner Mami geredet. Sie hatten Wallungen, also plötzlich heiß und Schweißausbrüche, dass sie die Fenster aufreissen mussten. Aber jetzt, mit bald 40, höre ich rundum, dass sich auch meine älteren Freundinnen doch langsam Gedanken zu diesem Thema machen. Es beschäftigt. Sie fragen sich, ob gewisse Veränderungen an ihnen schon mit der Menopause zusammenhängen. Zum Beispiel stärkere Blutungen, Hautveränderungen oder auch mehr und schlimmere Stimmungsschwankungen. Die Hormone machen ja da recht viel mit uns. Und das kann einem auch recht auf die Psyche schlagen. Eins ist mir bewusst geworden. Ich möchte da vorbereitet sein drauf. Wissen, was auf mich oder auch auf mein Umfeld zukommt und wie man helfen kann. Wie das Thema nicht nur mit der Psyche zu tun hat, habe ich das mal eine Ärztin zu Gast, die uns all die Zusammenhänge, die uns da begegnen können, während der Wechseljahr und der Menopause erklären kann. Es ist Rita Spallinger, sie ist Gynäkologin und Geburtshelferin. Und ich bin Tobias Kobel. Willkommen. Rita, es freut mich mega, dass du da bist und wir das so miteinander machen dürfen, das Thema. Mega cool, bist du daher gekommen. Danke vielmals.
2: Danke dir.
4: Was mich wirklich gerade so ein bisschen Wunder nimmt zum Start, an was hast du einmal gedacht, wenn du jetzt Menopause gehört hast, also bevor du dich ausgebildet hast?
2: Ich habe gedacht, das kommt nie.
4: Wirklich?
2: Das trifft mich nicht. Eben, gell? Man hat ja das Gefühl, das kommt nie. Das ist möglichst weit weg.
4: Ja.
2: Und wenn ich manchmal Patientinnen möchte darauf vorbereiten, die vielleicht etwa so gegen 40 gehen, so ähnlich wie du, und ihnen sage, ob sie das und das Buch mal nicht lesen wollen, dann ist immer wieder die Entdeckung, dass die das nicht lesen. Weil man halt so ein bisschen denkt, wenn ich es nicht lese, dann kommt es auch nicht.
4: Ja, das hat
2: den Kopf ins Sand stecken.
4: Ja, voll. Es hat wirklich etwas. Und man will es irgendwie auch möglichst lang rausschieben, weil es hat irgendwie so ein einen schweren Dünkel, so. Also man hat so das Gefühl, das ist so etwas Mühsames, was da kommt, auf einem zu irgendwie. Man hört eben von verschiedensten Beschwerlichkeiten und so weiter. Du bist jetzt 53. Bist du schon drin in dieser Menopause oder in diesem Thema, in dieser Abänderung, wie man manchmal auch hört? Oder, ja, wie sieht das bei dir aus?
2: Ja, ich bin da ziemlich schlagartig reingekommen nach der Geburt von unserem letzten Kind. Ich bin ganz spät nochmal schwanger geworden. Und zwar, was es selten gibt, mit 45.
4: Ja.
2: Und habe dann eine kleine turbulente Geburt, respektive Operation gehabt, wo man musste die Gebärmutter gerade rausnehmen. Und das weiss man, wenn man so grosse Operationen hat, dann wird die Blutzufuhr zum Eierstock unterbrochen und man kommt eigentlich früher in die Menopause. Das heisst, ich war dann relativ schnell, etwa mit 48, 49 schon in der Menopause gewesen. Und bin da ziemlich schnell rein katapultiert worden.
4: Ja,
2: genau.
4: Du hast natürlich jetzt eine grosse Ausbildung dazwischen gehabt, wo du dich logischerweise auch mit dem befasst hast. Also ist es ja, hast du dich irgendwie ein bisschen vorbereitet auf das Thema, nehme ich an?
2: Ja, ich glaube, ich habe schon gewusst, auch vor allem, wie vielseitig die Symptome sein können. Also man denkt immer nur bei Walligen, Schlafstörungen, Schweißausbrüchen, denkt man an das. Aber es ist ja viel, viel schichtiger. Es kann auch über Hautreaktionen, Gelenkschmerzen, psychische Antriebslosigkeit, Erschöpfung. Es hat sehr, sehr viele verschiedene Symptome. Und auf das bin ich gefasst gewesen, dass es nicht erst dann ist, wenn ich Walligen habe.
4: Hast du einen Walligen gehabt?
2: Nein.
4: So viel zum Thema. Nicht alle Symptome müssen wahrscheinlich auch eintreffen. Also alles hat man ja wahrscheinlich nicht.
2: Hat man ja. Ich kann natürlich frühzeitig therapieren. Und das ist auch eine von diesen Messages, die für mich sehr wichtig ist als Gynäkologin, dass ich die Leute ermutigen möchte, nicht zu lange zu warten.
4: Das ist schon mal sehr ein guter Teaser. Wir gehen da später noch drauf ein, aber zum Start würde ich eigentlich sehr gerne gerade so ein bisschen allgemein noch wissen, weißt du, was ist denn eigentlich Menopause? Es gibt ja verschiedene Begrifflichkeiten, die da rum sind. Eben Abänderung, vorhin schon gesagt, man hört von der Perimenopause oder man hört auch von der Postmenopause. Vielleicht kannst du da mal ein bisschen Licht ins Dunkeln bringen.
2: Dann würde ich gerne mal ein bisschen ausholen. Und zwar, wenn ein Mädchen auf die Welt kommt, dann kommt sie etwa mit 1 bis 2 Millionen Eizellen auf die Welt. Und die reduzieren sich dann im Verlauf bis zu der Pubertät etwa 400'000. Und dann kommt die fruchtbare Phase, wo eigentlich jeden Monat ein sehr abgestimmtes hormonelles Spiel zwischen dem Hirn und dem Eierstock stattfindet. Das heisst, das Hirn sagt dem Eierstock, du musst ein Ei bereitstellen, mit dem Ziel, dass es befruchtet wird und eine Schwangerschaft stattfindet. Und der Eierstock macht das eigentlich brav in der Regel jeden Monat und verliert dabei aber immer paar hundert Eier. Mit etwa 45 oder eben manchmal auch früher, jetzt wahrscheinlich bei deinen Freundinnen früher.
4: Wenn es eben schon ein bisschen so Symptome gegeben hat.
2: Genau, wird der Eierstock langsam müde, immer auf das Kommando von dieser Zentralstelle zu reagieren. Und fängt dann an, weniger Hormone zu produzieren oder ein Zyklus fällt mal aus oder ein Ei ist nicht mehr so ideal. Die Qualität der Eier nimmt auch ab. Und das resultiert daraus in all diesen Symptomen, wo man nachher vielleicht noch draufgehen können. Und das ist dann die anspruchsvolle Perimenopause. Das ist eigentlich die Zeit vor der Menopause, wo dann eben ganz viele verschiedene Symptome sind, die sehr, sehr anspruchsvoll sind, um damit umzugehen. Und ist aber eigentlich nur der Eierstock, der sich zunehmend ermüdet. Das nennt man eigentlich so ein bisschen die Wechseljahre. Mhm. Und wenn er dann wirklich ganz aufgibt und kein Ei mehr produziert wird und die letzte Blutung passiert, das ist Menopause. Menopause ist auch definiert als die letzte Blutung im Leben von einer Frau. Mhm. Und das wird retrospektiv diagnostiziert. Logisch. Das heisst, ein Jahr nachdem die letzte Blutung war, das ist Menopause.
5: Ja.
2: Und die Zeit danach ist Postmenopause. Und dann beruhigt sich das Hirn wieder. Das Hirn ist nicht einverstanden mit dieser weniger Hormonproduktion von dem Eierstock und von dem Eierstock mega anpeitschen und schüttet ganz viel von diesen Hormonen aus, die FSH und LH. Und die sind eigentlich verantwortlich für all die Symptome, die wir kennen. Ich kann die dann nachher je nachdem noch erklären, wenn das interessiert.
5: Mhm.
2: Aber das ist auch wie ein Hirn, das ausflippt. Das ist eigentlich die Perimenopause und all die Symptome, die so anspruchsvoll sind. Und in der Postmenopause beruhigt sich das Hirn wieder. Die Symptome nehmen in der Regel ab. Die Frauen fühlen dann einfach sich wieder recht wohlfühlen teilweise, aber haben dann halt so Langzeitfolgen von dem Hormonmangel. Das wären zum Beispiel dann Ablagerungen in den Gefäßen, erhöhter Blutdruck, vermehrte Herzinfarktrisiko. Gerade bei Frauen ist Östrogen sehr protektiv für Herzinfarkt. Also das Risiko ist viel kleiner während der fruchtbaren Jahr und nachher in der Menopause überholen wir dann Männer.
5: Ah, was? Mhm. Ah, das habe ich auch nicht gewusst. Also die Aussichten sind nicht so rosig. Also, aber gleich, also, es ist mal gut, um das irgendwie mal gehört zu haben und so ein bisschen wissen, ah, okay, das passiert. Also das Hirn kommt irgendwie in Stress, weil es merkt, da passiert nicht das, was ich befehle.
2: Genau.
5: Es muss irgendetwas machen, es schüttet mehr Hormone aus, um das irgendwie zu stimulieren, dass das passiert in diesem Eierstock. Aber irgendwie will es nicht so recht. Und das ist eigentlich ganz normal.
2: Genau. Ja. Ja. Es ist ein Mangelzustand vom Hirn, wo es darauf reagiert.
5: Ja.
2: Genau. Und dann ist es sehr fantasievoll, wie es zu diesen Hormonen könnte kommen. Zum Beispiel fängt es einfach an, wie könnte ich zu Östrogen kommen? Und das gibt es im Fettgewebe.
5: Mhm.
2: Also fängt es an, den Fettabbau hemmen, den Stoffwechsel runterfahren und möglichst viele Fettzellen einfach an.
5: Ah, das ist
2: und
5: der Grund.
2: Nehmen dann ganz viele Frauen in der Menopause zu, vor allem auch um den Bauch herum, damit das Hirn einigermaßen zu dem Östrogen kommt.
5: Mhm.
2: Das ist zum Beispiel ein Mechanismus, neben das vielen anderen.
5: Schon sehr interessant. Wir bleiben noch schnell ein bisschen bei dem Thema, was es sonst noch für Symptome gibt. Mich nämlich mega wundert, vielleicht kannst du auch noch ein bisschen auf das Psychologische auch noch eingehen, weißt, was dort für Anzeichen gibt, aber auch so körperlich, was zeigt sich noch?
2: Also eben, wir haben die klassische Trias mit Hitze, walligen Schweißausbrüchen. Dummerweise ist das oft in der Nacht.
5: Ja.
2: Das heisst, die Leute schlafen sehr schlecht. Der Schlaf ist beeinträchtigt. Was auch ganz ein typisches Muster ist, dass die Leute erschöpft einschlafen und am Morgen um 4 Uhr aufwachen, nicht mehr wieder einschlafen können. Weil eben das Hirn so pulsatil die Hormone ausschüttet.
5: Mhm. Also, dass man irgendwie auch einen höheren Blutdruck hat während dieser Zeit, heisst das?
2: Und Puls, genau. Das sind eben dann so die, so wie eine Attacke eigentlich ist es, genau. Und das vom Gewicht haben wir schon besprochen, Gewichtszunahme, denn viele haben eine trockene Haut, die Schleimhaut sind trocken, die Augen werden trocken, die Schleimhaut in der Vagina wird trocken, Schmerzen bei Geschlechtsverkehr, es beißt, es juckt, ohne dass ein Pilz oder ein Infekt vorhanden war. Genau, die Haare werden tendenziell dünner, sie können auch eher ausfallen, weil man einen relativen Überschuss von den männlichen Hormonen hat, weil die weiblichen runtergehen. Aber das ist nur relativ, oder?
5: Ja.
2: Im Verhältnis. Dann typisch ist auch Gelenkschmerzen, weil das FSH, das Hormon vom Hirn, das ist eigentlich neurotoxisch, dass du Entzündungsmediatoren generiere, die dann eben so Gelenksentzündungen machen können.
5: Mhm.
2: Viele Frauen haben an allen Gelenkschmerzen. Genau. Und dann tun die Hormone natürlich sehr, sehr das Hirn beruhigen. Und auch die Neurotransmittoren regulieren, wie die Glückshormone, Serotonin, Dopamin. Die kennen wir alle. Und wenn die abfallen und nicht mehr beruhigt werden, dann hat man eben die Ruhelosigkeit, die verminderte Belastbarkeit, Stimmungsschwankungen, auch Gereiztheit, Impulsregulationsstörungen, so Sachen.
5: Mhm.
2: Bis Depression.
5: Also ein grosses Spektrum, das da von uns zukommt, wir Frauen. Wie lange hat man denn solche Sachen? Hat man das ein Jahr? Oder hat man das 2 Jahre? Oder hat man das 2 Monate? Oder wie lange kann man das haben?
2: Also da hat man grosse Studien gemacht mit grossen Probandenanzahlen, also bis 1400 Frauen, hat man über 16 Jahre beobachtet. Da gibt es eine bekannte Studie und die sind gekommen, also im Durchschnitt zwischen 5 bis 10 Jahren kann das dauern. Und wenn man die Symptome schon hat, während man noch einen Zyklus hat, das wäre jetzt in der Perimenopause, die wir vorhin definiert haben, also man hat noch einen Zyklus, aber der Eierstock ist einfach langsam müde, dann geht das tendenziell länger, wie wenn die Symptome erst auftreten in der Menopause, das heisst, wenn die letzte Blutung war und das Jahr vorbei ist. Mhm. Dann geht das tendenziell 2-3 Jahre. Mhm. Also, aber wir reden von Jahren, nicht Monaten.
5: Wir reden von Jahren. Und wir reden von, was ist die klassische Zeitspanne?
2: 5 Jahre, würde ich sagen.
5: 5 Jahre zwischen 45 und 50.
2: Aha, von der Eintritt von der Menopause. Ja. Das ist eigentlich 45 bis 50. Und eine frühe Menopause ist von 40 bis 45. Und eine vorzeitige ist vor 40. Mhm. Und eine späte ist nach 55. Und ja, durchschnittlich mit 51 kommt man in die Menopause.
5: Also wir machen das irgendwo alle durch. Wir haben das früher oder später. Jetzt sind das Symptome, die nicht unbedingt lässig sind, wenn man die in Aussicht gestellt bekommt. Und gleich kann ich mir vorstellen, dass die einen einfach herausfordernder sind als die anderen. Was würdest du sagen, was erlebst du auch im Praxisalltag? Weißt du, was ist so mega herausfordernd an diesen Symptomen?
2: Also generell finde ich die Frauen unglaublich ein tapferes Geschlecht. Das finde ich immer wieder bewundernswert, wie viele Frauen wahnsinnig viel auf sich nehmen, auch mit Schlaflosigkeit und Schwitzen und Gelenkschmerzen. Aber wenn es dann so zu Stimmungsschwankungen kommt, Reizbarkeit oder auch sehr so Angstzustände, dann kommen sie oft und haben sehr eine grosse Bereitschaft für eine Therapie.
5: Mhm. Also wirklich also, das Psychische, mhm, oder? Also das Körperliche kann man irgendwie hinnehmen, aber wenn es einem nicht mehr gut geht, wenn man sich irgendwie verändert als Person.
2: Mhm. Sie sagen oft, ich bin nicht mich. Ja. Auch in der Partnerschaft oder der Partner reagiert, Kinder reagieren, falls die noch rum sind. Mhm. Die sind ja oft dann auch so ein bisschen am Ausziehen.
5: Je nach Alter, um das Kind bekommt. Wenn natürlich dann mit 45 oder 43 noch ein Kind kommt, dann ist es sicher noch nicht so alt. Genau. Was hast du das Gefühl, wie ist das denn in der Gesellschaft? Also je nachdem, wenn dass man ja dann in die Perimenopause kommt, also wenn die Wechseljahre sind, kann ja das auch grosse Herausforderungen haben für einen selber, wo man einem gerade ist, stelle ich mir vor. Oder? Also wenn man jetzt die ganze Zeit schwitzt und man irgendwo vielleicht einen Job hat, wo man ja, muss irgendwie gut aussehen oder so, oder nicht immer kann das T-Shirt wechseln oder das Fenster auftun oder je nachdem. Mhm. Stelle ich mir mega herausfordernd vor.
2: Sehr, und was ich halt beobachte, ist eben jetzt die Leute, die klassisch, in einem klassischen Alter Kind haben, die ist wirklich so gegen 45, tun sie auch ihr Leben oft nochmal bilanzieren und machen beruflich nochmal einen Neuanfang oder geben ihrer Karriere nochmal einen richtigen Schub. Kommen dann auch oft in verantwortungsvolle Positionen, arbeiten hochprozentig und müssen dann eben auch wie sagen wir, energetisch parat sein und können sich nicht leisten, einfach die ganze Nacht nicht schlafen. Oder eben einfach auch so einen Brain Fog haben, so neblig sein. Mhm. Und sind auch oft exponiert, haben Leitungsfunktionen und das beißt sich sehr. Und das ist ein grosser Nachteil, wenn man sich mit Männern vergleicht in dem Alter. Oder? Mhm. Also mit den männlichen Kollegen dann in einem Wettbewerb stehen, ist die Frau sicher sehr benachteiligt, wenn man es nicht therapiert. Mhm.
5: Du hast jetzt vor gerade ins Maul genommen, Therapie in dem Fall. Vielleicht können wir ja dort schon mal ein bisschen kurz drauf rausschauen. Also was heisst das? Was kann man denn machen? Also ich sehe, das ist wirklich ein grosses Thema, gerade eben, wenn man noch im Berufsleben steht und das einfach, ja, man kennt sich ja, man hat dann vielleicht einen Job angenommen, so wie man sich kennt, wie man ist. Und wenn man sich dann in der Psyche ja auch noch mega verändert, weiss man ja vielleicht selber gar nicht mehr, wer man ist und was man wirklich kann und wie leisten und man kann sich irgendwie wie selber nicht mehr so recht vertrauen, stelle ich mir vor. Also im schlimmsten Fall, das muss ja nicht jede Person das gleiche erleben.
2: Mhm. Also eben, man sagt ja, 8 von 10 Leuten haben Symptome. Ja. Also es sind 2 Glückliche, die nichts haben. Ja. Also der Großteil hat.
5: Genau.
2: Mhm. Und es ist eigentlich genau so, wie du beschreibst. Das ist so ein bisschen mein Alltag bei Frauen, die kommen und wirklich parat sind, und sagen, helfen Sie mir. Mhm. ich möchte Therapie. Aber es gibt auch solche, die sagen, ich möchte nichts machen. Das ist durchaus auch eine Option. Man muss nichts machen, wenn man die Symptome nicht hat.
5: Mhm.
2: Und dann gibt es die klassische Hormontherapie. Da würde man einfach eigentlich das im Körper zurückgeben, was er vermisst. Östrogen und Progesteron. Also das gibt man bioidentisch. Das heisst, natürlich körpernah die gleiche chemische Zusammensetzung wie die Hormone, die der Körper macht. Und dann beruhigt sich das Hirn und dann kommt man wieder zurück zum Normal. Und dann gibt es natürlich ganz eine grosse Palette an nicht-hormonellen Therapien. Und die sind auch sehr interessant und die werden oft halt zuerst ausgelotet, je nach Leidensdruck und je nach Zeitpunkt, wo eine Patientin kommt.
5: Mhm. Also gehen wir doch gerade schnell zu denen natürlichen, die in dem Fall als erstes Mal vorgeschlagen werden. Also ich nehme jetzt an, dass wenn man diese Hormone gibt, das hat nachher auf alles eine Auswirkung. Also auf psychische Auswirkungen, wo man dann irgendwo wie merkt, dass es eben auch eine grosse Veränderung kann mit sich bringen, wie auch auf die körperliche.
2: Mhm.
5: Ist das richtig?
2: Ganz genau.
5: Ja. Also mit quasi zwei Hormonen, wie du jetzt erwähnt hast, oder eben ja, diesen Therapien kann man da schon relativ viel machen. Was heisst denn das? Was ist denn phytologisch möglich?
2: Also was man sicher zuerst mit der Patientin bespricht oder mit der Frau, ist, dass man eine Lebensstilanpassung macht. Ich glaube, das ist jetzt mal noch nicht phytotherapeutisch, sondern einfach, dass man sagt, es ist wichtig, dass man sich bewegt. Bewegung bekommt ganz andere Stellenwert. Regelmässig Sport machen, einbauen in den Alltag. Dann tut man sicher die Ernährung noch ansprechen, also dass man eine Ernährungsumstellung macht mit viel Gemüse, hohem Eiweißanteil, wenig prozessiertes Essen. Genau, dass man dort einmal schaut. Und dann sicher Nikotin abschrauben, Kaffee abschrauben. Das klingt jetzt alles so lebensfeindlich.
5: Ja.
2: Und den Alkohol reduzieren, womöglich.
5: Eigentlich das, was man immer schon das Leben lang
2: predigt bekommen
5: hat, sollte man dann ganz sicher machen.
2: Genau, und der Schlaf hat halt auch ganz neue Stellenwerte und sich viele Systeme erholen, Auszeiten, Regenerationszeiten einbauen. Gebetszeiten, Meditationszeiten. Genau, also die Lebensstilmodifikationen nennen wir das. Mhm. Das ist immer das Erste.
5: Wenn du redest von Gebetszeiten, Meditationszeiten, dann kann man jetzt dort zum Beispiel jetzt im Thema, man hat irgendwie in der Gesinnung Veränderung, oder nicht in der Gesinnung, sondern in der Persönlichkeit, dass man eben vielleicht nicht so der fröhliche Mensch ist mehr, wie man das vielleicht kennt hat. Kann man denn dort nicht auch einfach nur mit dem Einfluss nehmen, mit Mindset-Veränderung oder mit dem, dass man halt all die Themen anwendet, die es gibt in der Psychologie?
2: Ich glaube, es ist immer eine Frage vom Ausmaß vom Hormonmangel und die Menschen sind, also die Frauen sind sehr unterschiedlich, wie sensitiv sie auf den Abfall reagieren.
5: Mhm.
2: Und bei einem gewissen Ausmaß gibt es Frauen, wo das hilft allein. Also das ist sicher eine Möglichkeit, aber es hilft vielen Frauen nicht allein. Also es ist wie, am Schluss ist es ein Puzzle von Sachen, die am Schluss wieder einen positiven, vitalen Mensch ausmachen.
5: Mhm.
2: Also das ist sicher ein wichtiger Faktor. Aber wenn man würde sagen, das schaffst du allein mit dem, das ist eben das, wo ja die Frauen auch darunter leiden, dass sie es eben nicht mehr steuern können mit ihrem Willen. Die wollen ja nicht launisch sein und die wollen ja nicht antriebslos sein und überfordert. Das sind oft Frauen, die sehr gut im Leben gestanden sind, die produktiv sind, belastungsfähig. Das ist wie wenn sie sagen oft, ich bin nicht mich selber. Also sie können sich nicht steuern.
5: Ja.
2: Und dann finde ich es manchmal ein bisschen, sagen, hey, nur mit dem, das greift ein bisschen zu kurz.
5: Ja.
2: Es ist ein wichtiges Mittel, aber eins von ein paar.
5: Also, das ist etwas, wo du am Anfang mal sagst, wo du magisch an die Hand gibst. Das sind so praktische Sachen, die man einfach mal machen kann. Sich in die Richtung gesund ernähren, gesunden Lebensstil, gute Achtsamkeit ins Leben hineinbringen.
2: Ja, genau.
5: Was wäre ein weiterer Schritt?
2: Nachher gibt es ein paar pflanzliche Produkte, die sicher helfen. Also viele kennen sicher den Mönchspfeffer. Das ist eine Pflanze, wo man eigentlich sagt, die ist Östrogen aktiv. Progesteron aktiv und die gibt man vor allem bei Beschwerden, die man vor der Mens hat. Das ist ganz am Anfang von dieser perimenopausalen Zeit. Da haben die Frauen viel so Brustspannen, eben Launenhaftigkeit, komische Blutungen und der Mönchspfeffer schafft das manchmal, um das wieder einrenken.
5: Mhm.
2: Dann in der späteren Menopause brauchen wir viel die Traubensilberkerze. Das ist auch eine Pflanze, die wird auch Frauenwurzel genannt. Die Wurzel, die greift an die Östrogenrezeptoren an. Das hilft manchen Frauen auch, vor allem auch manchmal am Anfang. Die ersten paar Übergänge kann das oft kompensieren. Mhm. Und nachher kommen also die klassischen Phytotherapeutika, also das sind Stoffe aus den Pflanzen, wo man sagt, die wirken wie Östrogen. Und da haben wir sicher die Jamswurzeln gehört dazu, den Soja, Salbei, Lavendelkapseln, Nachtkerzenölkapseln, genau, Topfen, Weizenkeim, der Rotklee, da gibt es einiges. Mhm. Und all das hilft nicht allen Frauen, aber einen Teil.
5: Du hast es gesagt, das hat auch eine Auswirkung eben auf die Stimmung, das hat eine Auswirkung auf verschiedenste Symptome, die man hat im Körper. Wie ich dich verstehe, werden diese ganzen Symptome stärker. Je näher dass man bei der Menopause ist, wird das mehr. Also das heisst, man muss sich einfach gut beobachten, wahrscheinlich, wenn man mit so einer Therapie anfängt. Und wenn es zu wenig mehr wirkt, muss man irgendwie weiter schauen, wenn man das will.
2: Genau. Also es gibt auch Leute, die sagen, ich gehe gerade direkt in eine Hormontherapie rein, weil ich bin zu fest beansprucht, zu fest eingespannt. Eben, ich bin jetzt beruflich in einer neuen Position oder meine Beziehung daheim kriselt viel zu fest durch mein Verhalten. Ich will direkt eine Therapie, eine Stabilisierung von der Situation. Mhm. Das ist nicht etwas, das man muss stufenweise durchmachen muss. Das ist einfach sehr unterschiedlich, wie die Frauen eingestellt sind zu diesen Therapien.
5: Mhm. Also Hormon kann da irgendwie helfen, wie du sagst. Ich finde das noch spannend, du bist recht pro Hormon, gell? Also wir haben schon im Vorgespräch und miteinander geredet haben, du findest so, hey, Hormon, nein, das ist wirklich nicht schlecht. Also das hat durchaus seine positiven Seiten, weil das hat irgendwie auch so einen kleinen negativen Anstrich, so Hormone. Also ich wollte eher mit der Schwangerschaftsverhütung in Kontakt kommen, hat man eher das Gefühl, so, ja, hormonfreie Verhütung ist besser für den Körper, man ist mehr bei sich selber, man lernt sich besser kennen. Das ist das, was ich aus meinem Umfeld viel mehr höre, als jetzt eben so, ja, sicher, klar, Hormone. Außer dass das einfach immer noch die sicherste Verhütungsmethode ist. Mhm. Also, außer dass man keinen Sex hat. Aber sonst, man probiert es eigentlich möglichst nicht so zu nehmen, so in meinem Umfeld. Was denkst du da dazu?
2: Es ist halt der generelle Trend, oder möglichst natürlich zu sein. Und das ist so, aber das ist wie eine andere Phase. Das ist nicht, das kann man nicht vergleichen mit der Reproduktion, die du jetzt ansprichst. Mhm. Pille versus ein Mangelzustand, wo der Körper wieder reinkommt. Das sind wie andere, man gibt eigentlich im Körper etwas zurück, was auch zu wenig hat. Also wie wenn eine Schilddrüse nicht gut funktioniert, dann tut man nachher die Hormone ersetzen. Und darum heisst es auch Hormonersatztherapie. Man gibt eigentlich möglichst natürlich einen Eierstock zurück oder im Hirn am schlussendlich, was es vermisst. Und das hat halt auch sehr weitgreifende Folgen, also eben zum Beispiel Arteriosklerose, das Herzinfarktrisiko. Dann weiss man, für die dementielle Entwicklung ist sehr positiv, wenn man das Hirn nicht, wenn man dem Östrogen gibt. Es gibt Osteoporose, die Knochenbrüchigkeit, also Östrogen hilft, dass der Knochen nicht abgebaut wird. Dann gibt es ja die Frakturen im Alter. Mhm. Also es hat schon weitreichende gesundheitliche Konsequenzen, wenn man im Körper das nicht wieder zurückgibt. Ja. Hingegen, dein Zyklus in der fruchtbaren Phase funktioniert wunderbar, das ist kein Defizit. Das ist nicht ein Mangelzustand. Ja. Das ist wie etwas völlig anderes.
5: Mhm. Und darum ist es für dich wie ein Medikament nehmen?
2: Es ist für mich ein Mangelzustand beheben, damit Frau wieder ein produktiv, positives Leben kann führen kann.
5: Ja.
2: Genau. Mhm. In einer Zeit, wo halt gesellschaftlich für uns ist man noch nicht alt.
5: Das ist so gemein, oder? Das ist so irgendwie, manchmal macht mich das fast ein bisschen hässig, weil ich so weit denke, heieiei, oder? Also dann bist du dann irgendwie auch noch im Defizit, weil du jetzt eine Frau bist, dass du dann irgendwie auch nicht so kannst mehr noch geben. Da kommt das auch noch rein. Beim Mann gibt es ja auch noch eine Abänderung, irgendeine hormonelle, aber die kommt irgendwie später, gell?
2: Die kommt später. Genau, die Andropause.
5: Ist doch ein bisschen fies. Nicht so gerecht behandelt.
2: Das ist, genau, und da kann man halt sagen, da finde ich, hilf ich vielen Frauen, damit sie die gleichen Chancen haben wie Männer, gerade in einem beruflichen Setting, wo sie sagen, hey, ich mache mich nochmal auf, ich will nochmal Ziele erreichen und für das brauche ich gewisse Vitalität. auch psychisch. Ich muss eine Merkfähigkeit haben, ich muss mich konzentrieren können. Es kann nicht sein, dass ich so einen Nachteil habe.
5: Mhm. Muss man aber alles auch nicht machen?
2: Muss man alles auch nicht machen. Das ist sehr eine individuelle Entscheidung und hängt eben aber sehr vom sozialen Setting ab. Wo steht man drin? Was will man?
5: Also gibt's auch, erlebst du es viel, dass Frauen es dann nicht machen?
2: Immer weniger. Also es ist ein bisschen eine Generationenfrage. Jüngere Frauen jetzt wie du, die so in die Menopause kommen in ein paar Jahren, die sind viel besser aufgeklärt, die wissen viel mehr. Sie wissen, es sind andere Hormone, es sind bioidentische Hormone, mir gibt es über die Haut. Es ist nicht wie damals mit der WHI-Studie, wo man abbrechen musste, weil synthetische Hormone sind, weil man sie oral gegeben. Es ist wie eine andere Generation Therapie, die man heute macht, wo man weiss, es ist ein minimales Brustkrebsrisiko verbunden. Man tut viel mehr auch noch an den anderen Faktoren wie Bewegung, Gewicht, Lifestyle, wo man weiss, das sind ganz schwere Risikofaktoren für Brustkrebs. Also man tut nicht nur an diesen Hormonen umschrauben.
5: Mhm.
2: Und durch diese Aufklärung sind die Leute viel mehr bereit für Therapie.
5: Mhm.
2: Und sie sind auch tendenziell, finde ich, sie erwarten mehr von dieser Zeit als unsere Eltern.
5: Mhm.
2: Es ist wie eine neue Generation, Frau, finde ich. Und die ältere Generation, die hat das oft, die ist dann auch schon in der Postmenopause, darum haben sie aufgehört. Da kann man auch oft nicht mehr anfangen, weil man hat nur 5 Jahre nach Menopause, wo man mit den Hormonen anfangen kann.
5: Oh.
2: Nachher sind die Veränderungen in diesen Gefäßen schon vorgeschritten und wenn man dann nochmal Hormone drauf gibt, dann ist das Risiko für eine Thrombose oder einen Herzinfarkt zu groß.
5: Ah, oh, wow.
2: Mhm. Also es ist, man nennt das Window of Opportunity, wo man einfach die 5 Jahre nach Menopause hat man so ein Fenster, wo man das nachher geben kann.
5: Also das heisst, etwa 10 Jahre vom Leben muss man sich irgendwie mit dieser Menopause im schlimmsten Fall, sage ich jetzt mal, wirklich beschäftigen, dass man irgendwie wie weiss, okay, in dieser Zeit schaue ich mir sehr gut, dass ich vielleicht im Alter dann nachher so den Bliss habe, dass es mir dann eben wieder gut geht, weil mein Hirn nicht mehr spinnt.
2: Ja, oder ich denke, es ist halt auch, wenn man dann gute Knochen hat, hat man ganz andere Beweglichkeit.
5: Ja.
2: Man stürzt weniger, man hat weniger Knochenbrüche, man hat eine andere Vitalität. Und heute werden ja die Leute eben viel, viel älter.
5: Genau.
2: Und das ist eigentlich schade, wenn man dann so gebrechlich so lange Jahre noch verbringt. Oder? Mhm. Es ist eigentlich eine Investition, auch man möchte gesund älter sein. Das heisst, da geht es nicht um Anti-Aging und cool aussehen, sondern das sind gesundheitliche Faktoren. Mhm. Wie gesund ist mein Knochen? Wie gesund ist mein Herz? Meine Herzkranzgefäße? Wie ist mein Druck?
5: Mhm.
2: Das sind sehr langfristige gesundheitliche Auswirkungen, die da sehr positiv beeinflusst werden. Das ist mehr als einfach nur Anti-Aging.
5: Mhm. Also es kann einem da wirklich mega helfen, dass man dort irgendwie auch in Zukunft kann ein bisschen arbeiten kann oder dass man einfach vielleicht das auch genau als Zukunftsperspektiven anschaut, hey, vielleicht nach dieser Zeit geht es mir dafür besser. Also nehme ich doch jetzt schon etwas, dann geht es mir jetzt auch besser und nachher noch besser. Also ja, okay, verstehe ich alles mega gut und ist schön, dass es mittlerweile auch diese Möglichkeiten gibt. Also was ich wirklich noch gerne würde wissen, weil das ist ja so ein grosses Thema, wo eben negativ irgendwie daherkommt. Gibt es denn auch noch etwas Positives an dieser ganzen Thematik Menopause?
2: Ja, ich glaube schon. Ich glaube, es ist ich finde es eine spannende Zeit, weil das finde ich auch bei den Patientinnen spannend. Es kommt Persönliches rein. Also man ist eine Art an einem Punkt angekommen, wo man auf einen Teil zurückschaut, wo man gelebt hat. Und wenn man nicht frühzeitig stirbt, hat man doch noch einen grossen Teil vor sich, den man gestalten kann. Und dort, dass die Menopause wie so nochmal aus Brennglas benutzen, wo man nochmal schauen kann, was zählt wirklich, was ist mir wichtig, was möchte ich vielleicht nicht mehr weiterführen, wo möchte ich sogar noch mehr Energie investieren, was möchte ich verändern. Das sind grosse Chancen, finde ich. Mhm. Und vieles muss man auch nicht mehr. Es ist auch eine Zeit, wo auch, es gibt immer wieder Frauen, die auch sehr befreit kommen und sagen, ich finde es eine wahnsinnig gute Zeit, weil ich nochmal vieles neu ordnen kann und auch die Freiheit dazu habe, vieles nochmal neu zu ordnen.
5: Es ist ja auch so ein Ende dann mit der Menopause von einer sehr langen Zeit, die man ja eigentlich erlebt hat oder mit einem Rhythmus, der so ganz immer war, jeden Monat. Man hat immer irgendwie auch immer gewusst, jetzt ist wieder ein Monat rum oder 28 Tage oder wie viel das man dann gehabt hat. Ich kann mir das schon noch gut vorstellen, dass es wirklich so einen ganz eine neuen Abschnitt irgendwie einläutet. Dass es so, ja, abgesehen von jetzt Alter oder so, sondern wirklich so wie es vor und das danach angeht.
6: Es gibt auch Frauen, die sehr, das Leben lang unter starken Blutungen leiden zum Beispiel, und das sehr befreiend finden, einfach mal die Ruhe von nicht jeden Monat das Gefühl, ich verblute fast einmal. Und die Bilanzierung, das kann man auch sehr positiv konnotieren, weil da drin noch mal viel Gestaltungsfreiheit liegt.
5: Was empfiehlst du jetzt vielleicht gerade in diesem Zusammenhang? Also weißt du, dass man sich wie wieder neu ausrichtet? Kannst du da vielleicht wie auch, hast du irgendwie einen Tipp, weißt du, was der Frau vielleicht ein bisschen weitergibt, um dort auch können wachsen in diesem Bereich? Dass sie dort wie das können auch bewusst angehen?
6: Ich glaube, wie ich es beobachte bei Patientinnen von mir und wie ich selber gefunden habe, ich bin ein gutes Gestalten reingekommen, ist, dass ich mir wirklich bewusst gewisse Sachen ruhiger genommen habe und mir mehr Regenerationszeit eingeplant habe und in dieser Zeit mir überlegt habe, was ich wirklich möchte und in dieser Zeit auch Gott reingenommen habe und im Dialog mit ihm mein Leben angeschaut habe. Und das hat mir sehr, sehr geholfen. Genau.
5: Also bist du ins Gebet
6: gegangen? Also die Ruhe, Ruhe, Stille, genau, und den Dialog mit Gott lesen und wie nochmal eine neue Stimme finden. Genau, ich glaube, das ist etwas, wo ich Frauen sehr ermutigen würde, ihre Stimme zu finden. Das heisst nicht, dass sie keine Stimme bis dahin hatten, aber vielleicht auf einer neuen Tonlage jetzt oder anders.
5: Hat sich für dich das Leben mega fest verändert? Also für dich war es noch krass, du hast noch mal ein Kind bekommen, auch noch gerade mega krasse Veränderung im Körper mit der ganzen Menopause, die dann ja bald gekommen ist, nehme ich an. Wie war das für dich gewesen?
6: Also eben, ich erlebe jetzt Menopause als etwas eher Befreiendes. Ich freue mich auf die Zeit, weil wir halt relativ spät Kind hatten, Langkind. Unsere Kinder sind leider, sind noch nicht ausgeflogen. Nein, ich schätze sie ja sehr. Aber ich freue mich auch auf die vielen Unabhängigkeiten. Oder ich freue mich auf den Freiraum, wo es gibt. Ich habe viele Ideen, was ich machen möchte. Ich freue mich auch, dass ich gesund bin, dass ich viel Spannende, es interessieren mich sehr viele Sachen, Zeit wieder, um mich Sachen zuzuwenden. Aber ich glaube, dass die Hormone mir schon auch eine Stabilität geben.
5: Dass das dir jetzt mega hilft, oder auch jetzt, du bist schon voll im Berufsleben, also dass da mit Kind und Beruf und allem kannst funktionieren irgendwo.
6: Ja, genau. Also gerade mit reproduktionsmedizinischen Massnahmen, wie heute sehr viele Frauen sehr Spruchkind haben, kommen die halt, wenn die Kinder so halbwüchsig sind, kommen die Menopause, also es verschiebt sich alles nach hinten. Ja. Und dann die Symptome, die wir jetzt so ein bisschen gestreift haben, das ist unglaublich anspruchsvoll. Ich würde das nicht schaffen.
5: Ja.
6: Und ich sehe es auch immer wieder bei Patientinnen von mir, dass das ohne Therapie schwierig ist.
5: Also was würdest du sagen, was ist so der beste Rat, den man kann geben in dem Zusammenhang Menopause?
6: Offen sein, das habe ich am Anfang schon gesagt, dass es sehr vielseitig sich zeigen kann und dann frühzeitig mit jemandem darüber reden, mit der Frauenärztin oder mit einer Freundin. Einfach nicht zu lange warten und mit sich selber alles ausmachen.
5: Dass man dort schon mal Klima geht, sich informieren. Ich finde das eben auch noch ein wichtiger Punkt, eben meine Freundinnen und zum Teil auch bei mir, wo ich manchmal so das Gefühl habe, hey, das habe ich jetzt irgendwie früher noch nicht so gehabt. Das empfinde ich vielleicht jetzt schon stärker, vielleicht, aber auch, weil ich mich jetzt gerade mit dem Thema auseinandergesetzt habe. Wo ich mich dann frage, ja, ab wann soll man sich dann darum tun? Also, du hast jetzt gesagt, 40 ist noch relativ früh, ab 45 kann man dann vielleicht mal irgendwie schauen, ob vielleicht mit der Frauenärztin oder mit der Gynäkologin mal reden, wie das genau aussieht. Ab welchem Symptom hast du das Gefühl, müsste man mal anschauen?
6: Also, das sind nur so Richtlinien, die Jahre. Also, ich habe schon 43-jährige Patientin und ich finde, grundsätzlich kann man das auch mit 38.
5: Ja.
6: Einfach das, was man wahrnimmt. Ich glaube, es ist, dass man einfach sich selber wahrnimmt und nicht durch das Leben rast und merkt, jetzt bin ich schon viel zu weit gerannt. und ich nehme mich fast gar nicht wahr. Ich weiss nicht mehr weiter. Mhm. Die kommen manchmal sehr verzweifelt. Und ich finde es cool, du hast jetzt Freundinnen, wo du darüber redest. Es gibt aber auch immer wieder Frauen, wo das sehr schambehaftet ist, darüber zu reden, dass sie jetzt älter werden, dass sie gewisse Symptome haben. Ja, und das würde ich einfach irgendeine Form von darüber reden suchen. Und egal welches Alter. Das ist nicht unbedingt, das sind nur so Richtlinien.
5: Und es ist ein bisschen das Pendant zu der Pubertät, oder? Die kommt ja auch nicht von heute auf morgen. Also die ist ja irgendwo auch so, dann kommt mal ein Schub und dann gewöhnt man sich irgendwie daran, auch selber. Also wenn ich mich zurückerinnere, dann denke ich mir, das ist einfach normal. Es ist einfach so, ist es einfach, oder? Und rundum merken alle, die Person verändert sich ja völlig, aber man selber hat einfach ein Normal.
6: Ja, genau. Und das ist super, dass du es nennst, weil mir vergleicht es mit der Pubertät, auch in der Medizin. Und was ich immer wieder habe, und das weisst du vielleicht von deinem Umfeld, dass der Eierstock das schafft, macht es wieder normal und hat man das Gefühl, alles ist gut. Und dann streikt er wieder. Also er wird ja müde über die Zeit.
5: Ja.
6: Und darum kommen auch manchmal Frauen sagen, sie möchten jetzt doch eine Therapie. Und dann rufen sie zwei Monate später und sagen, aber jetzt ging es wieder ganz gut.
5: Mhm.
6: Also das ist sehr eine unstete Zeit. Und das macht es dann auch immer wieder so hoffnungsvoll, dass es vorbei ist und dann kommt es wieder. Mhm. Und dass man auch weiss, das ist normal.
5: Mhm. Es gibt dann wahrscheinlich eben auch so die Stimmungsschwankung, die man hat. Also wenn die Umwelt einem vielleicht auch darauf aufmerksam macht, hey, irgendwie veränderst du dich. Ich glaube, das kann ich schon auch noch, also stelle ich mir jetzt vor, würde ich mir jetzt wünschen von meinem Umfeld, dass sie mir das wie sagen, oder nicht?
6: Also und viele sagen, also Leute, die in Partnerschaften stehen, halt der Partner.
5: Mhm.
6: Viele Frauen kommen, sagen, ich würde mich einmal scheiden im Monat.
5: Krass.
6: Und bevor man das will, muss man jetzt wirklich Hilfe suchen.
5: Mhm. Also das ist ein Thema. Also es kann so weit gehen, dass man es wirklich so verzweifelt ist. Du hast zwar schon Depression auch noch angesprochen am Anfang.
6: Mhm.
5: Also dass es wirklich das Leben einem kann auf den Kopf stellen. Also sogar, dass man den besten Partner in die Wüste schickt, weil man irgendwie, weil es da oben im Hirn rumfunkt.
6: Ja, genau. Und auch was man auch immer wieder sieht, ist, dass Frauen mit Antidepressiva kommen, also so Serotoninwiederaufnahme haben wir. Das ist eine Gruppe von Antidepressiva, die eigentlich gut verträglich ist. Nichtsdestotrotz ist es oft, wenn man die Hormone gut einstellt, muss man die nachher kann man die auch weglassen.
5: Mhm.
6: Also das ist oft, dass die Frauen auch dann sehr schnell auf dieser psychiatrischen Schiene sind oder psychologischen Schiene. Und es ist einfach wichtig, dass man zuerst einmal die Hormone gut einstellt. Und dann kann man das immer noch ergänzend machen. Aber es tut mir manchmal leid, wenn ich dann eine Blutentnahme mache und sehe, die Hormone sind im Keller und die Frau ist schon sehr psychiatrisch-psychologisch aufgeleistet.
5: Ja, man hat es dann wie nicht so auf dem Schirm gehabt, irgendwie, vielleicht.
6: Und auch Herzrasen, ich habe schon Patientinnen gehabt, die sind kardiologisch unglaublich abgeklärt worden, wegen hohem Blutdruck und Herzrasen und niemand hat an die Hormone gedacht. Und wenn sie dann kommen und man die Hormone gut einstellt, dann ist das Herzrasen weg und der Druck stellt sich wieder ein.
5: Mhm.
6: Also das ist nicht gedacht, jetzt, das ist gute psychologische Betreuung, all diese Sachen, aber es ist einfach wichtig, dass man breit denkt. Die Hormone, die affektieren praktisch alle Organsysteme.
5: Mhm. Krass.
6: Und dass man ab und zu mal daran denken könnte, das hat Menopause sein und dann kann man das kontrollieren und wenn das gut ist, dann ist es gut, dann kann man weitergehen und das Nächste anschauen. Aber ich finde es schade, wenn man so andere Sachen macht, wenn es eigentlich so naheliegend ist, dass man mal die Hormone anschaut.
5: Mhm. Jetzt hast du vorhin gerade gesagt, eben, die Person, wenn man irgendwie in einer Beziehung ist, ist ja auch betroffen davon, wenn man in die Menopause kommt. Was ratest du einem Umfeld? Was ratest du diesen Personen, wenn sie das gerade merken, wenn sie so Sachen wahrnehmen?
6: Ich würde raten, auch das Gespräch suchen mit der betroffenen Frau. Also mit der Partner, Partnerin, dass man das halt sagt, dass man Rückmeldung gibt. Ich glaube, wir leben alle von Rückmeldungen. Mhm. Nicht nur bezüglich unseren menopausalen Symptomen, auch sonst entwickeln wir uns weiter über Rückmeldung.
5: Mhm.
6: Und wir brauchen das. Und das ist, denke ich, ein Grund, wieso wir in sozialen Systemen und Verbünden leben.
5: Kann man denn das so aufnehmen in dem Moment? Also ich weiß jetzt, ich kann mir jetzt nicht vorstellen, wie man denn ist, psychisch, wie man dann zu Weg ist, aber mag man es dann aufnehmen? Oder ist man dann vielleicht in einer Abwehrhaltung? Oder ist man in einer, ich kann jetzt gerade gar nichts mehr?
6: Mhm. Es gibt alles. Ja. Ich sehe wirklich alles. Und es hängt sehr vom Typ ab und auch von der Beziehung, die man hat. Wie es also mit Sachen ist, die man rückgemeldet bekommt. Man reagiert ja nicht immer positiv und findet auch, danke, dass du mir das sagst.
5: Ja.
6: Aber wenn man dann im stillen Kämmerlein ist, merkt man, hey, vielleicht wäre es gleich einmal gut, ich würde mich dem widmen. Und so kommen dann Frauen und machen den Termin ab. Ich glaube, das braucht einfach eine Offenheit, wie man es sonst eigentlich auch hat.
5: Ja.
6: Es ist ein normaler Prozess im Leben. Und es braucht sicher auch eine Weitherzigkeit. Wie man es mit Teenager auch hat.
5: Ja, das ist ein gutes, das stimmt, das ist eigentlich ein guter Vergleich, oder? Vielleicht so, dass man sich nochmal zurückbesinnt auf die Zeit, wo man einfach, ja, Teenager war und alle rundherum auch. Oder wenn man selber Kinder hat, die Teenager sind, wie man mit ihnen umgegangen ist, irgendwie so, oder? Also dort ein bisschen mehr Selbstfürsorge auch für sich selber und eben fürs Umfeld geben, irgendwie. Also Fürsorge dann, nicht nur Selbstfürsorge.
6: Ja, also ich habe mir dann auch überlegt, ja, hey, was wünsche ich meiner Tochter in dieser Teenager-Zeit? Sie ist jetzt im Teenager-Alter. Und dann habe ich mir überlegt, ich wünsche mir eigentlich, dass sie sich gut schaut, dass sie sich Zeit nimmt, dass sie sich überlegt, was sie will, wo sie hin will, welche Beziehungen dass sie pflegen will. Und dann habe ich gemerkt, okay, das ist eigentlich wahrscheinlich genau das Gleiche, was sie mir auch wünschen würde, dass meine Mutter das macht.
5: Mhm.
6: Dass man das Gute, was man sich eigentlich wünscht für einen Teenager oder merkt, das ist so ein Umbruch, dass der Umbruch einfach ein bisschen anders konnotiert in der Menopause auch stattfindet. Es macht einem auch ein bisschen großzügig mit einem selber.
5: Absolut. Und irgendwie, was vielleicht auch noch so ein bisschen mitschwingt, ist so ein bisschen Angst davor. Weißt du, wie damit umgehen? Was würdest du sagen, wenn man Angst hat?
6: Das kann ich auch ein bisschen verstehen. Und auch über vieles, was wir natürlich reden, von diesen Symptomen, das sind ja so ein bisschen wie Gespenster.
5: Ja.
6: Oder auch Osteoporose, Herzinfarkt. Ich meine, das sind alles nicht schöne Wörter. Und ich glaube, man muss wie nicht Angst haben davor, aber wenn man es verneint, ich merke einfach so, dass der Kopf ins Sand steckt. Und ich bin aber sehr ein guter Kandidat für das. Ich weiss, wie man das kann. Es ist einfach keine gute Lösung.
5: Warum?
6: Weil man weiterkommt, wenn man etwas macht, wenn man es anschaut, wenn man es auseinandernimmt, wenn man sieht, plötzlich, man kann etwas machen, man hat einen Handlungsspielraum. Und wenn man den Kopf ins Sand steckt und wenn man es einfach sich wie abschirmt oder verdrängt, dann hat man keinen Handlungsspielraum und man geht einfach rein. Dann ist dann mehr auf das Szenario, man geht von einer Klippe in den Abgrund, weil es dann einfach ganz plötzlich kommt. Und ich erlebe die Frauen, die sich mit dem wie auseinandersetzen. Anfreunden ist ein grosses Wort, das muss man nicht unbedingt. Aber einfach sagen, es ist ein Teil des Lebens. Dort hat man viel positivere Outcomes, finde ich.
5: Mhm. Also wieso die Akzeptanz, die man in der Psychologie auch so viel sagt. Oder? Das ist eigentlich der Anfang von einem Heilungsprozess. Also erkennen und die Akzeptanz von den Umständen, dass das eigentlich schon die halbe Miete ist, oder?
6: Genau, das Integrieren von dieser Endlichkeit. Yeah. Wir verdrängen ja viel den Tod auch. Und das ist auch verständlich. Und mit dieser Menopause kommt halt der Tod in Reichweite, auch wenn das noch viele Jahre sind. Aber das wie zu reframen und zu sagen, ich gestalte den Tag bis dahin nochmal. Und dann muss ich aber auch schauen, was sind denn meine Voraussetzungen, meine körperlichen, dass ich die kann gestalten kann. Und für das braucht es halt eine gewisse Vitalität. Das denke ich jetzt. Wenn man schon die Chance hat, das im Voraus zu antizipieren.
5: Hast du das Gefühl, es braucht dann dort vielleicht wie nochmal so ein bisschen eine Bucketlist, die man sich machen könnte, dass man so wie bewusst ist, hey, wenn ich jetzt noch die Chance habe, dann mache ich das noch, dass ich das noch abhökeln kann. Würdest du das als Tipp geben?
6: Ja, also ich würde als Tipp geben, dass man sich mal wie du sagst, Bucketlist, oder wie zum Beispiel sagen, hey, wenn ich das und das will, ich nehme jetzt zum Beispiel ganz ein einfaches Beispiel, wenn ich mal noch auf den Kilimanjaro will, das ist jetzt sehr ein banales Beispiel, oder wenn ich meine Enkelkinder mal will hüten und vital sein mit denen und auf den Spielplatz können, dann heisst das für meinen Lebensstil jetzt das und das. Das heisst, dass ich eben vielleicht mal meine Lebensstilmodifikation anschaue, oder dass ich mir mal überlege, wo stand ich in dem ganzen perimenopausalen Prozess. Das sind ja eben über mehrere Jahre, wie ich hoffe, dass wir jetzt das gesehen haben.
5: Ja.
6: wo stand ich da und was hätte ich für Handlungsspielräume, dass es mir gut geht und wie kann ich meinen Sport integrieren und so weiter. Mhm. Also wie, wenn ich dort hin will, was muss ich heute machen, dass ich morgen dort bin? Und das ist in dieser Altersphase oder in dieser, wie nennt man das, Übergangsphase, ist das eben so wichtig. Wenn man 20 oder 30 ist, muss man das nicht machen, weil man bleibt gleich gesund ein Stück weit. Oder? Der Körper hat noch voll viele Kompensationsmechanismen. Mhm. Dass man auch mit 30 dort ist, egal wie.
5: Das hat etwas.
6: Und das ist jetzt, das finde ich, ist die grosse Veränderung, dass man jetzt nicht mehr dort ankommt, wenn ich nicht mir ein bisschen überlege, was will ich jetzt machen. Mhm. Oder in den kommenden Jahren. Mhm. So kommst du, wenn ich dich anschaue, du bist so jung und ich dir das sage.
5: Aber du, ich merke es ja schon ein bisschen. Es ist sicher kein falscher Ratschlag, das zu sagen. Also vielleicht an Frauen, die vielleicht noch vor dieser Zeit stehen, vor dem Wechseljahr, was gibst du dort mit? Was ist dein Ratschlag?
6: Dass sie sich einmal geniessen. Dort in dem Stadium, in dem Prozess, wo man ist. Und gut anschauen, wo stand ich? Also wie akzeptiere, dass es diesen Prozess gibt und dann schauen, wo stand ich? Das, und nicht denken, wenn ich möglichst nicht anschaue, dann werde ich nie alt. Und dann werde ich nie in die Menopause kommen.
5: Es stimmt einfach nicht.
6: Das habe nicht ich so gemacht.
5: Haben wir gelernt. Du hast es auch selber so erlebt, oder? Sie kommt, auch wenn man als jung gedacht hat, sie kommt nie. Genau. Hast du ganz am Anfang gesagt, danke dir vielmals, Rita, dass du da gekommen bist und uns so viel gelernt hast über das Thema Menopause, über die ganzen Hormone etc. und wie man damit umgehen kann, wenn man drin, davor oder auch danach steht. Da haben wir zwar nicht so viel darüber geredet, aber ein bisschen angeschnitten haben wir es noch. Ich danke dir vielmals für deine Zeit.
6: Dankeschön.
5: Für alle die, die so in meinem Alter oder auch jünger sind, ja, da kommt noch einiges auf uns zu. Die Liste mit den Symptomen ist definitiv nicht gerade kurz. Und auch nicht so, dass man jetzt findet, ja los, bringe die Sachen. Aber die Folge mit Rita Spalinger hat mir auch Mut gemacht. Man kann etwas machen. Es gibt Mittel und Wege. Und je besser man hinschaut und sich beobachtet, desto besser kann man auch genug früh reagieren. Und ja, es ist eine grosse Veränderung in unserem Körper und vielleicht darf es ja da auch eine geben in unserem Leben. Mit der Menopause dürfen wir uns die grossen Fragen vielleicht auch wieder mal stellen und sich auch ganz bewusst in einen neuen Lebensabschnitt hineinwagen. Ich hoffe, du hast etwas mitnehmen aus dieser Folge. 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Hab's gut.
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0: Das war eine Wiederholung von einer Folge, die uns immer noch sehr gut gefällt. 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
1: Die Nachrichten von SRF um 9 mit Basil Koller. In Aarau hat am Abend ein Gedenkmarsch stattgefunden für die Opfer der Amoktat vom letzten Wochenende. Die rund 300 Teilnehmenden trugen Kerzen und weiße Rosen und legten Blumen bei einer Gedenkstätte nieder. An der Veranstaltung nahmen auch Vertreterinnen und Vertreter aus der Politik teil. Die Polizei geht davon aus, dass ein 43-jähriger Schweizer in der Nacht auf Sonntag bei einer Techno-Party in die Menge geschossen hat. Dabei tötete er eine 22-jährige Italienerin. 6 Menschen wurden verletzt. In der ukrainischen Hauptstadt Kiew hat offenbar eine russische Drohne das Hauptgebäude des ukrainischen Inlandgeheimdienstes getroffen. Bei dem Angriff auf die Geheimdienstzentrale wurden laut Stadtverwaltung 12 Menschen verletzt. Der Angriff sei gezielt auf das Büro der Geheimdienstleitung erfolgt, schrieb der ukrainische Präsident Volodymyr Zelensky auf Telegram. Am Wochenende reist eine US-Delegation nach Russland und in die Ukraine für Gespräche über ein mögliches Ende des Ukraine-Krieges. Zelensky rief Russland dazu auf, während des Besuchs keine Luftangriffe zu verüben. Die Ukraine werde dasselbe tun. Kriminelle haben hunderttausende Dateien der Berliner Stadtverwaltung veröffentlicht. Sie hatten die Daten bei einem Cyberangriff gestohlen und die Behörden der deutschen Hauptstadt erpresst. Sie forderten von der Stadtverwaltung ein Lösegeld von rund 2 Millionen Euro. Weil diese sich aber weigerte zu zahlen, wurden die Daten nun ins Darknet gestellt. Wie deutsche Medien berichten, sollen insgesamt 1,4 Millionen Dateien veröffentlicht worden sein. Darunter auch sicherheitsrelevante Informationen, wie etwa Angaben zu Objekten, die im Verteidigungsfall besonders geschützt werden müssten, aber etwa auch Arbeitszeugnisse von Angestellten der Stadt. Die Größe des afrikanischen Kontinents und anderer Weltgebiete soll auf Weltkarten künftig besser abgebildet sein. Die UNO-Generalversammlung hat einem Vorstoß von Togo zugestimmt. So soll etwa in Schulen künftig keine sogenannte Mercator-Weltkarte mehr hängen. Diese bildet Gebiete in der Nähe von Nord- und Südpol deutlich zu groß ab. Ein Beispiel: Grönland erscheint auf der Mercator-Weltkarte etwa gleich groß wie Afrika, obwohl Afrika ungefähr 14 Mal größer ist. Als Alternative schlägt der Vorstoß die Equal Earth-Weltkarte vor. Sie bildet Länder nach ihrer tatsächlichen Größe ab. Nur ein Land stimmte dagegen: die USA. Das Wetter: Morgen ist es teils sonnig, teils bewölkt, bei 26 Grad im Norden und 32 Grad im Süden. Das waren Nachrichten von Radio SRF, verantwortlich Mario Sturni.
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5: Heute wäre wieder Haarewaschen angesagt. Der Horror für alle Beteiligten. Das Kind schreit, windet sich. Es ist ein richtiger Kampf. Mutter und Kind nachher völlig am Ende. Ja, was soll man denn in so Situationen machen? Durchziehen und Haare waschen? Oder könnte es sein, dass man das Kind am Ende sogar traumatisiert? Diese und anderen Fragen wollen wir heute nachgehen. Mein Gast ist Katharina Schoch. Sie ist traumasensible Fachberaterin und Traumapädagogin. Sie arbeitet in einer sozialpädagogischen Wohneinrichtung für Kinder und Jugendliche, hat aber auch in der eigenen Familie erlebt, was es bedeutet, ein traumatisiertes Kind zu begleiten. Im Podcast reden wir darüber, was dann ein Trauma von einem normal schwierigen Erlebnis unterscheidet. Wir hören, wieso die Bezugspersonen im Umgang und in der Prävention von einem Trauma so entscheidend sind und was man dann machen kann, wenn das Kind ein Trauma, eine Wunde in der Seele hat. Das ist Elternfragen. Ich bin Christina Frehner. Ja, herzlich willkommen, Katharina, hier im Studio. Du bist traumasensible Fachberaterin und Traumapädagogin. Dann hast du 4 eigene Kinder und in der Vergangenheit haben die auch immer wieder Pfleckkinder in eure Familien aufgenommen, gell? Und du hast mir erzählt, das ist auch ein Grund, warum du die Ausbildung zur traumasensiblen Fachberaterin gemacht hast.
2: Ja, genau. Also wir hatten ein Pflegekind. Und als sie in unsere Familie kam, haben wir nicht grosse Informationen gehabt. Wir haben gewusst, dass es ein Mädchen ist, wir haben gewusst, wie alt und der Name. Und das war so das, was wir an Informationen hatten. Und relativ schnell haben wir gemerkt, dass sie anders reagiert, als unsere Kinder reagieren. Und auch Kinder, die ich an Muckiturnen geleitet habe, dass ich von denen gekannt habe, so einfach aus dem Quartier raus. Und habe mich dann gefragt, wieso reagiert sie so? Weil sie ist nicht behindert. Und doch hindert sie irgendetwas daran, so zu reagieren, wie ich das eigentlich würde erwarten von einem Kind. Und das hat mich dann nachher auch versuchend machen, wer gibt mir Antworten auf die Fragen, weil ich möchte auch ihr können gerecht werden, wenn sie halt ganz anders reagiert, als ich das erwarte. Und so bin ich dann nachher eigentlich auf die Traumapädagogik gestoßen und habe dann nachher noch traumasensible Fachberatung dazu gemacht.
5: Wir werden im Verlauf des Podcasts die Symptome noch ein bisschen anschauen. Wie sieht man dann, dass ein Kind eben ein Trauma erlitten hat? Aber vielleicht zuerst mal zum Anfang. Eben, wir reden ja über Trauma heute. Vielleicht müssen wir den Begriff zuerst mal definieren. Was ist denn ein Trauma?
2: Das Wort Trauma kommt aus dem Griechischen und heisst einfach Wunde. Und ich habe es vorher aus der Pflege gekannt. Auf dem Notfall haben wir häufig Traumas, dann reden wir irgendwie von einem Bruch, von einem Kopf, den man angeschlagen hat. Ja, das ist vielleicht dort ein Wort, das relativ gang und gäbe ist. Wenn es dann aber eben so ein bisschen um die Seele geht, um das geht, was der Mensch ausmacht, dann ist Trauma ein Wort, das für viele so ein bisschen gross, manchmal auch beängstigend ist. Aber wie wir unsere Kinder auch vor normalen Traumas nicht können, vor allem bewahren, ist es auch nicht immer möglich, unsere Kinder vor Traumas zu bewahren, die sie eben in dem Sinn können, im Alltag erleben. Und dort ist es dann auch, ich meine, wenn ein Kind den Arm gebrochen hat, dann geht man zum Doktor, macht ein Röntgenbild, es gibt einen Gips. Im besten Fall kommt er nach 6 Wochen weg und dann tut man die Muskeln wieder auftrainieren und dann ist der Arm eigentlich oder das Bein wieder brauchbar. Aber was machen wir, wenn unser Kind etwas erlebt hat, das man nicht einfach in einem Röntgenbild darstellen kann? Und doch merken wir, es hat eben irgendeine Spur hinterlassen. Und dort ist es dann eben, dass wir anfangen, von einem Trauma zu reden. Aber bis es wirklich zu einem Trauma kommt, wo man von Folgestörungen redet, braucht es relativ viel. Einfach so einmalige Erlebnisse oder auch heftige Erlebnisse müssen nicht zwingend zu einer Traumafolgestörung führen.
5: Aber was braucht es dann? Das heißt, es braucht viel. Was ist denn das Viele?
2: Das Viele ist, entweder sind kleine, von außen gesehen, kleine Sachen, die sich immer wieder wiederholen. Das kann sein, dass ein Säugling erlebt, dass er vernachlässigt wird, weil Bezugspersonen nicht fähig sind, seinen Bedürfnissen zu entsprechen. Zum Beispiel eine Mami, die selber depressiv ist und im Moment einfach nicht Kraft aufbringt, ein brüllendes Kind aufzunehmen. Und dann kann man uns das vorstellen, dass ein Säugling relativ schnell existenzielle Ängste hat, wenn seine Grundbedürfnisse nicht gestillt werden. Es kann sein, dass man erlebt, wie ein Familienmitglied nicht mehr da ist. Und dann, wenn man dort verlässliche Bezugspersonen hat, dann kann man miteinander das Trauma aufschaffen und dann muss daraus keine Traumafolgestörung entstehen. Wenn man aber keine verlässliche Bezugspersonen hat, kein sicheres System hat, dann kann es eben sein, dass das Hirn einfach abspeichert, man aber nicht direkt Zugang hat zu dem und man es vielleicht auch nicht mehr, weil man eben nicht direkt Zugang hat, sich nicht mehr daran erinnert. Und später im Leben irgendwas, sei es ein Ton, irgendein Geschmack, etwas, wo man wie so das Gefühl hat, das ist ein Déjà-vu, das einem dann eben wieder an das erinnert. Und das nennt man dann so ein Flashback, wo dann wirklich die ganzen Erinnerungen, die ganzen Emotionen auf einmal aufpoppen und die betroffene Person wie die Realität zwischen dem Hier und Jetzt und dem, was da war, nicht mehr hat, sondern sie erlebt das nochmal mit allem wirklich in dieser Intensität, wie das dann auch war, mit Gefühl, mit Schmerz und kann wie nicht mehr trennen, dass das nicht im Hier und Jetzt ist. Und das sind dann aber wirklich Traumafolgestörungen.
5: Mhm. Aber nochmal zu den Ursachen. Also du hast mal den Begriff Wunde gesagt, seelische Wunde. Und du hast gesagt, was es muss immer wieder passieren. Du hast dort das Beispiel gebracht von dem Säugling. Ist das das, was es braucht, dass ein Trauma entsteht? Es muss immer wieder etwas passieren, dass es eine Wunde gibt in der Seele? Oder langt da auch einmalige Erlebnisse?
2: Es können auch einmalige Erlebnisse sein, die so einschneidend oder so markant sind für ein Kind. Sei es zum Beispiel, dass es auf dem Fußgängerstreifen angefahren wird. Aber dort ist natürlich, wenn es ein gesundes Umfeld hat, wenn es sichere, verlässliche Bezugspersonen hat, dann kann man das miteinander aufschaffen und dann kommt es aus dem Trauma, also kann es das Trauma verarbeiten. Und dann ist es vielleicht wie später, wo man von einem Schnitt noch eine Narbe hat. Und die Narbe, die sieht man, und wenn man Lust hat, kann man darüber reden, von was sie kommt. Wenn es einem aber nicht darum ist, dann ist die Narbe einfach da, aber sie ist nicht weiter störend.
5: Aber ich finde es noch spannend, oder? Jetzt auch das Beispiel mit dem Fußgängerstreifen. Oder mir ist so, wie die Situation in den Sinn kam, wenn jetzt ein Kind einen Kuhdraht angelangt hat und es putzt den Mais. Oder dann gibt es wie die, die merken, oh, es tut weh, sie brüllen, sie gehen zur Mami, sie gehen trösten und dann ist aber dann auch wieder gut. Und dann gibt es die, die vielleicht eben ein Trauma vielleicht davon tragen und die nie mehr an so einen Kuhdraht herankommen wollen, nicht einmal in die Nähe. Und du hast etwas vom Umfeld erzählt. Ist denn das Umfeld, das ausmacht, ob ein Kind aus so einer Situation ein Trauma mit sich bringt oder nicht? Oder braucht es da anders? Oder ist es ein Zufall?
2: Zufall ist es nicht. Nein, ich würde, oder sage ich jetzt einmal, vielleicht gibt es Leute, die andere Meinung haben. Ich finde, eben Bezugspersonen, Leute, wo man sich darauf kann verlassen, mit denen, wo man das kann bereden. Gerade wenn ein Kind an einen Kuhdraht anlangt, ich meine, wenn die Mami selber nachher auch fast in Panik kommt, dann überträgt sich das ja auch aufs Kind und dann ist es noch viel schlimmer. Wenn aber die Mami sagt, oh, hat er ein Pfitz, gell? Dann bestätigt man das und aus dem, dass die Mami eigentlich aus dem nicht eine grosse Sache macht, merkt man wie selber oder merkt das Kind selber, dass es sich auch relativieren kann. Es hat zwar wehgetan und es wird sich daran erinnern, dass es nicht wieder an einen Kuhdraht anlangt. Für die, die es irgendwo markanter war, die werden den nächsten Kuhdraht länger aus dem Weg gehen. Für die, die es halt einfach wie ein Zwick war, die werden vielleicht beim nächsten Wandern halt wieder dran kommen. Weil es nicht in dem Sinn sie wirklich traumatisiert hat, sondern es war halt einfach ein negatives Erlebnis gewesen.
5: Du hast mal noch den Begriff Traumafolgestörung gebraucht. Gibt es denn da ist ein Unterschied? Ist jemand traumatisiert oder hat jemand eine Traumafolgestörung?
2: Es gibt dort eigentlich relativ viel Unterteilung. Ein Ereignis kann so überwältigend sein, dass es gewisse Symptomatiken kann auslösen. Also es kann wie ein Schock sein, es kann Verwirrung sein, es kann starke Angst sein, eine emotionale Taubheit, körperliche Anspannung. Und das sind so Symptome, die meistens Stunden bis Wochen gehen. Und dann redet man eigentlich einfach von einer Belastungsreaktion. Weil das ist einfach im Moment auf das, was geschehen ist. Und nachher kommt eine akute Belastungsstörung, das ist, wenn es dann auch länger anhebt. Aber das ist auch höchstens, sagen wir mal, bis einen Monat. Und wenn es dann noch weitergeht, dann redet man nachher von einer posttraumatischen Belastungsstörung. Aber auch da, ich finde, es ist auch schwierig, so zu sagen, was geht in was hinein. Und du kannst am Schluss, dann ist noch wirklich, ich sage jetzt so, das Top vom Ganzen ist eine komplexe posttraumatische Belastungsstörung. Und das sind dann Personen, die wirklich lang in ihrem Leben auch an diesen Auswirkungen vom Trauma zu arbeiten haben. Aber das Coole ist, und das finde, hat mich eben auch motiviert am Ganzen, wenn man den Mut hat, daran zu arbeiten, und es ist manchmal auch ein bisschen gemein, weil man hat ja etwas Negatives erlebt und muss nachher die Arbeit machen, um die Folgen wieder wegzubringen, aber man schafft es, man kann weiterkommen und man kann vorwärts gehen im Leben und man kann irgendwann sagen, hey, es gehört zu mir, aber es bestimmt mich nicht mehr.
5: Also spannend, die Abstufung, oder? Wie hat die erste geheissen?
2: Also jetzt so das, was ich gefunden habe, heisst akute Belastungsreaktion. Mhm. Nachher ist es akute Belastungsstörung, obwohl ich das Wort Störung immer ein bisschen schwierig finde. Dann so die posttraumatische Belastungsstörung und am Schluss die komplexe posttraumatische Belastungsstörung. Und die ist eigentlich erst, wenn ich es richtig im Kopf habe, seit dem 2020 als Diagnose wirklich anerkannt. Sogar erst seit dem 22. von der WHO.
5: Das ist noch ganz jung anscheinend. Mhm. Jetzt eben nochmal auf die Kuhdraht-Situation. Hat man denn das irgendwie als Eltern im Griff? Du hast schon ein bisschen gesagt, die Reaktion, die man dann hat auf das Kind, dass es eben nicht eine nur eine akute Belastungsreaktion gibt und jetzt keine so eine posttraumatische Belastungsstörung. Kann man das beeinflussen als Eltern?
2: Beeinflussen kann man es in dem Sinn, was man für eine Beziehung, für eine Bindung mit dem Kind hat. Weil ein sicherer Ort, das ist dort, wo man sich wohlfühlt, dort, wo man kann gehen und so wie man ist, gehört wird, gesehen wird, geliebt wird. Und wenn man das hat und halt auch immer wieder etwas kann erzählen, immer wieder kann kommen und das so wie verarbeitet. Ich tue es manchmal noch gerne so mit dem Käuen, wenn man es immer wieder kann käuen, bis es die Grösse hat, dass man es kann schlucken kann. Also wenn man Leute hat, die das aushalten mit einem Biss für Biss, wirklich käuen, bis man es gegessen hat, dann nachher muss gar nichts daraus entstehen. Das können auch relativ einschneidende Ereignisse sein. Wenn du aber niemanden hast, der das mit dir verarbeitet, niemanden hast, der da ist, der zulässt, dann können eben Sachen auch eher hängen bleiben und eben halt mehr mit dir machen.
5: Das ist irgendwie auch noch ermutigend, dass man wirklich das kann unterstützen kann. Du hast auch mal gesagt, du kannst es nicht verhindern, dass so traumatische Erlebnisse, oder dass das Kind so traumatische Erlebnisse macht, aber du kannst es begleiten nachher.
2: Und ich glaube, dort ist wirklich der grosse Unterschied, den wir machen können, und unser Privileg als Eltern, wenn wir wirklich eine Bindung haben, wenn wir eine Herz-zu-Herz-Beziehung haben zu unseren Kindern, dann können wir extrem viel mit ihnen verarbeiten, bearbeiten. Und Trauma ist so, ich sage, ein bisschen ein Modewort im Moment. Und man hat so manchmal ein bisschen wie ein Hirngespinst und Gefühl, ja, nie, oder? Aber ja, wir Eltern können unsere Kinder vor gewissem einfach nicht bewahren. Also meine, gewisse Schürfungen, gewisse Schrammen gehören einfach zum Grosswerden. Und so können wir sie auch nicht von allen negativen Sachen bewahren, die im Alltag auf sie zukommen. Aber wir können sie begleiten, wir können sie unterstützen. Und wenn wir merken, dass wir anstehen, dann möchte ich jedem Mut machen, dass er sich auch Hilfe holt. Weil wenn ein Kind den Husten hat und der Husten mit Hustensirup nicht behandelbar ist, gehen wir auch zum Arzt und fragen, was kann ich als nächstes machen. Und wenn ich merke, ich habe das mit meinem Kind versucht anzuschauen, wir kommen wie nicht weiter, dass man auch dort wirklich Unterstützung sucht und holt. Und das ist kein Fehler, das ist kein Problem, sondern ich finde, das macht extrem Sinn.
5: Ja, auf jeden Fall. Du hast mir auch noch etwas von Handlungsfähigkeit gesagt im Vorgespräch, dass es wiederum geht als Eltern, dass man dem Kind hilft, wieder in die Handlungsfähigkeit zurückzukommen.
2: Es ist ja so, dass wenn irgendetwas passiert, wo wir selber an einen Punkt kommen, wo wir merken, es gibt eigentlich nur noch drei Möglichkeiten. Es gibt Flucht, Kampf oder Erstarren. Und wenn diese drei Möglichkeiten wie nicht mehr möglich sind, dann geht es eigentlich so, dass man sagt, ab jetzt könnte ein Trauma entstehen. Und wenn ich merke, ein gutes Beispiel ist, was machst du, wenn du in einem Raum eine Spinne siehst? Die einen, die fangen an schreien. Es gibt Leute, die stehen mucksmäuschen still und die nächsten sacken zusammen, weil sie sich so ekeln von dieser Spinne. Und das sind genau so die drei, oder? Die zusammensacken, das sind eigentlich die, die erstarren. Denn die schreien, die gehen in den Kampf und die anderen flüchten, indem sie davor rennen. Und so ist es dann auch, wenn du gar nichts mehr kannst, wenn einfach nur noch die Spinne ist und gar nichts mehr geht. Wenn du dann Eltern hast, die kommen und dich wie wieder in eine Handlungsfähigkeit hineinbringen, wo vielleicht dich mal aus dem Raum rausnehmen oder wenn es geht, die Spinnen mal auf die Seite tun, dann aber nachher auch mal nachschauen, wieso macht das etwas mit dir? Wieso hast du so Angst vor dieser Spinne? Oder wieso reagierst du so heftig auf die Spinne? Kann natürlich sein, dass man das gelernt hat, weil die Mami jedes Mal, wenn sie eine Spinne gesehen hat, so reagiert. Und so kann man eben auch Traumafolgen weitergeben über Generationen, weil einfach die Reaktionen weitergehen. Was aber auch ganz lässig ist, sie haben herausgefunden, dass man über die Epigenetik, das ist das, was eigentlich die DNA umgibt, dass man dort auch die Resilienz, und das ist das, was man dann hat, wenn man ein Trauma überwunden hat, dass man auch das kann weitergeben. Und das, finde ich, ist auch motivierend für Leute, die ein schwieriges Leben hatten und es geschafft haben, mit dem weiterzugehen, dass sie eigentlich auch etwas haben, das sie an die nächste Generation weitergeben können.
5: Da würde ich gerne später noch mal ein bisschen darauf zurückkommen. Jetzt aber vielleicht noch mal zu den Symptomen. Wie merke ich dann, dass ein Kind traumatisiert ist? Du hast schon etwas von diesen Flashbacks gesagt. Ist das also das Hauptsymptom?
2: Das würde ich erst dann nehmen, wenn es wirklich gravierende und anhaltende und eben Traumasachen sind, die nicht können verarbeitet werden. Ich glaube, im Alltag merken wir einfach, eben wenn ein Kind mit dem Velo umgekehrt ist und der Fuß länger wehtut, dann fangen wir ja auch an, zuerst vielleicht zu halben und dann gehen wir es mal noch röntgen. Und dort, wenn du merkst, es kommt immer wieder, dass du dort eben bewusst Zeit nimmst und ansitzt und halt Geduld hast, auch wenn es ein 15. und ein 6. und vielleicht noch das 20. Mal muss erzählen. Und du eigentlich den ganzen Ablauf kennst, aber doch einfach da sein, empathisch sein, dir Zeit nehmen und dann in dem hinein mitgehen und der sichere Ort sein, die verlässliche Bezugsperson sein. Und so ein Symptom kann ich wie nicht sagen, finde ich, gibt es nicht. Sondern du merkst dem Kind an, wenn du in Beziehung bist, wenn es irgendetwas hat, was immer wieder beschäftigt.
5: Also das kommt immer wieder auf, also das Kind redet immer wieder drüber.
2: Entweder redet es drüber oder es vermeidet. Es steigt zum Beispiel gar nicht mehr aufs Velo drauf. Oder wenn man das Thema anschneidet, merkst du, es wird emotional oder es wird ganz ruhig. Es weicht aus. Also wenn dein Kind nicht mehr so reagiert, wie du es kennst, und du das mit irgendeinem Erlebnis kannst in Verbindung bringen, dann würde ich dort mal anfangen zu schauen, was ist es, wo blockiert es, was vermeidet es, was möchte es aus dem Weg gehen.
5: Das ist das, was du auch erzählt hast, was dir aufgefallen ist bei eurer Pflegetochter. Sie hat einfach nicht so reagiert, wie du es erwartet hast. Und was macht man dann als Eltern? Was wäre so der erste Schritt?
2: Also wenn man das Zweite ist, würde ich mich mal austauschen. Einfach mal schauen, hey, was fällt dir auf? Seit wann haben wir das? Weil du musst ja das Kind vielleicht nicht konkret mit etwas konfrontieren, wo du vielleicht nur eine Hypothese hast, was es könnte sein. Oder dann in dem Moment mal nachfragen beim Kind, was spürst du jetzt? Wo spürst du es? Was macht es mit dir? Weil Kinder haben manchmal noch nicht für alles Wort. Und wenn wir sagen, gell, das macht dir Angst, dann sagt sie, ja, es macht Angst. Aber es hat eigentlich, das Wort Angst ist gar noch nicht so beleidigt. Aber vielleicht kann sie dann auch sagen, das passt mir nicht oder ich möchte das nicht mehr. Oder dann ist das passiert und dann kommt es. Und dann kann man nachher anfangen nachfragen. Oder einfach mal schauen, was kommt und mit dem dann etwas machen. Man merkt, es hat mehr, würde ich gar nicht zu gross anfangen grübeln, sondern einfach mal so viel nehmen, wie das Kind dir gibt.
5: Wie ist denn das, wenn ich jetzt weiss, eben, wir haben zum Beispiel einen Einbruch gehabt bei uns zu Hause oder das Kind ist fast angefahren worden auf dem Zebrastreifen oder ich weiss, es ist so ein Ereignis vorgefallen und seitdem benimmt sich das Kind anders. Oder sagt das vielleicht auch immer wieder, gell, wo da die Scherben am Boden gelegen sind in der Stube. Ratest denn du, dass man das bespricht, also weißt du, dass man immer wieder in die Situation hineingeht oder tut man das Trauma noch verstärken, wenn man immer wieder an diese Situation erinnert?
2: Wenn das Kind mit dem kommt, dann würde ich es immer wieder mit ihm thematisieren und dann ganz wichtig, ehrlich bleiben. Und in dem bleiben, wo man weiss. Und auch deine Gefühle, deine Emotionen ihm kundtun können. Weil je kleiner die Kinder sind, tun sie sich über das, was die Eltern geben, regulieren. Das merkst du gerade bei Säuglingen. Die brüllen, wenn sie ein Bedürfnis haben und die Eltern kommen und regulieren. Sie nehmen es auf, sie wickeln es, sie geben nicht zu essen. Das Kind hat nicht gesagt oder der Säugling, was sein Bedürfnis ist, sondern es lernt, dass wenn ich mich kundtue, dass da jemand ist, der all meine Bedürfnisse stillt. Und je älter das Kind wird, umso mehr lernen sie, sich selber zu regulieren. Aber das geht relativ lang, bis sie sich wirklich sehr, also wie ein Erwachsener reguliert. Also auch mit 6, 7 haben sie noch sehr viel, dass sie über die Eltern reguliert werden. Dass wenn du als Mami jedes Mal, wenn du ins Haus kommst, zuerst alles musst abchecken, ob jetzt wieder jemand da war, dann übernimmt die Unsicherheit das Kind. Wenn du aber mit der Sicherheit hineinkommst und sagst, hey, es war wohl, aber wir wohnen da, es ist wie gut, dann kannst du das eben auch aufs Kind wieder übertragen. Und diese Sicherheit, die kannst du dem Kind weitergeben, aber nur, wenn sie echt ist. Mhm. Weil gerade wir Mamis, wer kennt uns besser als unsere Kinder? Weil ich meine, bei uns Mamis, sie kennen uns in- und auswendig. Die haben 9 Monate in uns gewohnt. Und in diesen 9 Monaten haben sie alles von dir mitbekommen. Jede Anspannung, jede Freude, jede Trauer. Und die kennen deine Körperhaltung, deine Körperspannung. Und dann kannst du noch schwer etwas vormachen. Und das Schlimmste ist, wenn deine Bezugsperson, deine verlässliche Bezugsperson nicht authentisch ist. Weil das bringt dich in eine Unsicherheit.
5: Also verstehe ich dich richtig, ein Kind begleiten aus so einem traumatischen Erlebnis heraus, hat auch viel mit einem selber zu tun. Mhm.
2: Weil du tust vieles eigentlich auch, man sagt so mit Übertragung und Gegenübertragung. Also wenn du in eine Situation rein bist, die schwierig ist, aber das Kind erlebt, wie du dich regulierst, dann übernimmt es das. Dann weiss es zwar, es ist ein schwieriger Moment, aber ich kann durch den durchgehen, ohne dass ich jetzt zu viel Energie oder Emotionen muss aufwenden. Wenn aber ein Vorbild dann schon sehr emotional wird und sehr viel Energie verbraucht, dann wird das Kind auch eher so durch etwas durchgehen. Das ist noch spannend, wenn du das Kind, wenn es lernt laufen, auf und umspringen, umgehen. Dann gibt es die Mütter und die Väter, die machen «Oh nein!» Und was passiert? Die meisten von diesen Kindern fangen an brüllen. Und zwar relativ laut und heftig. Würde aber das gleiche Kind umgehen und sieht, es schaut niemand, dann steht es auf und tut sich ein bisschen den Staub von den Knien wählen und macht weiter.
5: Ja, das ist ein lustiges Phänomen.
2: Und so ist es eigentlich auch, liebe, wie reagieren wir auf Sachen, die, Kinder erlebt haben. Mhm. Aber es gibt Momente, wo wir genauso überfordert sind, wo wir selber ja auch betroffen sind. Zum Beispiel, wenn ein Kind schwer erkrankt, dann können wir auch nicht mehr einfach gleich reguliert und stabilisiert sein. Und es betrifft uns genauso wie Kind. Und dann sind wir auch nicht mehr die gleichen verlässlichen Bezugspersonen schon im Bindungssystem, aber weil es mit uns ja auch etwas macht, braucht es dann vielleicht noch mal jemanden mehr, der uns alle miteinander stabilisieren kann oder uns allen kann Halt geben kann.
5: Also du meinst eine Fachperson nicht?
2: Sei es eine Fachperson, sei es jemand aus dem Umfeld, sei es zum Beispiel Freunde, die da sind, die arbeiten, eben mit dem Kind in Beziehung zu sein oder vielleicht auch mal einem Kind erklären, wieso eine Mami jetzt nicht so reagiert, wie es das erwartet. Dass das kein Problem ist, dass das nicht mit ihm zusammenhängt, sondern dass das mit der Situation ist. Und auch Mamis und Papis halt einmal können überfordert sein oder herausgefordert sein mit einer Situation, aber dass das nicht bedrohlich per se muss sie für sie.
5: Das kann man so dem Kind wirklich so sagen?
2: Ich finde, je ehrlicher und je transparenter, dass wir mit den Kindern sind, umso mehr können sie mit dem etwas anfangen. Weil sie spüren es, sie merken es. Und wer von uns wird gerne belogen?
5: Jetzt eben, ich kann mir gut vorstellen, also ich glaube, es ist ja ein Stück weit normal, dass einem das auch sehr mitnimmt, wenn man sieht, das Kind ist da drin, dass das auch mit einem etwas macht. Hast du da Tipps für Eltern, wie geht man mit diesen Gefühlen, mit diesen eigenen Gefühlen um?
2: Sie ernst nehmen und schauen, wo oder wie kann ich mir Hilfe oder Entlastung verhelfen. Vielleicht schaffen wir es in dem, dass wir es einfach in einem Gebet formulieren können oder dass wir die Situation immer wieder Gott herlegen können und merken, dass wir dort Halt und Unterstützung bekommen. Manchmal macht es aber wirklich auch Sinn, dass wir gehen und uns fachliche Hilfe suchen oder dass wir im Umfeld Leute haben, die wir fragen können. Was ich niemandem rate, ist, dass es einfach zu lange mit sich selber herumtreibt.
5: Das eine ist ja, wenn eine traumatische Situation schon entstanden ist, über die haben wir jetzt geredet, aber ich beobachte viel und merke es auch mit den Fragen, die wir bekommen haben aus der Community, es ist ja auch ein grosses Bedürfnis von einem als Eltern, dass man verhindert, dass ein Trauma entsteht. So wie du es gesagt hast, gelingt einem das aber gar nicht. Man kann das gar nicht verhindern, dass das Kind ohne dramatische Erlebnisse durchs Leben geht.
2: Also ohne dramatische Erlebnisse. Ich glaube, Trauma ist einfach eine Wunde und ganz ohne Wunde wird wahrscheinlich kaum jemand durchs Leben gehen. Weil dann müsste man ihn in Watte packen und ob denn das nachher nicht auch ein Trauma ist, weiss ich nicht. Wir sind die ja eigentlich für unsere Kinder Verantwortung haben. Und Gott hat uns auserwählt als Eltern von diesen Kindern, die er uns anvertraut hat. Und ich habe auf dem Wochenbett immer den Eltern gesagt, ihr seid die besten Eltern für euer Kind.
5: Du hast als Pflegefachfrau auf dem Wochenbett gearbeitet, gell?
2: Mitunter, ja. Und einfach haben wir, wenn dann so frischbackene Papis da waren und von meine Hände sind viel zu grosse Pranken für so ein kleines Winzling, sagen, nein, das sind genau die Hände, die es braucht. Und wenn ihr euer Kind mit Liebe anfasst, dann wird das nicht verletzen, sondern das ist das, was das Kind nachher kennt und das, was sein Papi ausmacht oder seine Mami ausmacht. Und mit dieser Sicherheit wünscht ich den Eltern, dass sie auch durch die Erziehung für ihr Kind durchgehen können. Und sie müssen nicht fehlerfrei sein, sie müssen nicht perfekt sein. Wenn sie in einer Herz-zu-Herz-Beziehung bleiben mit ihrem Kind, dann mag das ganz vieles auch verleiden.
5: Ich habe es vorher schon erwähnt, wir haben eine Frage bekommen aus der Community. Ich würde sie gerne vorlesen. Das ist eine Mutter, die schreibt, meinem Sohn die Haare zu waschen ist der absolute Horror. Er schreit und windet und kratzt nur schon, wenn er die Badewanne sieht. Wasser über den Kopf laufen lassen ist praktisch unmöglich. Er hat panische Angst. Aber ich muss ihm ja ab und zu die Haare waschen. Alles gut zureden und Tipps wie Lappen auf die Augen, das nützt nichts. Wir sind jeweils beide fix und fertig nach dem Duschen. Was soll ich tun? Das Haare waschen sein lassen? Ich habe so Angst, dass er traumatisiert wird, wenn ich ihm trotzdem immer wieder Wasser über den Kopf laufen lasse. Oder dass ich irgendwann traumatisiert bin, weil ich ihm das immer wieder antun muss.
2: Das ist eine mega ehrliche Frage. Und schön zu merken, was es auch, dass sie merkt, was es auch mit ihr macht. Weil ja, als Mami, man möchte nicht einem Kind etwas antun, was es nicht gerne hat. Und dort sind manchmal auch Ratschläge, manchmal schon ein bisschen heftig, weil alle wissen es besser und selber steht man einfach immer wieder an. Und ich habe auch nicht jetzt die Lösung auf die Frage. Aber man hört aus dem, was du vorgelesen hast, das Kind hat schon nur beim Anblick von der Badwanne macht sehr viel mit ihm. Vielleicht weiss das Mami, woher das entstanden ist, was das für ein Moment war, wo das Kind oder der Sohn das erste Mal so Panik hatte. Die Frage ist auch, muss man wirklich Haare waschen? Oder könnte man auch einfach eine andere Methode brauchen, um die Haare sauber zu bekommen? Wer gibt vor, wie häufig das Haar gewaschen werden muss? Etwas, was viel bei den Kindern hilft, ist, wenn man es spielerisch angeht. Wenn man vielleicht halt ein Baby hat, wo er jetzt ein paar Mal das Haar waschen darf. Oder wenn er einmal zuschauen kann, wie es Mami die Haare wäscht. Oder er sogar mal darf an Mami die Haare nass machen, also dass man es mal umkehrt und er wie merkt, ah, es passiert gar nichts Schlimmes. Und was man bei, ich sage jetzt mal, stärker traumatisierten Kind macht, man versucht, Sachen vorzubesprechen. Man schaut mit ihnen an, wenn kommt was und wie. Also zum Beispiel, dass man halt mit ihm wie abmacht, einmal in der Woche werden die Haare gewaschen. Und dann ist es aber wie klar, und je nachdem, in welchem Alter das er ist, kann man zum Beispiel so Bädeli-Plan machen, da hat es drei oder zweimal Bädeli drauf, wo er genau sieht, heute wird nicht Haar gewaschen. Dass er wie auch wieder positive Momente in dieser Badwanne kann erleben kann. Und wenn man dann das Gefühl hat, aber heute wäre es jetzt gäbig, dass man sich dann eben zurückhaltet und ihn wirklich die Sicherheit erleben lässt, wenn wir es nicht abgemacht haben, wird es nicht gemacht. Und dann halt damals, wo man dann nachher wirklich das Haarwaschen drauf hat, ruhig und sachlich, aber zügig durchs Ganze durchgeht. Weil wenn man es fünfmal unterbricht, dann ist man selber noch nicht gestresst und das überträgt sich sofort auch aufs Kind. Sondern man macht es in einer Ruhe, in einer Selbstverständlichkeit, dass das heute jetzt einfach so ist. Und vielleicht kann man es ja auslagern. Vielleicht macht er beim Papi einfacher mit. Dann kann man ja das gut dem Papi abgeben. Oder es ist ein Grossi da, der das super kann. Denn das Auslagern, damit man sich selber nicht immer wieder in die Konflikte oder eben in die Momente hinein muss bringen, wo man selber und wo man das Gefühl hat, man tut das Kind traumatisieren.
5: Also du wirst der Mutter raten, jetzt nicht einfach auf Beugen und Brechen die Haare waschen, höre ich das richtig?
2: Ich würde mal schauen, was macht es mit ihr?
5: Ja, hat sie ja gesagt, gell? Sie hat selber Angst, dass sie irgendwann traumatisiert ist, genau, weil sie das ist, immer wieder machen muss.
2: Und das ist sehr wertvoll, dass sie das spürt, oder? Also es macht mit ihr, dass sie Angst hat, sie traumatisiert ihr Kind. Aber woher kommt die Angst? Ist das einfach, weil man eben fängt vor allem Angst hat, man könnte dem Kind etwas zu leid tun. Aber Kinder brauchen Leitplanken, Kinder brauchen, dass man klare Sachen, ja, ich meine, Zähneputzen muss auch sein und das machen auch viele nicht gerne. Oder Mädchen haben eine Zeit, wo sie die Haare nicht strählen wollen. Das sind Sachen, die sie wie durch die Touren auch dürfen gehen und daran lernen. Aber wichtig ist, dass wir mit ihnen durch das gehen, in dem Tempo, das dem Kind entspricht. Und wenn sie merkt, es macht mit ihr so viel, dass sie vielleicht einmal anschaut, woher kommt der Druck? Sei es der Druck, dass ich Haare waschen muss oder dass ich Angst habe, mein Kind zu traumatisieren. Sie meint es ja gut. Also sie macht ja eigentlich nichts Böses. Aber es löst im Kind etwas aus, was auch bei ihr etwas auslöst. Und vielleicht macht es dort einmal Sinn, anzuschauen, wieso löst es das bei mir aus? Und würde eben zum Beispiel der Papi die Haare können waschen, weil es bei ihm nichts auslöst.
5: Weisst du, ich merke das selber in der Erziehung. Manchmal ist es einfach noch schwierig, wann kann man am Kind etwas zutrauen. Und wie du vorher gesagt hast, mit den Leitplanken oder eben Zähneputzen, hey, das muss jetzt einfach sein und da gehen wir jetzt durch und das traue ich dir zu, dass du das schaffst. Und wann macht man das Kind auch kaputt, wenn man es zu etwas zwingt?
2: Da sind halt auch Kinder wieder sehr unterschiedlich. Also bei den einen Kind mag es sehr viel verleiden und andere sind sehr sensibel. Da wünschte ich, dass die Eltern auch in eine Selbstsicherheit reinkommen dürfen. Und wir merken, ich mache das, weil es mir wichtig ist, weil ich finde, eben, die Zähne müssen putzen. Ich möchte nicht, dass das Kind später kaputte Zähne hat, nur weil ich es jetzt nicht schaffe, mit ihm Zähne zu putzen. Und ganz häufig ist, wenn man ein bisschen kreativ ist, wenn man vielleicht ein bisschen unkonventionelle Methoden anwendet, dann kann man wie so eine Durststrecke mal überbrücken, wo vielleicht das ganz reguläre Zähneputzen nicht drin liegt, aber wo man kann sagen, okay, in diesem Rahmen ist es immer noch gut, für dass es nachher keine Folgen hat für die Zähne später. Beim Zähneputzen kann man vielleicht einmal den Zahnarzt fragen, was er noch für einen Tipp hat, ohne dass das Kind muss dabei sein, dass man sich so mal vielleicht lange der Mundspülung, je nach Alter der Kind geht das oder eben auch noch nicht. Oder irgendein Zahnbürste, die Musik machen, oder man macht es, dass man nebendran irgendetwas halt vielleicht ein kleines Filmchen anschauen kann, wenn man sonst keine Medienzeit hat, dass das halt einfach wie zum Zähneputzen dazu darf kommen, dass es ein Moment ist, wo man ein bisschen abgelenkt ist und das so über sich kann oder mit sich, oder dass man zusammen Zähneputzt, weil manchmal ist es ja so, dass die Kinder aber die Eltern nicht sehen, Zähneputzen und gar nicht verstehen, wieso sie müssen.
5: Und gibt es so Warnsignale, wo man sagen, so jetzt muss man das kann man, muss man jetzt wirklich sein lassen. Das tut dem Kind nicht gut. Oder ist es wirklich so, wie du sagst, man muss das Kind kennen, es ist individuell, man muss das spüren?
2: Ich glaube, die Eltern spüren das sehr gut. Und ab dem Moment, wo man sich selber wie das Gefühl hat, jetzt komme ich an einen Punkt, da fühle ich mich nicht mehr wohl. Ein Thema ist ja zum Beispiel auch Einschlafen. Es gibt Eltern, die haben kein Problem, ihr Kind ins Bett zu legen und wenn es auch noch 20 Minuten schreit, ist das für sie wie in Ordnung, weil es darf lernen, allein einschlafen. Und andere Eltern finden schon nach 3 Minuten, es hat eine Ewigkeit geschrien. Und dort muss man mit beiden Eltern, wie die es 20 Minuten schreien lassen, wenn das für sie gut ist, dann wird das für sie gut sein. Und auch wenn dann das Kind später mal etwas sagt, dann ist es an ihnen wieder mit dem zu schauen, was hat es mit dir gemacht, wieso haben wir es gemacht. Und wenn man merkt, es ist schwierig, aber möchte das Kind durchschlafen, dass man dort vielleicht miteinander einen Plan aufstellt, dass man halt vielleicht in der Tür nochmal sagt, hey, ich bin da, es ist gut, du darfst schlafen. Oder dass das Kind die Tür offen ist, dass es einem gehört schwätzen, dass man merkt, es ist nicht allein. Und wenn man es selber gar nicht aushält, dann irgendeinen Weg versuchen zu finden, wie man es machen kann. Aber etwas anfangen und dann so halbpatzig und einmal hin und her, dann sind Kinder eben auch clever, weil sie sind, ja, wir sagen immer, Kinder sind mächtig und sie möchten eigentlich lernen, mit ihrer Macht sinnvoll umzugehen. Und wenn ein Kind natürlich spürt, dass Mami nicht überzeugt ist von dem, was es möchte, dann kann es relativ tief in die Trickkiste langen und dann kann das sehr emotional und auch herausfordernd für eine Mami werden, wo man dann nicht mehr so genau weiss, schreit sie jetzt einfach, weil es ihm nicht passt oder weil sie ausprobieren, wo meine Grenzen sind.
5: Aber so allgemein kann man sagen, also musst du mich korrigieren, wenn ich dich falsch verstanden habe, es kommt ganz fest auf einem selber drauf an, auch da wieder, auf die eigenen Gefühle, wo kann man dahinter stehen und wie kann man das dem Kind vermitteln, wo hat man die Ruhe damit und auch da wieder, man kann es nicht verhindern, aber man kann später mit dem Kind da durchgehen.
2: Mhm. Und ich glaube, ja, also wir haben auch so Situationen, wo unsere Kinder etwas rückmelden und sagen, muss ich sagen, schau, in dem Moment habe ich mit dem, was ich gewusst habe, nach meinem besten Wissen und Gewissen entschieden. Mit dem, was ich heute weiss, würde ich vielleicht anders entscheiden, aber ich würde vielleicht auch gleich entscheiden. Also die Zeit mit unserer Pflegetochter war für uns alle sehr intensiv und hat uns immer wieder an Grenzen gebracht. Und doch würde ich, oder sage ich heute, ich würde keinen Augenblick missen, wo sie bei uns war. Mit all dem, was es für Konsequenzen hatte, mit all dem, was es mit sich gebracht hat, schlussendlich hat es sich aber trotzdem gelohnt, auch wenn es sehr herausfordernd und schwierig war zum Teil.
5: Ich glaube, du sprichst etwas an, wo ich auch noch möchte kurz darüber reden. Es ist ja nicht nur so, dass es das traumatisierte Kind betrifft und die Eltern. Es betrifft ja immer das ganze System, Familie.
2: Ja, also Familie ist ein System und jedes Mitglied hat seinen Part drin. Und wenn es einem nicht gut geht, geht es ja meistens dem ganzen System nicht gleich gut. Und das ist aber auch das Schöne an der Familie, weil wenn es einem nicht gut geht, kann der Rest von der Familie ja tragen. Und wenn man alleine wäre, niemand um wäre, der einen unterstützen und weiterbringen würde.
5: Und jetzt gerade Geschwister von Kindern mit einer Traumafolgestörung, was ratest du da?
2: Wie es ist, wenn es jetzt ein Kind ist und die anderen nicht. Ich weiss nicht, ob die anderen wirklich nichts haben, weil häufig entsteht das ja, weil das eine Kind entweder ein Erlebnis hatte oder sie sehen, dass es in einem Unfall verwickelt war zum Beispiel oder eine Krankheit hatte. Aber das ist für die anderen nicht, dass sie nichts haben. Also wenn ein Kind zum Beispiel eine schwere Krankheit hat und lange im Spital ist, macht das mit den anderen auch etwas. Und dort, glaube ich, dürfen wir wie nicht davon werten, was ist das grössere oder das kleinere Trauma oder welchem muss ich jetzt mehr, sondern dort braucht dann eben wieder jedes Kind individuell, dass man schaut, wann es an Unterstützung braucht. Und nicht das Gefühl hat, ja, das sind nur die gesunden Geschwister gewesen. Aber das kann für sie vielleicht genauso schwierig gewesen sein, dass die Eltern den grösseren Teil des Tages im Spital verbracht haben. Oder auch einfach die Sorge ums Geschwisterte. Das kann sehr viel machen mit einem, der daheim ist und gesund ist. Und dann hat das vielleicht sogar mehr im Moment, was zeigt, als das, was im Spital war und umsorgt worden ist.
5: Das kann wahrscheinlich auch später dann erst aufkommen, oder?
2: Kann. Ja, weil man hat funktioniert, es war wie gut gewesen und irgendwann später merkt man, da ist noch irgendetwas. Und da können wir auch, ich glaube, wenn man 20 Leute auf der Straße fragen würde, die würden, nein, ich habe nichts, nein, ich habe ein gutes, oder mal sicher, aber die, die nein, nichts sagen, da kann immer noch sein, dass sich irgendwo etwas zurück oder eben nicht Zugang, wo man nicht direkt einen Zugang hat drauf, weil das Hirn vergisst nichts, aber es speichert es halt irgendwo ab und nicht dort, wo wir Zugang haben auf unsere Erinnerungen. Und die Sachen, die dann irgendwo abgespeichert sind, das sind dann die, die eben in einem Flashback irgendwann durch irgendeinen Trigger, wie man dann sagt, wieder ausgelöst werden, also durch irgendeine Anregung, wo dann die Erinnerung wirklich wieder voll raufkommt.
5: Oh, das ist der Grund, wieso das auch in einer Situation, die jetzt ganz anders ist wie das traumatisierende Erlebnis, aber vielleicht gleich schmeckt oder das Licht gleich fällt, dass dann die Flashbacks, gell, genau. Hast du gesagt, wieder kommen. Ah, spannend.
2: Oder wie dann eben gewisse Sachen als Trigger können wirken, wo man dann eben merkt, es geht wieder in das hinein. Und das ist dann dort, wo man eben mit den Kindern daran arbeiten kann, dass man schauen kann, was sind die Trigger, also zum Beispiel ein alltägliches Beispiel nach einer grossen Pause, wenn alle miteinander wieder rein wollen, die meisten Türen bei den Schulhäusern sind so eng, dass nicht alle Kinder gleichzeitig rein können. Und dann ist es fast unweigerlich, dass man einander ankommt. Und dann kann es sein, dass ein Kind einfach kaum kommt, jemand an, reinschlägt. Und dann nimmt man es raus und dann entschuldigt sie sich bei dem, was es getroffen hat. Und dann wiederholt sich das aber immer wieder. Und am Anfang nimmt man die Entschuldigung noch an und hat das Gefühl, ja. Und irgendwann kommt so der Stempel über, das ist der Schläger, das ist der Prügler. Aber es hat niemand dann geschaut, wieso. Und vielleicht ist das wirklich einfach so ein Mechanismus, den das Kind gelernt hat, wenn mir jemand zu nahe kommt, muss ich mich wehren. Dann ist es in diesem Modus von Kampf. Und wenn man ihm dann einfach den Stempel gibt, hey, du bist der Prügler, dann tut man ihm völlig Unrecht. Und wenn man dort den Mut hat, hinzuschauen und zu schauen, ja, was könnte man machen? Könnte man vielleicht mit der Klassenlehrperson abmachen, dass das Kind als letztes reinkommt? dass es warten auf dem Pausenplatz, bis es sieht, jetzt kann ich durch die Türen, ohne dass mir jemand zu nahe kommt, weil es möchte das ja nicht. Aber im Moment, wenn man es anlangt, passiert es einfach. Und das kann es in dem Moment noch nicht steuern, aber es kann es lernen, das wieder zu steuern. Aber für das braucht es eben auch Leute, die gewillt sind, anzuschauen und kreative Lösungen zu finden.
5: Ich möchte am Abschluss noch auf eine Aussage zurückkommen, die du gemacht hast. Wir haben ja zum einen jetzt darüber geredet, wie es im Hirn abgespeichert worden ist. Und du hast ein bisschen früher in dem Podcast gesagt, dass es DNA verändert. Kannst du das noch ein bisschen erklären?
2: Es ist nicht DNA, es ist die Epigenetik, also das, was um die DNA herum ist, wo dann eben kann, entweder kann man Traumafolgestörungen kann man wie weiter vererben, also die Gefühle, die Ängste, die man dort hat, aber wenn man gelernt hat, mit dem umzugehen, die und eine Resilienz erarbeitet, die kann man eben auch vererben. Weil der Teil ist wie wandelbar, da kann man etwas dran machen. Die DNA, die ist ja nicht veränderbar, das ist okay. Aber die Hülle rundherum, die Epigenetik, die kann man verändern.
5: Das finde ich extrem ermutigende Abschlussgedanken. Man kann etwas verändern, sowohl wenn das Trauma jetzt über Generationen schon besteht oder erst gerade frisch entstanden ist. Veränderung ist möglich.
2: Definitiv.
5: Danke vielmals, Katharina, für die ermutigenden Worte. Wir können unsere Kinder nicht vor allen schwierigen Erlebnissen bewahren. Das ist mir heute klar geworden. Aber was wir können, da sein, zuhören, ehrlich bleiben, auch mit den eigenen Gefühlen und den Kindern Schritt für Schritt wieder in die Handlungsfähigkeit zurückhelfen. Katharina hat uns aufgezeigt, wie wichtig die Herz-zu-Herz-Beziehung ist. Dass es nicht darum geht, perfekt zu sein als Elternteil, sondern authentisch. Und dass sogar Resilienz, die man sich erarbeitet hat, kann weitergegeben werden an die nächste Generation. Das finde ich einen wirklich ermutigenden Gedanken, den wir am Schluss dieser Folge mitnehmen dürfen. Merci, dass auch du heute wieder dabei warst bei Elternfragen. 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So, jetzt habe ich aber genug erzählt. Nochmal danke fürs Zuhören und tschüss miteinander.
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1: Die Nachrichten von SRF um 10 mit Basil Koller. Kerzen und Blumen in Aarau. Rund 300 Menschen erinnern an die Opfer vom letzten Wochenende. Und Sabotage und Drohnen in Deutschland. Innenminister Dobrindt warnt vor weiteren Angriffen. Das Wetter, morgen teils sonnig, teils bewölkt, bei 26 Grad im Norden und 32 Grad im Süden. In Aarau haben am Abend rund 300 Personen an einem Gedenkmarsch teilgenommen für die Opfer der Gewalttat vom letzten Wochenende. Die Teilnehmenden trugen Kerzen und weiße Rosen und legten Blumen bei einer Gedenkstätte nieder. Mit dabei waren auch Vertreterinnen und Vertreter der Politik. Organisiert haben den Gedenkmarsch die Veranstalter der Technoparty, an der die Tat verübt wurde. Die Polizei geht davon aus, dass ein 43-jähriger Schweizer in der Nacht auf Sonntag bei der Technoparty in Aarau in die Menge geschossen hat. Dabei tötete er eine 22-jährige Italienerin. 6 Menschen wurden verletzt. Der mutmaßliche Täter sitzt in Untersuchungshaft. Seit Dienstagabend gab es in Deutschland mindestens 3 Sabotageangriffe auf das Stromnetz. In einem Bekennerschreiben reklamiert ein Mann die Taten für sich und begründet sie mit der aus seiner Sicht ungenügenden Klimapolitik. Gleichzeitig haben die Vorfälle in Deutschland eine Debatte über die Sicherheit der Infrastruktur ausgelöst. Dominik Rolli.
2: 2 Sabotageangriffe in Nordrhein-Westfalen, einer in Brandenburg und ein Vorfall in Niedersachsen, der aktuell untersucht wird. Nach dieser Häufung sind die Behörden in Deutschland alarmiert. Vor wenigen Wochen erst wurde ein Drohnenangriff auf den Flughafen Leipzig vereitelt. In der Nähe eines ukrainischen Frachtflugzeugs wurde damals eine Sprengstoffdrohne gefunden. Hinter dieser Attacke stecke Russland, sagte die deutsche Regierung diese Woche. Und jetzt also die Häufung von Sabotageakten am Stromnetz.
3: Der eine oder andere wird sich wahrscheinlich fragen, ist es einfach die besondere Aufmerksamkeit, die wir jetzt auf all diese Gefährdungslagen haben, die einen zu dieser täglichen Nachrichtenlage führt? Oder ist es wirklich ein deutlich höheres Aufkommen einfach an Bedrohungen, an Gefährdungen, an Anschlägen, die wir zurzeit erleben?
2: Die Antwort: beides, so Innenminister Alexander Dobrindt. Man sei zwar wachsamer und das sei auch notwendig, aber es gebe derzeit tatsächlich mehr solcher Vorfälle, ausgehend von einem fremden Staat oder aus extremistischen Motiven. Beides könne sich auch vermischen. Man müsse davon ausgehen, dass es weitere solcher Anschläge geben werde. Fragt sich, was dagegen zu tun ist. Ein flächendeckender Schutz der Stromnetze oder etwa auch der Bahnnetze sei nicht möglich, betonen die Behörden. Vielmehr müsse es darum gehen, rasch auf solche Vorfälle reagieren zu können. Und Dobrindt kündigt auch an, die Drohnenabwehr verstärken zu wollen, so sollen auch Betreiber kritischer Infrastruktur Drohnen selber abwehren dürfen.
1: Die USA wollen die Gespräche über ein mögliches Ende des russischen Angriffskriegs gegen die Ukraine wieder aufnehmen. Zu diesem Zweck sollen der US-Sondergesandte Steve Witkoff und der Schwiegersohn des US-Präsidenten Jared Kushner in die Hauptstädte Moskau und Kiew reisen. Präsident Donald Trump hat bestätigt, dass Witkoff und Kushner den Kriegsparteien einen Friedensvorschlag unterbreiten würden. Zuletzt waren diese Gespräche in den Hintergrund gerückt, angesichts der militärischen Aktivitäten der USA im Iran. US-Vermittler haben zwar seit Trumps Amtsantritt 2025 mehrmals Moskau besucht, für Witkoff und Kushner wäre es aber der erste Besuch in Kiew. Und nun zu weiteren Meldungen des Tages in der Übersicht. Im Prozess um den Bergsturz von Bondo vor 9 Jahren sind alle 5 Angeklagten freigesprochen worden. Das Regionalgericht Maloja begründet die Freisprüche damit, dass die Behörden den fatalen Felssturz nicht hätten voraussehen können. 8 Menschen kamen damals ums Leben. Das Urteil kann noch weitergezogen werden. Ein Aargauer Ex-Politiker soll zum Teil über Jahre 2 Frauen und eine Jugendliche betäubt und dann jeweils sexuell missbraucht haben. Der Fall aus Untersiggenthal wurde in diesem Sommer bekannt. Nun teilt die Staatsanwaltschaft mit, sie habe weiteres Beweismaterial gefunden auf einem Datenträger. Weitere Opfer gebe es nach jetzigem Stand der Auswertungen nicht. Die Lieferung von Patriot-Luftabwehrsystemen an die Schweiz verzögert sich weiter. Auch eine mit Deutschland geprüfte Lösung ist gescheitert, wie SRF-Recherchen zeigen. Die USA wollen Deutschland Patriot-Systeme ausliefern, die ursprünglich für die Schweiz vorgesehen waren. Da die Systeme nicht der Wunschkonfiguration der Bundeswehr entsprechen, hatte die Schweiz gehofft, möglicherweise Komponenten zu erhalten. Daraus wird nun nichts. In Italien ist die rechte Regierung von Giorgia Meloni seit 1413 Tagen im Amt und knackt damit einen Rekord. Seit der Gründung der Italienischen Republik vor 80 Jahren konnte sich keine Regierung so lange und ohne Unterbruch halten. Meloni wurde im Oktober 2022 als italienische Ministerpräsidentin vereidigt, als erste Frau überhaupt. Die Börsendaten von 22.05 Uhr, geliefert von SIX. Der Swiss Market Index schließt bei 14.396 Punkten und ist damit im Vergleich zum Vortag unverändert. Der Dow Jones Index in New York stand kurz vor Schluss bei minus 0,5%. Der Euro wird zu 94,05 gehandelt und der Dollar zu 80,99. Das Wetter: morgen Vormittag kommen nördlich der Alpen Wolken auf. Vor allem in der Ostschweiz ist lokal etwas Regen möglich. Dazu gibt es 26 Grad. Im Süden bleibt es meist sonnig bei 32 Grad. Das waren Nachrichten von Radio SRF. Verantwortlich Mario Sturni.
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1: Die Nachrichten von SRF um 11 Uhr.

0: Frank Estermann. In Aarau haben am Abend rund 300 Personen an einem Gedenkmarsch teilgenommen für die Opfer der Gewalttat vom letzten Wochenende. Die Teilnehmenden trugen Kerzen und weiße Rosen und legten Blumen bei einer Gedenkstätte nieder. Mit dabei waren auch Vertreterinnen und Vertreter aus der Politik. Organisiert haben den Gedenkmarsch die Veranstalter der Techno-Party, an der die Tat verübt wurde. Die Polizei geht davon aus, dass ein 43-jähriger Schweizer in der Nacht auf Sonntag bei der Techno-Party in Aarau in die Menge geschossen hat. Dabei tötete er eine 22-jährige Italienerin. 6 Menschen wurden verletzt. Der mutmaßliche Täter sitzt in Untersuchungshaft. Die USA wollen die Gespräche über ein mögliches Ende des russischen Angriffskriegs gegen die Ukraine wieder aufnehmen. Zu diesem Zweck sollen der US-Sondergesandte Steve Witkoff und der Schwiegersohn des US-Präsidenten Jared Kushner in die Hauptstädte Moskau und Kiew reisen. Präsident Donald Trump hat bestätigt, dass Witkoff und Kushner den Kriegsparteien einen Friedensvorschlag unterbreiten würden. Zuletzt waren diese Gespräche in den Hintergrund gerückt angesichts der militärischen Aktivitäten der USA im Iran. US-Vermittler haben zwar seit Trumps Amtsantritt 2025 mehrmals Moskau besucht, für Witkoff und Kushner wäre es aber der erste Besuch in Kiew. Die Größe des afrikanischen Kontinents und anderer Weltgebiete soll auf Weltkarten künftig besser abgebildet sein. Die UNO-Generalversammlung hat einen entsprechenden Vorstoß von Togo zugestimmt. So soll etwa in Schulen künftig keine Mercator-Weltkarte mehr hängen. Diese bildet Gebiete in der Nähe von Nord- und Südpol deutlich zu groß ab. Ein Beispiel: Grönland erscheint auf der Mercator-Weltkarte etwa gleich groß wie Afrika, obwohl Afrika ungefähr 14 Mal größer ist. Als Alternative schlägt der Vorstoß die Equal Earth-Weltkarte vor. Sie bildet Länder nach ihrer tatsächlichen Größe ab. Nur ein Land stimmte gegen das Anliegen, die USA. Noch zum Eishockey. In der ersten Runde der Champions Hockey League haben die Schweizer Teams Siege feiern können. Davos gewinnt gegen Storhamar Hamar aus Norwegen mit 3:2 nach Verlängerung und Genf Servette schlägt die Eisbären Berlin mit 6:2. Die Börsendaten von SIX, der Swiss Market Index, schließt bei 14.396 Punkten und ist damit im Vergleich zum Vortag unverändert. Der Dow Jones Index in New York fällt um 0,5%. Der Euro wird zu 94,12 gehandelt und der Dollar zu 80,97. Das Wetter: morgen ist es teils sonnig, teils bewölkt bei 26 Grad im Norden und 32 Grad im Süden. Das war Nachrichten von Radio SRF, verantwortlich Frank Estermann.
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1: Die Nachrichten von SRF um Mitternacht mit Frank Estermann. Gedenkmarsch in Aarau. Mehrere hundert Menschen gedenken der Opfer der Amoktat vom letzten Wochenende. Polizeigroßeinsatz im St. Gallischen Goldach. Ein Schulhaus wird nach Meldungen über angebliche Schüsse evakuiert. Und Sabotageakte in Deutschland. Hinter den Angriffen auf Stromleitungen soll ein Einzeltäter stecken. Das Wetter, es ist teils sonnig, teils bewölkt bei 26 Grad im Norden und 32 Grad im Süden. In Aarau haben am Freitagabend rund 300 Personen an einem Gedenkmarsch teilgenommen.

0: für die Opfer der Gewalttat vom letzten Wochenende. Die Teilnehmenden trugen Kerzen und weiße Rosen und legten Blumen bei einer Gedenkstätte nieder. Mit dabei waren auch Vertreterinnen und Vertreter aus der Politik. Organisiert haben den Gedenkmarsch die Veranstalter der Technoparty, an der die Tat verübt wurde. Die Polizei geht davon aus, dass ein 43-jähriger Schweizer in der Nacht auf Sonntag bei der Technoparty in Aarau in die Menge geschossen hat. Dabei tötete er eine 22-jährige Italienerin. 6 Menschen wurden verletzt. Der mutmaßliche Täter sitzt in Untersuchungshaft. In Goldach im Kanton St. Gallen steht die Polizei seit einigen Stunden in einem Großeinsatz. Grund seien mehrere Meldungen über angebliche Schüsse, die während eines Schulfests bei einem Schulhaus eingegangen seien, schreibt die Polizei. Diese Meldungen müssten nun verifiziert werden. Als Vorsichtsmaßnahme seien die Schülerinnen und Schüler und die Lehrpersonen ins Schulhaus gebracht worden. Dort würden sie nun polizeilich betreut. Die rund 300 Personen sollen nun evakuiert und nach Hause gebracht werden. Laut der Kantonspolizei St. Gallen gibt es keine Meldungen über verletzte Personen. Die USA wollen die Gespräche über ein mögliches Ende des russischen Angriffskriegs gegen die Ukraine wieder aufnehmen. Zu diesem Zweck sollen der US-Sondergesandte Steve Witkoff und der Schwiegersohn des US-Präsidenten Jared Kushner in die Hauptstädte Moskau und Kiew reisen. Präsident Donald Trump hat bestätigt, dass Witkoff und Kushner den Kriegsparteien einen Friedensvorschlag unterbreiten würden. US-Vermittler haben zwar seit Trumps Amtsantritt 2025 mehrmals Moskau besucht. Für Witkoff und Kushner wäre es aber der erste Besuch in Kiew. Seit Dienstagabend gab es in Deutschland mindestens 3 Sabotageangriffe auf das Stromnetz. In einem Bekennerschreiben reklamiert nun ein Mann die Taten für sich und begründet sie mit der aus seiner Sicht ungenügenden Klimapolitik. Gleichzeitig haben die Vorfälle in Deutschland eine Debatte über die Sicherheit der Infrastruktur ausgelöst. Dominik Rolli.
1: 2 Sabotageangriffe in Nordrhein-Westfalen, einer in Brandenburg und ein Vorfall in Niedersachsen, der aktuell untersucht wird. Nach dieser Häufung sind die Behörden in Deutschland alarmiert. Vor wenigen Wochen erst wurde ein Drohnenangriff auf den Flughafen Leipzig vereitelt. In der Nähe eines ukrainischen Frachtflugzeugs wurde damals eine Sprengstoffdrohne gefunden. Hinter dieser Attacke stecke Russland, sagte die deutsche Regierung diese Woche. Und jetzt also die Häufung von Sabotageakten am Stromnetz.
2: Der eine oder andere wird sich wahrscheinlich fragen, ist es einfach die besondere Aufmerksamkeit, die wir jetzt auf all diese Gefährdungslagen haben, die einen zu dieser täglichen Nachrichtenlage führt? Oder ist es wirklich ein deutlich höheres Aufkommen einfach an Bedrohungen, an Gefährdungen, an Anschlägen, die wir zurzeit erleben?
1: Die Antwort: beides, so Innenminister Alexander Dobrindt. Man sei zwar wachsamer und das sei auch notwendig, aber es gebe derzeit tatsächlich mehr solcher Vorfälle, ausgehend von einem fremden Staat oder aus extremistischen Motiven. Beides könne sich auch vermischen. Man müsse davon ausgehen, dass es weitere solche Anschläge geben werde. Fragt sich, was dagegen zu tun ist. Ein flächendeckender Schutz der Stromnetze oder etwa auch der Bahnnetze sei nicht möglich, betonen die Behörden. Vielmehr müsse es darum gehen, rasch auf solche Vorfälle reagieren zu können. Und Dobrindt kündigt auch an, die Drohnenabwehr verstärken zu wollen, so sollen auch Betreiber kritischer Infrastruktur Drohnen selber abwehren dürfen.
0: Informationen von Dominik Rolli. Die Größe des afrikanischen Kontinents und anderer Weltgebiete soll auf Weltkarten künftig besser abgebildet sein. Die UNO-Generalversammlung hat einen entsprechenden Vorstoß von Togo zugestimmt. So soll etwa in Schulen künftig keine Mercator-Weltkarte mehr hängen. Diese bildet Gebiete in der Nähe vom Nord- und Südpol deutlich zu groß ab. Ein Beispiel: Grönland erscheint auf der Mercator-Weltkarte etwa gleich groß wie Afrika, obwohl Afrika ungefähr 14 Mal größer ist. Als Alternative schlägt der Vorstoß die Equal Earth Weltkarte vor. Sie bildet Länder nach ihrer tatsächlichen Größe ab. Zum Eishockey. In der ersten Runde der Champions Hockey League haben die Schweizer Teams Siege feiern können. Davos gewinnt gegen Storhamar Hamar aus Norwegen mit 3:2 nach Verlängerung und Genf Servette schlägt die Eisbären Berlin mit 6:2. Das Wetter heute Samstag. Am Vormittag kommen nördlich der Alpen Wolken auf, die zeitweise die Sonne verdecken. Vor allem in der Ostschweiz ist lokal etwas Regen möglich. Dazu gibt es 26 Grad. Im Süden bleibt es meist sonnig bei 32 Grad. Das waren Nachrichten von Radio SRF. Verantwortlich Frank Estermann.
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6: Die Menopause oder auch die Wechseljahre. Davon hat in meinem Umfeld bis vor kurzem eigentlich nur die Generation von meiner Mami geredet. Sie hatten Wallungen, also plötzlich heiß und Schweißausbrüche, dass sie die Fenster aufreissen mussten. Aber jetzt, mit bald 40, höre ich rundum, dass sich auch meine älteren Freundinnen doch langsam Gedanken zu diesem Thema machen. Es beschäftigt. Sie fragen sich, ob gewisse Veränderungen an ihnen schon mit der Menopause zusammenhängen. Zum Beispiel stärkere Blutungen, Hautveränderungen oder auch mehr und schlimmere Stimmungsschwankungen. Die Hormone machen ja da recht viel mit uns. Und das kann einem auch recht auf die Psyche schlagen. Eins ist mir bewusst geworden. Ich möchte da vorbereitet sein drauf. Wissen, was auf mich oder auch auf mein Umfeld zukommt und wie man helfen kann. Wie das Thema nicht nur mit der Psyche zu tun hat, habe ich das mal eine Ärztin zu Gast, die uns all die Zusammenhänge, die uns da begegnen können, während der Wechseljahr und der Menopause erklären kann. Es ist Rita Spallinger, sie ist Gynäkologin und Geburtshelferin. Und ich bin Tobias Kobel. Willkommen. Rita, es freut mich mega, dass du da bist und wir das so miteinander machen dürfen, das Thema. Mega cool, bist du daher gekommen. Danke vielmals.
7: Danke dir.
6: Was mich wirklich gerade so ein bisschen Wunder nimmt zum Start, an was hast du einmal gedacht, wenn du jetzt Menopause gehört hast, also bevor du dich ausgebildet hast?
7: Ich habe gedacht, das kommt nie.
6: Wirklich?
7: Das trifft mich nicht. Man hat ja das Gefühl, das kommt nie. Das ist möglichst weit weg.
6: Ja.
7: Und wenn ich manchmal Patientinnen möchte darauf vorbereiten, die vielleicht etwa so gegen 40 gehen, so ähnlich wie du, und ihnen sage, ob sie das und das Buch mal nicht lesen wollen, dann ist immer wieder die Entdeckung, dass die das nicht lesen. Weil man halt so ein bisschen denkt, wenn ich es nicht lese, dann kommt es auch nicht.
6: Ja,
7: das hat den Kopf ins Sand stecken.
6: Ja, voll. Es hat wirklich etwas. Und man will es irgendwie auch möglichst lang rausschieben, weil es hat irgendwie so ein bisschen einen schweren Dünkel, denke ich. So, also man hat so das Gefühl, das ist so etwas Mühsames, was da kommt, auf einem zu irgendwie. Man hört eben von verschiedensten Beschwerlichkeiten und so weiter. Du bist jetzt 53. Bist du schon drin in dieser Menopause oder in diesem Thema, in dieser Abänderung, wie man manchmal auch hört? Oder, ja, wie sieht das bei dir aus?
7: Ja, ich bin da ziemlich schlagartig reingekommen nach der Geburt von unserem letzten Kind. Ich bin ganz spät nochmal schwanger geworden. Und zwar, was es selten gibt, mit 45.
6: Ja.
7: Und habe dann eine kleine turbulente Geburt, respektive Operation gehabt, wo man den Gebärmutter gerade rausnehmen musste. Und das weiss man, wenn man so grosse Operationen hat, dann wird die Blutzufuhr zum Eierstock unterbrochen und man kommt eigentlich früher in die Menopause. Das heisst, ich war dann relativ schnell, etwa mit 48, 49 schon in der Menopause gewesen. Und bin da ziemlich schnell rein katapultiert worden.
6: Ja,
7: genau.
6: Du hast natürlich jetzt eine grosse Ausbildung dazwischen gehabt, wo du dich logischerweise auch mit dem befasst hast. Also ist es ja, hast du dich irgendwie ein bisschen vorbereitet auf das Thema, nehme ich an?
7: Ja, ich glaube, ich habe schon gewusst, auch vor allem, wie vielseitig die Symptome können sein. Also man denkt immer nur bei Wallungen, Schlafstörungen, Schweißausbrüchen denkt man an das, aber es ist ja viel, viel schichtiger. Es kann auch über Hautreaktionen, Gelenkschmerzen, psychische Antriebslosigkeit, Erschöpfung. Es hat sehr, sehr viele verschiedene Symptome. Und auf das bin ich gefasst gewesen, dass es nicht erst dann ist, wenn ich Wallungen habe.
8: Mhm. Hast du einen Wallungen gehabt?
7: Nein.
8: So viel zum Thema. Nicht alle Symptome müssen wahrscheinlich auch eintreffen. Also alles hat man ja wahrscheinlich nicht.
7: Hat man ja. Ich habe natürlich frühzeitig von therapieren. Und das ist auch eine von diesen Messages, die für mich sehr wichtig ist als Gynäkologin, dass ich die Leute ermutigen möchte, nicht zu lange zu warten.
8: Mhm. Das ist schon mal sehr ein guter Teaser. Wir gehen da später noch drauf ein. Aber zum Start würde ich eigentlich sehr gerne gerade so ein bisschen allgemein noch wissen, weißt du, was ist denn eigentlich Menopause? Es gibt ja verschiedene Begrifflichkeiten, die da rum sind. Eben Abänderung, vorhin schon gesagt, man hört von der Perimenopause oder man hört auch von der Postmenopause. Vielleicht kannst du da mal ein bisschen Licht ins Dunkeln bringen.
7: Mhm. Dann würde ich gerne mal ein bisschen ausholen. Und zwar, wenn ein Mädchen auf die Welt kommt, dann kommt sie etwa mit 1 bis 2 Millionen Eizellen auf die Welt. Und die reduzieren sich dann im Verlauf bis zu der Pubertät etwa 400'000. Und dann kommt die fruchtbare Phase, wo eigentlich jeden Monat ein sehr abgestimmtes hormonelles Spiel zwischen dem Hirn und dem Eierstock stattfindet. Das heisst, das Hirn sagt dem Eierstock, du musst ein Ei bereitstellen, mit dem Ziel, dass es befruchtet wird und eine Schwangerschaft stattfindet. Und der Eierstock macht das eigentlich brav in der Regel jeden Monat und verliert dabei aber immer ein paar hundert Eier. Mit etwa 45 oder eben manchmal auch früher, jetzt wahrscheinlich bei deinen Freundinnen früher.
8: Wenn es eben schon ein bisschen so Symptome gegeben hat.
7: Genau, wird der Eierstock langsam müde, immer auf das Kommando von dieser Zentralstelle zu reagieren. Und fängt dann an, weniger Hormone zu produzieren oder ein Zyklus fällt mal aus oder ein Ei ist nicht mehr so ideal. Die Qualität der Eier nimmt auch ab. Und das resultiert daraus in all diesen Symptomen, wo man nachher vielleicht noch draufgehen können. Und das ist dann die anspruchsvolle Perimenopause. Mhm. Das ist eigentlich die Zeit vor der Menopause, wo dann eben ganz viele verschiedene Symptome sind, die sehr, sehr anspruchsvoll sind, um damit umzugehen. Und ist aber eigentlich nur der Eierstock, der sich zunehmend ermüdet. Das nennt man eigentlich so ein bisschen die Wechseljahre.
8: Mhm.
7: Und wenn er dann wirklich ganz aufgibt und kein Ei mehr produziert wird, und die letzte Blutung passiert, das ist Menopause. Menopause ist auch definiert als die letzte Blutung im Leben von einer Frau.
8: Mhm.
7: Und das wird retrospektiv diagnostiziert. Logisch. Das heisst, ein Jahr nachdem die letzte Blutung war, das ist Menopause.
8: Ja.
7: Und die Zeit danach ist Postmenopause. Und dann beruhigt sich das Hirn wieder. Das Hirn ist nicht einverstanden mit dieser weniger Hormonproduktion von dem Eierstock und von dem Eierstock mega von anpeitschen und schüttet ganz viel von diesen Hormonen aus, die FSH und LH. Und die sind eigentlich verantwortlich für all die Symptome, die wir kennen. Ich kann die dann nachher je nachdem noch erklären, wenn das interessiert.
8: Mhm.
7: Aber das ist auch wie ein Hirn, das ausflippt. Das ist eigentlich die Perimenopause und all die Symptome, die so anspruchsvoll sind. Und in der Postmenopause beruhigt sich das Hirn wieder. Die Symptome nehmen in der Regel ab. Die Frauen fangen dann an, sich wieder recht wohlfühlen teilweise, aber haben dann halt so Langzeitfolgen von dem Hormonmangel. Das wären zum Beispiel dann Ablagerungen in den Gefäßen, erhöhter Blutdruck, vermehrte Herzinfarktrisiko. Gerade bei Frauen ist Östrogen sehr protektiv für Herzinfarkt. Also das Risiko ist viel kleiner während der fruchtbaren Jahr und nachher in der Menopause überholen wir dann Männer.
8: Ah, was? Mhm. Ah, das habe ich auch nicht gewusst. Also die Aussichten sind nicht so rosig. Also, aber gleich, also, es ist mal gut, um das irgendwie mal gehört zu haben und so ein bisschen wissen, okay, das passiert. Also das Hirn kommt irgendwie in Stress, weil es merkt, da passiert nicht das, was ich befehle.
7: Genau.
8: Es muss irgendetwas machen, es schüttet mehr Hormone aus, um das irgendwie zu stimulieren, dass das passiert in diesem Eierstock. Aber irgendwie will es nicht so recht. Und das ist eigentlich ganz normal.
7: Genau. Ja. Es ist ein Mangelzustand vom Hirn, wo es darauf reagiert.
8: Ja.
7: Genau. Und dann ist es sehr fantasievoll, wie es zu diesen Hormonen könnte kommen. Zum Beispiel fängt es einfach an, wie könnte ich zu Östrogen kommen? Und das gibt es im Fettgewebe.
8: Mhm.
7: Also fängt es an, den Fettabbau hemmen, den Stoffwechsel runterfahren und möglichst viele Fettzellen einfach an.
8: tiefer.
7: Das ist dann der Grund. Nehmen dann ganz viele Frauen in der Menopause zu, vor allem auch um den Bauch herum, damit das Hirn einigermaßen zu dem Östrogen kommt. Mhm. Das ist zum Beispiel ein Mechanismus. Neben vielen anderen.
8: Schon sehr interessant. Wir bleiben noch schnell bei dem Thema, was es sonst noch für Symptome gibt. Mich nämlich mega wundert, vielleicht kannst du auch noch ein bisschen auf das Psychologische auch noch eingehen, weißt, was dort für Anzeichen gibt. Aber auch so körperlich, was zeigt sich noch?
7: Also eben, wir haben die klassische Trias mit Hitze, walligen Schweißausbrüchen. Dummerweise ist das oft in der Nacht.
8: Ja.
7: Das heisst, die Leute schlafen sehr schlecht. Der Schlaf ist beeinträchtigt. Was auch ganz ein typisches Muster ist, dass die Leute erschöpft einschlafen und am Morgen um 4 Uhr aufwachen, nicht mehr wieder einschlafen können. Weil eben das Hirn so pulsatil die Hormone ausschüttet.
8: Mhm. Also, dass man irgendwie auch einen höheren Blutdruck hat während dieser Zeit, heisst das?
7: Und Puls, genau. Das sind eben dann so, so wie eine Attacke eigentlich, ist es. Genau. Und das vom Gewicht haben wir schon besprochen, Gewichtszunahme. Denn viele haben eine trockene Haut, die Schleimhaut sind trocken, die Augen werden trocken, die Schleimhaut in der Vagina wird trocken, Schmerzen beim Geschlechtsverkehr, es beißt, es juckt, ohne dass ein Pilz oder ein Infekt vorhanden war. Genau, die Haare werden tendenziell dünner. Sie können auch eher ausfallen, weil man einen relativen Überschuss von den männlichen Hormonen hat, weil die weiblichen runtergehen. Aber das ist nur relativ, oder?
8: Ja.
7: Im Verhältnis. Dann typisch ist auch Gelenkschmerzen. Weil das FSH, das Hormon vom Hirn, das ist eigentlich neurotoxisch, das tut Entzündungsmediatoren generieren, die dann eben so Gelenksentzündungen machen können.
8: Mhm.
7: Viele Frauen haben an allen Gelenkschmerzen. Genau. Und dann tun die Hormone natürlich sehr, sehr das Hirn beruhigen. Und auch die Neurotransmittoren regulieren, wie die Glückshormone, Serotonin, Dopamin, die kennen wir alle. Und wenn die abfallen und nicht mehr beruhigt werden, dann hat man eben die Ruhelosigkeit, die verminderte Belastbarkeit, Stimmungsschwankungen, auch Gereiztheit, Impulsregulationsstörungen, so Sachen.
8: Mhm.
7: Bis Depression.
8: Also ein grosses Spektrum, das da auf uns zukommt, wir Frauen. Wie lange hat man denn solche Sachen? Hat man das ein Jahr? Oder hat man das 2 Jahre? Oder hat man das 2 Monate? Oder wie lange kann man das haben?
7: Also da hat man grosse Studien gemacht mit grossen Probandenanzahlen, also bis 1400 Frauen, hat man über 16 Jahre beobachtet. Da gibt es eine bekannte Studie und die sind quasi im Durchschnitt zwischen 5 bis 10 Jahren kann das dauern. Und wenn man die Symptome schon hat, während man noch einen Zyklus hat, das wäre jetzt in der Perimenopause, die wir vorhin definiert haben, also wir hätten noch einen Zyklus, aber der Eierstock ist einfach langsam müde, dann geht das tendenziell länger, wie wenn die Symptome erst auftreten in der Menopause, das heisst, wenn die letzte Blutung war und das Jahr vorbei ist.
8: Mhm.
7: Dann geht das tendenziell 2-3 Jahre.
8: Mhm.
7: Also, aber wir reden von Jahren, nicht Monaten.
8: Wir reden von Jahren. Und wir reden von, was ist die klassische Zeitspanne?
7: 5 Jahre, würde ich sagen.
8: 5 Jahre zwischen 45 und 50.
7: Aha, von der Eintritt von der Menopause. Das ist eigentlich 45 bis 50 und eine frühe Menopause ist von 40 bis 45 und eine vorzeitige ist vor 40 und eine späte ist nach 55 und durchschnittlich mit 51 kommt man in die Menopause.
8: Also wir machen das irgendwo alle durch. Wir haben das früher oder später. Jetzt sind das Symptome, die nicht unbedingt lässig sind, wenn man die in Aussicht gestellt bekommt. Und gleich kann ich mir vorstellen, dass die einen einfach herausfordernder sind als die anderen. Was würdest du sagen, was erlebst du auch im Praxisalltag? Weißt du, was ist so mega herausfordernd an diesen Symptomen?
7: Also generell finde ich die Frauen unglaublich ein tapferes Geschlecht. Das finde ich immer wieder bewundernswert, wie viele Frauen wahnsinnig viel auf sich nehmen, auch mit Schlaflosigkeit und Schwitzen und Gelenkschmerzen. Aber wenn es dann so zu Stimmungsschwankungen kommt, Reizbarkeit oder auch sehr so Angstzustände, dann kommen sie oft und haben sehr eine grosse Bereitschaft für eine Therapie.
8: Mhm. Also wirklich also, das Psychische, oder? Also das Körperliche kann man irgendwie hinnehmen, aber wenn es einem nicht mehr gut geht, wenn man sich irgendwie verändert als Person.
7: Sie sagen oft, ich bin nicht mich.
8: Ja.
7: Auch in der Partnerschaft oder der Partner reagiert, Kinder reagieren, falls die noch rum sind.
8: Mhm.
7: Die sind ja oft dann auch so ein bisschen am Ausziehen.
8: Je nach Alter, wo das Kind kommt. Oder? Ja, genau. Natürlich dann mit 45 oder 43 noch ein Kind kommt, dann ist es sicher noch nicht so alt. Genau. Was hast du das Gefühl, wie ist das denn in der Gesellschaft? Also, je nachdem, wenn das man ja dann in die Perimenopause kommt, also wenn die Wechseljahre sind, kann ja das auch grosse Herausforderungen haben für einen selber, wo man auch immer gerade ist, stelle ich mir vor, oder? Also wenn man jetzt die ganze Zeit schweizt und man irgendwo vielleicht einen Job hat, wo man ja muss irgendwie gut aussehen oder so, oder? Nicht immer kann das T-Shirt wechseln oder das Fenster auftun oder je nachdem. Mhm. Stelle ich mir mega herausfordernd vor.
7: Sehr, und was ich halt beobachte, ist eben jetzt die Leute, die klassisch in einem klassischen Alter Kind haben, die ist wirklich so gegen 45, tun sie auch ihr Leben oft nochmal bilanzieren und machen beruflich nochmal einen Neuanfang oder geben ihrer Karriere nochmal einen richtigen Schub. Kommen dann auch oft in verantwortungsvolle Positionen, arbeiten hochprozentig und müssen dann eben auch wie sagen, energetisch parat sein und können sich nicht leisten, einfach die ganze Nacht nicht schlafen. Oder eben einfach auch so eine Brain Fog haben, so neblig sein. Mhm. Und sind auch oft exponiert, haben Leitungsfunktionen und das beißt sich sehr. Und das ist ein grosser Nachteil, wenn man sich mit Männern vergleicht in dem Alter. Oder? Mhm. Also mit den männlichen Kollegen dann in einem Wettbewerb stehen, ist die Frau sicher sehr benachteiligt, wenn man es nicht therapiert.
8: Mhm. Du hast jetzt das Wort gerade ins Maul genommen, Therapie in dem Fall. Vielleicht können wir ja dort schon mal ein bisschen kurz drauf schauen. Also was heisst das? Was kann man denn machen? Also ich sehe, das ist wirklich ein grosses Thema, gerade eben, wenn man noch im Berufsleben steht und das einfach, ja, man will ja, man kennt sich ja, man hat dann vielleicht einen Job angenommen, so wie man sich kennt, wie man ist, und wenn man sich dann in der Psyche ja auch noch mega verändert, weiss man ja vielleicht selber gar nicht mehr, wer man ist und was man wirklich kann und wie leisten und man kann sich irgendwie wie selber nicht mehr so recht vertrauen, stelle ich mir vor. Also im schlimmsten Fall, das muss ja nicht jede Person das gleiche erleben.
7: Mhm. Also eben, man sagt ja, 8 von 10 Leuten haben Symptome. Ja. Also es sind 2 Glückliche, die nichts haben.
8: Ja.
7: Also der Großteil hat.
8: Genau.
7: Mhm. Und es ist eigentlich genau so, wie du beschreibst. Das ist so ein bisschen mein Alltag bei Frauen, die kommen und wirklich parat sind, und sagen, helfen Sie mir, ich möchte Therapie. Aber es gibt auch Serien, die sagen, ich möchte nichts machen. Das ist durchaus auch eine Option. Man muss nichts machen, wenn man die Symptome nicht hat. Und dann gibt es die klassische Hormontherapie. Da würde man einfach eigentlich das im Körper zurückgeben, was er vermisst. Östrogen und Progesteron. Also das gibt man bioidentisch. Das heisst, natürlich, körpernah, die gleiche chemische Zusammensetzung wie die Hormone, die der Körper macht. Und dann beruhigt sich das Hirn und dann kommt man wieder zurück zum Normal. Und dann gibt es natürlich ganz eine grosse Palette an nicht-hormonellen Therapien. Und die sind auch sehr interessant und die werden oft halt zuerst ausgelotet, je nach Leidensdruck und je nach Zeitpunkt, wo eine Patientin kommt.
8: Also gehen wir doch gerade schnell zu denen natürlichen, die in dem Fall als erstes Mal vorgeschlagen werden. Also ich nehme jetzt an, dass wenn man diese Hormone gibt, das hat nachher auf alles eine Auswirkung. Also auf psychische Auswirkungen, wo man dann irgendwo wie merkt, dass es eben auch eine grosse Veränderung kann mit sich bringen, wie auch auf die körperliche. Ist das richtig?
7: Ganz genau. Ja.
8: Also mit quasi 2 Hormone, wie du jetzt erwähnt hast, oder eben, ja, diesen Therapien kann man da schon relativ viel machen. Was heisst denn das? Was ist denn phytologisch möglich?
7: Also was man sicher zuerst mit der Patientin bespricht oder mit der Frau, ist, dass man eine Lebensstilanpassung macht. Ich glaube, das ist jetzt mal noch nicht phytotherapeutisch, sondern einfach, dass man sagt, es ist wichtig, dass man sich bewegt. Bewegung bekommt ganz andere Stellenwert. Regelmässig Sport machen, einbauen in den Alltag. Dann tut man sicher die Ernährung noch ansprechen, also dass man eine Ernährungsumstellung macht mit viel Gemüse, hohem Eiweißanteil, wenig prozessiertes Essen. Genau, dass man dort einmal schaut. Und dann sicher Nikotin abschrauben, Kaffee abschrauben. Das klingt jetzt alles so lebensfeindlich.
8: Ja.
7: Und den Alkohol reduzieren, womöglich.
8: Eigentlich das, was man immer schon das Leben lang predigt bekommen hat, sollte man dann ganz sicher machen.
7: Genau, und der Schlaf hat halt auch ganz neue Stellenwerte und sich viele Systeme erholen, Auszeiten, Regenerationszeiten einbauen, Gebetszeiten, Meditationszeiten. Genau, also die Lebensstilmodifikationen nennen wir das. Mhm. Das ist immer das Erste.
8: Wenn du redest von Gebetszeiten, Meditationszeiten, dann kann man jetzt dort zum Beispiel jetzt im Thema, man hat irgendwie in der Gesinnung Veränderung, oder nicht in der Gesinnung, sondern in der Persönlichkeit, dass man eben vielleicht nicht so der fröhliche Mensch ist mehr, wie man das vielleicht kennt hat. Mhm. Kann man denn dort nicht auch einfach nur mit dem Einfluss nehmen, mit Mindset-Veränderung oder mit dem, dass man halt all die Themen anwendet, die es gibt in der Psychologie?
7: Ich glaube, es ist immer eine Frage vom Ausmaß vom Hormonmangel, und die Menschen sind, also die Frauen sind sehr unterschiedlich, wie sensitiv sie auf den Abfall reagieren. Mhm. Und bei einem gewissen Ausmaß gibt es Frauen, wo das hilft allein. Also das ist sicher eine Möglichkeit, aber es hilft vielen Frauen nicht allein. Also es ist wie, am Schluss ist es ein Puzzle von Sachen, wo am Schluss wieder einen positiven, vitalen Mensch ausmachen. Mhm. Also das ist sicher ein wichtiger Faktor. Aber wenn man würde sagen, das schaffst du allein mit dem, das ist eben das, wo ja die Frauen auch darunter leiden, dass sie es eben nicht mehr steuern können mit ihrem Willen. Die wollen ja nicht launisch sein und die wollen ja nicht antriebslos sein und überfordert. Das sind oft Frauen, die sehr gut im Leben gestanden sind, die produktiv sind, belastungsfähig. Das ist wie wenn sie sagen oft, ich bin nicht mich selber. Also sie können sich nicht steuern.
8: Ja.
7: Und dann finde ich es manchmal ein bisschen, sagen, hey, nur mit dem, das greift ein bisschen zu kurz.
8: Ja.
7: Es ist ein wichtiges Mittel, aber eins von ein paar.
8: Also, das ist etwas, was du am Anfang mal sagst, was du magisch an die Hand gibst. Das sind so praktische Sachen, die man einfach mal machen kann. Sich in die Richtung gesund ernähren, gesunden Lebensstil, gute Achtsamkeit ins Leben hineinbringen.
7: Ja, genau.
8: Was wäre ein weiterer Schritt?
7: Nachher gibt es ein paar pflanzliche Produkte, die sicher helfen. Also viele kennen sicher den Mönchspfeffer. Das ist eine Pflanze, wo man eigentlich sagt, die ist östrogen aktiv. Progesteron aktiv, und die gibt man vor allem bei Beschwerden, die man vor der Mens hat. Das ist ganz am Anfang von dieser perimenopausalen Zeit. Da haben die Frauen viel so Brustspannen, eben Launenhaftigkeit, komische Blutungen, und der Mönchspfeffer schafft das manchmal, um das wieder einrenken.
8: Mhm.
7: Dann in der späteren Menopause brauchen wir viel die Traubensilberkerze. Das ist auch eine Pflanze, die wird auch Frauenwurzel genannt. Die Wurzel, die greift an die Östrogenrezeptoren an. Das hilft manchen Frauen auch, vor allem auch manchmal am Anfang. Die ersten paar Übergänge kann das oft kompensieren.
8: Mhm.
7: Und nachher kommen also die klassischen Phytotherapeutika, also das sind Stoffe aus den Pflanzen, wo man sagt, die wirken wie Östrogen. Und da haben wir sicher die Jamswurzeln gehört dazu, den Soja, Salbei, Lavendelkapseln, Nachtkerzenölkapseln, genau, Topfen, Weizenkeim, Rotklee, da gibt es einiges.
8: Mhm.
7: Und all das hilft nicht allen Frauen, aber einen Teil.
8: Du hast es gesagt, das hat auch eine Auswirkung eben auf die Stimmung, das hat eine Auswirkung auf verschiedenste Symptome, die man hat im Körper. Wie ich dich verstehe, werden die ganzen Symptome stärker. Je näher dass man bei der Menopause ist, wird das mehr. Also das heisst, man muss sich einfach gut beobachten, wahrscheinlich, wenn man mit so einer Therapie anfängt. Und wenn es zu wenig mehr wirkt, muss man irgendwie weiter schauen, wenn man das will.
7: Ganz genau. Also es gibt auch Leute, die sagen, ich gehe gerade direkt in eine Hormontherapie rein, weil ich bin zu fest beansprucht, zu fest eingespannt. Eben, ich bin jetzt beruflich in einer neuen Position oder meine Beziehung daheim kriselt viel zu fest durch mein Verhalten. Ich will direkt eine Therapie, eine Stabilisierung von der Situation.
8: Mhm.
7: Das ist nicht etwas, was man muss stufenweise durchmachen. Das ist einfach sehr unterschiedlich, wie die Frauen eingestellt sind zu diesen Therapien.
8: Mhm. Also Hormon kann da irgendwie helfen, wie du sagst. Ich finde das noch spannend. Du bist recht pro Hormon, gell? So, gell? Also wir haben schon im Vorgespräch und miteinander geredet haben. Du findest so, hey, Hormone, nein, das ist einfach wirklich nicht schlecht. Also das hat durchaus seine positiven Seiten, weil das hat irgendwie auch so einen kleinen negativen Anstrich. So Hormone, also ich Ich wollte eher mit der Schwangerschaftsverhütung in Kontakt kommen. Hat man eher das Gefühl, so, ja, hormonfreie Verhütung ist besser für den Körper, man ist mehr bei sich selber, man lernt sich besser kennen. Das ist das, was ich aus meinem Umfeld viel mehr höre, als jetzt eben so, ja, sicher, klar, Hormone nehmen. Ausser, dass das einfach immer noch die sicherste Verhütungsmethode ist. Also, außer dass man keinen Sex hat. Aber sonst, man probiert es eigentlich möglichst nicht so zu nehmen, so in meinem Umfeld. Was denkst du da dazu?
7: Es ist halt der generelle Trend, oder möglichst natürlich zu sein. Und das ist so, aber das ist wie eine andere Phase. Das ist nicht, das kann man nicht vergleichen mit der Reproduktion, die du jetzt ansprichst. Mhm. Pille versus ein Mangelzustand, wo der Körper wieder reinkommt. Das sind wie andere, man gibt eigentlich im Körper etwas zurück, das auch zu wenig hat. Also wie wenn eine Schilddrüse nicht gut funktioniert, dann tut man nachher die Hormone ersetzen. Und darum heisst es auch Hormonersatztherapie. Man gibt eigentlich möglichst natürlich einen Eierstock zurück oder im Hirn am schlussendlich, was es vermisst. Und das hat halt auch sehr weitgreifende Folgen, also eben zum Beispiel Arteriosklerose, das Herzinfarktrisiko. Dann weiss man, für die dementielle Entwicklung ist sehr positiv, wenn man das Hirn nicht, wenn man dem Östrogen gibt. Es gibt Osteoporose, die Knochenbrüchigkeit, also Östrogen hilft, dass der Knochen nicht abgebaut wird. Dann gibt es ja die Frakturen im Alter. Mhm. Also es hat schon weitreichende gesundheitliche Konsequenzen, wenn man im Körper das nicht wieder zurückgibt.
8: Ja.
7: Hingegen, dein Zyklus in der fruchtbaren Phase funktioniert wunderbar. Das ist kein Defizit. Das ist nicht ein Mangelzustand. Ja. Das ist wie etwas völlig anderes.
8: Mhm. Und darum ist es für dich wie ein Medikament nehmen?
7: Es ist für mich ein Mangelzustand beheben, damit Frau wieder ein produktiv, positives Leben kann führen kann.
8: Ja.
7: Genau. Mhm. In einer Zeit, wo halt gesellschaftlich für uns ist man noch nicht alt.
8: Das ist so gemein, oder? Das ist so irgendwie, manchmal macht mich das fast ein bisschen hässig, weil ich so weit denke, hei, hei, hei, oder? Also dann bist du dann irgendwie auch noch im Defizit, weil du jetzt eine Frau bist, dass du dann irgendwie auch nicht so kannst mehr noch geben. Da kommt das auch noch rein. Beim Mann gibt es ja auch noch eine Abänderung, irgendeine ist hormonelle, aber die kommt irgendwie später, gell?
7: Die kommt später. Genau, die Andropause.
8: Ist so ein bisschen fies. Nicht so gerecht behandelt.
7: Das ist, genau, und da kann man halt sagen, da finde ich, hilf ich vielen Frauen, damit sie die gleichen Chancen haben wie Männer, gerade in einem beruflichen Setting, wo sie sagen, hey, ich mache mich nochmal auf, ich will nochmal Ziele erreichen und für das brauche ich gewisse Vitalität. Mhm. Auch psychisch, ich muss eine Merkfähigkeit haben, ich muss mich können konzentrieren. Es kann nicht sein, dass ich so einen Nachteil habe.
8: Mhm. Muss man aber alles auch nicht machen?
7: Muss man alles auch nicht machen. Das hängt, das ist sehr eine individuelle Entscheidung und hängt eben aber sehr vom sozialen Setting ab. Wo steht man drin? Was will man?
8: Mhm. Also gibt's auch, erlebst du es viel, dass Frauen es dann nicht machen?
7: Immer weniger. Also es ist ein bisschen eine Generationenfrage. Jüngere Frauen jetzt wie du, die so in die Menopause kommen in ein paar Jahren. Die sind viel besser aufgeklärt, die wissen viel mehr. Sie wissen, es sind andere Hormone, es sind bioidentische Hormone, mir gibt es über die Haut. Es ist nicht wie damals mit der WHI-Studie, wo man musste abbrechen, weil synthetische Hormone sind, weil man sie oral gab. Es ist wie eine andere Generation Therapie, die man heute macht, wo man weiss, es ist ein minimales Brustkrebsrisiko verbunden. Man tut viel mehr auch noch an den anderen Faktoren wie Bewegung, Gewicht, Lifestyle, wo man weiss, das sind ganz schwere Risikofaktoren für Brustkrebs. Also man tut nicht nur an diesen Hormonen herumschrauben.
8: Mhm.
7: Und durch diese Aufklärung sind die Leute viel mehr bereit für Therapie.
8: Mhm.
7: Und sie sind auch tendenziell, finde ich, sie erwarten mehr von dieser Zeit als unsere Eltern.
8: Mhm.
7: Es ist wie eine neue Generation, Frau, finde ich. Und die ältere Generation, die hat das oft, die ist dann auch schon in der Postmenopause, zum Drum haben aufgehört. Da kann man auch oft nicht mehr anfangen, weil man hat nur 5 Jahre nach Menopause, wo man mit den Hormonen anfangen kann. Nachher sind die Veränderungen in den Gefäßen schon vorgeschritten und wenn man dann nochmal Hormone drauf gibt, dann ist das Risiko für eine Thrombose oder einen Herzinfarkt zu groß.
8: Ah, wow.
7: Mhm. Also es ist, man nennt das Window of Opportunity, wo man einfach die 5 Jahre nach Menopause hat man so ein Fenster, wo man das nachher geben kann.
8: Also das heisst, etwa 10 Jahre vom Leben muss man sich irgendwie mit dieser Menopause im schlimmsten Fall, sage ich jetzt mal, wirklich beschäftigen, dass man irgendwie wie weiss, okay, in dieser Zeit schaue ich mir sehr gut, dass ich vielleicht im Alter dann nachher so den Bliss habe, dass es mir dann eben wieder gut geht, weil mein Hirn nicht mehr spinnt.
7: Ja, oder ich denke, es ist halt auch, wenn man dann gute Knochen hat, hat man ganz andere Beweglichkeit.
8: Ja.
7: Man stürzt weniger, man hat weniger Knochenbrüche, man hat eine andere Vitalität. Und heute werden ja die Leute eben viel, viel älter.
8: Genau.
7: Und das ist eigentlich schade, wenn man dann so gebrechlich so lange Jahre noch verbringt. Oder? Mhm. Es ist eigentlich eine Investition, auch man möchte gesund älter sein. Das heisst, da geht es nicht um Anti-Aging und cool aussehen, sondern das sind gesundheitliche Faktoren. Mhm. Wie gesund ist mein Knochen? Wie gesund ist mein Herz? Meine Herzkranzgefäße? Wie ist mein Druck?
8: Mhm.
7: Das sind sehr langfristige gesundheitliche Auswirkungen, die da sehr positiv beeinflusst werden. Das ist mehr als einfach nur Anti-Aging.
8: Mhm. Also es kann einem da wirklich mega helfen, dass man dort irgendwie auch in Zukunft kann ein bisschen schaffen oder dass man einfach vielleicht das auch genau als Zukunftsperspektive anschaut, hey, vielleicht nach dieser Zeit geht es mir dafür besser. Also nehme ich doch jetzt schon etwas, dann geht es mir jetzt auch besser und nachher noch besser. Also ja, okay, verstehe ich alles mega gut und ist schön, dass es mittlerweile auch diese Möglichkeiten gibt. Also was ich wirklich noch gerne würde wissen, weil das ist ja so ein grosses Thema, wo eben negativ irgendwie daherkommt. Gibt es denn auch noch etwas Positives an dieser ganzen Thematik Menopause?
7: Ja, ich glaube schon. Ich glaube, es ist ich finde es eine spannende Zeit, weil das finde ich auch bei den Patientinnen spannend. Es kommt Persönliches rein. Also es ist, man ist eine Art an einem Punkt angekommen, wo man auf einen Teil zurückliegt, wo man gelebt hat. Und wenn man nicht frühzeitig stirbt, hat man doch noch einen grossen Teil vor sich, den man gestalten kann. Und dort, dass die Menopause wie so nochmal aus Brennglas benutzen, wo man nochmal schauen kann, was zählt wirklich, was ist mir wichtig, was möchte ich vielleicht nicht mehr weiterführen, wo möchte ich sogar noch mehr Energie investieren, was möchte ich verändern. Das sind grosse Chancen, finde ich. Mhm. Und vieles muss man auch nicht mehr. Es ist auch eine Zeit, wo auch, es gibt immer wieder Frauen, die auch sehr befreit kommen und sagen, ich finde es eine wahnsinnig gute Zeit, weil ich nochmal vieles neu ordnen kann und auch die Freiheit dazu habe, vieles nochmal neu zu ordnen.
8: Es ist ja auch so ein Ende dann mit der Menopause von einer sehr langen Zeit, die man ja eigentlich erlebt hat oder mit einem Rhythmus, der so ganz immer war, ist jeden Monat. Man hat immer irgendwie auch immer gewusst, jetzt ist wieder ein Monat rum oder 28 Tage oder wie viel das man dann gehabt hat. Ich kann mir das schon noch gut vorstellen, dass es wirklich so einen ganz neuen Abschnitt irgendwie einläutet.
7: Mhm.
8: Dass es so, ja, abgesehen von jetzt Alter oder so, sondern wirklich so wie es vor und das danach angeht.
7: Es gibt auch Frauen, die sehr das Leben lang unter starken Blutungen leiden zum Beispiel,
8: ja,
7: und das sehr befreiend finden. Einfach mal die Ruhe von nicht jeden Monat das Gefühl, ich verblute fast einmal.
8: Mhm.
7: Und die Bilanzierung, das kann man auch sehr positiv konnotieren, weil da drin noch mal viel Gestaltungsfreiheit liegt.
8: Was empfiehlst du jetzt vielleicht gerade in diesem Zusammenhang? Also weißt du, dass man sich wie wieder neu ausrichtet. Kannst du da vielleicht wie auch, hast du irgendwie einen Tipp, weißt du, was der Frau vielleicht ein bisschen weitergibst, um dort auch wachsen in diesem Bereich? Dass sie dort wie das können auch bewusst angehen können?
7: Ich glaube, wie ich es beobachte bei Patientinnen von mir und wie ich selber gefunden habe, ich bin ein gutes Gestalten reingekommen, ist, dass ich mir wirklich bewusst gewisse Sachen ruhiger genommen habe und mir mehr Regenerationszeit eingeplant habe und in dieser Zeit mir überlegt habe, was ich wirklich möchte und in dieser Zeit auch Gott reingenommen habe und im Dialog mit ihm mein Leben angeschaut habe. Und das hat mir sehr, sehr geholfen.
8: Mhm.
7: Genau.
8: Also bist du ins Gebet
7: also die Ruhe, Ruhe, Stille, genau, und der Dialog mit Gott lesen und wie nochmal eine neue Stimme finden.
8: Mhm.
7: Genau, ich glaube, das ist etwas, wo ich Frauen sehr würde ermutigen, ihre Stimme zu finden. Das heisst nicht, dass sie keine Stimme bis dahin hatten, aber vielleicht auf einer neuen Tonlage jetzt oder anders.
8: Mhm. Hat sich für dich das Leben mega fest verändert? Also für dich war es noch krass gewesen, du hast noch mal ein Kind bekommen, auch noch gerade eine mega krasse Veränderung im Körper mit der ganzen Menopause. die dann ja bald gekommen ist, nehme ich an. Wie war das für dich gewesen?
7: Also eben, ich erlebe jetzt Menopause als etwas eher Befreiendes. Ich freue mich auf die Zeit, weil wir halt relativ spät Kind hatten, Langkind. Unsere Kinder sind leider, oh nein, sind noch nicht ausgeflogen. Ich schätze sie ja sehr. Aber ich freue mich auch auf die vielen Unabhängigkeiten. Oder ich freue mich auf den Freiraum, wo es gibt. Ich habe viele Ideen, was ich machen möchte. Ich freue mich auch, dass ich gesund bin, dass ich viel Spannende, es interessieren mich sehr viele Sachen, Zeit wieder, um mich Sachen zuzuwenden. Aber ich glaube, dass die Hormone mir schon auch eine Stabilität geben.
8: Genau. Dass das dir jetzt mega hilft, oder auch jetzt, du bist schon voll im Berufsleben, also dass da mit Kind und Beruf und allem kannst funktionieren,
7: ja,
8: irgendwo.
7: Genau. Also gerade mit reproduktionsmedizinischen Massnahmen, wie heute sehr viele Frauen sehr Sprungkind haben, kommen die halt, wenn die Kinder so halbwüchsig sind, kommen die Menopause, also es verschiebt sich alles nach hinten. Ja. Und dann die Symptome, die wir jetzt so ein bisschen gestreift haben, das ist unglaublich anspruchsvoll. Ich würde das nicht schaffen.
8: Ja.
7: Und ich sehe es auch immer wieder bei Patientinnen von mir, dass das ohne Therapie schwierig ist.
8: Also was würdest du sagen, was ist so der beste Rat, den man kann geben in dem Zusammenhang Menopause?
7: Offen sein, das habe ich am Anfang schon gesagt, dass es sehr vielseitig sich zeigen kann und dann frühzeitig mit jemandem darüber reden, mit der Frauenärztin oder mit einer Freundin. Einfach nicht zu lang warten und mit sich selber alles ausmachen.
8: Dass man dort schon mal Klima geht, sich informieren. Ich finde das eben auch noch ein wichtiger Punkt, eben meine Freundinnen und zum Teil auch bei mir, wo ich wie manchmal so das Gefühl habe, hey, das habe ich jetzt irgendwie früher noch nicht so gehabt. Das empfinde ich vielleicht jetzt schon stärker, vielleicht, aber auch, weil ich mich jetzt gerade mit dem Thema auseinandergesetzt habe. Wo ich mich dann frage, ja, ab wann soll man sich dann darum tun? Also, du hast jetzt gesagt, 40 ist noch relativ früh, ab 45 kann man dann vielleicht mal irgendwie schauen, ob vielleicht mit der Frauenärztin oder mit der Gynäkologin mal reden, wie das genau aussieht. Ab welchem Symptom hast du das Gefühl, müsste man mal anschauen?
7: Also, das sind nur so Richtlinien, die Jahre. Also ich habe schon 43-jährige genau. Patientin und ich finde, grundsätzlich kann man das auch mit 38.
8: Ja.
7: Einfach das, was man wahrnimmt. Ich glaube, es ist, dass man einfach sich selber wahrnimmt und nicht durch das Leben rast und merkt, jetzt bin ich schon viel zu weit gerannt und ich nehme mich fast gar nicht wahr, ich weiss nicht mehr weiter. Die kommen manchmal sehr verzweifelt. Und ich finde es cool, du hast jetzt Freundinnen, wo du darüber redest. Es gibt aber auch immer wieder Frauen, wo das sehr schambehaftet ist, darüber zu reden, dass sie jetzt älter werden, dass sie gewisse Symptome haben. Und das würde ich einfach irgendeine Form von darüber reden suchen. Und egal welches Alter. Das ist nicht unbedingt, das sind nur so Richtlinien.
8: Und es ist ein bisschen das Pendant zu der Pubertät, oder? Die kommt ja auch nicht von heute auf morgen. Also die ist ja irgendwo auch so, dann kommt mal ein Schub und dann gewöhnt man sich irgendwie daran, auch selber. Also wenn ich mich zurückerinnere, dann denke ich mir, das ist einfach normal. Es ist einfach so, ist es einfach, oder? Und rundum merken alle, die Person verändert sich ja völlig, aber man selber hat einfach ein Normal.
7: Ja, genau. Und das ist super, dass du es nennst, weil mir vergleicht es mit der Pubertät, auch in der Medizin. Und was ich immer wieder habe, und das weisst du vielleicht von deinem Umfeld, dass der Eierstock, der schafft, macht es wieder normal und hat man das Gefühl, alles ist gut. Und dann streikt er wieder. Also er wird ja müde über die Zeit.
8: Ja.
7: Und darum kommen auch manchmal Frauen sagen, sie möchten jetzt doch eine Therapie. Und dann rufen sie zwei Monate später an und sagen, aber jetzt ging es wieder ganz gut. Also das ist sehr eine unstete Zeit. Und das macht es dann auch immer wieder so hoffnungsvoll, dass es vorbei ist und dann kommt es wieder. Und dass man auch weiss, das ist normal.
8: Es gibt dann wahrscheinlich eben auch so die Stimmungsschwankung, die man hat. Also wenn das Umfeld einem vielleicht auch darauf aufmerksam macht, hey, irgendwie veränderst du dich. Ich glaube, das kann schon auch noch, also stelle ich mir jetzt vor, würde ich mir jetzt wünschen von meinem Umfeld, dass sie mir das wie sagen, oder nicht?
7: Also und viele sagen, also Leute, die in Partnerschaften stehen, halt der Partner. Viele Frauen kommen, sagen, ich würde mich einmal scheiden im Monat.
8: Krass.
7: Und bevor man das will, muss man jetzt wirklich Hilfe suchen.
8: Also das ist ein Thema. Also es kann so weit gehen, dass man es wirklich so verzweifelt ist. Du hast zwar schon Depression auch noch angesprochen, ja, am Anfang. Mhm. Also dass es wirklich das Leben einem kann auf den Kopf stellen. Also sogar, dass man den besten Partner in die Wüste schickt, weil man irgendwie, weil es da oben im Hirn rumfunkt.
7: Ja, genau. Und auch, was man auch immer wieder sieht, ist, dass Frauen mit Antidepressiva kommen, also so Serotonin-Wiederaufnahme haben wir. Das ist eine Gruppe von Antidepressiva, die eigentlich gut verträglich ist. Nichtsdestotrotz ist es oft, wenn man die Hormone gut einstellt, muss man die nachher, kann man die auch weglassen. Mhm. Also das ist oft, dass die Frauen auch dann sehr schnell auf dieser psychiatrischen Schiene sind oder psychologischen Schiene. Und es ist einfach wichtig, dass man zuerst einmal die Hormone gut einstellt. Und dann kann man das immer noch ergänzend machen. Aber es tut mir manchmal leid, wenn ich dann eine Blutentnahme mache und sehe, die Hormone sind im Keller. Und die Frau ist schon sehr psychiatrisch, psychologisch aufgeleistet.
8: Ja, man hat es dann wie nicht so auf dem Schirm gehabt, irgendwie, vielleicht.
7: Und auch Herzrasen. Ich hatte schon Patientinnen gehabt, die sind kardiologisch unglaublich abgeklärt worden, wegen hohem Blutdruck und Herzrasen. Und niemand hat an die Hormone gedacht. Und wenn sie dann kommen und man die Hormone gut einstellt, dann ist das Herzrasen weg und der Druck stellt sich wieder ein. Mhm. Also das ist nicht gedacht, jetzt... Das ist gute psychologische Betreuung, all diese Sachen. Aber es ist einfach wichtig, dass man breit denkt. Die Hormone, die affektieren praktisch alle Organsysteme.
8: Krass.
7: Und dass man ab und zu mal daran denken könnte, das hat Menopause sein. Und dann kann man das kontrollieren. Und wenn das gut ist, dann ist es gut. Dann kann man weitergehen und das Nächste anschauen. Aber ich finde es schade, wenn man so andere Sachen macht, wenn es eigentlich so naheliegend ist, dass man mal die Hormone anschaut.
8: Jetzt hast du vorhin gerade gesagt, eben, die Person, wenn man für irgendwie in einer Beziehung ist, ist ja auch betroffen davon, wenn man in die Menopause kommt. Was ratest du einem Umfeld? Was ratest du diesen Personen, wenn sie das gerade merken, wenn sie so Sachen wahrnehmen?
7: Ich würde raten, auch das Gespräch suchen mit der betroffenen Frau, also mit der Partner, Partnerin, dass man das halt sagt, dass man Rückmeldung gibt. Ich glaube, wir leben alle von Rückmeldungen, nicht nur bezüglich unsere menopausalen Symptome, auch sonst entwickeln wir uns weiter über Rückmeldung. Mhm. Und wir brauchen das. Und das ist, denke ich, ein Grund, wieso wir in sozialen Systemen und Verbünden leben.
8: Kann man denn das so aufnehmen in dem Moment? Also ich weiss jetzt, ich kann mir das jetzt nicht vorstellen, wie man dann ist, psychisch, wie man dann zu Weg ist, aber mag man es dann aufnehmen? Oder ist man dann vielleicht in einer Abwehrhaltung? Oder ist man in einer, ich kann jetzt gerade gar nichts mehr?
7: Es gibt alles. Ja. Ich sehe wirklich alles. Und es hängt sehr vom Typ ab und auch von der Beziehung, die man hat. Wie es also mit Sachen ist, die man rückgemeldet bekommt. Man reagiert ja nicht immer positiv und findet auch, danke, dass du mir das sagst.
8: Ja.
7: Aber wenn man dann im stillen Kämmerlein ist, merkt man, hey, vielleicht wäre es gleich einmal gut, ich würde mich dem widmen. Und so kommen dann Frauen und machen den Termin ab. Ich glaube, das braucht einfach eine Offenheit, wie man es sonst eigentlich auch hat.
8: Ja.
7: Es ist ein normaler Prozess im Leben. Und es braucht sicher auch eine Weitherzigkeit, wie man es mit Teenagern auch hat.
8: Ja, das ist ein guter, das stimmt, das ist eigentlich ein guter Vergleich, oder? Vielleicht so, dass man sich nochmal zurückbesinnt auf die Zeit, wo man einfach, ja, Teenager war und alle rundherum auch, oder wenn man selber Kinder hat, die Teenager sind, wie man mit ihnen umgegangen ist, irgendwie so, oder? Also dort ein bisschen mehr Selbstfürsorge auch für sich selber und eben fürs Umfeld geben, irgendwie, also Fürsorge dann, nicht nur Selbstfürsorge.
7: Ja, also ich habe mir dann auch überlegt, ja, hey, was wünsche ich meiner Tochter in dieser Teenager-Zeit? Sie ist jetzt im Teenager-Alter. Und dann habe ich mir überlegt, ich wünsche mir eigentlich, dass sie sich gut schaut, dass sie sich Zeit nimmt, dass sie sich überlegt, was sie will, wo sie hin will, welche Beziehungen dass sie pflegen will. Und dann habe ich gemerkt, okay, das ist eigentlich wahrscheinlich genau das Gleiche, was sie mir auch wünschen würde, dass meine Mutter das macht. Dass man das Gute, was man sich eigentlich wünscht für einen Teenager, oder merkt, das ist so ein Umbruch, dass der Umbruch einfach ein bisschen anders konnotiert in der Menopause auch stattfindet. Es macht einem auch ein bisschen großzügig mit einem selber.
8: Absolut. Und irgendwie, was vielleicht auch noch so ein bisschen mitschwingt, ist so ein bisschen Angst davor. Weißt du, wie damit umgehen? Was würdest du sagen? Wenn man Angst hat?
7: Das kann ich auch ein bisschen verstehen. Und auch über vieles, was wir natürlich reden, von diesen Symptomen, das sind ja so ein bisschen wie Gespenster.
8: Ja.
7: Oder auch Osteoporose, Herzinfarkt. Ich meine, das sind alles nicht schöne Wörter. Und ich glaube, man muss wie nicht Angst haben davor, aber wenn man es verneint, ich merke einfach so, dass der Kopf ins Sand steckt. Und ich bin aber sehr ein guter Kandidat für das. Ich weiss, wie man das kann. Es ist einfach keine gute Lösung.
8: Warum?
7: Weil man weiterkommt, wenn man etwas macht. Wenn man es anschaut, wenn man es auseinandernimmt. Wenn man sieht, plötzlich, man kann etwas machen, man hat Handlungsspielraum. Und wenn man den Kopf in den Sand steckt und wenn man es einfach sich wie abschirmt oder verdrängt, dann hat man keinen Handlungsspielraum und man geht einfach rein. Dann ist dann mehr auf das Szenario, man geht von einer Klippe in den Abgrund. Mhm. Es dann einfach ganz plötzlich kommt.
8: Mhm.
7: Und ich erlebe die Frauen, die sich mit dem wie auseinandersetzen. Anfreunden ist ein grosses Wort, das muss man nicht unbedingt. Aber einfach sagen, es ist ein Teil vom Leben. Dort hat man viel positivere Outcomes, finde ich.
8: Mhm. Also wieso die Akzeptanz, die man in der Psychologie auch so viel sagt. Oder? Mhm. Das ist eigentlich der Anfang von einem Heilungsprozess. Also Erkennen und die Akzeptanz von den Umständen, dass das eigentlich schon die halbe Miete ist, oder?
7: Genau, das Integrieren von dieser Endlichkeit. Yeah. Wir verdrängen ja viel den Tod auch.
8: Mhm.
7: Und das ist auch verständlich. Und mit dieser Menopause kommt halt der Tod in Reichweite, auch wenn das noch viele Jahre sind. Aber das wie zu reframen und sagen, ich gestalte die Tage bis dahin nochmal. Und dann muss ich aber auch schauen, was sind denn meine Voraussetzungen, meine körperlichen, dass ich die kann gestalten kann. Und für das braucht es halt eine gewisse Vitalität. Das denke ich jetzt.
8: Mhm.
7: Wenn man schon die Chance hat, das im Voraus zu antizipieren.
8: Mhm. Hast du das Gefühl, es braucht dann dort vielleicht wie nochmal so ein bisschen eine Bucketlist, die man sich könnte machen, dass man so wie bewusst ist, hey, wenn ich jetzt noch die Chance habe, dann mache ich das noch, dass ich das noch abhökeln kann. Würdest du das als Tipp geben?
7: Ja, also ich würde als Tipp geben, dass man sich einmal wie du sagst, Bucketlist, oder wie zum Beispiel sagen, hey, wenn ich das und das will, ich nehme jetzt zum Beispiel ganz ein einfaches Beispiel, wenn ich mal noch auf den Kilimanjaro will, das ist jetzt sehr ein banales Beispiel, oder wenn ich meine Enkelkinder mal will hüten und vital sein mit denen und auf den Spielplatz können, dann heisst das für meinen Lebensstil jetzt das und das. Das heisst, dass ich eben vielleicht mal meine Lebensstilmodifikation anschaue, oder dass ich mir mal überlege, wo stand ich in dem ganzen perimenopausalen Prozess hin. Das sind ja eben über mehrere Jahre, wie ich hoffe, dass wir jetzt das gesehen haben.
8: Ja.
7: Wo stand ich da und was hatte ich für Handlungsspielräume, dass es mir gut geht und wie kann ich meinen Sport integrieren und so weiter.
8: Mhm.
7: Also wie, wenn ich dort hin will, was muss ich heute machen, dass ich morgen dort bin? Und das ist in dieser Altersphase, oder in dieser, wie nennt man das, Übergangsphase, ist das eben so wichtig. Wenn man 20 oder 30 ist, muss man das nicht machen, weil man bleibt gleich gesund ein Stück weit. Oder? Der,
8: ja.
7: Der Körper hat noch voll viele Kompensationsmechanismen.
8: Mhm.
7: Dass man auch mit 30 dort ist, egal ein
8: bisschen. Das hat etwas.
7: Und das ist jetzt, das finde ich, ist die grosse Veränderung, dass man jetzt nicht mehr dort ankommt, wenn ich nicht mir ein bisschen überlege, was will ich jetzt machen.
8: Mhm.
7: Oder in den kommenden Jahren.
8: Mhm.
7: So komisch, wenn ich dich anschaue, du bist so jung und ich dir das sage.
8: Aber du, ich merke es ja schon ein bisschen. Es ist sicher kein falscher Ratschlag, das zu sagen. Also vielleicht an Frauen, die vielleicht noch vor dieser Zeit stehen, vor dem Wechseljahr, was gibst du dort mit? Was ist dein Ratschlag?
7: Dass sie sich einmal geniessen. Dort in dem Stadium, in dem Prozess, wo man ist. Und gut anschauen, wo stand ich? Also wie akzeptiere, dass es diesen Prozess gibt und dann schauen, wo stand ich? Das, und nicht denken, wenn ich möglichst nicht anschaue, dann werde ich nie alt. Und dann werde ich nie in die Menopause kommen.
8: Es stimmt einfach nicht.
7: Das habe nicht ich so gemacht.
8: Haben wir gelernt. Du hast es auch selber so erlebt, oder? Sie kommt, auch wenn man als Jung gedacht hat, sie Never. Kommt nie. Genau. Hast du ganz am Anfang gesagt, danke dir vielmals, Rita, dass du da gekommen bist und uns so viel gelernt hast über das Thema Menopause, über die ganze Hormone etc. und wie man damit umgehen kann, wenn man drin, davor oder auch danach steht. Da haben wir zwar nicht so viel darüber geredet, aber ein bisschen angeschnitten haben wir es noch. Ich danke dir vielmals für deine Zeit.
7: Dankeschön.
8: Für alle die, die so in meinem Alter oder auch jünger sind, ja, da kommt noch einiges auf uns zu. Die Liste mit den Symptomen ist definitiv nicht gerade kurz. Und auch nicht so, dass man jetzt findet, ja los, bringe die Sachen. Aber die Folge mit Rita Spallinger hat mir auch Mut gemacht. Man kann etwas machen. Es gibt Mittel und Wege. Und je besser man heranschaut und sich beobachtet, desto besser kann man auch genug früh reagieren. Und ja, es ist eine grosse Veränderung in unserem Körper und vielleicht darf es ja da auch eine geben in unserem Leben. Mit der Menopause dürfen wir uns die grossen Fragen vielleicht auch wieder mal stellen und sich auch ganz bewusst in einen neuen Lebensabschnitt hineinwagen. Ich hoffe, du hast etwas mitnehmen aus dieser Folge. 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
1: Die Nachrichten von SRF um 1 mit Frank Estermann. In Goldach im Kanton St. Gallen steht die Polizei seit Freitagabend in einem Großeinsatz. Grund seien mehrere Meldungen über angebliche Schüsse, die während eines Schulfests bei einem Schulhaus eingegangen seien, schreibt die Polizei. Diese Meldungen müssten verifiziert werden. Als Vorsichtsmaßnahme seien die Schülerinnen und Schüler und die Lehrpersonen ins Schulhaus gebracht worden. Dort würden sie polizeilich betreut. Die rund 300 Personen sollen nun evakuiert und nach Hause gebracht werden. Laut der Kantonspolizei St. Gallen gibt es keine Meldungen über verletzte Personen. Zu zwei Meldungen aus dem Ausland. Die USA wollen die Gespräche über ein mögliches Ende des russischen Angriffskriegs gegen die Ukraine wieder aufnehmen. Zu diesem Zweck sollen der US-Sondergesandte Steve Witkoff und der Schwiegersohn des US-Präsidenten Jared Kushner in die Hauptstädte Moskau und Kiew reisen. Präsident Donald Trump hat bestätigt, dass die beiden den Kriegsparteien einen Friedensvorschlag unterbreiten würden. Und bei israelischen Angriffen im Süden des

0: Libanons sind laut libanesischen Angaben 3 Menschen getötet und 23 weitere verletzt worden. Das israelische Militär sagte, es habe Ziele im Südlibanon angegriffen, nachdem die pro-iranische Hisbollah-Miliz israelische Soldaten mit einer Drohne angegriffen hätten. Damit habe die Hisbollah gegen die geltende Waffenruhe verstoßen. Die EU plant strengere Regeln für Kurzzeitvermieter wie beispielsweise Airbnb. Damit soll die Wohnungsnot in Touristengebieten entschärft werden. Ein entsprechender Gesetzesentwurf liegt mehreren Nachrichtenagenturen vor. Vorgestellt werden sollen die neuen Regeln in der kommenden Woche. Die EU-Kommission möchte die Vorschriften für Airbnb und Co. europaweit vereinheitlichen. So soll festgelegt werden, wann etwa Städte Einschränkungen für Kurzzeitvermieter einführen können. Entscheidend dafür soll das Verhältnis von Wohnungspreisen zum Einkommen der Bevölkerung sein. Mehrere europäische Touristenhochburgen haben bereits Einschränkungen für Kurzzeitvermietungen eingeführt, so etwa Paris, Barcelona oder Venedig. Über den Vorschlag der EU-Kommission müssen noch die EU-Länder und das EU-Parlament entscheiden. Zum Eishockey. In der ersten Runde der Champions Hockey League können die Schweizer Teams Siege feiern. Davos gewinnt gegen Storhamar Hamar aus Norwegen mit 3:2 nach Verlängerung und Genf Servette schlägt die Eisbären Berlin mit 6:2. Das Wetter heute Samstag, es ist teils sonnig, teils bewölkt bei 26 Grad im Norden und 32 Grad im Süden. Das waren Nachrichten von Radio SRF, verantwortlich Frank Estermann.
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2: Meine Ausrichtung oder meine Festlegung, die ist eigentlich auch, hat sich nachher später noch ein Lügen entpuppt. Meine Ausrichtung war eigentlich, Rolf, je mehr das du weißt, umso mehr hast du Einfluss. Umso mehr hast du auch Macht, oder? Umso mehr hast du zu sagen, umso mehr folgen die Leute, oder?
3: Vis-à-vis. 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Genug schlafen, Freundschaften pflegen, Sport, gesunde Ernährung. Ja, was kann man noch alles beisteuern, um gesund zu sein und gesund zu bleiben? Ja, etwa so diese Sachen, oder? Mein Gast heute, Rolf Nussbaumer, beschäftigt sich schon seit Jahrzehnten mit Gesundheit. Er hat eine eigene Gesundheitsschule, hat Bücher darüber geschrieben und er ist heute mit 70 absolut sicher. Das, was der Schlüssel zur wirklichen Gesundheit ist, ist ein versöhntes Herz, wenn man vergibt. Menschen, die einem das tiefste wehgetan haben. Und der Rolf weiss, von was er redet. Er hat einen Haufen Schweres erlebt, wo einem richtig könnte auf den Boden drücken, könnte bitter machen. Das ist der Rolf aber überhaupt nicht, das kann ich euch sagen. Er sieht aus wie ein blühendes Leben, wirklich. Und das mit 70, fit, braun, brennt, strahlend, blaue Augen. Einfach total parat. Über sein Geheimnis, das er entdeckt hat im Leben, erzählt er mir mehr in dem Vis-à-vis. Mega schön, dass du mit dabei bist. Ich bin Ruth Stutz. Rolf Nussbaumer, danke vielmals, dass ich hier bei dir daheim sein darf, für das Vorrecht, dich ein bisschen besser kennenzulernen und ein bisschen reinzuschauen in dein Leben und vor allem reinzuhören. Du hast ganz viel zu erzählen. Danke vielmals für die Möglichkeit.
2: Danke auch vielmals für die Einladung.
3: Rolf, ich habe mich gefragt, du bist jemand, der die Natur so über alles liebt, mega gerne voraussehen ist und auch ganz viel von der Natur weiss und kennt. Gibt es überhaupt einen Tag, wo du einfach mal drin hockst und drin schaffst und nicht rausgehst?
2: Ja, das ist aber gut überlegt. Ganz selten. Ja. Gibt es wirklich ganz, ganz selten. Also ich bin ganz selten nie und nicht voraus. Ja. Das kommt, aber es gibt ab und zu, dass ich wirklich die ganze Zeit, den ganzen Tag im Haus bin.
3: Mhm. Das gibt. Warum bist du so gern voraus? Was gibt dir die Natur?
2: Es sind zwei Sachen. Das eine ist, ich bin ein Bewegungsmensch, ausgesprochen ein Bewegungsmensch. Ich habe viel verarbeitet in der Bewegung, im Sport, in der Natur. Und das zweite ist, ich liebe einfach Natur. Ich liebe die Faszination von der Natur, die Vielseitigkeit, die wir in der Schweiz haben, das Privileg. Darum habe ich auch ein GA, ein SBB-GA. In der ganzen Schweiz kann man anfahren. Ich habe ein Velo-GA, ein schnelles E-Bike, und in der ganzen Schweiz kann man anfahren.
4: Und ein Velo-GA? Was heisst das? Du kannst mit dem Velo in Zug,
2: ja,
4: oder wie?
2: Ich habe ein schnelles E-Bike mit gelben Nummern, ein H4-Akku.
4: Aha, okay.
2: Ja, und ich gehe viel ins Bündnerland fischen, Bergseen. Die höchsten sind auf 2800 Meter oben. Dann fahre ich so weit rauf, dass ich, wenn ich komme, und den Rest laufe ich dann. Und ich liebe einfach die unterschiedlichen Landschaften, die rauen, zum Teil sehr rauen Gebirgslandschaften, die Wildbäche. Und am liebsten bin ich einfach allein dort. Und wenn ich gehe fischen, dann heisst das, dann gehe ich um 11:30 auf den Zug, dann fahre ich anderthalb Stunden Zug auf Chur. Und dann bin ich am Arbeiten oder am Lesen im Zug rein, und dann fahre ich 2 Stunden Velo oder 3 Stunden Velo. Und dann fische ich 1 Stunde fischen und fahre wieder 2 Stunden Retour. Das heisst eigentlich so ein bisschen Bewegung und Fischen und eben gleichzeitig noch Arbeiten oder Lesen im Zug.
4: Und weißt du, strahlst, du bist braun brennt, du bist 70, Rolf. Ich hätte es nie im Leben gedacht. Weißt du, und das ist doch so ein Ziel. Also, wenn man dich anschaut, denkt man, so will ich auch 70 sein. Wie hast du das geschafft? Weißt du, dass du so lebendig und also, du bist wie ein 30-Jähriger, kommst du mir vor?
2: wie habe ich das geschafft? Das ist jetzt aber eine lange.
4: Vielleicht
2: eine
4: finden wir das
2: Frage, ja, genau. Eine lange Geschichte aus. Also, ganz grundsätzlich kann ich sagen, ich befasse mich sehr intensiv mit Gesundheit. Das ist eigentlich das Lebensthema für mich, Gesundheit mit allen Facetten. Und zwar eben nicht nur Gesundheit, einfach wie man es so landläufig so im Volksmund so bespricht, sondern es ist wirklich Gesundheit im ganzheitlichen Sinn, wo der Geist, die Seele, der Körper, das ganze Lebensumfeld, das ganze Beziehungsumfeld, der ganze Lebenskontext mit eingeschlossen ist, das macht es für mich spannend. Und ich sage immer, wenn ich referiere an Arzt, sage immer, Gesundheit und Fitness, das gehört für mich auch zusammen, geistliche Fitness, geistige Fitness und so, psychische Fitness, da hängt alles zusammen. Das ist, man kann einen grossen Teil kann man beeinflussen durch den Lebensstil. Da kann man prägend, kann man da Einfluss nehmen. Aber letztlich sage ich, Gesundheit und Fitness sind immer auch Gnade und Geschenk. Gnade und Geschenk. Es ist vieles genetisch angelegt in uns, was Gesundheit anbelangt. Dass ich blaue Augen habe, das ist genetisch. Dass ich so gross bin, das ist auch genetisch. Oder so klein. Aber es gibt gewisse Sachen, die sind so auch genetisch angelegt. Zum Beispiel, meine Mutter hatte Parkinson, mein Vater hat Demenz, Alzheimer, meine Schwägerin hat ALS, das ist so nicht blutsverwandt, amyotrophe Lateralsklerose, mein Schwager hat Parkinson. Also eben, von der genetischen Prädisposition her, muss ich sagen, habe ich eigentlich nicht so gute Voraussetzungen hätte. Aber man weiss eben aus der Forschung, aus der Epigenetik weiss man eigentlich, dass eben Gene, die haben wir zwar, die können wir nicht beeinflussen, aber ob Gene aktiviert werden oder nicht aktiviert werden, das hängt sehr stark mit dem Lebensstil zusammen. Und das ist für mich ganz ein wichtiger Teil, der Lebensstil, die Eigenverantwortung, die ich wahrnehme. Und ich merke selber, es funktioniert einfach. Ich bin heute, ich spiele immer noch Fußballspiel immer noch. Und ich merke, ich bin heute zum Teil schneller rehabilitiert, regeneriert, wie vor 40 Jahren noch.
4: Eben, wie ein 30-Jähriger.
2: Ich bin eben auch anders schon mehr.
4: Ja.
2: Oder zum Teil. Und auch psychisch heute besser aufgestellt bin. Und so weiter.
4: Das du bist sogar noch fitter als ein 30-Jähriger. Nein, aber das ist mega inspirierend und über das reden wir unbedingt noch später. Zuerst müssen wir wundern, wie du aufgewachsen bist. Bist du dort auch schon gerne in der Natur, so als kleiner Rolf?
2: Wir sind in einer Familie aufgewachsen, ich war der älteste von 5 Kindern. Wir sind ab und zu am Sonntag in ein Naturschutzgebiet Verstecke spielen miteinander, mit den Eltern, das ist mir noch geblieben. Ich bin als kleiner Bube, als relativ kleiner Bube, als Zehnjähriger bin ich fischen im Freibach, bei Rhinegg im Alter habe ich gefischt. Also in dem Sinne bin ich viel in der Natur gewesen.
4: Hat es auch schon etwas gegeben, in dem Fall schon dort?
2: Ja, hat einen Bezug gegeben. Und dann später ist dann gerade in dieser Phase schon das Fußballspielen dazugekommen. Gut, das ist nicht schon auch draussen, aber ist jetzt nicht gerade so, ist schon nicht direkt jetzt einen näheren Bezug zur Natur. Aber dort bist du immerhin draussen, du bewegst dich. Aber wir sind als Kind oder mit Eltern sind wir eigentlich praktisch nie wandern. Das haben wir dort nicht gekannt. Das ist eigentlich erst später entstanden.
4: Ja. Mhm. Ja, du hast gesagt, aber als Familie gehen Verstecken spielen, das klingt doch noch recht herzig.
2: Ja, ja.
4: Sonst war es nicht so harmonisch gewesen bei dir daheim, gell?
2: Ja, wir haben ziemlich schwierige Zeit erlebt. Wobei ich mir ganz ehrlich sage, wenn ich jetzt das erzähle, so ein Einblick gebe in meine Familiengeschichte, das ist jetzt meine Sicht, mein Erleben. Meine Geschwister, die würden das wieder ganz anders erzählen zum Teil. Das ist noch interessant. Hm. Ich war der Älteste und der Vater war oft nicht daheim gewesen. Der Vater war oft in der Restaurant gewesen, ist alkoholisiert daheim gekommen. Die Mutter hat den Familienbetrieb gemanagt, sehr gut gemanagt auch. Hat wirklich für Ordnung geschaut. Wir sind in einer Viereinhalbzimmerwohnung gewesen, wir waren siebete gewesen.
4: Wow, ja.
2: Drei Söhne in einem Zimmer bis 20, oder? Das kann man sich heute fast nicht mehr vorstellen.
4: Nein, oder? Nicht, ja.
2: Aber das hat funktioniert. Und wir haben wirklich auch viel, viel Stress gehabt, oder?
4: Mhm.
2: Weil der Vater war sehr autoritär gewesen, also hochgradig autoritär, zum Teil auch unberechenbar. Wenn er unter Alkoholeinfluss gestanden hat, dann hat er mit dem Lau wirklich einfach Tritt geschlagen und uns mit dem Lau abgeschwartet, auf Deutsch gesagt.
4: Dann hast du immer Angst gehabt, wenn er heimkommt,
2: ja,
4: wahrscheinlich.
2: Die Beziehung war sehr stark von Angst besetzt gewesen. Und dort habe ich ein Muster entwickelt, weil ich eine Lebenslüge geworden ist, habe ich gemerkt, erst später realisiert. Ich habe gemerkt, ich muss Liebe, Anerkennung, Monitorleistung wie erkaufen, erstritten. Dass ich von ihm geliebt und anerkannt bin. Und dann hat sich in mir ein Mechanismus entwickelt in meiner Seele. Leistung, machen, im Griff haben, unter Kontrolle haben und so. Und das hat sich nachher über Jahrzehnte entwickelt und verfestigt. Und das haben dann auch meine eigene Familie, mit unseren vier Kindern, haben das auch zu spüren bekommen, bis dann die Muster, die negativ besetzten Muster, ans Licht gekommen sind und dass da wirklich Versöhnung und Heilung reingekommen ist.
4: Hm.
2: Das war ganz ein zäher Prozess gewesen.
4: Das ist ja häufig so, oder? Dass man so irgendwelche Bewältigungsstrategien hat als Kind und dann die weiter beibehalten und irgendwie funktioniert es dann nicht.
2: Ja.
4: Spannend. Ja, wie das gekommen ist, das würde ich gerne von dir hören. Du hast gesagt, du bist der Älteste von fünf, also auch da schon fest in der Verantwortung wahrscheinlich drin, gell?
2: Ja.
4: Hast da schon ganz feste Rolle eingenommen.
2: Ja.
4: Auch Fußballspielen war ja ein grosses Thema gewesen. Dein Papi hat auch Fußball gespielt und auch dort ist er relativ hart mit dir ins Gericht, gell?
2: Ja, einerseits hat es mich gefreut, dass er meine Fußballmatch als Junior schauen. Da habe ich mich auch geehrt gefühlt. Ich wollte ihm zeigen, dass ich gut Fußball spielen kann und so. Andererseits war aber auch der, der mich immer dann auch recht schnell kritisiert hat. Das hat mich aber eigentlich motiviert und aufputscht, oder? Zum ihm eigentlich gefallen. Also auch wenn ich Kritik von ihm eingefangen habe, dann hat mich das eigentlich motiviert, zu sagen, und Rolf, und jetzt machst du es noch besser und jetzt willst du noch mehr. Natürlich ist auch da eben das Leistungsdenken dahinter gewesen, aber irgendwie habe ich mich können entwickeln dem hinein auch. Ich konnte mein Potenzial, das ich hatte, dort schon, habe ich können wie so ein bisschen spüren auch. Und meine Grenzen auch ein bisschen ausloten. Und das hat mich schon ein Leben lang geprägt. Und ich kann sagen, die ersten 20 Jahre habe ich gestottert in meinem Leben.
4: Mhm.
2: Und ich würde sagen,
4: 20 Jahre lang?
2: Ja, 20 Jahre lang habe ich gestottert. Und ich glaube, das hat viel zu tun gehabt damit, weil ich einfach enorm viel Stress hatte. Vor allem jetzt vom von der Seite vom Vater. Extrem viel Druck und eben das Unberechenbare, nie wissen, wann er auf mich zukommt, wie er reagiert und so. Das hat mich extrem gestresst und ich denke, das ist ein wichtiger Faktor wegen dem Stottern.
4: Wie ist denn das los geworden?
2: Also...
4: Auch wieder eine grosse Geschichte.
2: Also los geworden, es ist nicht einfach so zack weg gewesen, sondern es ist ein Prozess geworden. Sicher hat dazu beigetragen, wo mein Selbstbewusstsein, mein Selbstvertrauen, das Wissen, dass ich eben nicht einfach nichts bin und nichts kann, sondern eben, dass ich wirklich auch, dass auch Fähigkeiten in mir schlummern und die erlaubt mir mehr halt, sich zeigen im Alltag, hat das von dort her schon eine gewisse Stabilität gegeben, gewisse Selbstsicherheit gegeben und hat sich so dann mehr und mehr auch so ein bisschen, nicht ganz aufgelöst, aber einfach so ein bisschen, es ist nicht mehr, hat nicht mehr die Bedeutung gehabt und es ist nicht mehr so markant in Erscheinung getreten, das Ganze. Und ich habe manchmal in den Situationen immer noch manchmal so ein bisschen schwere Zunge. Jetzt kommt das vielleicht weniger zum Ausdruck. So. Aber ich habe nicht so ein, eigentlich nicht so ein geschmieriges Maul, habe ich immer das Gefühl, wenn ich danach in einer Stresssituation bemerke schon, dann kommt so etwas Blockierendes wieder über mich, wo mich eher dann einschränkt. Ja.
4: Aber wahrscheinlich wie dann schauen, dass man das nicht zu fest anschaut, fokussiert, oder? Ja. Könnte ich mir vorstellen. Genau. Weil es ist immer grösser, oder?
2: Genau.
4: Ich würde jetzt gar nicht merken bei dir. Ja. Aber du hast irgendwann eben gemerkt, du hast vorher ziemlich schnell bist du aufs Thema Gesundheit gekommen. Also es ist ein Thema, das dich heute mega beschäftigt. Also schon lang und wo dein Herz dafür schlägt. Was heisst eigentlich ganz gesund sein? Du hast vorher auch gesagt, du hast eine Schule gegründet, leitest die seit 25 Jahren ganzheitliche Heilkund, Alternativmedizin. Du wirst uns nachher noch mehr dazu erzählen. Aber weißt, wie bist du jetzt von dem 20-jährigen jungen Mann mit wenig Selbstvertrauen, der gestottert hat, auf das Thema gekommen? Wie war dein Werdegang? Wie bist du dort hergekommen, dass dich das plötzlich so brennend interessiert hat?
2: Also, ich glaube, angefangen hat es in meiner frühesten Kindheit. Ich bin 2 Jahre lang bin ich bei den Grosseltern gewesen, weil meine Mutter gearbeitet hat. Und mein Grossvater, der ist relativ früh gestorben. Meine Grossmutter auch mit etwa 60, 61, 62 sind die gestorben. Und der Grossvater hat mich etwa ausgefahren in die Schwegalp. Und hat mir so Blümchen gezeigt. Und hat mir auch mal einen Teich gezeigt. Da bin ich über 2 oder 2,5 mit Goldfisch drin. Der hat mich total fasziniert.
4: Dass du das noch weißt?
2: Da weiss ich noch. Ja. Die Goldfische, die haben mich so fasziniert. Und auch die Pflanze, die er noch dort gezeigt hat, dass irgendetwas ist da in mir erwacht. Oder geweckt worden, ich weiss auch nicht. Ja. Und später habe ich dann ja, das ist mein erster Beruf, so Drogist gelernt. Weil weiterführende Schulen, das war mir gar kein Thema gewesen, auch beim Stottern. Ich hatte so Horror gehabt, vor allem von den sprachlichen Fächern, Deutsch, Französisch und so. Und der Lehrer gesagt, der Rolf, du noch vorlesen, das war das absolute Horror gewesen für mich. Und darum war es auch gar kein Thema gewesen, eine weiterführende Schule zu dem Zeitpunkt. Habe ich Drogist gelernt und ich kann heute noch sagen, ich bin dankbar, dass ich das gelernt habe. Es ist eine sehr gute Grundausbildung, die sehr breit aufgestellt ist. Und dort habe ich einen starken Bezug zu den Pflanzen bekommen. Es hat mich aber nicht so gross interessiert, dort zumal. Auch Chemie und so, wir hatten intensiv. Ist alles spannend gewesen, aber es hat mich wie nicht interessiert. Ich hatte vor allem Fußball im Kopf, kaum Fisch im Kopf gehabt. Und habe eigentlich, bin eigentlich schmalspurmäßig durch die Ausbildung durch, durch die 4-jährige Ausbildung durch. Und als ich in der Psychiatrie angefangen habe, 1980, als ich die Ausbildung gemacht habe als psychiatrischer Krankenpfleger, habe ich während der Ausbildungszeit habe ich die Möglichkeit bekommen, mal in der Klasse über Heilpflanzen einen Vortrag zu halten. Und dann habe ich mal gemerkt, wow, da ist noch etwas da, wo mich wieder ein bisschen kützelt, wo mich selber anfängt zu interessieren. Und danach habe ich nach der 3-jährigen Pflegeausbildung bei 7 Jahren mit Drogensüchtigen unterwegs zu einer Station und habe dort sehr viel Gunst gehabt vom damaligen Chefarzt. Ich konnte dort zum Beispiel auf dieser Suchtstation ein Heilpflanzensortiment installieren. Mit etwa 7 oder 8 Einzelpflanzen und etwa 6 Mischungen. Und dann später sogar in die Klinikapotheke gekommen. Und dass alle Stationen haben können, auch die Ärzte haben können, die Heilpflanzenmischungen haben können dort beziehen. Und das ist eigentlich entstanden, weil ich so viel Gunst kam beim Chefarzt und mir der völlig freie Hand gegeben hat, um das dort einzusetzen. Hat nachher mein erstes Heilpflanzenbuch geschrieben, in der Klinikzeit eigentlich, konnte Vorträge geben dort in dieser Zeit. Und so ist es mehr und mehr richtig erwacht. Also ich habe viel mehr Interesse bekommen an den Heilpflanzen, wenn ich dort als Drogist hatte.
4: Und das hat dich irgendwie angefangen zu packen. Also du hast dich dann ja mega vertieft in das Thema. Ja. Also du hast das nebendran studiert.
2: Das war ein Literaturstudium. Oder? Ich habe dann Bücher, ich bin richtige Büchertiger gemacht. Ich habe dort auch noch in dieser Zeit, kann ich auch noch sagen, ich bin dort von der Persönlichkeitsstruktur her bin ich noch mal ganz anders gewesen, wie ich heute bin. Und zwar meine Ausrichtung oder meine Festlegung, das ist eigentlich auch, hat sich nachher später noch als Lüge entpuppt. Meine Ausrichtung war eigentlich, Rolf, je mehr das du weißt, umso mehr hast du Einfluss. Umso mehr hast du auch Macht, oder? Umso mehr hast du zu sagen, umso mehr fragen dich die Leute, oder? Und da habe ich angefangen, wenn ich in der ersten Ausbildung verschlafen habe, in der Tagistenausbildung, mit 16 bis 20, habe ich nachher in der Psychiatrieausbildung total nachgeholt. Da habe ich angefangen zu lernen. Da habe ich auch Freude bekommen, Bücher durch die Welt und möglichst viel wissen, weil es mich interessiert hat. Oder? Und Psychiatrie ist natürlich Psychologie, Psychiatrie, Soziologie. Das sind doch extrem, für mich jetzt in dieser Zeit, sehr extrem spannende Themenfenster gewesen. Und das hat mich einfach interessiert. Und dann habe ich angefangen zu lernen und wissen. Aber nicht nur wegen quasi mich entwickeln, sondern auch, weil es mich einfach auch interessiert hat, oder? Das war eine Triebfeder. Aber gleich irgendwo in der Haltung, Rolf, je mehr das du weißt, umso mehr hast du Ansehen und umso mehr hast du Einfluss. So, oder? Das ist eigentlich so eine Lebenslüge geworden. Und mir hat mal jemand gefragt, in dieser Zeit, ich weiss noch, und das war nach der Ausbildung, Rolf, bist du eher sachorientiert oder bist du eher Personen, beziehungsorientiert? Habe ich ganz klar sagen, ich bin eindeutig sachorientiert. Und da war auch wieder eine Lüge dahinter. Und zwar, ich kann das ganz offen sagen, kommt mir jetzt ganz spontan, ich habe früher noch, oder immer wieder Freundinnen gehabt, das sind nur kurzfristige Beziehungen gewesen. Und ich habe mir dort gesagt, wenn ich mich tief in eine Beziehung reinlasse, emotional, dann mache ich mich verletzlich. Und vor dem habe ich Angst gehabt. Und dann habe ich gesagt, ich lasse mich nicht zu tief in eine Beziehung, sonst wäre ich verletzt und enttäuscht. Und erst später, lang später, als dann der Versöhnungsprozess angefangen hat, wo ich meine Geschichte anfange aufzuschaffen, wo die Knörz ans Licht gekommen sind und so weiter, habe ich gemerkt, wow, ich denke ja eigentlich ganz anders. Ich bin ja gar nicht so. Ich bin ja eigentlich ein Beziehungsmensch. Ich liebe das. Ich liebe Beziehungen. Und ich liebe Netzwerke. Und das ist eigentlich heute so. Also, ich habe so viele Freundschaften. Also, wenn ich von Freundschaften rede, meine ich, ich habe wirklich super gute Freundschaften, wo ich mein ganzes Herz raus, wir können gegenseitig das Herz teilen. Und das ist so bereichernd.
4: Mega spannend, wie man sich das so krass kann verändern kann, oder? Wo man denkt, das ist, ich bin so gemacht. Genau. Du hast das so einen Switch erlebt, mega spannend. Also du hast in dem Fall dort in dieser Psychiatrie gearbeitet, hast dich immer mehr in die Heilpflanzenwelt, oder? Reingelesen. Du hast hunderte, tausende von Stunden, gell, habe ich gehört, hast du wirklich studiert. Das ist deine Welt geworden. Und nachher bist du von der Psychiatrie weg, nachdem du mehrere Bücher geschrieben hast, und hast dann irgendwann deine eigene Schule gegründet. CGH, gell? Ja. Ich kann sagen, christliche, ganzheitliche Heilkunde gibt es heute 25 Jahre. Kannst du uns ein bisschen erzählen, wie ist es zu dieser Schule gekommen?
2: Also CGH muss ich dann noch ein bisschen präzisieren. CGH steht eigentlich für christlich-ganzheitliche Heilkunde. Das ist eine Art wie eine Bewegung. Eine Gesundheitsbewegung, eine ganzheitliche Gesundheitsbewegung. Und die Schule selber, die nennt sich SCGL, das ist Schule für christliche Gesundheits- und Lebensberatung. Ja, das ist halt das, was ich immer noch mache. Wie es dazu gekommen ist, ich bin dann im Januar 2000, habe ich nochmal einen Quantensprung gemacht im Beruflichen. Also ich habe vor 18 Jahren in der Psychiatrie gearbeitet. Am Schluss war ich in der Fortbildung tätig. Und 2000 bin ich zu Campus für Christus. Zu einem überkonfessionellen christlichen Missionswerk, das weltweit sehr engagiert ist. mit etwa 20'000 Mitarbeitern oder noch mehr sogar. Und dort habe ich gearbeitet, im Arbeitszweig CDK, Christen im Dienst an Kranken. Dort habe ich angefangen zu arbeiten. Und ich hatte eine Vision, ich wollte dort bei Campus ein sogenanntes, oder bei CDK, ein biblisch-christliches Pflegemodell entwickeln. Das war eigentlich in meiner Vision. Und dann ist ganz etwas Interessantes passiert. Dann habe ich gemerkt, dass mir nach einem halben Jahr Campus, also mein Chef, der Kurt Oswald, der war Unternehmensberater, er und ich, wir sind so ein bisschen Pioniertypen gewesen. Wir sind voraus, einfach Fürsche, oder? Und dann habe ich gemerkt, nach einem halben Jahr, dass das ist einfach zu schnell und zu viel. Wir hatten vier kleine Kinder daheim. Und dann habe ich gesagt, Jesus, jetzt will ich wissen von dir, ich habe gebetet, ich will wissen von dir, was ist mein Auftrag bei Campus? Was ist meine Berufung? Mhm. Und dann habe ich gefastet. Und am 28. Tag beim Fasten habe ich wie von Gott einen ganz starken Eindruck aufs Herz bekommen. Also wie nicht eine Stimme im Kopf, sondern einfach ein Eindruck, ein Herzenseindruck. Ich kann das schlecht beschreiben. Ich soll eine Schule gründen im Bereich Alternativmedizin, im Bereich ganzheitliche Heilkunde, ohne Esoterik. Mhm. Und in der Nacht ist das nochmal gekommen. Genau das Gleiche, habe ich alles aufgeschrieben. Und dann habe ich es dann, kommende Woche habe ich es meinem Chef gesagt, dem Kurt Oswald, dem Unternehmensberater, ein Weile später am Hans-Peter Nüsch, dem Leiter von Campus, meinem Chef, meinem obersten Chef. Und beide gesagt, Olf, das ist super, wir können dich voll unterstützen. Und das war im August 2000 und im April 2001 habe ich bereits mit der ersten Klasse gestartet, mit 12 Frauen.
4: Hey, aber weißt du, jetzt erzählst du, von dem Eindruck, dass Gott zu dir geredet hat, dass du sagst, du hast mit Jesus geredet. Wie bist du zu dem Glauben gekommen? Also du hast ja eben Campus für Christus, ist auch ein christliches Werk. Jetzt hast du so eine schwierige Vergangenheit. Irgendetwas muss ja wie passiert sein, dass du den Glauben für dich entdeckt hast. Also was ist da passiert?
2: Ja, das ist natürlich eine lange Geschichte.
4: Ja.
2: Also ich bin eigentlich... Wir sind als Familie, als Kind, wir sind katholisch sozialisiert worden. Und zwar darum, weil der Vater ist katholisch war. Er ist aber nie in die Kirche gegangen, außer bei der Weihnacht mit uns. Meine Mutter war evangelisch gewesen, aber wir sind katholisch erzogen worden. Wir haben auch mit der Erstkommunion, Firmung und so alles katholisch haben wir eigentlich erlebt. So. Und ich habe dann eigentlich so mit um die 20 herum, habe ich gemerkt, dass ich mir rein, also ich muss noch vorausschicken, meine Mutter ist in der Ehe, hat sie Jesus kennengelernt, durch eine andere Frau. Und sie hat dann dort, ihr Leben ist verändert worden. Mein Vater hat das zwar gewusst, hat das toleriert, das war kein Problem für ihn. Und dann hat sie immer... Wenn der Vater wieder im Restaurant war, er war oft nicht daheim am Abend, hat sie uns aus der Bibel vorgelesen, hat mit uns gebetet und so. Und wir haben, ja, ich habe so ein bisschen angefangen, fangen für den Glauben. Aber ich bin nicht näher, aber einfach, ich habe gemerkt, etwas in mir erregt sich, in meinem Herzen bewegt sich etwas. Und ich öffne mich auch. Und habe auch angefangen, die Bibel zu lesen in der Ausbildungszeit. Und dann, ich bin eben mit 20 nicht daheim gewesen. Und dann mit 21 bin ich ausgezogen. Und dann habe ich dann, das war ganz speziell gewesen. Ich hatte eine Begegnung in der Nacht. Also, es war so gewesen, wie, es ist nicht visuell, aber einfach, wie Jesus, ich habe von Jesus ja gehört von der Mutter, aber wie Jesus würde dastehen und sagen, Rolf, und ich wusste, es ist Jesus, Rolf, willst du dein Leben mir anvertrauen und ein neues Leben mit mir gehen? Also in dem Sinne so. Also, das war mit etwa 21. Und ich habe gesagt, ja, ich will das wirklich, oder? Ich will das wirklich. Und da habe ich wie mein Herz ihm geöffnet und gesagt, Jesus, du hast mein Herz haben. Mhm. Ich will jetzt einfach dir nachfolgen. So wie du mir das zeigst. Und dann hat sich mein Leben wirklich angefangen zu verändern. Ich bin dann gerade später ausgezogen, bin in eine Jugendgruppe gegangen und so. Und dann ist etwas Spezielles passiert. Dann bin ich in eine Freikirche gekommen. Und dann hat der Vater erfahren, der Vater ist sehr ein bekannter Mann in Zrinig, er ist hoch, hat hohes Ass, sie hatte im Fußballclub, haben ihn viele Leute kennt und so. Und dann hat er mir mal gesagt, Er habe gehört von seinen Kollegen, von seinen Fußballkollegen, die gesagt haben, ah, dein Sohn ist auch in einer Sekte. Mhm. Und das habe ihm so peinlich sein. Also peinlich, dass jetzt der Sohn in der Sekte ist, aus seiner Sicht, oder? Früher ist eben nur katholisch oder evangelisch, ist keine Sekte, sie sind alles Sekte gewesen. Und dennoch ist aber nicht die Aggression, die Enttäuschung ist nicht auf mich gekommen, vom Vater, sondern ist voll auf Mutter gekommen. Du bist schuld, du hast und so. Und dann sind nachher noch zwei, meine Geschwister, die sind auch in einer Freikirche, in anderen Freikirchen. Und meine Mutter hat enorm viel müssen leiden wegen dem Glauben, weil wir 3 von 5 sind einfach gläubig geworden, haben an Jesus geglaubt. Und die ganze Frustration über Jahre ist auf die Mutter gekommen. Und meine Mutter hat ja ganz tragisch einer, das steht auch im Buch hinten da, ist ja ganz tragisch gewesen. Sie hat im 2011, als ich mein Sabbatical hatte bei Campus, als ich auf der Schwegalp war, hat sie Parkinson-Diagnose bekommen. Und im 2014, 3 Jahre später, das ist jetzt ganz makaber, also ist extrem schwierig und traurig, aber sie hat sich im Rhein ertränkt. Und interessant war, von dort an, der Vater hat dort schon, ist schon so ein bisschen am Anfang von einer Demenz, und von dort an hat sich sein Leben völlig verändert. Leben vom Vater.
4: Inwiefern denn?
2: Dass der Vater mir gesagt hat, du Rolf, er ist auf mich zu, Rolf, ich will jetzt auch in die Kirche. Und zwar nicht in meine Kirche, wo ich ja keinen Bezug hatte zu der katholischen, sondern in die Kirche von der Mamme, in die evangelische Kirche auf Rinnig. Und dann bin ich mit ihm regelmäßig in die Kirche gegangen, gut zum Mittagessen und noch einen Spaziergang machen, in seinem Umfeld. Und das war so eine kostbare Zeit für mich dort. Mhm. Da sind wir aber schon versöhnt, da bin ich schon versöhnt mit dem Vater. Mhm. Da konnte ich alles aufschaffen. Mhm. Und wir hatten so eine super Zeit die letzten 4 Jahre miteinander, wo er schon dement war. Einfach ein Wunder für mich gewesen.
4: Jetzt hast du immer wieder über das Thema Versöhnung hast du angesprochen. Das ist ja ein Riesenthema. Und gerade wenn wir über Gesundheit reden, wo es bei deiner Schule geht, um ganzheitliche Gesundheit, ganzheitliche Heilkunde, ganz viele Themen wie eben Alternativmedizin sind dort drin. Aber weißt du, sagst eigentlich das Wichtigste, Bewegung, was gehört alles dazu, was wir kennen, Ernährung, oder? Das kennen wir alles. Aber du sagst, wie das Wichtigste ist Versöhnung. Ja. Kannst du dem etwas sagen? Weil da spürt man wirklich daraus heraus, du bist einen riesen Versöhnungsweg gegangen.
2: Ja. Versöhnung, ich habe gesagt, ich habe mich jetzt wirklich schon seit 3 Jahrzehnten intensiv mit Gesundheit auseinandergesetzt. Und ich habe das gerade auch letzte Woche an einem Vortrag gesagt. Ich habe gemerkt, die grösste, die stärkste, die tiefste Gesundheitsrelevanz hat eindeutig Versöhnung. Oder? Du kannst noch so viel gut machen, du kannst dich gut ernähren, du kannst dich bewegungsmässig gut aufstellen lassen und so. Du kannst dich mit Heilpflanzen gut abdecken. Du kannst vieles gut und richtig machen, da gibt es gar nichts. Aber wenn du im Herz, in deiner Seele nicht versöhnt bist, dann ist es einfach, bleibt es an der Oberfläche. Weil wenn mein Herz, wo mein Herz noch so stark zu war, wo ich meine Schutzmechanismen aufgebaut habe, weil ich Angst hatte, ich könnte zum Beispiel verletzt werden. Oder wenn ich mir mal gewisse Sachen bei mir, wenn du bis zum Schluss sind wir zu den Eltern heim, haben gejassen mit ihnen. Und wenn dann der Vater so seine, so, deutsch gesagt, seine Macho-Allüre wieder so zum Vorschein gebracht hat, habe ich gemerkt, dass mich da mit 60, ja, oder mit 58, total gestresst hat, triggert hat. Gemerkt, wenn irgendein Stichwort kam oder so ein Verhalten, habe ich gemerkt, da ist etwas, was extrem triggert in meiner Seele. Oder? Das ist ein Zeichen dafür, dass etwas nicht versöhnt ist, wenn es triggert. Also es ist zwar vergehen schon, aber irgendetwas, eine Verletzung in meiner Seele, die noch triggert, die sich irgendwie bemerkt macht. Und dann habe ich gesagt, der Gabi, das war interessant, habe ich der Gabi gesagt, mit 60 war das, du Gabi, der Vater hat ja noch gelebt, hat noch bis 18 hat er noch gelebt. Und dann habe ich gesagt, Gabi, ich habe den Eindruck, ich sollte noch mal in die Seelsorge. Ich war vorher schon mal in der Seelsorge bei einem guten Freund von mir, der ein Lehrer ist an meiner Schule, Daniel Linder, der das Casa Emanuel leitet in Castries. Wir haben es einfach auch zwischenmenschlich sehr gut. Ich habe volles Vertrauen zu ihm gehabt und immer noch natürlich. Und dann gesagt, du, ich will noch mal ins Coaching oder in die Seelsorge und das noch mal anschauen und aufschaffen. Und dann hat Gabi gesagt zu mir als Reaktion, habe ich schon lange gedacht.
4: Sicher, ja,
2: gesagt,
4: ja.
2: Habe ich schon lange gedacht.
4: Ja. Aber wann hast du denn das angefangen? Wann hast du gemerkt, ich muss das Leben aufschaffen?
2: 2014.
4: Ja.
2: Nein, falsch, im 2011. Im 2014 ist Mutter gestorben, im 2011 hatte ich das Sabbatical. Da bin ich 40 Tage auf einer Alp mit dem Hund, Nahrungsmittel, alles mitgenommen, 80'000 Kilokalorien mitgenommen und habe 40 Tage da oben gelebt, viel wandern gegangen natürlich auch. Aber, und dort ist meine Versöhnungsgeschichte eigentlich richtig losgegangen. Und dort hat mich Jesus immer wieder in Situationen, die ich nicht machen oder noch planen. Das ist immer da, ich bin viel wandern, wie gesagt. Bin ich wieder gelaufen und habe gemerkt, jetzt kommt ein Gedanke und der fängt an mir etwas zu triggern in meiner Seele, eine Verletzung, vielleicht von meinem Lehrer oder von meinem Fußballtrainer oder von meinen Geschwistern. Und das sind ganz verschiedene Personen sind da gekommen. Und so nicht alle miteinander. Immer eins ums andere. Schritt, ich bin nicht überfordert worden, einfach Schritt für Schritt. Dann ist es in mir und oh, da ist noch etwas da, wo noch wehtut, in meiner Seele noch wehtut, oder? Und dann habe ich das mit Jesus dann einfach angeschaut, so, und habe gemerkt, das ist jetzt ein längerer Prozess, ich kann jetzt etwas zu schnell sagen, aber ich habe das mit Jesus angeschaut, habe den Schmerz wieder einmal auch zulassen, den Schmerz, nicht verdrängt, sondern zulassen, habe das Jesus gebracht, und dann ist nachher, dann ist wirklich heilig reingekommen.
4: Also du hast wie die Situation genommen, die dir in den Sinn gekommen ist, und diesen Menschen vergeben, kann man das
2: ja,
4: so
2: genau.
4: sagen?
2: Ja genau, ich habe nochmal vergeben, habe auch, also ich habe jetzt zum Beispiel meinem Vater vergeben, als Beispiel. Mein Vater hat vorhin noch viel gesagt, im Fußball zum Beispiel hat er gesagt, er hat mich so können triggern, hat mich aber so können motivieren auch, Rolf, du bist ein weicher Sieg, du bist ein Weichling eigentlich, oder? Der Peter, dein Bruder, der zwei jünger war, halt geschaut hat, hast du gesehen, der geht dran und so, und hat mich so können provozieren, du bist ein weicher Sieg. Ich war eher ein technischer Spieler. So ein bisschen feiner Spieler, technischer Spieler. Und dann habe ich aber nicht gesagt, komm, bloß du mir in die Schuhe, ich gehe zum FC aus. Hätte ich auch sagen Ich habe dann gesagt, warte, ich zeige das. Ich kann das auch. Dann habe ich meinen Stil geändert. Nur zum Eindruck machen, oder? Und ist für das gekommen, in dieser Situation auf dieser Alp, ich merkte, oh, da ist noch etwas da, der Trigger. Und dann habe ich gesagt, Jesus, du siehst da bin ich verletzt worden, da bin ich wirklich demütigt worden auf dem Vater mit dieser Aussage. Und ich bitte, dass du ihm das vergisst. Und ich habe nicht mehr ihm gegenüber treten. Ich konnte sagen, Jesus, ich bitte, dass du ihm das vergisst. Und ich vergib ihm auch. Und, aber ich vergib auch mir, weil ich mich dafür falsch verhalten habe, weiß ich zu wenig. Vielleicht habe ich das auch irgendwie bei ausgelöst, ich weiß nicht genau. Aber einfach, dass ich ihm vergeben habe, mir ist vergeben worden, Jesus hat uns vergeben. Und dann habe ich die Wunde der Seele, das ist ja speziell, in Jesaja 53 heisst es.
4: Eine Bibelstelle.
2: Bibelstelle, ich heisse es nicht Wörter sagen, dass Jesus alles am Kreuz, das schon ein paar hundert Jahre gewesen, vorher überhaupt geboren ist, heisst, er hat alle Schuld und alle Verletzungen, Wunden getragen am Kreuz, oder? Auch Verletzungen, körperliche, seelische Verletzungen, alle Verletzungen getragen. Und er hat gesagt, Jesus, ich danke dir, dass du die Verletzung am Kreuz getragen hast, besiegt hast und komm jetzt rein in die Wunde meiner Seele und heil dich. Durch deine Wunde bin ich geheilt. Habe ich ausgesprochen. Durch deine Wunde bin ich geheilt. Das war ein Glaubensschritt. Aber ich habe dort erlebt, immer wieder erlebt, dass zwar das nicht vom Gedächtnis ist, die Situationen sind nicht weg vom Gedächtnis, sie sind immer noch gespeichert, aber sie lösen in meiner Seele nicht mehr aus. Sie
4: das ist wirklich sie, passiert?
2: Ja, am Lauf mit.
4: Also, dass die Trigger weg sind. Die
2: Trigger sind weg, oder?
4: Ja.
2: Und da habe ich einen ganz anderen Zugang bekommen zum Vater. Ich habe auch meine Kinder, bis jetzt ja auch, extrem gerumpelt in unserer Ehe und in unserer Familie, bei meinen Kindern, bei unseren Kindern. Und, Und unsere Kinder erleben jetzt auch, wir sind jetzt erwachsen, aber die leben jetzt, dass gewisse Situationen, wo es früher zum Teil eskaliert ist, weil ich einfach Trick gefahren bin und extrem auch forsch zum Teil Trick gefahren bin, merken die, Papa reagiert heute ganz anders. Mhm. Der ist ja ganz anders jetzt. Da macht bei ihm auch Eindruck, oder? Mhm. Der muss ja gar nicht mehr so einfach drin fahren und irgendwie sich so neben den Schuhen verhalten.
4: Aber du bist dort in dem Sabbatical gewesen, oder? Du bist 40 Tage weg gewesen. Muss man denn das machen, dass das raufkommen kann? Ja, es ist ja irgendwie schon noch spannend, oder? In der Ruhe kommen dann auch so Sachen und du hast den Mut gehabt, die Ruhe auszuhalten, oder? Ja. Ich denke, also muss man das? Ja. Muss es so eine Ruhe da sein, dass man so Sachen aufschaffen kann?
2: Ich glaube, der Versöhnungsweg ist wirklich ein sehr persönlicher, individueller Weg, oder? Und jeder wird anders geführt. Also wenn er sich dem stellt, wenn er sich dem öffnet, dann es gibt nicht einen Versöhnungsweg, der genau gleich oder ähnlich gelaufen ist wie mein jetzt. Es ist jetzt wirklich meine Geschichte, oder? Ich glaube, bei mir hat es das Bruch bei mir, oder? Es ist einfach, es hat sich wie so ergeben, oder? Ja, das ist ja nicht irgendwie, es ist einfach, ich glaube, es ist auch ein Stück weit, oder so ein grosses Stück ist es Führung gewesen, es begab sich. Also, dass mein Arbeitspartner dort, wir haben dort in einer Co-Schulleitung die Schule geleitet, dass das einfach aufgegangen ist, dass er das übernommen hat, dass ich freigesetzt worden bin vom Campus, dass die Familie mich freigesetzt hat, dass meine Frau mich freigesetzt für die 40 Tage. Einfach rausgehen, das hat ja alles irgendwie, das hat ja alles ineinander gepasst, oder? Mhm. Und darum kann ich Ihnen nicht sagen, machen das auch. Also, was ich auch empfehle, ist natürlich unbedingt Versöhnung. Unbedingt, oder? Und Versöhnung, ich erlebe es jetzt gerade auch in der eigenen Familie, ich kann jetzt da keinen Namen nennen, aber ich erlebe es jetzt gerade in meinem ganz nahen Umfeld, dass jemand in einer Familie, wo mir ganz nah, wo ganz nah drin ist, verwandtschaftsmässig, wo genau das Thema jetzt da ist, oder? Und die Person muss jetzt wirklich entscheiden, mache ich jetzt einfach zu, gehe ich auf Distanz zu diesen betreffenden Leuten, oder stelle ich mich dem Versöhnungsprozess und beantrage Hilfe von außen. Also, ein Coach zum Beispiel. Mhm. Also, oft braucht das jemand von außen. Ich habe das Dani Linda, wie ich vorher erzählt habe, hat das auch gebraucht, dass ich einfach 6-7 Mal mit ihm über das geredet habe, was mir getriggert hat. Und ich habe dann als erstes dürfen, je nachdem, einen sogenannten emotionalen Lebenslauf schreiben, genau, wo ich so ein Muster auf Papier gebracht habe. Und ich habe gemerkt, das ist nicht einfach so easy peasy. Das ist wirklich ein tiefer Prozess, der enorm viel Kraft braucht, auch psychisch. Und ich bin enorm, extrem müde geworden in dieser ganzen Phase, weil da kommen jetzt Sachen von tief raus, unten, rauf und so. Und da bin ich jetzt froh gewesen, dass ich in der zweiten Phase, dass ich da einen Coach hatte, wo mich begleitet und betreut hat, der viel Erfahrung hat und wo Chemie vor allem auch gestimmt hat.
4: Das ist auch wichtig.
2: Das ist ganz entscheidend.
4: Ja. Ich würde gerne mit dir noch abschließend ein bisschen über das Thema Gesundheit noch ein bisschen vertiefter reden. Mhm. Dein Kernthema. Und eben am Anfang haben wir gesagt, ich beschäftige schon so lange. Was heisst wirklich gesund sein? Wie würdest du das heute denn beantworten?
2: Was heisst gesund sein?
4: So wirklich. Oder weil, wenn ich eine Strassenumfrage, ich weiss, ich habe früher eine Strassenumfrage gemacht und gefragt, was ist das Wichtigste für sie? Und fast alle sagen mir Gesundheit. Oder wenn man nicht gesund ist, hat man einfach verloren, oder könnte man dann sagen. Aber was heisst denn wirklich gesund sein jetzt in deinen Augen? Ja. Oder nach deinen Erfahrungen?
2: Die Hauptsache ist, man ist gesund.
4: Genau.
2: Slogans, oder? Dann sage ich, ja, die Gesundheit ist für mich sehr ein wichtiger Faktor, eben die ganzheitliche Gesundheit. Und wenn Sie da ein bisschen mehr wissen, dann gehen wir in die Tiefe. Und dann sage ich, aber noch wichtiger als Gesundheit, einfach so, wenn man es so landläufig versteht, ist der Frieden im Herz haben. Der Frieden und eben der Frieden, die Versöhnung im Herz spüren, erleben, auch um die Wissen, versöhnt sie mit Gott, mit Jesus, mit mir selber, oder? Und das war meine grösste Challenge gewesen, Versöhnung mit mir selber und Versöhnung mit meinen Mitmenschen, mit meinem Lebensumfeld. Und ich merke, heute, ich bin recht auf einem obwohl ich jetzt 5 Jahre pensioniert bin, aber ich bin schon sehr im aktiven Ruhestand. Mhm. Jetzt von dem Mandat her. Und ich muss schon tendenziell eher runterfahren als rauffahren. Rauffahren darf ich nicht mehr. Ich merke eigentlich, in dieser ganzen Intensität, in der ich jetzt drin bin, merke ich eigentlich, ich habe so viel Freude in mir drin. So gute Beziehungen, so kostbare Beziehungen, in der ich drin bin. Und so auch Frieden in mir drin. Grundsätzlich könnte ich sagen, ich wäre bereit, zu mir da zu sterben. Mhm. Also mein Lebensmotto lautet ja eigentlich, ich möchte nach einem ganzheitlichen, versöhnten, gesunden Lebensstil leben, dass ich 120 werden könnte. Mhm. Ich könnte 120 werden. Ich sage nicht, ich will 120 werden, aber dass ich könnte, dass ich die Verantwortung so wahrnehme, dass ich 120 werden könnte. Und gleichzeitig, dass ich versöhnt bin, wie ich vorhin gesagt habe, mit Gott, mit mir selber, mit den Mitmenschen, dass ich bereit bin, mit Abend zu sterben. Das könnte mir passieren, wenn ich mit Velo unterwegs bin. Theoretisch, oder? Ist das möglich, oder? Und das gibt mir schon einfach eine grosse Befriedigung, einen grossen Frieden. Genugtuung ist von der schlechtes Wort. Einfach eine Grundgelassenheit, eine Geborgenheit auch. Es wüsste, es kommt gut. Ich bin geborgen in Jesus, mit Jesus. Das gibt enorm viel Sicherheit, aber auch Perspektive. Mhm. Extrem viel Perspektive in meinem Leben. Mhm. Also mir geht es einfach wirklich gut.
4: Und wo willst du stehen mit 90? Wie siehst du dich, wenn du 90 bist?
2: Ich hoffe, dass ich darf so weiterleben, wird nicht mehr in dieser Intensität, wird ein bisschen nicht mehr so eng getaktet vielleicht auch. Ich bin mit einer 89-jährigen Theologin unterwegs, seit 5 Jahren, intensiv. Die ist 89, wird jetzt 90. Und die ist mir so ein Vorbild, was die Versöhnung anbelangt, was ihre Ausrichtung anbelangt bezüglich Netzwerk. Die hat so viel Netzwerk und baut immer noch neue Netzwerke mit 89 und hat auch im Kopf ist so powerful und hat so eine Sicht und so tiefe theologisch auch, lebensbezogen. Einfach, da kann ich sagen, wow.
4: Rolf, die letzte Frage, die ich jedem Gast immer stelle, was würdest du sagen, was gibt dir Hoffnung?
2: Die grösste Hoffnung, so ganz spontan, gibt mir schon, das ist eine Aussage aus der Bibel, wo Jesus sagt, also ich habe es nur sinngemäss so sagen, ich kann es jetzt genau zitieren, dass ich darf gewiss sein, dass Gott, dass Jesus der Anfänger und der Vollender ist im Glaubensleben.
4: Was bedeutet das?
2: Das heisst, dass ich einfach darf, jeden Tag darf ich neu wieder in seine Hände legen, im Vertrauen, dass er mich führt. Also die Intimität, die Nähe, die Beziehung mit ihm, wo für mich eigentlich das Zentrum ist, also Versöhnung. Aber die basiert eigentlich auf dieser intimen Beziehung. Also ich habe jede Nacht, habe ich zum Beispiel einmal, seit 2019, habe ich gesagt, Jesus, du darfst mich jede Nacht einmal wecken. Und dann bin ich einfach, dann sitze ich auf dem Bett und bin einfach da, in dieser intimen Beziehung. Ich meine nicht irgendwie das Produzieren, das Gebet oder so, sondern ich bin einfach da. Und die Intimität, die Beziehung, das ist etwas, wo, weil ich mein Lebensnerv, meine geistliche Ressource geworden ist, will das nicht mehr missen. Eigentlich missen wir im Lebensende, will ich das beibehalten. Es kostet zwar etwas, wenn ich in der Nacht irgendwie aufwache und dann nachher nicht mehr einschlafen und so, aber ich bin überzeugt, dass das funktioniert, und das erlebe ich auch so. Und im Psalm 23 heisst, nach der Übersetzung von Martin Buber heisst es, der Luther sagt, mir mangelt nichts, sagt der Luther, und der Martin Buber sagt, mir mangelt's nicht. Mir mangelt's nicht. Und das ist eigentlich das, was ich erlebe in dieser Beziehung mit Gott. Auch wenn es durch enge Täler durchgeht, wenn man durch schwierige Situationen darüber, aber er ist immer da. Und hat uns auch in dem Scherbenhof, wo wir drin sind, in meiner Familie, in meiner Herkunftsfamilie, er ist immer da, und ich sage, wenn er nicht da gewesen wäre, wenn man Jesus nicht in dem Burg hätte, in seinen Stürmen, gibt es unsere Ehe nicht mehr und gibt es unsere Familie nicht mehr. Das ist meine feste Überzeugung. Und die Gewissheit, dass er da ist und bis ins Hochalter mit mir durchträgt, wie er es auch verheißt in den Psalmen, das gibt mir Hoffnung.
4: Danke dir vielmals, Rolf, für alles erzählen, fürs mit reinnehmen, für deine Offenheit. Danke dir vielmals.
2: Danke dir auch vielmals. Es ist für mich sehr belebend und sehr auch inspirierend. Ja.
4: Den Rolf Nussbaumer haben wir kennengelernt hier im Vis-à-vis. Mehr zu seinen Büchern und zum Verein CGH, wo der Rolf Nussbaumer ins Leben gerufen hat. Und natürlich der Schule SCGL, wo man verschiedene Ausbildungen machen kann in der Gesundheits- und Lebensberatung. Alles verlinken wir euch in unseren Shownotes. Danke dir auch für deine Unterstützung. 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Ich bin Ruth Stutz. Schön, bist du mit dabei gewesen.
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1: Die Nachrichten von SRF um 2 mit Frank Estermann. In Goldach im Kanton St. Gallen sind während eines Schulfests in einem Oberstufenzentrum bei der Polizei Meldungen über angebliche Schüsse eingegangen. Dies hat einen Großeinsatz der Polizei ausgelöst, wie diese mitteilt. Der Einsatz ist immer noch im Gang. Rund 300 Personen wurden zunächst im Schulhaus in Sicherheit gebracht und danach evakuiert. Laut der Kantonspolizei St. Gallen gibt es keine Meldungen über verletzte Personen. Die Meldungen über die angeblichen Schüsse würden nun geprüft. Zwei Meldungen aus dem Ausland. Die USA wollen die Gespräche über ein mögliches Ende des russischen Angriffskriegs gegen die Ukraine wieder aufnehmen. Zu diesem Zweck sollen der US-Sondergesandte Steve Witkoff und der Schwiegersohn des US-Präsidenten Jared Kushner in die Hauptstädte Moskau und Kiew reisen. Präsident Donald Trump hat bestätigt, dass die beiden den Kriegsparteien einen Friedensvorschlag unterbreiten würden. Bei israelischen Angriffen im Süden des Libanons sind laut libanesischen Angaben 3 Menschen getötet und 23 weitere verletzt worden. Das israelische Militär sagte, es habe Ziele im Südlibanon angegriffen, nachdem die pro-iranische Hisbollah-Miliz israelische Soldaten mit einer Drohne angegriffen habe. Damit habe die Hisbollah gegen die geltende Waffenruhe verstoßen. Die EU plant strengere Regeln für Kurzzeitvermieter wie beispielsweise Airbnb. Damit soll die Wohnungsnot in Touristengebieten entschärft werden. Ein entsprechender Gesetzesentwurf liegt mehreren Nachrichtenagenturen vor.